0: ist seit 2 Wochen defekt. Mit den Ersatzbussen verlängert sich für tausende Pendler die Fahrzeit deutlich.
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0: In Weltrop im Kreis Recklinghausen ist am späten Abend ein Brand in einer Industriehalle ausgebrochen. Dort sind Gasflaschen mit Sauerstoff und Acetylen gelagert, die bei einem Brand explodieren können. Simon Everbeck für WDR aktuell.
2: Eine der Flaschen ist in die Luft geflogen. Und durch das Feuer herrscht weiterhin Explosionsgefahr, sagt die Feuerwehr Waltrop. Sie ist mit allen Kräften vor Ort. Feuerwehren aus den umliegenden Städten helfen mit Spezialausrüstung. Die DLRG unterstützt mit einer Drohne. Die schwarze Rauchsäule des Großbrandes ist kilometerweit noch zu sehen. Anwohner werden über die Nina Warn-App aufgefordert, Fenster und Türen geschlossen zu halten.
0: Das Wetter in Nordrhein-Westfalen. In der Nacht gering bewölkt oder klar bei 17 bis 13 Grad. Tagsüber erst sonnig, später bewölkt, am Nachmittag Schauer, dazu in Rheine bis 26, in Essen bis 27 und in Bonn bis 28 Grad. Am Mittwoch wird es wechselhaft sein bei Höchstwerten zwischen 23 und 27 Grad. Das war WDR aktuell.
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5: Mit Sven Knappe am Mikrofon, herzlich willkommen. Was haben wir bis zu den FIO-Nachrichten im Angebot? Eine Sinfonie von Ferdinand Ries, einen Liederzyklus von Edward Elgar, ein Violinkonzert von Louis Spohr, eine Klaviersonate von Frédéric Chopin und zu Beginn ein Konzertstück für 4 Hörner und Orchester von Robert Schumann. Das Waldhorn-Quartett der Berliner Philharmoniker macht gemeinsame Sache mit den Bamberger Symphonikern.

Wir hörten Robert Schumanns Konzertstück in F-Dur Opus 86 in einer Aufnahme mit dem Waldhorn-Quartett der Berliner Philharmoniker und den Bamberger Symphonikern. Die Leitung hatte Michael Bode. Er begann als musikalisches Wunderkind in Warschau und starb verarmt in Paris mit nur 39 Jahren. Frédéric Chopin, der fast ausschließlich Werke für Klavier schrieb. Die C-Moll-Sonate Opus 4 spielt Eugène Mursky.

Der usbekische Pianist Eugen Mursky interpretierte die Klaviersonate in C-Moll Opus 4 von Frédéric Chopin hier im ARD-Nachtkonzert. Vom Klavier wechseln wir zur Geige. Louis Spohrs Violinkonzert Nummer 10 in A-Dur bieten der Geiger Ulf Hölscher und das Rundfunksinfonieorchester Berlin unter Christian Fröhlich.

Konzert für Violine und Orchester Nummer 10 in A-Dur von Louis Spohr aus Braunschweig. Der Geiger Ulf Hölscher wurde umrahmt vom Rundfunk-Sinfonieorchester Berlin. Die Leitung hatte Christian Fröhlich. Hier ist das ARD-Nachtkonzert, präsentiert von BR Klassik mit einem Liederzyklus für Alt und Orchester von Edward Elgar. Sea Pictures heißt das Werk, bestehend aus Vertonungen von Gedichten fünf verschiedener Autoren. Es singt der Rodolphus Choir, begleitet vom English Chamber Orchestra.

Dramatik auf hoher See. Das war der Liederzyklus Sea Pictures von Edward Elgar in einer Aufnahme mit dem Rodolphus Choir und dem English Chamber Orchestra. Kenneth Woods dirigierte. Ein Freund und Biograf Beethovens besucht uns jetzt noch im ARD-Nachtkonzert. Der 1784 in Bonn geborene Ferdinand Ries. 8 Sinfonien schrieb er, die Nummer 3 aus dem Jahr 1815 spielt das Züricher Kammerorchester unter Howard Griffiths.

Die Sinfonie Nummer 3 in S-Dur von Ferdinand Ries war das, zum Besten gegeben vom Züricher Kammerorchester unter der Leitung von Howard Griffiths. Das ARD-Nachtkonzert meldet sich nach den FIO-Nachrichten zurück mit Musik von Darius Milhaud, Claude Debussy und Frank Bridge.

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1: Die Nachrichten mit Ronald Lessig. Guten Morgen.
2: Ja, ich habe alles gegeben.
1: Torhüter Neuer zeigt sich in der Nacht enttäuscht nach der Niederlage gegen Außenseiter Paraguay. Das DFB-Team unterlag mit 3:4 im Elfmeterschießen und scheidet bei der WM aus. Nach der regulären Spielzeit, wie auch nach der Verlängerung, hatte es 1:1 gestanden. Bundestrainer Nagelsmann äußerte sich zur Torverteidigung.
3: Im Fußball ist es leider so, dass Mannschaften auch mit ganz einfachen Mitteln Tore schießen können, wenn du die wenigen Situationen einfach nicht konsequent verteidigst. Das Torverteidigen wäre einfach schlecht. Klar, Elfmeterschießen, ja, gibt es keinen Vorwurf von mir. Ich finde es gut, wenn die Spieler sich einen Ball nehmen. Aber klar, wenn du dann am Ende so viele verschießt, dann reicht es im Normalfall nicht.
1: Eindrücke nach dem Aus von Ann-Kathrin Rose, WDR Sport.
4: Mit gesenkten Köpfen, mit tief hängenden Schultern, aber auch mit ganz wenig Spannung im Körper sind die deutschen Spieler und der Bundestrainer Julian Nagelsmann da aus dem Stadion rausgegangen. Der Weg in die Kabine, er muss sich unfassbar lang angefühlt haben. Viele sind allein gelaufen, auch der Bundestrainer mit gesenktem Kopf. Hinter ihm kam Manuel Neuer, der Keeper, für den mutmaßlich mit diesem Turnier seine Karriere in der Nationalmannschaft endet. Er hatte seine Handschuhe schon ausgezogen, ging die vielen, vielen Meter in Richtung Kabine allein nach diesem Aus des deutschen Teams bei der WM.
1: Das Motiv für die Bluttat im niedersächsischen Stade war laut Polizei ein Sorgerechtsstreit. 6 Menschen wurden in einer Mutter-Kind-Einrichtung getötet. Alle waren Mitarbeiter der Einrichtung. Der mutmaßliche Schütze, ein 45-Jähriger aus dem Raum Hannover, wurde festgenommen. Die Deutsche Bahn hat keinen Hinweis, warum ein Stellwerk in Wuppertal nicht funktioniert. Sie gibt auch keine Prognose mehr über eine Reparatur ab. Das Stellwerk regelt den Verkehr zwischen Wuppertal und Düsseldorf und ist seit 2 Wochen defekt. Mit den Ersatzbussen verlängert sich für tausende Pendler die Fahrzeit deutlich.
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1: Die Stadt Bottrop hat durch das Lkw-Fahrverbot über die A42-Brücke Bußgelder von 7 Millionen Euro eingenommen. Trotz Warnschildern sind viele Lkw über die Brücke gefahren. Johannes Hoppe für WDR aktuell.
5: Schwer beladene Lkw-Transporter oder auch mal ein überladenes Wohnmobil. Alles über 3,5 Tonnen mussten die Mitarbeitenden der Autobahn GmbH von der A42 ableiten. Weniger als die Hälfte der daraus folgenden Bußgelder wurde laut Stadt bislang bezahlt. Von einem Geldsegen will die Stadt aber nicht sprechen. Hochgerechnet seien gut 6,5 Millionen Euro nötig, um die Schäden zu beheben, die die von der A42-Brücke abgeleiteten Fahrzeuge auf Bottrops Straßen anrichten würden.
1: Das Wetter in Nordrhein-Westfalen. Heute erst sonnig, später bewölkt, am Nachmittag Schauer, dazu in Lüdenscheid bis 26 Grad, in Krefeld bis 27 und in Leverkusen bis 28 Grad. Am Mittwoch wechselhaft 23 bis 27 Grad. Und das war WDR aktuell.
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7: Mit Sven Knappe am Mikrofon. Schön, dass Sie mir Gesellschaft leisten. Zu Beginn bringt der französische Komponist Darius Milhaud ordentlich Schwung in die müden Knochen mit der Suite Scaramouche für Saxophon und Orchester. Branford Marsalis wird vom Orpheus Chamber Orchestra begleitet.

Scaramouche, eine Suite für Saxophon und Orchester von Darius Milhaud in einer Aufnahme mit Branford Marsalis und dem Orpheus Chamber Orchestra. Und wir bleiben musikalisch in Frankreich mit einem Stück Kammermusik von Claude Debussy, das erst 1982 vollständig im Nachlass eines Schülers des Komponisten auftauchte. Das Klaviertrio Nummer 1 in G-Dur spielt das Trio Parnassus.

Das Trio Parnassus interpretierte das Klaviertrio Nummer 1 in G-Dur von Claude Debussy im ARD-Nachtkonzert. Der 1879 im englischen Seebad Brighton geborene Frank Bridge verzichtet heute auf Pauken und Trompeten, lässt nur Streicher spielen in seiner Suite for Strings, vorgestellt vom BBC National Orchestra of Wales unter Richard Hickox.

Das war die Suite für Streicher in E-Moll von Frank Bridge mit dem BBC National Orchestra of Wales unter Richard Hickox. Bis zu den 5 Uhr Nachrichten gibt's noch ein paar Takte aus dem Marsch der kleinen Zinnsoldaten von Gabriel Pierney, gespielt vom BBC Philharmonic Orchestra London.

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1: Die Nachrichten mit Ronald Lessig. Guten Morgen.
2: Jeder ist traurig, enttäuscht. Es wird jetzt nicht viel gesprochen. Jeder ist so ein bisschen für sich und muss erstmal mit der Situation klarkommen.
1: Fußballtorhüter Manuel Neuer nach der Niederlage gegen Außenseiter Paraguay. Das DFB-Team unterlag in der Nacht mit 3:4 im Elfmeterschießen und scheidet bei der WM aus. Paraguay zieht ins Achtelfinale ein. Nach der regulären Spielzeit wie auch nach der Verlängerung hatte es 1:1 gestanden. Das Public Viewing im alten Bahnhof in Solingen mit über 1000 Fans ist kurz vor Ende des Spiels unterbrochen worden. Hintergrund war eine Auseinandersetzung zwischen zwei Männern. Ein Mann wurde dabei am Kopf verletzt. Annika Haupt für WDR aktuell.
3: Der Vorfall ist während der Verlängerung passiert. Die beiden Männer waren im Innengebäude des alten Bahnhofs aneinander geraten. Die Polizei war mit einem Großaufgebot vor Ort und konnte schnell eingreifen. Wie genau es zu der Auseinandersetzung kam, wird jetzt ermittelt. Aus Sicherheitsgründen wurden die Fans gebeten, das Gelände zu verlassen. Ein Großteil hat das auch gemacht. Das Spiel lief aber weiter und einige Fans sind trotzdem bis zum Ende des Elfmeterschießens geblieben. Nach dem Ausscheiden der deutschen Nationalmannschaft haben dann auch die restlichen Fans in Solingen das Gelände relativ schnell verlassen.
1: Vor dem Koalitionsausschuss morgen hat eine Gruppe von linken SPD-Abgeordneten Forderungen gestellt. Sie warnen vor Reformen gegen die Interessen der Menschen. Die SPD-Politiker verlangen eine einmalige Abgabe auf Vermögen von mehr als 100 Millionen Euro. Außerdem müsse eine Preisobergrenze für Benzin, Strom und Lebensmittel und ein bundesweiter Mietendeckel eingeführt werden. Nach 2 Monaten läuft der sogenannte Tankrabatt heute aus. Der Preis für Benzin und Diesel dürfte dadurch morgen deutlich steigen, denn für Sprit gilt dann wieder die alte Steuer. Der Tankrabatt war eingeführt worden, um die Autofahrer zu entlasten, nachdem die Ölpreise aufgrund des Iran-Krieges gestiegen waren.
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1: Die Stadt Bottrop hat durch das Lkw-Fahrverbot über die A42-Brücke Bußgelder von 7 Millionen Euro eingenommen. Trotz Warnschildern sind viele Lkw über die Brücke gefahren. Johannes Hoppe für WDR aktuell.
4: Schwer beladene Lkw-Transporter oder auch mal ein überladenes Wohnmobil. Alles über 3,5 Tonnen mussten die Mitarbeitenden der Autobahn GmbH von der A42 ableiten. Weniger als die Hälfte der daraus folgenden Bußgelder wurde laut Stadt bislang bezahlt. Von einem Geldsegen will die Stadt aber nicht sprechen. Hochgerechnet seien gut 6,5 Millionen Euro nötig, um die Schäden zu beheben, die die von der A42-Brücke abgeleiteten Fahrzeuge auf Bottrops Straßen anrichten würden.
1: Das Wetter in Nordrhein-Westfalen. Heute sonnig, dazu in Olpe bis 26, in Dortmund bis 27 und in Wesseling bis 28 Grad. Das war WDR aktuell.
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6: Einen guten Dienstagmorgen. Am Mikrofon begrüßt Sie noch einmal Sven Knappe. Der große Johann Sebastian Bach eröffnet die letzte Runde Nachtkonzert, den der deutsche Satiriker Carsten Mekelburg folgendermaßen definierte: Bach, Johann Sebastian, Doppelpunkt, ein Meer von Noten, um stümpernde Kantoren darin zu ersäufen. Der Pianist Murray Pariah und die Academy of St. Martin in the Fields gehören sicherlich nicht zu diesen Stümpern, bieten souverän den ersten Satz aus dem Cembalo-Konzert Nummer 1 in D-Moll, Werkeverzeichnis 1052.

Der Pianist Murray Pariah und die Academy of St. Martin in the Fields servierten den ersten Satz aus dem Cembalo-Konzert Nummer 1 in D-Moll von Johann Sebastian Bach, Werkeverzeichnis 1052. Und das geht nach Schweden, ins Konzerthaus von Göteborg. Dort spielen die Göteborger Sinfoniker den ersten Satz aus der Sinfonie Nummer 1 in G-Moll von Franz Berwald.

Allegro con energia. Der erste Satz der Sinfonie Nummer 1 in G-Moll von Franz Berwald mit dem Sinfonieorchester Göteborg unter der Leitung von Neeme Järvi. Weiter geht's im ARD-Nachtkonzert mit Musik von Gioachino Rossini, der einmal etwas sehr Sympathisches sagte, wie ich finde. Ich halte nichts vom Recht des Menschen auf Arbeit. Ich halte es lieber für das größte Recht des Menschen, nichts zu tun. Trotz dieser Einstellung komponierte Rossini ziemlich fleißig, zum Beispiel Introduktion, Thema und Variationen in C-Dur für Oboe und Orchester.

Introduktion, Thema und Variationen in C-Dur für Oboe und Orchester von Gioachino Rossini mit dem Orchestra di Padova e del Veneto, Oboe und Leitung Diego De Nicciacci. Hier ist das ARD-Nachtkonzert, präsentiert von BR Klassik mit festlichen Klängen von Johann Christian Hertel. Die Sinfonie Nummer 1 mit Pauken und Trompeten zelebrieren Wolfgang Bauer und das Württembergische Kammerorchester Heilbronn.

Das war die Sinfonia Nummer 1 in D-Dur von Johann Christian Hertel. Der Trompeter Wolfgang Bauer leitete das Württembergische Kammerorchester Heilbronn. Und es geht nach Spanien mit Klavierklängen von Antonio Soler, Jahrgang 1729. Wir hören das Konzert Nummer 4 für zwei Tasteninstrumente, gespielt von Begonia Uriarte und Hermann Mrongovius.

Konzert Nummer 4 in F-Dur für zwei Tasteninstrumente von Antonio Soler, vorgestellt vom Klavierduo Uriarte Mrongovius. Die Komponistin Louise Farranc aus Frankreich setzt den Schlusspunkt im ARD-Nachtkonzert passenderweise mit einem Finalsatz aus ihrem Flötentrio in E-Moll Opus 45. Es musiziert das Meininger Trio.

Finale presto. Der letzte Satz aus dem Flötentrio in E-Moll, Opus 45 von Luis Ferranc, zum Besten gegeben vom Meininger Trio. Das war's schon mit unserem ARD-Nachtkonzert, präsentiert von BR Klassik. Am Mikrofon war für Sie Sven Knappe. Ich bedanke mich fürs Einschalten und würde Sie auch morgen Nacht gerne wieder begrüßen. Bis dahin, machen Sie's gut.

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1: Die Nachrichten mit Dominik Freiberger. Guten Morgen.
2: Es ist das Aus! Deutschland ist aus!
1: Deutschland ist bei der Fußball-WM ausgeschieden. Im 16. Finale gegen Paraguay mit 3:4 im Elfmeterschießen. Nach der Verlängerung hat es 1:1 gestanden. Tim Brockmeier, WDR Sport.
3: Drei extrem schwach geschossene Elfer, Havertz, Woltemade und Tah, besiegelten das WM aus der DFB-Elf im Elfmeterschießen, nachdem es nach 120 Minuten 1:1 gestanden hatte. Das deutsche Team fand gegen ein wehrhaftes, aber fußballerisch limitiertes Paraguay viel zu selten den Weg zu echter Torgefahr, war zu langsam, zu ideenlos. Teil der Wahrheit allerdings auch, ein Tor zum 2:1 für Deutschland in der Verlängerung durch Tah wurde wegen Foulspiels wieder aberkannt, eine höchst umstrittene Entscheidung.
1: Nach dem WM-Aus hat Torwart Manuel Neuer bereits seinen Abschied aus der Nationalmannschaft erklärt. Über die Zukunft von DFB-Trainer Julian Nagelsmann wird diskutiert, so Thomas Kunze, WDR Sport.
4: Julian Nagelsmann als Trainer hat schon erklärt, dass er weiter zur Verfügung stehen möchte. Er hat ja Vertrag bis 2028. Es gibt beim DFB wohl eine Klausel in diesem Vertrag, die eine Trennung erlauben würde bei einem Misserfolg. Und das ist es ja nun mal. Das kann man gar nicht anders bewerten. Sie werden sich das jetzt in Frankfurt in aller Ruhe anschauen. Weglaufen will Nagelsmann nicht. Ja, und dann geht's ziemlich früh ab nach Hause in alle Richtungen. Und dann wird diese WM für die kommenden 3 Wochen ohne deutsche Beteiligung weitergehen. Das ist die Realität. Und die tut ziemlich weh.
1: Gerade eben sind auch die Niederlande aus der WM ausgeschieden gegen Marokko. Auch dieses Spiel ging ins Elfmeterschießen. Marokko hat 3-mal getroffen, die Niederlande nur 2-mal. Nach der Erschießung von 6 Menschen in Stade haben Bundeskanzler Merz und Bundespräsident Steinmeier ihre Anteilnahme geäußert. Merz schrieb, die Nachricht erschüttere bis ins Mark. Mehr von Oliver Neuroth, WDR Berlin.
5: Viele Menschen hätten ihr Leben verloren oder seien verletzt worden, die helfen wollten, schrieb Merz. Sein Mitgefühl gelte den Opfern und ihren Angehörigen. Der Kanzler dankte den Polizistinnen und Polizisten in Stade für ihren so wörtlich schnellen Einsatz. Bundespräsident Steinmeier erklärte, seine Anteilnahme gelte den Angehörigen der Toten und Verletzten, die so viel Schmerz ertragen müssten. Steinmeier wörtlich, ich bin tief erschüttert über das Ausmaß der Gewalt in einem Raum, der Schutz geben soll. Die Tat ereignete sich in einer Mutter-Kind-Einrichtung in Stade. Ein 45-jähriger Mann aus dem Raum Hannover soll 4 Frauen und 2 Männer erschossen haben. Alle waren Mitarbeiter der Einrichtung. Nach Einschätzung der Polizei war das Motiv der Tat ein Sorgerechtsstreit. Der mutmaßliche Schütze wurde festgenommen.
1: Weitere Meldungen im Überblick. Für Autofahrer könnte es sich heute nochmal lohnen zu tanken, denn es ist der letzte Tag mit Tankrabatt. Dadurch dürften die Preise für Benzin und Diesel morgen wieder deutlich steigen. 2 Monate lang galten knapp 17 Cent Rabatt pro Liter. Was an den Tankstellen weiterhin gilt, ist, dass die Preise nur einmal am Tag um 12 Uhr angehoben werden dürfen. Vor dem Koalitionsausschuss morgen hat eine Gruppe von linken SPD-Abgeordneten Forderungen gestellt. Sie warnen vor Reformen gegen die Interessen der Menschen. Die SPD-Politiker verlangen eine einmalige Abgabe auf Vermögen von mehr als 100 Millionen Euro. Außerdem müssten eine Preisobergrenze für Benzin, Strom und Lebensmittel und ein bundesweiter Mietendeckel eingeführt werden. In Nettetal am Niederrhein ist am Abend ein Blindgänger aus dem Zweiten Weltkrieg nahe der Autobahn kontrolliert gesprengt worden. Die A61 und eine Bahnstrecke wurden vorübergehend gesperrt. Die Fliegerbombe war bei Bauarbeiten entdeckt worden.
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1: In Berlin wird heute Abend das offizielle Porträt von Angela Merkel enthüllt. Das Gemälde wird zunächst im Museum gezeigt und zieht dann in die Ahnengalerie des Kanzleramts. Simone Schlosser, WDR Kultur.
6: Die ehemalige Bundeskanzlerin hat sich Zeit gelassen. Erst im letzten Jahr hat sie entschieden, wer sie für die traditionsreiche Galerie verewigen darf. Die Wahl fiel auf den 29-jährigen, noch weitgehend unbekannten Künstler Jérémy Kéras. Mehrere Monate stand Angela Merkel für den Deutsch-Franzosen Porträt in einem eigens dafür eingerichteten Atelier. Über das Gemälde ist bislang wenig bekannt. Wie die Wochenzeitung Die Zeit berichtet, die Entstehung begleiten durfte, trägt Angela Merkel Blazer und Bernsteinkette. Was allerdings fehlt, ist ihre typische Raute. Welche Geste sie stattdessen macht, wird sich heute Abend zeigen. Das Porträt wird die nächsten Wochen im Berliner Bode-Museum ausgestellt.
1: Und so wird das Wetter in Nordrhein-Westfalen. Es startet heute Morgen stellenweise mit Nebel. Bei einer Mischung aus Sonne und mal mehr, mal weniger Wolken bleibt es zunächst überwiegend trocken. Ab dem Nachmittag und bis in die Nacht hinein können sich örtlich teils kräftige Schauer und Gewitter bilden. Dazu heute in Monschau bis 24 Grad, in Dinslaken 26 und in Hagen maximal 27 Grad. Morgen gibt es dann einen Wechsel aus viel Sonnenschein und kompakten Wolken bei 18 bis 27 Grad. Ganz vereinzelt kann sich auch mal ein Schauer oder kurzes Gewitter bilden. Am Donnerstag nach sonnigem Beginn aus Nordwesten mehr Wolken und aufkommende Schauer und einzelne Gewitter. Höchstwerte 24 bis 28 Grad, dazu recht windig. Das war WDR aktuell.
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7: Mit Nicola Trebe, guten Morgen und willkommen zum Mosaik am letzten Junitag. Da sind viele schon in Gedanken im Urlaub. Da passt es doch mal hervorragend, dass unsere nächsten zwei Musiken mit einem klassischen Urlaubsland zu tun haben, und zwar mit Italien. Das zum Beispiel ist ein Satz aus der Suite Italien von Igor Strawinsky.

Viktoria Mulova und Katja Labeck mit der Ouvertüre zur Suite Italienne von Igor Strawinsky haben Sie gehört hier im WDR 3 Mosaik. In diesem Stück bezieht sich ja Strawinsky auf die italienische Musik des 18. Jahrhunderts. Eine Rückbesinnung auf die musikalische Vergangenheit, also wie das viele im frühen 20. Jahrhundert getan haben. Unser nächster Komponist hat sich auch mit Italien beschäftigt, aber er hat sich weniger auf künstlerische Traditionen bezogen als auf das Lebensgefühl des Landes. Felix Mendelssohn hat Italien ausgiebig bereist und hat sich berauschen lassen vom Sehnsuchtsland südlich der Alpen. Die Helligkeit, die Leichtigkeit, die Lebensfreude, all das hat ihn inspiriert zu einem seiner heute berühmtesten Musikstücke, der italienischen Sinfonie. Wir hören den ersten Satz daraus, und zwar in der neuen Aufnahme des Leipziger Gewandhausorchesters, dirigiert von Andres Nelsons.

0: Das Gewandhausorchester Leipzig und Andres Nelsons haben wir gehört mit dem ersten Satz aus der vierten Sinfonie, der italienischen, von Felix Mendelssohn Bartholdy. Hier ist WDR 3, das Mosaik, wo wir ja in dieser Woche jeden Morgen in die USA oder auf die USA gucken, die sich in diesen Tagen selbst feiern. Vor 250 Jahren hat die Geburtsstunde der Nation geschlagen mit der Unabhängigkeitserklärung und der Loslösung von der Kolonialmacht Großbritannien. Gestartet ist diese Gründung mit großen Ideen, nämlich dass alle Menschen von Geburt aus gleich sind und das Recht haben, ihr Glück zu verfolgen. Wie hat dieses Gründungsdokument, die Declaration of Independence, die USA geprägt? Ich spreche darüber mit Volker Deppgart, Professor für Amerikanistik an der Uni Regensburg. Einen schönen guten Morgen.
1: Herr Trieb, guten Morgen.
0: Eine Nation auf dieser Grundlage aufzubauen, damit wir das nochmal verortet kriegen. Was hatte das damals für eine Tragweite?
1: Ja, die Unabhängigkeitserklärung selber ist ein ganz zentraler Moment der amerikanischen Revolution. Es ist nicht die Revolution an sich, weil die Revolution ist ein Prozess, aber innerhalb dieses Prozesses ist die Unabhängigkeitserklärung schon das zentrale Dokument. Mit diesem Dokument erklären sich 13 Kolonien für unabhängig von ihrem Mutterland. Aber das allein ist es nicht, was den bleibenden Wert dieses Textes ausmacht, sondern es ist vielmehr die in der Präambel formulierte, das in der Präambel formulierte Koordinatensystem politischer Werte, das letztlich sowas begründet wie die politische Moderne in ihrer liberalen Variante. Das Individuum wird für frei und gleich geboren erklärt, hat unveräußerliche Grundrechte, die es als Mensch hat, nicht als Bürger eines Staates, nicht als Mitglied einer Gruppe. Es wird gesagt, dass die einzige Aufgabe von Staatlichkeit darin besteht, diese Grundrechte zu schützen. Und dass die Regierungen von der Zustimmung der Regierten abhängig sein sollten. Und das ist natürlich, sind schon mal drei ganz zentrale Grundwerte, die jetzt eben nicht nur den American Way of Life zentral bestimmen, sondern letztlich auch die politische Moderne einläuten. Und das passiert am 4. Juli 1776.
0: Wie zentral war der amerikanische Einfluss eigentlich auf die europäischen Revolutionen? Also die Französische Revolution war ja dann 13 Jahre später.
1: Also im Bereich der Ideen ist es wirklich, das ist die Kontinuität, ist ja auch das, was die Französische Revolution anfangs will. Wenn man sich dann die weitere Entwicklung im 19. und 20. Jahrhundert anguckt, ist es ja eigentlich eine Entwicklung in Richtung auf diese Ideale, dass wir hier in Deutschland heute ein Grundgesetz haben, dass wir in Deutschland heute einen Bundeskanzler wählen. Das hängt ja auch alles mit diesem Wertesystem zusammen, das eben damals formuliert wurde und von dem gesagt wurde, dass das die Zukunft von politischer und gesellschaftlicher Ordnung sein sollte.
0: Alle Menschen sind also frei und gleich geboren. Das ist die berühmte Aussage der Unabhängigkeitserklärung. Einige der Gründerväter der USA, also Washington, Jefferson zum Beispiel, waren hingegen selbst Sklavenhalter. Also alle Menschen gleich und frei. Waren damit wirklich alle gemeint?
1: Ja, aber ich meine, das ist ja genau die Dynamik, die amerikanische Geschichte dann ausmacht. Es wird also einerseits erklärt, dass alle Menschen für frei und gleich geboren sind und dann wird überlegt, wer ist denn eigentlich ein Mensch? Und die Gründerväter waren sich eigentlich ziemlich sicher, dass nur diejenigen Menschen sind, die weiß, männlich, vielleicht noch protestantisch, auf jeden Fall christlich.
0: Aber das steht nicht drin, oder?
1: Das steht in der Form nicht drin, aber das sind praktisch die ungeschriebenen, das Nichtgesagte oder das ist der Begriff des Menschen, der in der Zeit eben dem Ganzen zugrunde liegt. Also wie gesagt, weiß, männlich, angelsächsisch, besitzend, gebildet. Aber es ist ja dann auch die Dynamik der amerikanischen Geschichte, dass genau um diesen Begriff Mensch und wer dann eigentlich ein Mensch sei, in den nächsten 250 Jahren drum gekämpft wird und Emanzipation der bis dahin Ausgeschlossenen, also der Schwarzen, der Frauen, der Indigenen, beginnt eigentlich dann immer mit dem Statement, ich bin aber auch ein Mensch, I am a man, ich bin ein Mensch und das ist dann die Grundlage dafür auch, diese Grundrechte für sich selber einzufordern. Also insofern, die Amerikaner deklarieren alle Menschen für frei und gleich geboren und dann ist die amerikanische Geschichte, kann man, wenn man so will, als ein einziges Ringen darum begreifen, wie dann eigentlich dieser Begriff des Menschen zu definieren ist und wer darunter fällt und wer deshalb, weil er oder sie Mensch ist, dann eben auch diese unveräußerlichen Grundrechte hat.
0: Wenn wir auf den aktuellen Zustand der USA gucken, was sind die Werte, die heute in der Unabhängigkeitserklärung formuliert werden, die heute noch von ganz besonderer Bedeutung sind und die auch heute noch das Land prägen?
1: Es ist ein lebendiger Text, also ein vor 250 Jahren geschriebener Text ist ein bis heute lebender, ein bis heute atmender Text. Und es ist letztlich auch so etwas wie eine populistische Dynamik in diesen Text eingeschrieben, weil in der Declaration of Independence wird auch festgestellt, dass immer wenn eine Regierung scheinbar nicht mehr ihre Aufgaben erfüllt, nämlich den Schutz der individuellen Grundrechte zu gewährleisten, ist es nicht nur das Recht, sondern sogar die Pflicht des Volkes, diese Regierung abzuschaffen und es durch eine neue zu ersetzen, dass die Grundrechte für dahin besser schützen würde. Und das ist genau die populistische Dynamik, die in diesem Falle Donald Trump in rechtspopulistischer Variante zieht, um zu sagen, ja, die bisherige Regierung schützt unsere Grundrechte nicht mehr und ich bin jetzt derjenige, der durch meine Politik sicherstellt, dass diese Grundrechte wieder geschützt werden können. Also da ist eine populistische Dynamik schon in die Declaration of Independence eingeschrieben. Die hat nicht immer notwendigerweise demokratiegefährdende Auswirkungen. Es gibt auch Phasen in der amerikanischen Geschichte, wo unter Berufung, dass eine Regierung ihre Aufgaben nicht mehr erfüllt und deshalb umgebaut werden müsse, auch eine liberale Expansion stattfindet. Also Populismus als Grunddynamik der amerikanischen Geschichte geht auch auf die Declaration of Independence zurück.
0: Und wir haben uns die Frage gestellt, wie dieses Dokument die USA geprägt hat. Ich habe darüber gesprochen in unserer USA-Reihe im WDR3 Mosaik in dieser Woche zum 250. Jubiläum mit dem Historiker Professor Volker Depkert. Danke für das Gespräch.
1: Ja, vielen Dank auch Ihnen. Schönen Tag noch.

Very Smooth, sehr geschmeidig. Diese Musik von George Gershwin, Richard Stallman und das London Symphony Orchestra waren das. Nicht weniger elegant kommt unsere nächste Musik daher hier im WDR3 Mosaik. Auch so ein kleines Klangwunder noch dazu aus der gleichen Zeit. Von 1925, das Stück, das wir gerade gehört haben, die Short Story von George Gershwin. 10 Jahre später hat Sergei Prokofjew das hier geschrieben.

0: Das Maskenspiel haben wir gehört. Ein Satz aus der Romeo und Julia Suite von Sergei Prokofjew. Riccardo Muti hat das Chicago Symphony Orchestra dirigiert.
1: 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Die Kurznachrichten um 6.30 Uhr mit Christina Maria Greve. Guten Morgen. Für die deutsche Fußballnationalmannschaft ist die WM vorbei. Im Elfmeterschießen hat sie gegen Paraguay verloren mit 3:4. Nach der Verlängerung hatte es 1:1 gestanden. Es war das erste Mal, dass Deutschland ein Elfmeterschießen bei einer WM verliert. Bundestrainer Nagelsmann sagte nach dem Aus, dass er weitermachen will. In Stade entscheiden die Ermittler heute, ob sie nach den tödlichen Schüssen in einer Jugendeinrichtung Haftbefehl gegen den Verdächtigen beantragen. Hintergrund der Tat war wohl ein Sorgerechtsstreit. Der Mann hatte einen Termin in der Einrichtung. Die 6 Toten waren Mitarbeiter. Die Mutter und das Kind blieben unverletzt. Nach 2 Monaten läuft der sogenannte Tankrabatt heute aus. Der Preis für Benzin und Diesel dürfte dadurch morgen deutlich steigen. Denn für Sprit gilt dann wieder die alte Steuer. Der Tankrabatt war eingeführt worden, um die Autofahrer zu entlasten, nachdem die Ölpreise aufgrund des Iran-Krieges gestiegen waren. In der Demokratischen Republik Kongo ist die Zahl der bestätigten Ebola-Fälle weiter gestiegen. Die Regierung spricht von über 1300 Infizierten und fast 380 Todesfällen. Um die Ausbreitung der Ebola einzudämmen, hat die Regierung öffentliche Versammlungen verboten.
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1: In Großbritannien wird heute eine seltene Erstausgabe des Romans Sturmhöhe von Emily Brontë versteigert. Das Besondere ist, das Buch hat noch den originalen Leineneinband von 1847. Von der Erstausgabe wurden insgesamt nur etwa 250 Exemplare gedruckt. Die meisten davon wurden für Sammler oder Bibliotheken im Laufe der Zeit neu eingebunden. Die Ausgabe, die jetzt versteigert wird, kommt aus einer Privatbibliothek. Das Auktionshaus erwartet Gebote von bis zu 600.000 Pfund. Sturmhöhe hatte Anfang des Jahres viel Aufmerksamkeit bekommen. Damals ist die Neuverfilmung von Sturmhöhe in die Kinos gekommen mit Margot Robbie und Jacob Elordi in den Hauptrollen. Der österreichische Entertainer Peter Alexander wäre heute 100 Jahre alt geworden. Alexander gehörte zu den prägenden Stars der deutschsprachigen Nachkriegsunterhaltung. Nach dem Zweiten Weltkrieg begann er zunächst ein Medizinstudium in Wien, wechselte dann aber an das Max-Reinhardt-Seminar und absolvierte dort eine Schauspielausbildung. In den 1950er und 1960er Jahren wurde er mit Filmen, Schlagern und Fernsehshows einem Millionenpublikum bekannt. Seine Peter-Alexander-Show erreichte zeitweise bis zu 38 Millionen Zuschauerinnen und Zuschauer. Alexander starb 2011 im Alter von 84 Jahren. Die Deutsche Stiftung Denkmalschutz kritisiert Pläne von mehreren Bundesländern. In NRW, Niedersachsen, Sachsen und Hessen sollen die Regeln zum Denkmalschutz gelockert werden. Geplant ist zum Beispiel, dass Baugenehmigungen schneller gehen sollen, durch weniger Bürokratie. Außerdem sollen Technikanforderungen gesenkt werden. Die Deutsche Stiftung Denkmalschutz wirft der Politik vor, selbst entscheiden zu wollen und sich von Fachleuten zu entfernen. Sie fürchtet, dass durch die Neuerungen zahlreiche historische Gebäude abgerissen werden könnten. In Deutschland stehen etwa 3% der Gebäude unter Denkmalschutz. Das waren die WDR 3 Kulturnachrichten. Das Wetter in Nordrhein-Westfalen. Heute Morgen noch stellenweise Nebel. Bei einem Sonne-Wolken-Mix bleibt es dann zunächst trocken. Ab dem Nachmittag können sich örtlich teils kräftige Schauer und Gewitter bilden. 23 bis 28 Grad. Morgen viel Sonne, ein paar kompakte Wolken. 18 bis 27 Grad. Vereinzelt sind wieder Schauer oder Gewitter möglich. Die Zeit 6.34 Uhr.
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0: Mit Nicola Trebe, guten Morgen. Also ich fühle mich ja wie neu geboren, seit wir aus dieser Hitzeglocke raus sind. Man kann wieder ganz normal den Sommer genießen und hat Lust, auch Dinge zu unternehmen, falls es Ihnen auch so geht. Falls Sie Tatendrang verspüren, dann würde ich mal sagen, ist die nächste Musik genau das Richtige für Sie. Die verbreitet nämlich jede Menge Aufbruchstimmung. Das ist ein Konzertsatz von Carl Philipp Emanuel Bach.

0: Konzerte Kopenhagen war das mit dem Cellisten Andreas Brantelid und einem Konzertsatz von Karl Philipp Emanuel Bach.
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0: Manchmal erinnert man sich irgendwie an die unwichtigen Sachen. Wenn ich an den Film Vom Winde verweht denke, dann fällt mir sofort dieses pikante Detail über die Dreharbeiten ein, als sich Hauptdarstellerin Vivien Leigh bitter über den heftigen Mundgeruch ihres Filmpartners Clark Gable beschwerte. Die Geschichte ist vielleicht auch deshalb so gut, weil sie so einen starken Kontrast bildet zur erhabenen Schönheit dieses Films. Aber wie gesagt, ein unwichtiges Detail. Die wirklich wichtigen Dinge, vor allem zum Buch, das die Grundlage zum Film bildet, erfahren Sie jetzt.
2: 30 Millionen verkaufte Bücher, ein Pulitzerpreis und ein legendärer Film. Wer hätte gedacht, dass ein Reitunfall Auslöser für all das sein kann?
3: Gott ist mein Zeuge, ich lass mich nicht unterkriegen. Ich will es überstehen und wenn es vorüber ist, dann will ich nie wieder hungern.
2: Schon erkannt? Die unbeugsame Romanheldin Scarlett O'Hara aus Vom Winde verweht, erdacht von der Autorin Margaret Mitchell. Margaret Mitchell wird 1900 in Atlanta, Georgia geboren. Schon als Kind geht sie mit ihrer Mutter auf Suffragettentreffen, um für das Wahlrecht für Frauen zu kämpfen. Sie lernt früh reiten und schießen, trägt Männerkleidung, tanzt wie ein Flapper, frech, geschminkt und sexy, heiratet nicht ein, sondern zweimal. Sie schreibt als Reporterin beim Atlanta Journal. Bis zu einem Reitunfall, nachdem sie sich auskurieren muss.
3: Ach, schämen Sie sich, mich hier hilflos sitzen zu lassen.
4: Sie hilflos?
2: Mitchell beginnt zu schreiben. Das letzte Kapitel zuerst. Ein Südstaatendrama während des amerikanischen Bürgerkriegs und über das Ende des Plantagenlebens. Die Gräuel der Sklaverei und rassistische Stereotype verklärt sie dabei.
5: Ja, wir haben einen langen Weg zurückgelegt seit den alten Tagen, Scarlett. Diese geruhsamen Tage. Das warme, stille, ländliche Zwielicht.
2: Vor allem aber schreibt sie darüber, was Krieg für Menschen bedeutet. Und das ist neu, aus der Perspektive einer starrköpfigen, widerwilligen Frau.
6: Falls der Roman ein Sujet hat, dann das des Überlebens. Warum stehen manche Menschen Katastrophen aus und andere genauso starke, schlaue, mutige gehen unter? Die Überlebenden des Bürgerkriegs nannten es Mumm. Also habe ich über Menschen mit Mumm geschrieben,
2: sagt Mitchell einmal über ihren Roman. Ihre Scarlett O'Hara ist keine brave Heldin. Sie ist gerissen, ruchlos.
3: Ist das nun ein Mord? Ach, nur nicht darüber nachdenken. Verschieben wir es auf morgen.
2: Mit ihrer widerspenstigen Überlebenskünstlerin erobert Mitchell die Herzen der Lesenden, die kaum die Verfilmung erwarten können.
7: Aber Schatzi, hältst du es nicht für besser, wenn
3: Himmel,
7: du mitkommst?
3: Himmel, Donnerwetter, kümmere dich nicht um mich und sag nicht Schatzi zu mir.
7: Ich gehe ja schon.
2: Über 25 Jahre lang bleibt die Verfilmung mit Vivien Leigh als Scarlett der erfolgreichste Film aller Zeiten. Auch gesellschaftlich schlägt er ein.
8: Die Südstaatler hatten immer das Gefühl, dass ihre Überlebenskämpfe und ihre Entbehrungen nie anerkannt wurden. Das war eine unglaubliche Bestätigung.
2: So der Filmhistoriker Matthew Bernstein in einer US-amerikanischen Fernsehdokumentation. Mit dem Ruhm des Erfolgs kommt Mitchell nicht zurecht. So soll sie einmal gesagt haben:
6: Ich bin mir nicht sicher, ob Scarlett O'Hara während der Belagerung Atlantas je so gelitten hat wie ich unter der Belagerung seit dem Erscheinen des Buchs.
2: Margaret Mitchells amerikanischer Bürgerkriegsepos Vom Winde verweht wurde 2020 neu ins Deutsche übersetzt. Sensibler dem Rassismus gegenüber, weniger hölzern, mehr prosaisch soll es klingen. Nun heißt er knackiger Vom Wind verweht. Man achte aufs Detail. Der Roman ist Margaret Mitchells erstes und einziges Buch und erschien am 30. Juni 1936. Das war heute vor 90 Jahren.
0: Und das haben wir von Sophie Angavi erfahren, hier im WDR 3 Mosaik. Gleich 6:45.

0: passend zu unserem Stichtag, den wir vor wenigen Minuten gehört haben, war das die Musik zum Film Vom Winde verweht. Erich Kunzel hat das Cincinnati Pops Orchestra dirigiert. Hier ist das WDR3 Mosaik. Schönen guten Morgen. Das Rheinland war bis zum Beginn der 90er Jahre ja eines der wichtigsten Zentren der zeitgenössischen Kunst in Deutschland. Köln, Aachen, Krefeld oder auch Düsseldorf haben sich die international bedeutendsten Maler, Bildhauer und Konzeptkünstler getroffen. Eine Frau, die diese Szene mitgeprägt hat, war Rune Mielz. Ihr künstlerischer Zugang war von den Naturwissenschaften geprägt. Sie hat Röhren und Tangenten gemalt und sich intensiv mit Primzahlen beschäftigt. Am Samstag ist Rune Mielz im Alter von 91 Jahren gestorben. Sabine Oelze erinnert an die Malerin.
1: Die leuchtend roten Haare waren ihr Markenzeichen, der ungewöhnliche Vorname ebenfalls. Bei einem Treffen kurz vor ihrem 90. Geburtstag in ihrer Kölner Atelierwohnung erzählte Rune Mielz, ihr Name habe ihr in der männerdominierten Kunstwelt manchmal sogar geholfen.
2: Eigentlich gab es Rune immer nur als Männernamen. Und ich habe auch Einladungen gekriegt aus dem Ausland. Und die wussten gar nicht, dass ich eine Frau war, sondern nahmen automatisch an, dass ich ein Mann war.
1: Vielleicht trug aber nicht nur ihr Vorname dazu bei, sondern auch ihre Motive. Als Rune Mielz Mitte der 1960er Jahre zu ihren ersten Ausstellungen eingeladen wurde, beschäftigte sie sich mit Naturwissenschaft und Technik. Sie malte monumentale schwarze Röhren, für sie Zeichen von Kraft, Verbindung und Aggression.
2: Dieses Objekt Rohr hatte auf der einen Seite hatte es sehr viel zu tun mit rein theoretischen Dingen, also zum Beispiel Zentralperspektive. Und zweitens hat es ja auch was zu tun mit Verbinden. Ja, da läuft das Wasser durch, da läuft das Öl durch. Außerdem kann man damit schießen. Und insofern fand ich das Rohr ein faszinierendes Objekt.
1: Das Rohr wurde zu ihrem ersten großen Leitmotiv. Mit feinsten Abstufungen von Licht und Schatten verlieh sie den schwarzen Formen eine verblüffende Räumlichkeit. Röhren schoben sich ineinander, schienen aus der Leinwand hervorzubrechen oder schwerelos im Raum zu schweben. Die malerische Präzision war so vollkommen, dass viele ihre Bilder für Airbrush hielten.
2: Also in diesem Hause ist noch nie gesprüht worden oder Airbrush oder irgend sowas. Nix davon, immer Pinsel und Malerei.
1: Geboren wurde Rune Mielz 1935 in Münster. Sie absolvierte eine Lehre im wissenschaftlichen Buchhandel, heiratete früh und bekam 4 Kinder. Später entschied sie sich für die Kunst und gegen das Familienleben. 1964 zog sie nach Aachen. Dort begann ihre eigentliche Karriere. Gemeinsam mit dem Kunsthistoriker Klaus Honneff und anderen gründete sie den Kunstverein Gegenverkehr. Jahre bevor Aachen ein Museum für Gegenwartskunst hatte, zeigte der Gegenverkehr Künstler wie Günter Uecker, Bernd und Hilla Becher, Gilbert und George und Gerhard Richter mit seiner ersten institutionellen Einzelausstellung.
2: Ja, das war sehr witzig, weil er hatte jede Menge Bilder angebracht, unter anderem eine Gruppe, die war noch feucht, waren also ganz neu. Ja, ich habe dann war sozusagen die Meisterin des Hammers, weil ich also die Nägel eingeschlagen habe und die Wände gestrichen und all sowas gemacht. Und dann haben wir beschlossen, wir machen unten in den beiden Räumen eine Serie und oben machen wir Petersburger Hängung und alles durcheinander. Ja, er fand das eine sehr gute Idee und das haben wir dann auch gemacht und das war auch richtig schön.
1: Nach dem Ende des Gegenverkehrs zog Rune Mielz 1972 nach Köln. Dort verließ sie die Welt der Röhren und entwickelte ihre mathematisch geprägte Bildsprache weiter. Aus geometrischen Konstruktionen entstanden zunächst Tangentenbilder. Auf weißem Grund ist ein Gewirr von schwarz gezogenen Linien zu sehen, die scheinbar chaotisch angeordnet sind. Die Kompositionen strahlen Ruhe und Unruhe zugleich aus. Später entstanden ihre berühmten Primzahlenbilder. Mathematik war für sie keine Illustration, sondern ein künstlerisches Werkzeug. Aus Zahlenfolgen und Ordnungssystemen schuf sie Bilder, die zugleich streng konstruiert und überraschend poetisch wirkten.
2: Wenn man sich mit Mathematik beschäftigt, ist das automatisch so.
1: 1977 wurde sie mit ihren Sanju-Primzahlen zu Documenta 6 eingeladen. Dennoch geriet ihr Werk über viele Jahre aus dem Blick. Erst das Ludwig-Forum Aachen widmete Rune Mihls 2024 zu ihrem 90. Geburtstag eine große Retrospektive und würdigte zugleich ihre Bedeutung für die Kunstgeschichte des Rheinlands. Zwei weitere Ausstellungen, die sie noch selbst mit vorbereitet hatte, sollen 2027 in Gießen und Leverkusen eröffnet werden. Bis zuletzt blieb Rune Mihls ihrer suchenden, forschenden Malerei treu. Sie verband Mathematik mit Imagination, Präzision mit Offenheit und schuf ein Werk, das heute aktueller erscheint als zu der Zeit, in der es entstand.
0: Sabine Oelter zum Tod der Künstlerin Rune Mihls, die die rheinische Kunstszene der Nachkriegszeit mitgeprägt hat. Hier ist das WDR3-Mosaik und das ist Musik von Josef Haydn.

Moll, das Tongeschlecht Moll, muss nicht immer traurig sein. Joseph Haydn führt es hier vor, in diesem Satz aus der Sonate in E-Moll überschrieben. Innocentemente, also ganz unschuldig. Wir haben den Pianisten Paul Lewis gehört, hier im WDR 3 Mosaik, wenige Minuten vor 7, bis zur vollen Stunde, bis zu den Nachrichten um 7. Musik von Edward Elgar, das ist einer der Märsche aus Pomp and Circumstance.

0: 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Es ist 7 Uhr. 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
1: Die Nachrichten mit Dominik Freiberger. Guten Morgen.
2: Wenn man die letzten drei Weltmeisterschaften nimmt, ist das natürlich für so ein Fußballland wie Deutschland schwer zu ertragen.
3: DFB-Sportdirektor Rudi Völler nach dem WM-Aus von Deutschland. Das DFB-Team unterlag Paraguay im 16. Finale mit 3:4 im Elfmeterschießen. In der Verlängerung erzielte Verteidiger Jonathan Tah noch den vermeintlichen Führungstreffer. Das Tor wurde aber nicht gegeben. Für Bundestrainer Nagelsmann eine klare Fehlentscheidung.
4: Klar, da machen wir ein Tor, was ein Skandal ist, dass der das zurückpfeift. Keine Ahnung, was er da gesehen hat. Das ist echt ein Witz. Aber ist so, das ist müßig. Wir müssen trotzdem das Spiel vorher regeln und anders regeln. Das haben wir nicht geschafft.
3: Im Elfmeterschießen haben drei deutsche Spieler nicht getroffen, darunter Stürmer Kai Havertz.
5: Ja, da packe ich mir vor allem auch dann an die eigene Nase, weil ich glaube, es wäre viel, viel mehr drin gewesen. Und ja, jetzt wieder das Land so zu enttäuschen, ist kein schönes Gefühl.
3: Deutschland hat damit erstmals bei einer WM ein Elfmeterschießen verloren. Dirk Walsdorf, WDR Sport, beschreibt die Reaktion des Teams nach dem frühen Ausscheiden aus dem Turnier.
6: Also sie sahen so ein bisschen wie leere Hüllen aus, die Spieler, als sie durch die langen Katakomben dieses riesigen Stadions bei Boston geschlichen sind. Die Enttäuschung ist einfach riesig. In der Kabine herrschte offenbar auch totale Stille. Auch Julian Nagelsmann hat nichts gesagt. Die hatten alle geglaubt, dass Deutschland bei dieser WM weiterkommen würde, als viele von außen vermuteten. Und dieses Aus im 16. Finale ist ein Schock für die Mannschaft. Das haben wir gerade sehr genau gespürt.
3: Auch die Niederlande sind ausgeschieden. Sie verloren vorhin das Spiel gegen Marokko, ebenfalls im Elfmeterschießen. Gestern am früheren Abend hatte außerdem Brasilien gegen Japan gewonnen. Deutsche Großstädte müssen heute ihre Wärmeplanung vorlegen, auch 30 NRW-Kommunen. Bis 2045 soll die Heizenergie klimaneutral sein. Hausbesitzer und Mieter sollen jetzt erfahren, ob sie zum Beispiel Fernwärme bekommen oder ob eine Wärmepumpe sinnvoller ist. Klaus Schäffer, WDR Landespolitik.
7: Tatsächlich haben alle Großstädte ihre Wärmeplanung fertig. Zumindest in weit fortgeschrittenen Entwürfen liegen die Pläne vor. Allerdings müssen sie in 9 Städten noch durch den Rat verabschiedet werden. Unter anderem in Mülheim, Gelsenkirchen, Paderborn und Bochum. Andere waren sehr viel früher. Aachen etwa hat seine Wärmeplanung schon vor einem Jahr beschlossen. Auch Essen und Düsseldorf und die größte Stadt in NRW, Köln, haben ihre Pläne beschlossen und beim Landesamt für Natur, Umwelt und Klima eingereicht. Hier werden sie überprüft, bevor sie dann umgesetzt werden sollen. Auch die kleineren Kommunen müssen ihre Wärmeplanung vorlegen. Sie haben aber länger Zeit. Stichtag für sie ist der 30. Juni 2028.
3: Weitere Meldungen im Überblick. Die tödlichen Schüsse in Stade haben Entsetzen ausgelöst. Kanzler Merz und Bundespräsident Steinmeier haben ihre Anteilnahme ausgedrückt. Die 6 Todesopfer waren Mitarbeiter in der Betreuungseinrichtung in Stade. Der mutmaßliche Täter hatte dort einen Termin wegen eines Sorgerechtsstreits. Für Autofahrer könnte es sich heute noch mal lohnen zu tanken. Es ist der letzte Tag mit Tankrabatt. Morgen dürften die Spritpreise wieder deutlich steigen. 2 Monate lang galten knapp 17 Cent Rabatt pro Liter. Weiterhin dürfen die Preise an den Tankstellen nur einmal am Tag um 12 Uhr angehoben werden. In der Demokratischen Republik Kongo steigt die Zahl der bestätigten Ebola-Fälle weiter. Die Regierung spricht von über 1.300 Infizierten und fast 380 Todesfällen. Um die Ausbreitung einzudämmen, hat die Regierung öffentliche Versammlungen verboten.
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3: In Berlin wird heute Abend das offizielle Porträt von Angela Merkel enthüllt. Das Gemälde wird zunächst im Museum gezeigt und zieht dann in die Ahnengalerie des Kanzleramts. Simone Schlosser, WDR Kultur.
8: Die ehemalige Bundeskanzlerin hat sich Zeit gelassen. Erst im letzten Jahr hat sie entschieden, wer sie für die traditionsreiche Galerie verewigen darf. Die Wahl fiel auf den 29-jährigen, noch weitgehend unbekannten Künstler Jérémy Kéras. Mehrere Monate stand Angela Merkel für den Deutsch-Franzosen Porträt in einem eigens dafür eingerichteten Atelier. Über das Gemälde ist bislang wenig bekannt. Wie die Wochenzeitung Die Zeit berichtet, die die Entstehung begleiten durfte, trägt Angela Merkel Blazer und Bernsteinkette. Was allerdings fehlt, ist ihre typische Raute. Welche Geste sie stattdessen macht, wird sich heute Abend zeigen. Das Porträt wird die nächsten Wochen im Berliner Bode-Museum ausgestellt.
3: Das Wetter in Nordrhein-Westfalen startet heute Morgen stellenweise mit Nebel. Bei einer Mischung aus Sonne und mal mehr, mal weniger Wolken bleibt es zunächst überwiegend trocken. Ab dem Nachmittag und bis in die Nacht rein können sich örtlich teils kräftige Schauer und Gewitter bilden. Dazu in Bad Münstereifel 25 Grad, in Mahl 26 und in Soest 28 Grad. Morgen gibt es einen Wechsel aus viel Sonnenschein und kompakten Wolken bei 18 bis 27 Grad. Ganz vereinzelt kann sich auch mal ein Schauer oder kurzes Gewitter bilden. Das war WDR Aktuell.
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9: Mit Nicola Trebe, schönen guten Morgen. Viele hunderttausend Euro für die Erstausgabe eines Buchklassikers. Solche Summen werden heute bei Auktionen noch aufgerufen für manche wertvolle Bücher. Aber wie sieht der normale Markt aus? Wer sammelt heute noch alte Bücher und wie wird heute gesammelt? Darum geht's gleich bei uns nach Musik zu einem Film, der von der Faszination für Bücher handelt. Prosperous Books von Peter Greenaway. Michael Nyman hat die Musik dazu komponiert.

0: der typische Sog des Michael Nyman. Die Musik, die Nyman zu dem Film Prosperous Books komponiert hat von Peter Greenaway, haben Sie gehört hier im WDR 3 Mosaik. Heute kommt in London ein kostbares Buch unter den Hammer, also wird versteigert. Stromhöhe, Wuthering Heights von Emily Bronte, Schätzpreis 400.000 Pfund, es könnten aber auch mehr werden. Es scheint also noch Menschen zu geben, die bereit sind, viel Geld für ein altes Buch auszugeben, aber diese Menschen sind in den letzten Jahren doch weniger geworden. Genauso wie die Buchantiquariate, von denen es vor 20 Jahren noch deutlich mehr gab als heute. Wie sieht denn der Markt für antiquarische Bücher eigentlich mittlerweile aus? Christoph Hann kann uns dazu etwas erzählen, Antiquar aus Düsseldorf. Einen schönen guten Morgen an Sie.
1: Ja, guten Morgen.
0: Also wir haben hier ein Beispiel, wo es um viele hunderttausend Pfund geht. Schauen wir mal, was draus wird. Wie gucken Sie drauf? Also was verkauft sich eigentlich heute immer noch gut?
1: Ja, solche Spitzenlose verkaufen sich natürlich immer gut. Das ist ja das, was letztendlich der Markt gerne sucht. Das ist ja mit sehr viel Prestige verbunden, so ein Stück zu erwerben. Und da wird sich halt zeigen, was jetzt dann immer jeweils der Markt hergibt bei so einer Auktion.
0: Also die Spitzenstücke, die verkaufen sich gut. Und wer verdient am Ende das meiste Geld damit?
1: Ach, gute Frage. Also ich nicht. Aber es gibt sicherlich... interessant ist das natürlich, wenn das sozusagen entdeckt worden ist in einem Nachlass und wo man dann auch überhaupt nicht genau nachvollziehen kann, wie das mal in so eine Sammlung gekommen ist und was das denn damals als Wert dargestellt hat. Und das sind dann halt, wenn Sie jetzt so eine Auktion nehmen wie heute da in London, wirklich die Preise am Puls der Zeit.
0: Mhm. Ja. Ich vermute, Sie haben häufiger mal Menschen, die zu Ihnen kommen mit großen Sammlungen, vielleicht geerbte Sachen und mit der Frage, ja, bekomme ich denn noch was dafür? Wie fällt denn die Antwort, die Sie geben, meistens aus?
1: Tja, das ist ein ganz, ganz schwieriges Thema. In der Regel muss ich die Leute enttäuschen, weil es oft so ein Sammelsurium ist. Also da ist in der Regel meistens dann doch so Sammelwürdiges nicht so sehr vorhanden. Also wenn man so eine normale Gebrauchsbibliothek hat mit, was weiß ich, mit Ratgebern, Reiseführern und so weiter und so fort und in einer gewissen Abteilung mit schöner Literatur, da sind meistens doch nicht die interessanten Ausgaben drin.
0: Also, was geht da noch? Also wo sind die besten Chancen, dass man noch was dafür bekommt? Müssen es dann die Erstausgaben sein oder was muss es sein?
1: Ja, es müssen außergewöhnliche Ausgaben sein. Sagen wir mal, es muss nicht unbedingt eine Erstausgabe sein, aber die Ausgabe selber sollte schon außergewöhnlich gestaltet sein. Dann kann man noch davon ausgehen, dass da irgendwie eine Sammlerschaft vorhanden ist. Aber nicht unbedingt. Also es unterliegt auch sehr vielen Moden. Also es gibt bestimmte Dinge, die sich eigentlich überhaupt nicht mehr veräußern lassen.
0: Also was heißt Moden? Also geben Sie mal ein Beispiel.
1: Ja, wenn man jetzt zum Beispiel, es ist eine Zeit lang, ist wirklich mal zeitgenössische deutsche Literatur gesammelt worden. Also jetzt so Nachkriegsliteratur, Böll, Grass, und so weiter. Ne? Und da hat es also teilweise für die Erstausgaben, aber ja, also jetzt aus heutiger Sicht jetzt nicht besonders viel, aber doch etwas mehr Geld gegeben, als es normalerweise der Fall ist. Da hat eine schöne Grasausgabe, hat zum Beispiel dann mit doppeltem Schutzumschlag, hat dann irgendwie früher immer so um die 200 Mark gekostet.
0: Mhm. Was bedeutet das denn für Ihre Arbeit ganz konkret? Also Sie sind quasi das Trüffelschwein, was sich jetzt auf die Suche begeben muss nach den ganz besonderen Stücken, weil nur noch so kann man ja scheinbar das Geld verdienen.
1: Ja, also letztendlich ist es so, man findet auch immer so wenig. Das ist das ja, das ist das Problem. Meine Arbeit besteht vor allen Dingen in viel Geduld und Abwarten und man muss sich wieder immer wieder selber erneut da motivieren, entsprechend da tätig zu werden. Aber so diese klassischen Arbeitsfelder des Antiquars fallen immer mehr weg.
0: Aber wo finden Sie die meisten Sachen? Sind es dann doch die Sammlungen und die Glücksfunde oder ist es dann doch am Ende alles online?
1: Ja, es gibt, ich kaufe relativ viel online. Es gibt tatsächlich mögliche, aber das hängt eben davon ab, ja, man darf sich das jetzt nicht so besonders spektakulär vorstellen. Es gibt einfach Sachen, von denen man weiß, dass man da einen Kunden hat und dass das ein seltenes Stück ist. Und dann kauft man das quasi aus dem Handel raus und kann das dann anbieten. Und das sind die Möglichkeiten, die einem unter anderem noch so bleiben. Und dann gibt es natürlich auch immer noch die schönen Sammlungen einfach, wo jemand mit so eine Buchsammlung mit so einer gewissen Sammeldichte einfach auch hinterlassen hat. Und das sind alles so Momente, die einen freuen können.
0: Aber so ein bisschen was von der Romantik, dieses Aufspüren, dieses Suchen in alten Antiquariaten, das ist habe ich das Gefühl, so ein bisschen verloren gegangen, ne?
1: Ja, der Markt ist ja auch relativ transparent. Sie können ja einfach, sehen irgendwo ein Buch, geben den Titel ein in die Suchmaschine. Mhm. Und da ist bestimmt auch irgendein Treffer dabei, wo das mal angeboten wird. Und dann hat man dann bekommt man eine Preisvorstellung vermittelt. Und die möglicherweise auch gar nicht richtig ist. Aber es gibt dann zumindest immer eine. Früher konnte der Laie das überhaupt nicht abschätzen. Und der Antiquar übrigens auch nicht. Muss man auch sehen. Das war ja mal ein Ausprobieren.
0: Ja, so hat sich ja sich verändert, der Markt für antiquarische Bücher. Christoph Hannen ist Antiquar aus Düsseldorf. Und wir haben einen Blick geworfen auf den Verkauf und auf den Kauf alter Bücher. Anlass ist die Versteigerung in London einer Erstausgabe des Klassikers Wuthering Heights von Emily Bronte. Christoph Hannen, danke für das Gespräch im WDR3 Mosaik.
1: Ja, bitte gerne. Schönen Tag noch.

0: Ein Satz aus der Petite Suite von Claude Debussy war das mit dem Orchestre National des Pays de la Loire.
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0: Heute endet ein weiteres Kapitel des Bergbaus in NRW, und zwar geht es um den Braunkohleabbau. Für den sind in den letzten Jahrzehnten ja zahlreiche Menschen umgesiedelt worden. Die letzte Umsiedlung, die geht heute zu Ende. Und das Absurde daran, durch den vorgezogenen Ausstieg aus der Braunkohle, der von der Politik beschlossen wurde, werden die betroffenen Ortschaften gar nicht mehr für den Abbau benötigt. Dazu ein Kommentar von Thomas Wenkert.
2: Eine Umsiedlung ist schmerzhaft, sie ist ein tiefer Einschnitt in die Lebensplanung der Betroffenen, die Haus und Hof für energiepolitische Interessen verlassen müssen. In den vergangenen Jahrzehnten wurden insgesamt 50 Dörfer für die drei Braunkohletagebaue Hambach, Innen und Garzweiler zerstört. Mehr als 43.000 Menschen haben so ihre Heimat verloren. Damit ist jetzt Schluss, heute endet die letzte Umsiedlung im Rheinischen Revier offiziell. Die Umsiedlung der 5 Erkelenzer Ortschaften Kaienberg, Kuckum, Ober- und Unterwestrich sowie Berwerath. Heute weiß man, diese letzte Umsiedlung war völlig sinnlos. Das hätte die Politik den einst 1600 Menschen in den Altdörfern ersparen können, hätte sie frühzeitiger den Ausstieg aus der Braunkohle beschlossen. Gerade vor dem Hintergrund des Klimawandels. Doch das passierte erst im Oktober 2022. Da hatten schon die meisten Einwohner der 5 Erkelenzer Dörfer ihr Haus an den RWE-Konzern verkauft, sich für den Umzug an den neuen Umsiedlungsort entschieden. Nun gibt es also die 5 Orte zweimal, die ehemaligen Dörfer bekommen ein Alt vor ihrem Namen. Aus Kaienberg wird nun Alt-Kaienberg. Die Ortschaft am Umsiedlungsort heißt nur Kaienberg. Ein Kompromiss, mit dem nicht alle Betroffenen einverstanden sind. Doch was noch mehr schmerzt, RWE beginnt die Häuser in den Altorten auf dem freien Immobilienmarkt zu verkaufen. Die Umsiedler verlieren zum zweiten Mal ihre Heimat, erst bei der Umsiedlung und jetzt müssen sie zuschauen, wie andere fremde Menschen in das ehemalige Haus einziehen, das viele mit den eigenen Händen aufgebaut haben. Das Angebot, das alte Haus wieder zurückzukaufen, das konnten sich die wenigsten leisten, auch weil die Preise sehr hoch liegen, wenn man bedenkt, dass diese Häuser teilweise schon Jahre leer stehen, kaum investiert wurde. Da hätte ich mir gewünscht, dass die Politik Einfluss nimmt und respektiert, wenn die ehemaligen Besitzer fordern, dass ihr Haus einfach abgerissen und nicht weiterverkauft wird. Schließlich haben sie es ja nur verkauft, wegen der Braunkohle darunter. Doch wie so oft in der Geschichte des rheinischen Braunkohlereviers sind die Betroffenen die großen Verlierer. Der Goliath, der RWE-Konzern, hat wieder gegen den David gewonnen. Auch zum Schluss der Umsiedlungsgeschichte hat die Politik versagt, dieses Mal die schwarz-grüne Landesregierung. Die Zerrissenheit, die Narben der Menschen vor Ort, die haben im Düsseldorfer Kabinett nie eine wirkliche Rolle gespielt, bis zum Schluss.
0: Das ist die Meinung von Thomas Wenkert zur letzten Umsiedlung im rheinischen Braunkohlerevier. Sie endet heute. Hier ist WDR 3, das Mosaik, um 7 Uhr und 23 Minuten.

gibt nur wenige Komponisten, die ihren Stücken so treffende Titel geben konnten wie Robert Schumann. Zart und singend, ganz einfach, so hat er dieses Stück genannt. Das ist einer der Davidsbündler-Tänze gewesen von Robert Schumann. Wir haben den Pianisten Maurizio Pollini gehört, hier im WDR3 Mosaik. Auch er von der feinen und zarten Sorte ist unsere nächste Musik. Sie kommt von Mozart, das ist das Menuett aus der Symphonie Nummer 39.

0: Das Ensemble Resonanz und Riccardo Minasi mit dem Minuett aus der Symphonie Nummer 39 von Mozart.
1: 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Die Kurznachrichten um 7.30 Uhr mit Christina Maria Greve. Guten Morgen. Für die deutsche Fußballnationalmannschaft ist die WM vorbei. Im Elfmeterschießen hat sie gegen Paraguay verloren mit 3:4. Nach der Verlängerung hatte es 1:1 gestanden. Es war das erste Mal, dass Deutschland ein Elfmeterschießen bei einer WM verliert. Bundestrainer Nagelsmann sagte nach dem Aus, dass er weitermachen will. In Stade entscheiden die Ermittler heute, ob sie nach den tödlichen Schüssen in einer Jugendeinrichtung Haftbefehl gegen den Verdächtigen beantragen. Hintergrund der Tat war wohl ein Sorgerechtsstreit. Der Mann hatte einen Termin in der Einrichtung. Die 6 Toten waren Mitarbeiter. Die Mutter und das Kind blieben unverletzt. Das Bundesamt für Verfassungsschutz will heute in Berlin seinen Bericht für das vergangene Jahr vorstellen. Als größte Bedrohung gilt weiter der zunehmende Rechtsextremismus. Aber auch Islamismus und Antisemitismus werden für den Inlandsgeheimdienst als wachsende Herausforderung gesehen. Nach 2 Monaten läuft der sogenannte Tankrabatt heute aus. Der Preis für Benzin und Diesel dürfte dadurch morgen deutlich steigen. Denn für Sprit gilt dann wieder die alte Steuer. Der Tankrabatt war eingeführt worden, um die Autofahrer zu entlasten, nachdem die Ölpreise aufgrund des Iran-Krieges gestiegen waren.
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1: In Großbritannien wird heute eine seltene Erstausgabe des Romans Sturmhöhe von Emily Brontë versteigert. Das Besondere ist, das Buch hat noch den originalen Leineneinband von 1847. Von der Erstausgabe wurden insgesamt nur etwa 250 Exemplare gedruckt. Die meisten davon wurden für Sammler oder Bibliotheken im Laufe der Zeit neu eingebunden. Die Ausgabe, die jetzt versteigert wird, kommt aus einer Privatbibliothek. Das Auktionshaus erwartet Gebote von bis zu 600.000 Pfund. Sturmhöhe hatte Anfang des Jahres viel Aufmerksamkeit bekommen. Damals ist die Neuverfilmung von Sturmhöhe in die Kinos gekommen mit Margot Robbie und Jacob Elordi in den Hauptrollen. Der österreichische Entertainer Peter Alexander wäre heute 100 Jahre alt geworden. Alexander gehörte zu den prägendsten Stars der deutschsprachigen Nachkriegsunterhaltung. Nach dem Zweiten Weltkrieg begann er zunächst ein Medizinstudium in Wien, wechselte dann aber an das Max-Reinhardt-Seminar und absolvierte dort eine Schauspielausbildung. In den 1950er und 1960er Jahren wurde er mit Filmen, Schlagern und Fernsehshows einem Millionenpublikum bekannt. Seine Peter-Alexander-Show erreichte zeitweise bis zu 38 Millionen Zuschauerinnen und Zuschauer. Alexander starb 2011 im Alter von 84 Jahren. Das queere Netzwerk NRW hat bekannt gegeben, wer den Preis für couragierte Lesben 2026 bekommt. Er geht an das Pastorinnen-Ehepaar Steffi und Ellen Radke. Das Ehepaar teilt sich eine Pfarrstelle in Osnabrück. Ausgezeichnet werden sie für ihren Instagram- und YouTube-Kanal Anders Amen. Dort sprechen die Pastorinnen unaufgeregt, aber mit klarer Haltung über kirchliche Themen. Zum Beispiel, wie es um die Akzeptanz von Queerness in religiösen Räumen steht. Die Auszeichnung wird am 19. September in Münster überreicht. Das waren die WDR 3 Kulturnachrichten. Und so wird das Wetter in Nordrhein-Westfalen. Heute Morgen noch stellenweise Nebel. Bei einem Sonne-Wolken-Mix bleibt es dann zunächst trocken. Ab dem Nachmittag können sich örtlich teils kräftige Schauer und Gewitter bilden. 23 bis 28 Grad. Morgen viel Sonne, ein paar kompakte Wolken, 18 bis 27 Grad. Vereinzelt sind wieder Schauer oder Gewitter möglich. Die Zeit 7.34 Uhr.
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0: Mit Nicola Trebe, guten Morgen. Musikalisch sind wir jetzt bei einem ewigen Geheimtipp aus der Barockzeit, dem Komponisten Jan Dismas Zelenka, der faszinierende und tiefgründige Musik geschrieben hat und eine Musik, die für ihre Zeit sehr, sehr experimentell war. Wir hören einen Sonatensatz von Zelenka für 2 Oboen und Fagott mit Sanchez, mit André Luis Sanchez Moreno und Ramón Ortega, die beiden Hauptparts an den Oboen spielen.

0: Die Musik von Jan Dismas Zelenka. Wir haben einen Satz aus seiner Sonate Nummer 6 in C-Moll gehört.
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0: Die kommt heute von Nicole Strecker. Schönen guten Morgen.
2: Guten Morgen.
0: 250 Jahre Unabhängigkeit der USA. Ein großes Thema gerade. Wir sprechen ja auch drüber im Mosaik jeden Morgen hier zwischen 6 und 7, aber auch zwischen 8 und 9. Und ich vermute, in anderen Kulturmedien spielt das Thema auch eine große Rolle.
2: Ja, weil das Land den meisten Europäern näher ist als andere Großmächte. Die Verflechtungen mit den USA sind eng. Eine Trennung käme nicht in Frage, betont heute

0: seien die USA schon immer ein Land der Schönheit, ein Land des Schreckens gewesen, meint der Tagesspiegel. Die Süddeutsche Zeitung nähert sich auf einem Umweg dem Jubiläum und widmet sich erstmal einer neuen Idee von Donald Trump. Der will nämlich, dass künftig die Reisepässe der Amerikaner sein Porträt enthalten. Und zwar soll es sich dabei um das berühmte Bild handeln, das ihn kurz nach der Ernennung zum Präsidenten vor dem Wortlaut der Unabhängigkeitserklärung zeigt. Die Botschaft sei eindeutig, kommentiert die Süddeutsche Zeitung sarkastisch.
1: Trump ist für alles zuständig, selbst für Erfolgsgeschichten, die 250 Jahre zurückliegen. Und so ganz verkehrt ist diese Lesart auch nicht. Trump hat Amerika erst so richtig unabhängig gemacht, indem er alle seine Verbündeten vergrätzte und aus den wichtigen internationalen Verträgen ausgestiegen ist. Er hat sein Land sogar unabhängig von der Unabhängigkeit gemacht, als er sich für den Krieg gegen Iran entschied.
2: Ja, die Süddeutsche Zeitung zum Unabhängigkeitsverständnis des aktuellen US-Präsidenten. Hier ist die WDR3 Kulturmedienschau. Auch mit den USA zu tun hat eine Forderung in den Feuilletons heute, nämlich die Forderung nach einer Regulierung der großen Tech-Konzerne, der US-amerikanischen, aber auch der chinesischen.
0: Ja, denn die werden zunehmend auch zur Gefahr für die Pressefreiheit. Deshalb schlagen jetzt 350 Verlage Alarm. Darüber schreibt heute in einem Gastbeitrag in der FAZ Philipp Welte, Vorstandsvorsitzender des Medienverbandes der Freien Presse. Die Verlage fordern ein Sofortprogramm zur Stabilisierung des unabhängigen Journalismus. Darin enthalten etwa Maßnahmen gegen den Content-Klau durch die KI oder die finanzielle Entlastung von Zeitungen und Zeitschriften durch eine Absenkung der Mehrwertsteuer.
1: Es ist an der Zeit, dass die Regierenden im Bund und in den Ländern erkennen, dass in der gegebenen ökonomischen Situation mehr auf dem Spiel steht als die Zukunft einzelner Publikationen. Es geht um die Zukunft des weltweit einzigartig vielfältigen Ökosystems der deutschen Verlage und mit ihm um das Funktionieren einer offenen Gesellschaft und freier Märkte.
2: Das ist also die Aussage von Medienmanager Philipp Welte heute über einen Appell von 350 Verlagen an die Politik. Und zum Schluss würdigen wir noch einen großen Entertainer. Heute wäre Peter Alexander 100 Jahre alt geworden.
0: Peter der Große, Peter der Allergrößte, jubelt heute der österreichische Standard. Laut Statistik habe er 600 TV-Auftritte geleistet, 500 Platten aufgenommen, in 39 Spielfilmen mitgewirkt und mit seinen Shows habe er von Anfang an Rekordquoten erreicht.
1: In der Nachkriegszeit fungierte der Sänger und Schauspieler als Heftpflaster auf den klaffenden Wunden einer vom Zweiten Weltkrieg versehrten Gesellschaft, als singende Wärmelampe für fröstelnde Gemüter.
0: Der Kölner Stadtanzeiger würdigt ihn vor allem als Sänger, denn sein umfangreiches musikalisches Erbe reiche weit über den klassischen Schlager hinaus.
1: Es war Teil seines Markenzeichens, unterschiedliche Strömungen der Unterhaltungsmusik von Wiener und böhmischen Einflüssen bis hin zu Schlagern, chansonartigen Titeln und internationalen Standards mit großer Leichtigkeit zu verbinden.
2: Ja, wir schauen hier im WDR3-Mosaik auch nochmal auf Peter Alexander gleich um kurz nach 8 Uhr und blicken nochmal auf die zahlreichen Facetten seiner Karriere. Das war die WDR3-Kultur-Medienschau heute mit Nicole Strecker. Vielen Dank.
0: Gerne.

Das war ein Lied von Richard Strauss, Zueignung, hier in der Fassung für Violine und Orchester, gespielt von Arabella Steinbacher und dem WDR-Sinfonieorchester Köln. Und wir bleiben in der musikalischen Welt der Spätromantik. Sergei Rachmaninow heißt unser nächster Komponist. Wir hören ein Stück, das er mit Anfang 20 komponiert hat und in dem er sich nicht als Klaviertiger präsentiert, sondern von einer ganz feinen und eleganten Seite. Salonstück steht über dieser Musik, die mit Chopin im Geiste komponiert wurde.

Ein Morceau de Salon, ein Salonstück von Sergei Rachmaninow. Wir haben den Pianisten Boris Giltburg gehört, hier im WDR 3 Mosaik. Jetzt haben wir es 8:10. Es ist Zeit für Kirche in WDR 3, gleich mit Andreas Hahne. Und davor eine Motette von Gottfried August Humilius mit dem Kammerchor Stuttgart.

Guten Morgen. Das Jahr steht auf der Höhe, die große Waage ruht. Stimmt, was hier ein altes Kirchenlied besingt, denn heute ist die erste Hälfte des Jahres auch schon wieder vorbei. Aber ruht denn die Waage? Es kommt mir so vor, dass die Zeit vorbeirast. Bei den zahlreichen Terminen bekomme ich gar nicht mit, wie das Jahr verfliegt. Da wäre es doch schön, einmal zur Ruhe zu kommen. Das Lied liefert auch eine Begründung, warum gerade jetzt die richtige Zeit dafür ist, zur Ruhe zu kommen. Es ist die Zeit zwischen Blühen und Reifen, also zwischen Aussaat und Ernte. Und auch wenn die allermeisten Menschen nicht mehr von diesem landwirtschaftlichen Rhythmus geprägt sind, Jahreszeiten haben doch einen Einfluss auf unseren Lebensrhythmus. So haben Wissenschaftler herausgefunden, im Sommer und Herbst sind die Menschen geistig leistungsstärker als im Winter und Frühling. Im Sommer ist die Aufmerksamkeit besonders hoch. Also warum dann nicht die ruhige Zeit nutzen, um noch einmal mehr nachzudenken, gerade jetzt, wenn die Urlaubszeit beginnt? Ich weiß, das hört sich jetzt wenig leistungsorientiert an, aber in Ruhe nachzudenken, das ist auch eine Leistung, nicht zuletzt, um seine eigenen Gedanken ohne Stress im Nacken zu sortieren, um Raum für das Wesentliche zu schaffen. Das Lied gibt dazu einen weiterführenden Hinweis und bittet Gott: Lass uns dein Wort ergreifen und wachsen auf dich hin. Es geht darum, nicht einfach die Ruhe zu genießen und die Beine hochzulegen, sondern sich auszurichten auf ein Ziel hin. Und das ist Gott selbst. Und ich würde sagen, ja, es hilft, die eigenen Sorgen, Gedanken und Fragen in einen größeren Zusammenhang zu stellen. Es lässt mich gelassen und zuversichtlich auf mein Leben schauen. Nicht jeder Sorge und jeder Angst ganz so viel Raum zu geben, auch wenn es genug Gründe dafür gibt, sondern darauf zu vertrauen, dass Gott es gut mit mir und mit seiner Schöpfung meint. Also nicht die Hände in den Schoß legen, sondern aus der Ruhe heraus zuversichtlich entscheiden und es dann auch kraftvoll angehen. Mir helfen die folgenden Fragen dabei. Welche Anliegen sind mir so wichtig, dass ich besonders viel Energie dort hineinstecken möchte? Welche Situationen muss ich vielleicht anders beurteilen als bisher? Von welchen Gewohnheiten muss ich mich verabschieden? Gerade diesen Gedanken greift das Lied an einer anderen Stelle auf und sagt: Das Jahr lehrt Abschied nehmen, schon jetzt zur halben Zeit. Und auch das stimmt, denn nach dem Sommer werden die Tage kürzer, es wird dunkler und irgendwann ist der Winter da. Und das Leben läuft unweigerlich auch auf ein Ende zu. Das kann und möchte ich nicht vergessen. Mehr noch, wie es nach dem Jahresende ein neues Jahr gibt, so glaube ich, dass nach dem Tod ein neues Leben wartet. Also, das Jahr steht auf der Höhe, die große Waage ruht. Warum sich nicht heute etwas Zeit nehmen und dankbar auf das zurückschauen, was schon hinter mir liegt, um wachsam zu sein für das, was mich noch alles erwartet auf meinem Weg zum Ziel? Aus Viersen grüßt Sie Kaplan Andreas Hahne.

so schön zusammen wie eine kleine Orgel klingen sie, die einzelnen Spielerinnen und Spieler des Antwerp Blockflötenkonsort. Wir haben ein kleines Stück Ballett Nummer 12 gehört von Thomas, Nummer 17, so ist richtig, von Thomas Simpson hier im WDR 3 Mosaik. Davor ein Beitrag der katholischen Kirche. Jetzt haben wir es gleich 2 Minuten vor 8.

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2: Die Nachrichten mit Dominik Freiberger. Guten Morgen.
3: Wir haben das Spiel kontrolliert, wir haben alles getan, aber dann in den entscheidenden Moment defensiv und auch offensiv, das war halt zu wenig.
2: Fußballnationalspieler Antonio Rüdiger mit seiner Analyse nach dem WM-Aus für Deutschland. Im 16. Finale verlor das DFB-Team gegen Paraguay mit 3:4 im Elfmeterschießen. Tim Brockmeier, WDR Sport.
4: Drei extrem schwach geschossene Elfer, Havertz, Woltemar und Tah, besiegelten das WM-Aus der DFB-Elf im Elfmeterschießen, nachdem es nach 120 Minuten 1:1 gestanden hatte. Das deutsche Team fand gegen ein wehrhaftes, aber fußballerisch limitiertes Paraguay viel zu selten den Weg zu echter Torgefahr, war zu langsam, zu ideenlos. Teil der Wahrheit allerdings auch, ein Tor zum 2:1 für Deutschland in der Verlängerung durch Tah wurde wegen Foulspiels wieder aberkannt, eine höchst umstrittene Entscheidung.
2: Diskutiert wird jetzt auch über die Zukunft von Nationaltrainer Julian Nagelsmann. Sein Vertrag läuft eigentlich noch bis 2028. Nagelsmann selbst sagte nach dem Ausscheiden, dass er weitermachen will.
5: Ich bin auf jeden Fall keiner, der wegläuft. Aber klar, ich kenne auch Mechanismen im Fußball. Ich entscheide es nicht. Ich habe Vertrag und stehe auch zur Verfügung. Aber am Ende weiß ich, wie es im Fußball läuft.
2: DFB-Sportdirektor Völler hat dem Bundestrainer demonstrativ den Rücken gestärkt.
6: Also ich bin immer noch davon überzeugt, dass er wahrscheinlich der Richtige ist, um weiterzumachen. Aber ich bin natürlich auch nicht der DFB alleine. Also ich hab das nicht alleine zu entscheiden.
2: Nagelsmann ist seit knapp 3 Jahren Bundestrainer. Bei der EM 2024 im eigenen Land war die DFB-Elf im Viertelfinale an Spanien gescheitert. Heute früh ist auch das Team der Niederlande bei der Weltmeisterschaft ausgeschieden. Es unterlag Marokko, auch im Elfmeterschießen. Ins Achtelfinale geschafft hat es auch Brasilien durch einen 2:1-Sieg gegen Japan. Niedersachsens Innenministerin Behrens hat sich nach den tödlichen Schüssen in Stade erschüttert gezeigt. Sie sagte, die schreckliche Tat werde Stade noch lange beschäftigen. Ein Mann hatte gestern in einer Betreuungseinrichtung um sich geschossen und 6 Menschen getötet. Jan-Bastian Buck für WDR aktuell.
7: Hintergrund der Tat ist nach Angaben der Polizei vermutlich ein Sorgerechtsstreit. Der 45-jährige mutmaßliche Täter hatte gestern einen Termin bezüglich des Sorgerechts seiner 3 Monate alten Tochter in der Jugendhilfeeinrichtung. Die Tochter sei mitsamt der Mutter dort untergebracht gewesen, teilte die Polizei auf einer Pressekonferenz mit. Weil der Vater als auffällig galt, sollte das Gespräch in großer Runde stattfinden. Dabei soll der 45-Jährige dann eine Waffe gezogen und auf die Mitarbeitenden der Einrichtung und des Jugendamtes geschossen haben. 5 der Opfer starben noch am Tatort, eine weitere Person später im Krankenhaus. Der Verdächtige und eine weitere Person wurden nach einem Fluchtversuch festgenommen.
2: Weitere Meldungen im Überblick. Für 80 deutsche Großstädte mit über 100.000 Einwohnern endet eine Frist. Sie müssen ihre Wärmeplanung vorlegen. Laut dem zuständigen Kompetenzzentrum sind die Städte fertig oder kurz vor dem Abschluss. Bürger sollen die Pläne zur Wärmeversorgung einsehen können. Ab 2045 soll Wärme nicht mehr mit Gas und Öl produziert werden, sondern etwa durch Wärmepumpen oder Fernwärme. Nach 2 Monaten läuft der sogenannte Tankrabatt heute aus. Der Preis für Benzin und Diesel dürfte dadurch morgen deutlich steigen, denn für Sprit gilt dann wieder die alte Steuer. Der Tankrabatt war eingeführt worden, um die Autofahrer zu entlasten, nachdem die Ölpreise aufgrund des Iran-Krieges gestiegen waren. Pendler brauchen heute weiter Geduld wegen der Stellwerksstörung in Wuppertal. Zwar soll heute der RE4 wieder planmäßig fahren, aber bei den S-Bahn-Linien gibt es immer noch Probleme. Die S8 zum Beispiel fährt nur zwischen Mönchengladbach und Düsseldorf. Es gibt weiterhin Ersatzbusse für die nicht befahrenen Strecken. Wie lange die Störung noch dauern wird, ist weiterhin unklar.
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2: Das Land NRW will gemeinnützige Vereine und Kulturprojekte auf dem Land unterstützen, mit insgesamt 500.000 Euro. Die Förderung gibt es so zum ersten Mal und sie kann ab jetzt beantragt werden. Denise Potzkai, WDR Kultur.
8: In großen Städten ist immer irgendein Event. Der Kulturcheck soll jetzt helfen, auch auf dem Land mehr Veranstaltungen auf die Beine zu stellen. Gemeinnützige Vereine können das Geld für viele Projekte nutzen, um Konzerte zu organisieren, das Dorffest zu finanzieren, für Theateraufführungen oder um bekannte Autoren zu Lesungen einzuladen. Insgesamt sollen 1000 Projekte gefördert werden mit je 500 Euro. Wichtig, der Zuschuss kann erst nach der Veranstaltung beantragt werden. Das geht noch bis zum 31. Dezember.
2: Das Wetter in Nordrhein-Westfalen startet heute Morgen stellenweise mit Nebel. Bei einer Mischung aus Sonne und mal mehr, mal weniger Wolken bleibt es zunächst überwiegend trocken. Ab dem Nachmittag und bis in die Nacht rein können sich örtlich dann teils kräftige Schauer und Gewitter bilden. Dazu heute in Meerbusch bis 26 Grad, in St. Augustin 27 und in Gütersloh maximal 28 Grad. Morgen gibt es einen Wechsel aus viel Sonnenschein und kompakten Wolken bei 18 bis 27 Grad. Ganz vereinzelt kann sich auch mal ein Schauer oder kurzes Gewitter bilden. Am Donnerstag nach sonnigem Beginn aus Nordwesten mehr Wolken und aufkommende Schauer und einzelne Gewitter bei 24 bis 28 Grad. Dazu wird's recht windig. Das war WDR Aktuell.
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9: Mit Nicola Trebe, schönen guten Morgen. Ich rede nicht gern über mich. Können wir nicht über jemand anderen reden? Das hat mal einer gesagt, der, über den viele Jahre alle geredet haben und der so viel konnte. Singen, Schauspielern, entertainen und auch die Kunst des Understatements hat er beherrscht. Peter Alexander. Inbegriff deutscher Nachkriegsidylle und schwereloser Unterhaltung. Vor 100 Jahren wurde er geboren. Wir erinnern an ihn nach Musik aus seiner Heimatstadt.

0: Alfred Erschwe und das WDR Funkhausorchester haben wir gehört mit der Pizzicato Polka des Wieners Johann Strauss. Und damit hier im WDR 3 Mosaik zu einem anderen musikalischen Wiener. Einer, der das deutsche Fernsehpublikum viele Jahre in seinen Bann gezogen hat. Mit seinen Shows, mit seinen Filmen, mit seiner Stimme und natürlich mit seinem Charme. Peter Alexander, einer der erfolgreichsten Entertainer des deutschen Fernsehens, der teilweise Einschaltquoten von 80% erzielt hat. Gut, das war vor Privatfernsehen und Internet, aber trotzdem. Heute vor 100 Jahren wurde er geboren und Stefan Keim erinnert sich, als ob es gestern war, an die Peter-Alexander-Show im ZDF. Guten Morgen, Stefan.
1: Guten Morgen.
0: Was sind das für Erinnerungen?
1: Ja, das ist wirklich so, weil das war nicht irgendwie so irgendwas, was da lief, sondern es gab ja auch nicht so viele wie jetzt von anderen Shows der damaligen Zeit. Einer wird gewinnen auf Los geht's los. Das ging einigermaßen regelmäßig los. Wenn die Peter-Alexander-Show war, da hat man schon am Anfang der Woche darüber gesprochen. Und wir haben uns riesig darauf gefreut. Vor allen Dingen meine Oma war ein ganz großer Fan. Und dann haben wir ihn wirklich angebetet vor dem Fernseher, weil der so ein kompletter Entertainer war. Du hast es ja schon gesagt. Er konnte moderieren, er konnte singen, er hat sogar auch ein bisschen getanzt. Er war, was ich überhaupt nicht gewusst habe, habe ich jetzt erst gelesen, wohl auch ein guter Swing-Pianist. Also so ein kompletter Entertainer mit einer unfassbar sympathischen Ausstrahlung.
0: Lass uns das mal konkret machen. Ein Beispiel für die Faszination, die Peter Alexander ausmacht.
1: Mich hat vor allen Dingen seine Falco-Parodie begeistert. Falco, der Kommissar, war ja eigentlich die nächste Generation. Mhm. Und wenn man die Biografien von Peter Alexander liest, der ist über das Parodieren auch in seinen Job hineingekommen, weil es ihm einfach so einen Spaß machte, Leute nachzumachen. Und jetzt hören wir mal Peter Alexander als Falco.
2: 2, 3, 4, 1, 2, 3, da ist nichts dabei, da bin ich eingezählt, ich schick. 1, 5, 7, 8, 9, da versteht den Text man nicht.
1: Und jetzt hör mal, wie virtuos das ist.
2: 7, 8, 9, 10, 11, 12, 13, 14, 15, 16, 17, 18, 19, 20, da versteht man einen.
1: Ja, Scheiß sagt er natürlich nicht. Ja, ja, das macht er wirklich gut. Und was heißt denn Parodie? Parodie heißt ja, du musst erstmal analysieren, wofür steht jemand, was ist typisch. Du musst dann den Geschmack haben, diese typischen Sachen so genau rauszuarbeiten, dass sie ein bisschen übertrieben sind, aber auch nicht zu viel. Und genau das konnte der Peter Alexander neben den vielen anderen Sachen.
0: Ja, und er konnte auch einfach Dinge produzieren, die sich extrem gut verkauft haben. Ja, an die 40 Top-10-Hits, angeblich 15 Millionen Langspielplatten, noch viel mehr Singles, die er verkauft hat. Ja, was war das, was er da bei den Menschen ausgelöst hat?
1: Ich glaube, das war auf der einen Seite, für meine Oma war es so der typische Schwiegersohn-Effekt. Ich glaube, den hatte er auf ganz viele. Dann war er ja auch ein sauber Mann. Er hat seine Frau Anfang der 50er Jahre kennengelernt. Die blieben dann bis an das Ende ihres Lebens. Sie ist vor ihm gestorben zusammen. Also da war niemals ein Skandal. Und er hat ja so eine riesige Freude an dem vermittelt, was er da gemacht hat. Also er wirkte echt dabei. Er hatte auch diesen Schmunzler, dieses Lachen in der Stimme, was ihn für die Operettenrollen auch so großartig qualifiziert hat. Und er hat auch durchaus das eine oder andere mitgemacht, was eine Mode der Zeit ist. Mit der Fußballnationalmannschaft gesungen, darf man jetzt heute Morgen vielleicht nicht unbedingt erwähnen, aber zum Beispiel auch über das Ruhrgebiet.

0: Okay, da kommt jetzt vielleicht nicht unbedingt einem gestandenen Bergmann die Träne ins Auge. Das ist schon auch ein bisschen kitschig, auch vom Text. Aber das geht so in die Richtung, wie ja auch Udo Jürgens dann griechischer Wein gesungen hat. Es ist der Versuch darin, auch im deutschen Schlager nicht nur diesen Eskapismus, nicht nur die Realitätsflucht zu machen, sondern sich auch so ein bisschen an die soziale Realität anzunähern und hier zum Beispiel den Arbeitern, den Bergleuten zu sagen, hey, wir denken auch ein bisschen an euch.
1: Wir haben über den Entertainer gesprochen, wir haben über den Sänger Peter Alexander gesprochen, aber es gibt ja auch den Schauspieler Peter Alexander, was gab es da alles, die Pauker oder Graf Bobby Komödien. Ich glaube, das ist der Teil seines Werkes, der wahrscheinlich am ehesten, den man vielleicht am wenigsten hervorheben würde heute, oder? Oder ja. Siehst du das anders?
0: Nein, das sind wirklich gruselige Klamotten, also mit einem Humor, wo es einem heute die Schuhe auszieht. Also da braucht man wirklich ein sehr stabiles Nervenkostüm, um diese Filme zu sehen. Ich glaube, was immer noch geht, wenn man eine Leidenschaft für opulente Operetten hat, das kann ich mir durchaus zwischendurch mal geben, im Weißen Rössel mit Waltraud Haas als Zahlkellner Leopold, auch die anderen Operetten, Fledermaus, Lustige Witwe, das kann man sich noch schön anschauen, als so eine nostalgische Erinnerung an eine Zeit, in der viele Leute vor allen Dingen doch gut unterhalten werden wollten und sich aus dem Alltag wegträumen.
1: Gibt es einen Nachfolger von Peter Alexander? Gibt es so eine Figur, die annähernd vergleichbar ist heute?
0: Das ist wirklich schwierig. Schon die nächste Generation, Thomas Gottschalk, war ja völlig anders, hat ja zum Beispiel jetzt nicht mehr dieses Komplette gehabt und so weiter. Ich hatte zwischendurch mal überlegt, Giovanni Zarella hat ja heute auch diese großen Event-Shows im ZDF, aber ehrlich gesagt, ich finde da überhaupt nicht so an dieser Persönlichkeit, die da Peter Alexander auch rüberbrachte. Bei ihm ist immer so etwas Verspieltes drin gewesen, bei Giovanni Zarella sehe ich sehr viel Randschmeißerisches. Vielleicht wenn Helene Fischer ein bisschen lustiger und persönlicher wäre und weniger dieses glattpolierte Massenprodukt, vielleicht hätte sie die Chance, etwas wie ein neuer Peter Alexander zu werden. Aber du merkst schon, wie ich rumeiere. Eigentlich gibt es den nicht nochmal.
1: Ja, man muss nicht mit allem einverstanden sein, was Peter Alexander gemacht hat, aber er konnte so einiges. Das steht fest. Heute vor 100 Jahren wurde er geboren, der Entertainer. Peter Alexander, Stefan Keim, hat an ihn erinnert. Danke dafür.
0: Gerne.
1: Hier ist das wieder R3 Mosaik um 7:45.

0: Einen satten Cembalo-Klang hören wir da, der sich schön absetzt von dem Orchester. Das war Mahan Isfahani, Solist, zusammen mit der Britten Sinfonia, mit seiner neuen Aufnahme der Cembalo-Konzerte von Johann Sebastian Bach. Einen Satz aus dem 7. Cembalo-Konzert haben wir gehört. Und das ist eine der Musikempfehlungen, wie immer am Dienstag hier im WDR 3 Mosaik, die uns Christian Schnitzler mitgebracht hat. Schönen guten Morgen. Bach, Cembalo-Konzerte, das ist natürlich Standard. Repertoire. Ja. Warum hast du uns diese Aufnahme mitgebracht?
1: Weil ich einfach finde, Mahan Isfahani ist wirklich ein spannender Musiker. Also der hat in seinen Jahren seiner Karriere hat er doch eine ganze Menge für dieses Cembalo-Image gemacht. Das ist natürlich ein Instrument, was eine große Säule für die alte Musikszene ist oder für die alte Musik generell, aber als Solo-Instrument dann doch etwas speziell ist und vielleicht für viele Ohren nicht so ganz zugänglich. Nicht selten werden ja auch diese Konzerte auch eher auf modernen Instrumenten, auf Klavieren gespielt. Aber er ist wirklich so ein richtiger Botschafter für dieses, für sein Instrument, und er spielt nicht nur die alte Musik da drauf, sondern auch moderne, zeitgenössische Musik, lässt selbst für dieses Instrument auch komponieren. Also er gibt dem Instrument eine ganz andere Aufmerksamkeit. Und auch wenn er so eine Vielfalt hat, ist die Musik von Bach aber wirklich ein ganz großer Kernfokus in seinem Repertoire, wo er sich schon Jahre mit auseinandersetzt und auch ein wirklich sehr eigenwilliger Kenner dieser Musik ist, der sich seine ganz eigenen Gedanken dazu macht.
0: Was überzeugt dich an seiner Interpretation?
1: Also es ist wirklich die Haltung, die er diesen Konzerten oder dieser Musik gegenüber hat. Das ist so für ihn nicht in Stein gemeißelt, sondern es sind lebendige Werke, lebendige Konzerte sind das, wo er jetzt nicht sagt, das ist so wie in der historischen Aufführungspraxis gesagt wird, das darf nur auf alten Instrumenten und das darf nur in dieser Besetzung gespielt werden, wie es damals gewesen ist. Er sagt halt einfach, für mich kann ich das auch, können diese Werke auch den Gegebenheiten angepasst werden. Zum Beispiel im Konzert spielt er es gerne etwas größer besetzt, weil es dann effektvoller ist. Und hier, wie du es eben auch schon erwähnt hast, ist das Ganze viel kleiner besetzt. Mit der Britten Sinfonia sind wirklich alle Stimmen nur solistisch besetzt. Das macht natürlich diesen Klang transparenter und hebt das Cembalo auch nochmal so hervor, was natürlich auch manchmal sehr prägnant und eigenwillig klingt, aber es macht, finde ich, auch genau den Reiz für mich hier bei dieser Einspielung aus. Und sowohl Isfahani als auch die Britten Sinfonia spielen ja alle auf modernen Instrumenten, was auch diese Musik nochmal mehr ins Hier und Jetzt versetzt. Und das finde ich wirklich eine spannende Interpretation, wo die Werke das mit sich machen lassen, weil einfach Bachs Werke so Meisterwerke sind, die halt diese verschiedenen Ansätze auch gut mitgehen.
0: Das ist also die neue Einspielung sämtlicher Cembalo-Konzerte von Johann Sebastian Bach mit Mahan Isfahani und der Britten Sinfonia ist vor kurzer Zeit erschienen, und wir spielen diese Musik auch im Laufe dieser Woche immer wieder mal, zum Beispiel am Donnerstag im WDR 3 Lunchkonzert zwischen 1 und 3, da hören Sie auch nochmal einen längeren Auszug da raus. Wie immer sind alle guten Dinge bei uns zwei, bei den Musikempfehlungen. Und da haben wir mal was ganz anderes. Das ist ein Album, das eher nach Filmmusik klingt. Es kommt von einem Schweizer Cellisten, Andreas Graf. Der Titel ist des Albums Hope. Was ist das genau? Ist es ein Soundtrack oder ist das Musik, die nur so klingt?
1: Nee, es ist nicht wirklich. Es geht um keinen Film, sondern die Idee dahinter ist folgende. Also der Cellist Andreas Graf wollte hier oder hat 12 erfolgreiche Filmkomponistinnen und Komponisten gefragt, ob sie für ihn jeweils ein Stück komponieren, was unter einem bestimmten Thema ist. Und die Idee, die er dabei hatte, ist, man kennt das ja in Filmen, sind ja oft die Helden oder Protagonisten, haben oft so einen Punkt in dem Film, wo sie Inhalten reflektieren über die Situation, wo so ein Wendepunkt entsteht. Und da ist ja auch häufig, die Musik spielt da eine große Rolle. Die schwillt dann da gerne mal auf und dann passiert irgendwas Besonderes in diesem Film. Und genau auf diesen Moment konzentrieren sich hier diese Stücke und auch Andreas Graf mit diesen Stücken, die er hier in Auftrag gegeben hat. Da geht es nicht um konkrete Filme, auch nicht um konkrete Bilder, sondern um den Moment, der da passiert, der oft was sehr menschlich, einen menschlichen Wert repräsentiert. Da geht es mal um Liebe, um Wahrheit, um Menschlichkeit. Und das hat er hier in 12 Stücken versucht abzubilden.
0: Wie klingt das so?
1: Also wie du schon sagst, es klingt sehr schon nach Filmmusik. Es ist sehr opulente Musik, auch groß, dramatisch, Orchesterbesetzung ist dabei. Und es geht auch gar nicht darum, jetzt hier diese Werte oder diese Momente psychologisch zu durchdringen oder komplex darzustellen, sondern man will sehr schnell, soll es ans Gefühl gehen, das uns erreicht einfach. Und da spielt halt wirklich die große Orchesterbesetzung eine Rolle, die halt mit Klangfarben und Opulenz spielt, aber auch dieses Cello, dieses Soloinstrument, was wie eine Art Protagonist direkt Bilder im Kopf erzeugt. Und ja, auch wenn man vielleicht nicht gerade weiß, um welchen Wert oder wo es gerade drum geht in diesem einzelnen Stück, man bekommt doch, wenn man das hört, eine Ahnung davon. Und vielleicht können wir das jetzt gleich auch mal in dem Stück, was wir folgen lassen, den Versuch machen. Einfach, wir sagen nicht, worum es geht, und du kannst es ja im Nachhinein sagen, welcher Wert hier repräsentiert werden soll.
0: Also da muss ich gleich hinzufügen, das ist keine ganz einfache Aufgabe. Ich würde sagen, wir lassen uns mal drauf ein. Ich verrate es auf jeden Fall gleich. Vielleicht noch diese Information, dass es tatsächlich eine internationale Produktion ist. Das London Symphony Orchestra ist an der Seite von dem Cellisten Andreas Graf. Und dieses Stück, das wir jetzt hören, das ist vom Komponisten Christoph Zirngiebel, und den Titel verrate ich, wie gesagt, nicht, die Eigenschaft. Der Titel ist Every Child Has a Right to Dream.

Das ist ein Auszug gewesen aus dem neuen Album Hope des Schweizer Cellisten Andreas Graf. Die Musik von Christoph Zirngiebel, Every Child Has a Right to Dream. Und mein Kollege Christian Schnitzler, der uns vorhin dieses Album in unseren WDR3 Musikempfehlungen vorgestellt hat, der hat uns ja noch quasi so eine kleine Knobelaufgabe mitgegeben, die nicht einfach war. Es ging ja darum, eine Eigenschaft zu erraten, die in dieser Musik mitschwingt, die da drin steckt und die der Komponist quasi vertont hat, was wir gehört haben, bis das eine Musik war, die nach vorne geprescht ist, die auch eine gewisse Zuversicht ausgestrahlt hat. Und jetzt verrate ich Ihnen, welche Eigenschaft dahinter steckt, nämlich Resilienz steht direkt neben dem Titel Resilienz. Ja, ich würde sagen, das ist eine Eigenschaft, die wir am letzten Tag des Tankrabattes ganz hervorragend gebrauchen können. Wenn morgen die Spritpreise wieder Richtung 2 Euro schießen, dann sind wir doch damit bestens ausgestattet, wenn wir das im Gepäck haben, zumindest die Autofahrer unter uns. Hier ist WDR 3, das Mosaik, 1 Minute vor 8:30.

0: Nur neue Aufnahmen haben wir in der letzten Viertelstunde hier in WDR3 Mosaik gehört. Auch das etwas relativ Frisches. Anfang des Jahres hat der Pianist Piotr Anderszewski seine Aufnahme herausgebracht mit später Klaviermusik von Johannes Brahms. Das gerade ein Intermezzo in C-Dur.
1: 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Die Kurznachrichten um 8.30 Uhr mit Christina Maria Greve. Guten Morgen. Für die deutsche Fußballnationalmannschaft ist die WM vorbei. Im Elfmeterschießen hat sie gegen Paraguay verloren mit 3:4. Nach der Verlängerung hat es 1:1 gestanden. Es war das erste Mal, dass Deutschland ein Elfmeterschießen bei einer WM verliert. Bundestrainer Nagelsmann sagte nach dem Aus, dass er weitermachen will. Die tödlichen Schüsse in Stade haben bundesweit Entsetzen ausgelöst. Kanzler Merz und Bundespräsident Steinmeier haben ihre Anteilnahme ausgedrückt. Die 6 Todesopfer waren Mitarbeiter in der Betreuungseinrichtung in Stade. Der mutmaßliche Täter hatte dort einen Termin wegen eines Sorgerechtsstreits. Weil er als auffällig galt, sollte das Gespräch in großer Runde stattfinden. Nach 2 Monaten läuft der sogenannte Tankrabatt heute aus. Der Preis für Benzin und Diesel dürfte dadurch morgen deutlich steigen, denn für Sprit gilt dann wieder die alte Steuer. Der Tankrabatt war eingeführt worden, um die Autofahrer zu entlasten, nachdem die Ölpreise aufgrund des Iran-Krieges gestiegen waren. Die Porträtgalerie im Kanzleramt in Berlin bekommt Zuwachs. Heute wird im Bode-Museum das Porträt der Ex-Kanzlerin Angela Merkel enthüllt. Das Gemälde des Künstlers Jérémy Kéras wird dort 3 Monate ausgestellt, bevor es in die Regierungszentrale wechselt. Ein Porträt von Ex-Kanzler Scholz fehlt noch. Er hat sich noch nicht für einen Künstler oder eine Künstlerin entschieden.
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1: Die Konzeptkünstlerin Rune Mehls ist im Alter von 91 Jahren in Köln gestorben. Das haben ihr Sohn und ihre Galeristin bestätigt. Mehls galt als wichtige Stimme für Künstlerinnen in einer lange von Männern dominierten Kunstwelt. Sie wurde 1935 in Münster geboren, war Autodidaktin und arbeitete mehr als 60 Jahre künstlerisch. Im Mittelpunkt standen für sie Zahlen und Zeichen aus verschiedenen Kulturen. 1977 war sie auf der Documenta vertreten. 2000 erhielt sie den Gabriele-Münter-Preis. Mehls wird auf eigenen Wunsch in der Künstlernekropole Kassel beigesetzt. Für 2027 sind große Ausstellungen zu ihrem Werk in Gießen und Leverkusen geplant. In Großbritannien wird heute eine seltene Erstausgabe des Romans Sturmhöhe von Emily Brontë versteigert. Das Besondere ist, das Buch hat noch den originalen Leineneinband von 1847. Von der Erstausgabe wurden insgesamt nur etwa 250 Exemplare gedruckt. Die meisten davon wurden für Sammler oder Bibliotheken im Laufe der Zeit neu eingebunden. Die Ausgabe, die jetzt versteigert wird, kommt aus einer Privatbibliothek. Das Auktionshaus erwartet Gebote von bis zu 600.000 Pfund. Sturmhöhe hatte Anfang des Jahres viel Aufmerksamkeit bekommen. Damals ist die Neuverfilmung von Sturmhöhe in die Kinos gekommen mit Margot Robbie und Jacob Elordi in den Hauptrollen. In den letzten 2 Wochen haben 30.000 Besucherinnen und Besucher das Schloss Bellevue besichtigt. Das Schloss ist normalerweise der Amtssitz von Bundespräsident Steinmeier. Der hatte es aber bis gestern der Akademie der Künste für eine Ausstellung überlassen. Zu sehen gab es vor allem Bilder und Installationen, die zum Nachdenken anregen sollten. Es wurden Fotos aus der Ukraine gezeigt, eine Doku über den Abriss der Berliner Mauer, aber auch eine Miniaturausgabe des Bundespräsidenten aus dem 3D-Drucker. Der Eintritt zur Kunstausstellung war kostenlos. Das haben wohl viele auch genutzt, um sich das Schloss nochmal anzusehen, bevor es demnächst umfassend saniert wird. Das waren die WDR3 Kulturnachrichten. Das Wetter in Nordrhein-Westfalen, heute Morgen noch stellenweise Nebel. Bei einem Sonne-Wolken-Mix bleibt es dann zunächst trocken. Ab dem Nachmittag können sich örtlich teils kräftige Schauer und Gewitter bilden. 23 bis 28 Grad. Morgen viel Sonne, ein paar kompakte Wolken, 18 bis 27 Grad. Vereinzelt sind wieder Schauer oder Gewitter möglich. Die Zeit 8.35 Uhr.
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0: Mit Nicola Tribo und jetzt mit der Musik von Joaquin Rodrigo. Das ist das Finale aus dem Concierto de Aranjuez mit dem Gitarristen Thibaut Garcia und dem Orchestre National du Capitole de Toulouse.

Thibaut Garcia und das Orchestre National du Capitole de Toulouse mit dem Finale aus dem Concierto de Aranjuez. Alle aus dem Concierto de Aranjuez von Joaquín Rodrigo. Haben Sie gehört hier im WDR 3 Mosaik, wo wir ja

0: mit Volker Deppkert, Professor für Amerikanistik an der Uni Regensburg. Eine Nation auf dieser Grundlage aufzubauen, was hatte das damals für eine Tragweite?
1: Ja, die Unabhängigkeitserklärung selber ist ein ganz zentraler Moment der amerikanischen Revolution. Es ist nicht die Revolution an sich, weil die Revolution ist ein Prozess, aber innerhalb dieses Prozesses ist die Unabhängigkeitserklärung schon das zentrale Dokument. Mit diesem Dokument erklären sich 13 Kolonien für unabhängig von ihrem Mutterland. Aber das allein ist es nicht, was den bleibenden Wert dieses Textes ausmacht, sondern es ist vielmehr die in der Präambel formulierte, das in der Präambel formulierte Koordinatensystem politischer Werte, das letztlich sowas begründet wie die politische Moderne in ihrer liberalen Variante. Das Individuum wird für frei und gleich geboren erklärt, hat unveräußerliche Grundrechte, die es als Mensch hat, nicht als Bürger eines Staates, nicht als Mitglied einer Gruppe. Es wird gesagt, dass die einzige Aufgabe von Staatlichkeit darin besteht, diese Grundrechte zu schützen. Und dass die Regierungen von der Zustimmung der Regierten abhängig sein sollten. Und das ist natürlich, sind schon mal drei ganz zentrale Grundwerte, die jetzt eben nicht nur den American Way of Life zentral bestimmen, sondern letztlich auch die politische Moderne einläuten. Und das passiert am 4. Juli 1776.
0: Wie zentral war der amerikanische Einfluss eigentlich auf die europäischen Revolutionen? Also die Französische Revolution war ja dann 13 Jahre später.
1: Also im Bereich der Ideen ist es wirklich, das ist die Kontinuität, ist ja auch das, was die Französische Revolution anfangs will. Wenn man sich dann die weitere Entwicklung im 19. und 20. Jahrhundert anguckt, ist es ja eigentlich eine Entwicklung in Richtung auf diese Ideale, dass wir hier in Deutschland heute ein Grundgesetz haben, dass wir in Deutschland heute einen Bundeskanzler wählen. Das hängt ja auch alles mit diesem Wertesystem zusammen, das eben damals formuliert wurde und von dem gesagt wurde, dass das die Zukunft von politischer und gesellschaftlicher Ordnung sein sollte.
0: Alle Menschen sind also frei und gleich geboren. Das ist die berühmte Aussage der Unabhängigkeitserklärung. Einige der Gründerväter der USA, also Washington, Jefferson zum Beispiel, waren hingegen selbst Sklavenhalter. Also alle Menschen gleich und frei. Waren damit wirklich alle gemeint?
1: Ja, aber ich meine, das ist ja genau die Dynamik, die amerikanische Geschichte dann ausmacht. Es wird also einerseits erklärt, dass alle Menschen für frei und gleich geboren sind und dann wird überlegt, wer ist denn eigentlich ein Mensch? Und die Gründerväter waren sich eigentlich ziemlich sicher, dass nur diejenigen Menschen sind, die weiß, männlich, vielleicht noch protestantisch, auf jeden Fall christlich.
0: Aber das steht nicht drin, oder?
1: Das steht in der Form nicht drin, aber das sind praktisch die ungeschriebenen, das Nichtgesagte oder das ist das der Begriff des Menschen, der in der Zeit eben dem Ganzen zugrunde liegt. Also wie gesagt, weiß, männlich, angelsächsisch, besitzend, gebildet. Aber es ist ja dann auch die Dynamik der amerikanischen Geschichte, dass genau um diesen Begriff Mensch und wer dann eigentlich ein Mensch sei, in den nächsten 250 Jahren drum gekämpft wird und Emanzipation der bis dahin Ausgeschlossenen, also der Schwarzen, der Frauen, der Indigenen, beginnt eigentlich dann immer mit dem Statement, ich bin aber auch ein Mensch, I am a man, ich bin ein Mensch und das ist dann die Grundlage dafür auch, diese Grundrechte für sich selber einzufordern. Also insofern, die Amerikaner deklarieren alle Menschen für frei und gleich geboren und dann ist die amerikanische Geschichte, kann man, wenn man so will, als ein einziges Ringen darum begreifen, wie dann eigentlich dieser Begriff des Menschen zu definieren ist und wer darunter fällt und wer deshalb, weil er oder sie Mensch ist, dann eben auch diese unveräußerlichen Grundrechte hat.
0: Wenn wir auf den aktuellen Zustand der USA gucken, was sind die Werte, die heute in der Unabhängigkeitserklärung formuliert werden, die heute noch von ganz besonderer Bedeutung sind, die auch heute noch das Land prägen?
1: Es ist ein lebendiger Text, also ein vor 250 Jahren geschriebener Text ist ein bis heute lebender, ein bis heute atmender Text. Und es ist letztlich auch so etwas wie eine populistische Dynamik in diesen Text eingeschrieben, weil in der Declaration of Independence wird auch festgestellt, dass immer wenn eine Regierung scheinbar nicht mehr ihre Aufgaben erfüllt, nämlich den Schutz der individuellen Grundrechte zu gewährleisten, ist es nicht nur das Recht, sondern sogar die Pflicht des Volkes, diese Regierung abzuschaffen und es durch eine neue zu ersetzen, dass die Grundrechte für dahin besser schützen will. Und das ist genau die populistische Dynamik, die in diesem Falle Donald Trump in rechtspopulistischer Variante zieht, um zu sagen, ja, die bisherige Regierung schützt unsere Grundrechte nicht mehr und ich bin jetzt derjenige, der durch meine Politik

0: sicherstellt, dass diese Grundrechte wieder geschützt werden können. Also da ist eine populistische Dynamik schon in die Declaration of Independence eingeschrieben. Die hat nicht immer notwendigerweise demokratiegefährdende Auswirkungen. Es gibt auch Phasen in der amerikanischen Geschichte, wo unter Berufung, dass eine Regierung ihre Aufgaben nicht mehr erfüllt und deshalb umgebaut werden müsse, auch eine liberale Expansion stattfindet. Also Populismus als Grunddynamik der amerikanischen Geschichte geht auch auf die Declaration of Independence zurück.
1: Wie hat die amerikanische Unabhängigkeitserklärung, wie hat dieses Dokument die USA geprägt? Ich habe darüber gesprochen in unserer USA-Reihe im WDR3 Mosaik in dieser Woche zum 250-jährigen Jubiläum mit dem Historiker Professor Volker Deppgart. Passend dazu jetzt ausgesprochen amerikanische Musik, ein Klassiker für Militärkapellen bis heute. Das ist der Washington Postmarsch von John Philip Sousa.

0: Das Scottish National Orchestra mit dem Washington Post March von John Philip Sousa. Haben Sie gehört hier im WDR3 Mosaik. Unser heutiges Gedicht, das kommt von Marie-Louise Kaschnitz. Weggefährtin unter anderem von Ingeborg Bachmann, mit der sie eine lebenslange Freundschaft verbunden hat. Von Marie-Louise Kaschnitz hören wir ein paar Zeilen, die einen außergewöhnlichen Zustand beschreiben. Ein erhebendes Gefühl der Klarheit, das sich einfach so einstellt und uns beflügelt.
1: Auferstehung. Manchmal stehen wir auf. Stehen wir zur Auferstehung auf, mitten am Tage, mit unserem lebendigen Haar, mit unserer atmenden Haut. Nur das Gewohnte ist um uns. Keine Fata Morgana von Palmen mit weidenden Löwen und sanften Wölfen. Die Weckuhren hören nicht auf zu ticken, ihre Leuchtzeiger löschen nicht aus. Und dennoch leicht und dennoch unverwundbar, geordnet in geheimnisvolle Ordnung, vorweggenommen in ein Haus aus Licht.

Near Light haben wir da gehört. Musik von Olafur Arnolds, gespielt von Marie Samuelsen, Hakon Samuelsen und den Trondheimer Solisten, haben Sie gehört. Hier im WDR 3 Mosaik, das langsam seinem Ende entgegengeht. Zum Schluss noch ein kleiner musikalischer Blumenstrauß, aber kein langweiliger aus Tulpen oder irgendwelchen Rosen. Nein, es sind schon etwas besondere Blumen, die wir da zusammengestellt haben. Beziehungsweise der Arrangeur und Komponist Wolf Kerschek, der hat sich Tschaikowskis Nussknacker vorgeknüpft, respektive in diesem Fall den Blumenwalzer, und diese bekannte Melodie ein bisschen abgeändert, dass wir vielleicht auch etwas Neues daran hören. Und neben den vielen neuen Harmonien in dieser Musik hat er noch ein Instrument zusätzlich hineinkomponiert, und das ist das Saxophon, das jetzt gespielt wird von Asia Fatjejeva.

0: Der Blumenwalzer von Tschaikowski in der Fassung von Wolf Kerschek. Asja Fatjeva haben wir am Saxophon gehört. Hier ist WDR 3, das Mosaik. Noch muss ich sagen, denn alles deutet darauf hin, dass gleich Klassikforum-Zeit ist. Jörg Langersdorf ist schon bei mir im Studio. Guten Morgen.
1: Morgen.
0: Was sprießt und gedeiht denn bei dir?
1: Aus dem Horizont ein Regenbogen. Ich habe ein Gitarrenstück, eine Takemitsu-Bearbeitung von Somewhere Over the Rainbow. Ist gut, oder?
0: Das ist einfach gut. Und ich finde, das lassen wir einfach mal kommentarlos so stehen und lassen uns gleich ganz in voller Gegenwärtigkeit und Begeisterung für diese, auf diese Musik ein. Gleich das Klassikforum mit Jörg Langersdorf. Ich bin Nicola Trebe. Tschüss von mir.

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3: Die Nachrichten mit Dominik Freiberger. Guten Morgen.
4: Ja, ich glaube, es wäre jetzt vermessen, wenn wir nach dem dritten quasi Ausscheiden in einem großen Turnier sagen, wir sind gehören noch zur Weltspitze. Das tun wir einfach nicht.
3: Fußball-Bundestrainer Julian Nagelsmann nach dem WM-Aus für Deutschland. Das DFB-Team ist bereits im Sechzehntelfinale ausgeschieden, gegen Paraguay im Elfmeterschießen. Felix Mansel, WDR Sport.
5: Schluss, aus, vorbei. Die deutsche Nationalmannschaft enttäuscht nach 2018, 2022 auch bei dieser Weltmeisterschaft. Deutschland glücklos im Elfmeterschießen, patzt gleich dreimal, hat allerdings aber auch Pech im Spiel. Der vermeintliche Führungstreffer durch Jonathan Tah in der Verlängerung wird nach Videoüberprüfung vom marokkanischen Schiedsrichter Jalal Jayed zurückgenommen. Eine höchst umstrittene Entscheidung. Deutschland ist ausgeschieden und die Stelle des Bundestrainers wird ab sofort im ganzen Land heiß diskutiert. Die deutsche Mannschaft ist noch in der Nacht aus Boston in ihr WM-Quartier nach Winston-Salem zurückgeflogen. Heute wird sie voraussichtlich dann die Heimreise nach Deutschland antreten.
3: Ausgeschieden sind heute Morgen auch die Niederlande. Das Team unterlag Marokko im Elfmeterschießen und gestern am früheren Abend hatte Brasilien gegen Japan gewonnen. Außenminister Wadephul beginnt eine Südamerika-Reise und nimmt zum Auftakt an einem Treffen der Mercosur-Staaten in Paraguay teil. Anne Herberg für WDR aktuell.
6: In der Hauptstadt Asunción kommen die Präsidenten von Brasilien, Argentinien, Uruguay und Paraguay zu einer Arbeitssitzung zusammen. Die Europäische Union und die Mercosur-Staaten bilden seit Anfang Mai eine riesige neue Freihandelszone. Diese bietet ein riesiges Wachstumspotenzial, so Wadephul im Vorfeld der Reise. Er wird dabei von einer großen Wirtschaftsdelegation begleitet mit Unternehmensvertretern aus den Bereichen Energiesicherheit und Verteidigung sowie Rohstoffe. Gerade bei seltenen Erden und kritischen Mineralien habe Deutschland die Chance, seine Lieferketten mit Südamerika zu diversifizieren und gleichzeitig für nachhaltige Wertschöpfung zu sorgen, so Wadephul.
3: Die Bundesregierung will erreichen, dass mehr leerstehende Gewerbeimmobilien zum Wohnraum werden. Das Bauministerium stellt heute Details zu einem neuen Förderprogramm vor. Oliver Neuroth, WDR Berlin.
7: Die Eckdaten sind schon bekannt. Wer eine Gewerbeimmobilie besitzt, die nicht genutzt wird, kann Geld vom Staat bekommen, wenn in dem Gebäude Wohnungen entstehen. Investoren für ein solches Projekt werden ebenso gefördert. Der Staat übernimmt bis zu 30% der Umbaukosten, maximal 30.000 Euro pro neuer Wohneinheit. Eine Bedingung: es muss energetisch umgebaut werden, bestimmte Effizienzstandards gelten. Das Besondere: es handelt sich um einen staatlichen Zuschuss, nicht um einen Kredit. Das Geld muss also nach Abschluss der Arbeiten nicht zurückgezahlt werden. Die Bundesregierung will mit dem Programm erreichen, dass zusätzlicher Wohnraum entsteht, ohne dass neu gebaut werden muss. Bestehende Gebäude umzubauen spart CO2. Außerdem ist das Ganze ein Schritt gegen den Leerstand in vielen Innenstädten.
3: Weitere Meldungen im Überblick. Die tödlichen Schüsse in Stade haben Entsetzen ausgelöst. Kanzler Merz und Bundespräsident Steinmeier haben ihre Anteilnahme ausgedrückt. Die 6 Todesopfer waren Mitarbeiter in der Betreuungseinrichtung in Stade. Der mutmaßliche Täter hatte dort einen Termin wegen eines Sorgerechtsstreits. Das Bundesamt für Verfassungsschutz will heute in Berlin seinen Bericht für das vergangene Jahr vorstellen. Als größte Bedrohung gilt weiterhin der zunehmende Rechtsextremismus. Aber auch Islamismus und Antisemitismus werden für den Inlandsgeheimdienst als wachsende Herausforderung gesehen. Im Rhein bei Rees ist die Leiche eines vermissten Mannes aus Krefeld gefunden worden. Er war am Sonntag mit 2 weiteren Männern in einem Kanu auf der Lippe unterwegs. Kurz vor der Rheinmündung kenterte das Boot. Seitdem wurde nach dem 53-Jährigen gesucht.
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3: In Berlin soll ein letzter Nazi-Bunker der neuen Reichskanzlei für Neubauten verschwinden. Auf dem Gelände in Mitte sollen Wohnungen und Büros entstehen. Dafür müsste der letzte erhaltene Vorkriegsbunker des NS-Regierungsviertels unter Hitler teilweise weichen. Sarah Mörchen, WDR Kultur.
8: Denkmalfachleute warnen vor dem Verlust eines wichtigen historischen NS-Zeitzeugnisses. Die neue Reichskanzlei war Planungs- und Ausgangsort des Zweiten Weltkriegs und steht symbolisch auch für das Ende des NS-Regimes. Laut dem Bericht der BZ soll auf dem Gelände ein 7-geschossiges Gebäude mit 66 Wohnungen, aber auch ein Bürogebäude errichtet werden. Berlins Bausenator lehnt den Erhalt des Bunkers ab. Er warnt vor einem möglichen Wallfahrtsort. Der Verein Berliner Unterwelten findet den Abriss oberpeinlich für die Stadt und schlägt eine Ausstellung zum Kriegsende vor. Das Landesdenkmalamt hält den Bunker für historisch bedeutungsvoll, er ist aber nicht denkmalgeschützt.
3: Das Wetter in Nordrhein-Westfalen startet heute Morgen stellenweise mit Nebel. Bei einer Mischung aus Sonne und Wolken bleibt es zunächst überwiegend trocken. Ab dem Nachmittag und bis in die Nacht rein können sich örtlich teils kräftige Schauer und Gewitter bilden. Dazu in Kleve heute maximal 25 Grad, in Solingen bis 26 und in Castrop-Rauxel höchstens 27 Grad. Morgen gibt es einen Wechsel aus viel Sonnenschein und kompakten Wolken bei 18 bis 27 Grad. Ganz vereinzelt kann sich auch mal ein Schauer oder kurzes Gewitter bilden. Das war WDR aktuell.
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9: Heute mit Jörg Lengersdorf am Mikrofon. Ich heiße Sie herzlich willkommen und ich weiß nicht, wie es Ihnen geht, aber ich habe gestern Abend ja kein Fußball geguckt und dann habe ich jetzt gerade die Nachrichten gehört und habe mir gedacht, naja, Pech im Spiel. Glück in der Liebe, also wer Pech für sich in Anspruch nimmt, der hofft vielleicht dann an anderer Stelle auf Glück. Ich habe mir jedenfalls trotzdem heute vorgenommen, glückliches Spiel in den Vordergrund zu stellen. Ich habe zum Beispiel als allererstes eine ausgesprochen glückliche Aufnahme einer Nocturne für Klavier in B-Dur von Maria Szymanowska, fantastisch gespielt von Nare Agamanyan, Klavier.

Da schwebt hervor Musik mit Engelsschwingen, verpflicht zu Millionen Ton um Töne, das Menschenwesen durch und durch zu dringen, zu überfüllen ihn mit ewiger Schöne. Da fühlte sich, oh, dass es ewig bliebe, das Doppelglück der Töne wie der Liebe. Das hat Goethe geschrieben. Für wen? Genau, für die Komponistin des Nocturne, das gerade Nare Agamanian hier gespielt hat im Klassikforum auf WDR 3. Maria Szymanowska hieß die Komponistin und die war zur gleichen Zeit in Marienbad wie Goethe. Der erholte sich zwar gerade von einer anderen unglücklichen Liebe, aber irgendwie scheint der Meister geschmeichelt davon gewesen zu sein, dass die Mit-30erin Maria Szymanowska sich für ihn, den alten Mann, interessiert hat und vielleicht sogar verliebt. Je, Goethe war damals 74. Aber nun ja, er war eben ein Star. Es wurde auch von einer Liebesaffäre zwischen den beiden gemunkelt. Da ist wohl eher nichts dran. Auch weil die Szymanowska letztlich keine Kompromisse zwischen Musik und Männern gemacht hat. Von ihrem ersten Mann hat sich die Star-Pianistin und Komponistin getrennt, weil er ihrer Karriere im Weg stand. Vermutlich die einzig richtige Entscheidung damals im 19. Jahrhundert. Das Talent würde einen erdrücken, wenn es ihre Anmut nicht verzeihlich machte, hat Goethe noch über die Szymanowska geschrieben. Und allein an diesem Spruch, gut, dass sie hübsch ist, ihre Klugheit nervt, frei übersetzt, sieht man schon, selbst die Jungs, die es gut meinten wie Goethe, haben Frauen damals eher geschadet als genutzt. Somewhere over the rainbow, Harold Arlen.

Im Alter von 14 Jahren ist der japanische Komponist Toru Takemitsu zum Wehrdienst gezogen worden. 1944 war das, mit 14. Angeblich hatte einer seiner Kameraden ein Grammophon, allerdings war da die Nadel kaputt. Und mit Hilfe eines Bambussplitters haben die Jungs dann die Nadel provisorisch ersetzt und damit französische Chansons gehört. Und das war das erste Mal, dass Toru Takemitsu westliche Musik gehört hat. Nach dem Krieg hat Takemitsu also viel später erklärt, warum er sich so selten auf traditionelle japanische Musik in seinem Schaffen berufen hat. Das schmerze zu sehr, hat er gesagt, wegen des Krieges und der Erfahrungen, die er als 14-jähriger Japaner gemacht habe. Takemitsu war dann beeinflusst von Zwölftonmusik, von John Cage, von elektronischer Musik, die er selber miterfunden hat, von Stravinsky, und er war beeinflusst, wie hier gehört, auch von Musicals und Chart-Hits der 60er. Er hat Beatles-Songs für Gitarre arrangiert oder hier gehört mit Gitarrist Shinichi Fukuda den unsterblichen Hit von Harold Arlen aus dem Zauberer von Oz, Somewhere Over the Rainbow. 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Hinter dem Mond. Hinter dem Regen, da ist der Regenbogen, der Sehnsuchtsort, an dem alles so viel einfacher ist. Und es gibt möglicherweise jedenfalls in musikalischer Hinsicht jetzt noch einen Sehnsuchtsort in WDR 3 im Klassikforum. Auch wenn ich nicht sagen kann, ob es da wirklich gemütlicher war in der Vergangenheit. Denn die nächste Musik führt uns ins 16. und 17. Jahrhundert. Denn in Manuskripten aus dem 16. und 17. Jahrhundert hat Ottorino Respighi, italienischer Komponist des frühen 20. Jahrhunderts, alte Lautenstücke entdeckt und diese für großes Orchester bearbeitet. Das war so das, was man sich damals zu Lebzeiten von Respighi unter der Beschäftigung mit alter Musik vorgestellt hat. Antike Danze et Arie per Liuto hören wir mit dem Orchestre Philharmonique Royale de Liège.

in den Top 20 der erfolgreichsten Stücke des 20. Jahrhunderts in klassischer Orchesterbesetzung. Da ist erstaunlich oft der Komponist Ottorino Respighi vertreten. Normalerweise würde man in diesen Top 20 ja Menschen vermuten wie Richard Strauss oder Rachmaninow, aber Ottorino Respighi hat Anfang des 20. Jahrhunderts einen absolut belastbaren Trick herausgefunden. Er hat einfach alte Lautenstücke oder auch anderer Besetzungen aus dem 16. und 17. Jahrhundert bearbeitet und so in die Zukunft geführt. Und das war tatsächlich so eine Art Beginn der alte Musikbewegung Anfang des 20. Jahrhunderts. Komponisten wie Fritz Kreisler haben das ja auch gemacht, alte Manuskripte entdeckt, neu transkribiert und auf die Bühnen des 20. Jahrhunderts gebracht. Und tatsächlich haben sich damals für solche Stücke, wie gerade gehört, also ursprüngliche Lautenstücke, allenfalls Musikwissenschaftende interessiert und eben Ottorino Respighi. Die erste Suite von 1920 mit alten Lautenstücken war gleich ein so großer Erfolg, dass er Jahre später nochmal eine zweite Serie folgen ließ und 1932, nochmal 12 Jahre später, hat er dann eine dritte Suite ausschließlich für Streichorchester angefertigt, eben von diesen alten Lautenstücken. Wir haben Respighis Suite Antike Danze et Arie per Liuto gehört im Klassikforum auf WDR 3 mit dem Orchestre Philharmonique Royale de Liège. Ja, und weiter geht es hier mit Musik, die tatsächlich ein wenig mehr in die Zukunft zu weisen scheint, obwohl sie früher entstanden ist als natürlich Respighis Bearbeitung. Es ist Mozarts Streichquartett in S-Dur von 1783. Und dieses S-Dur-Quartett, das hat Mozart selbst wohl damals mit seinem Vater an der ersten Geige und befreundeten Musikern, Mozart selbst hat Bratsche gespielt, dem Joseph Haydn vorgestellt. Und daraufhin hat dann eben Haydn, Papa Mozart, das berühmt gewordene Kompliment gemacht: Lieber Papa Mozart, ich sage Ihnen vor Gott als ein ehrlicher Mann, Ihr Sohn ist der größte Komponist, den ich von Person und dem Namen nach kenne. Und tatsächlich, immer wenn ich dann dieses S-Dur-Quartett höre, Köcherverzeichnis 428, dann haut es mich immer noch aus den Socken, denn das, was wir jetzt hören, das ist natürlich keine Zwölftonmusik. Klar, damals gab es ja nicht mal die Kategorie, aber 9 von 12 möglichen Tönen einer Halbtonskala, die tauchen gleich auf in den ersten Noten, von denen man gar nicht weiß, in welche Tonart sie denn am Ende weisen werden. Ist das S-Dur oder ist das irgendwas völlig anderes? Also Mozart lässt schon 1783 keinen Zweifel daran, ihm gehört die Zukunft. Wir hören jetzt also keine Zwölftonmusik, aber immerhin 9-Tonmusik, wenn man so möchte, zumindest in der Einleitung, mit dem Quatuor van Kölk, Mozarts S-Dur-Quartett, Köcherverzeichnis 428.

Das ist echt Mozart. Am Schluss kommt einem das Rondo-Thema dieses letzten Satzes wirklich fast zu den Ohren raus. Da setzt die erste Geige nochmal einen Schlager oben drauf und irgendwann ganz am Schluss schleichen dann lakonisch alle von dann. Fast als hätten sie ein schlechtes Gewissen, dass sie einem das Thema so oft vorgespielt haben. Mozarts Köchelverzeichnis 428, eins jener Quartette, die er zusammen mit dem Herrn Papa, dem Joseph Haydn, vorgespielt hat, der ihn dann anschließend so sehr gelobt hat im Jahr 1783. Wir haben die Aufnahme von Mozarts Estor-Quartett gehört mit Kathur van Kuyk. Die waren mal BBC New Generation Artists, also sind ganz hoch geflogen. Nicolas van Kuyk, der ist 1986 geboren. Er wird also in diesem Jahr 40 Jahre alt. Nicolas van Kuyk, der erste Geiger, wollte erst Flöte lernen. Damals hat man ihm gesagt, dazu sei er noch zu klein. Vermutlich hat man da irgendwie das Lungenvolumen gemeint. Geige hat er dann mit 7 angefangen, das allerdings direkt bei einem Professor an der École Normale de Musique in Paris. Also das war direkt eine erste Adresse, wo die Eltern ihren hochbegabten Jungen hingetan haben. Sie wussten also, was sie da taten. Man darf den Eltern Ehrgeiz unterstellen. Und der hat sich dann ausgezahlt. Mit 17 schon hat der erste Geiger, Nicolas van Kuyk, dann eben seine ersten Kammermusikpreise gewonnen und dieses fantastische Streichquartett in Frankreich gegründet. Hier ist das Klassikforum auf WDR 3. Ich bin Jörg Lengersdorf und das ist die zerbrochene Glocke in der Stimme von Lucille Richardot.

Wie bittersüß ist mitternächtges Lauschen nah der Glut, die steigt und sinkt, wenn ferne Zeiten leise Reden tauschen und Glocken läuten durch den Nebel dringt. Ach, meine Seele sprang, und will ich singen, in kalter Nacht die Einsamkeit zu zwingen, dann höre ich meine eigene Stimme tönen. Ursprünglich von Charles Baudelaire, das waren einige Zeilen aus einer Übersetzung aus dem späten 19. Jahrhundert von Therese Robinson, geborene Therese Langenbach, La Cloche Felée. Die zersprungene Glocke gehört hier im Klassikforum auf WDR 3 mit der, wie ich finde, unglaublich bezwingenden Stimme von Lucille Richardot, begleitet vom Orchestre National d'Île-de-France unter Case Scaglione. Und weiter geht es hier mit einer Stimme, von der ich denke, die sollte man öfter hören. Es ist der Cellist Denis Severin. Der ist zurzeit Professor in Genf, aber auch in Bern. Das heißt, ganz eifrig tätig als Pädagoge, als Lehrender. Er hat zusammen mit Tatjana Korsunskaja, Klavier, vor einigen Jahren Aufnahmen gemacht von Kammermusikstücken von Louise Adolpha Le Beau, einer Komponistin, die ich recht häufig hier im Klassikforum spiele. Diese Sonate habe ich allerdings noch nicht aufs Programm gesetzt, deswegen ist es heute zumindest in meinem Programm eine Premiere. Es gibt sie auch in anderen Aufnahmen, zum Beispiel mit Steven Isserlis, aber ich finde, die Aufnahme hier mit Denis Severin und Tatjana Korsunskaja ist tatsächlich ganz unvergleichlich klangschön für mich. Bis jetzt die Reverenz von dieser Sonate in D-Dur Opus 17, Louise Adolpha Le Beau hat sie komponiert.

Denis Severin, Violoncello und Tatjana Korsunskaya, Klavier mit der D-Dur-Sonate Opus 17 von Luise Adolfa Lebeau. Fast ein ausgelassener letzter Satz. Und diese Komponistin Lebeau hat nicht nur bissige Kritiken verfasst und es sich nachhaltig mit der Männerwelt der Musik verdorben dadurch. Sie hat auch in Erinnerungen festgehalten, wie das im 19. Jahrhundert war, als Frau musizierend durch die Gegend zu reisen und in Sälen aufzutreten, in denen es manchmal keine Garderobe gab, manchmal sogar nicht mal einen Flügel. Die Lebeau musste dann noch am Konzerttag von Haus zu Haus ziehen und versuchen, irgendwo ein Klavier aufzutreiben, vor allen Dingen den Transport zu organisieren. Manchmal wohnte sie mit ihren Kammermusikpartnerinnen in einem Zimmerchen und war dann auch schrecklich genervt, wenn die, also die Partnerinnen, den ganzen Tag üben konnten, wo sie selbst nicht mal eine Tastatur hatte, mangels Flügel eben. Und es kam auch vor, dass die Frauen sich hinter einem Paravent auf der Bühne umziehen mussten, direkt vorm Konzert, und eine ihrer Partnerin hatte immer einen Spirituskocher bei, um sich direkt hinter diesem Paravent Kaffee oder Tee zu kochen. Und manchmal soll dabei auch der Inhalt der Kanne auf die Kleider gekippt sein. Ob unabsichtlich oder nicht, es bleibt nicht ganz klar, denn Lebeau und die Sängerin, die das gemacht hat, und zwar mehrmals, die sollen sich nicht wirklich gemocht haben. Hier ist das Klassikforum auf WDR 3. Über die WDR 3 App kann man mir übrigens Nachrichten direkt hier ins Studio schreiben. Und Frau Rindermann hat geschrieben, ich soll doch mal was Fröhliches spielen an so einem schönen Sommertag. Tatsächlich, heute ist ja wieder das, was man einen schönen Sommertag nennt, es ist nicht zu heiß. Dann wird's jetzt gleich irgendwann fröhlich. Es beginnt allerdings in tiefster Schwärze. Lavals Choreografie für Orchester von Maurice Ravel, wobei ich dazu sagen muss, die Fröhlichkeit, die da am Ende dieses Walzers explodiert, nun ja, ob die wirklich so ausgelassen gemeint ist, wie sie klingt, das bleibt zunächst mal dahingestellt auf jeden Fall. Es fängt jetzt sehr düster und langsam an und wird immer wilder. So viel ist schon mal klar.

Wir tanzen am Rand eines Vulkans, hat Maurice Ravel in einen Einführungstext zu La Valse geschrieben. Die Apotheose des Walzers, am Ende explodiert alles und man weiß wirklich nicht, ob das 1919 eine gute Nachricht war oder eine schlechte, womöglich eher letzteres. La Valse haben wir gehört von Maurice Ravel im Klassikforum auf WDR3 mit dem Orchestre de Paris unter Klaus Mäkelä, eine neue mitreißende Aufnahme. Ja, und das Klassikforum, das geht ja 2026 ins 40. Jahr. Und wir feiern am kommenden Samstag unsere große Jubiläumsgala zum 40. Jahr Klassikforum hier im Kölner Funkhaus. Und man muss sagen, ehrlich gesagt, wir haben nur ein wenig geworben und die Karten waren sofort alle weg im Internet. Aber es gibt noch ein paar wenige Restkarten für Kurzentschlossene. Allerdings gibt es die auch nicht einfach so. Es gibt zum Beispiel noch unser Klassikforum Musikrätsel. Das steht noch online und auch in der WDR3-App. Da kann man noch bis Mittwoch, also bis morgen, mitmachen. Und für die Gewinner des Klassikforum Musikrätsels, da gibt es dann unter Umständen nochmal zweimal zwei Karten für unsere Gala, kommenden Samstag um 19 Uhr. Und es gibt dann auch noch das Klassikforum Musikrätsel vom kommenden Freitag. Das ist dann wirklich für ganz kurz entschlossen. Und dann sind sie auch alle weg. Die Karten, seien Sie aber nicht traurig, wenn Sie nicht mehr dabei sein können, live hier im Kölner Funkhaus am kommenden Samstag. Wir senden die Gala natürlich am 18. Juli hier in einem Klassikforum-Spezial zur Klassikforum-normalen Sendezeit. Und mit dabei am Samstag auf der Bühne sein wird übrigens auch der Mann, der das folgende Stück von Johannes Brahms spielt, Fabian Müller, Klavier. Den kann man also am Samstag live erleben bei uns hier im Kölner Funkhaus, mit ein bisschen Glück allerdings nur. Und er spielt jetzt hier in der Sendung jenes Capriccio, also jene Laune von Johannes Brahms, die angesichts dessen, was da in dem Stück passiert, eigentlich die seltsamste Vortragsbezeichnung hat. Gracioso et un poco vivace, also graziös und ein bisschen lebhaft. Und das bei dieser musikalischen Textur wirklich schwer umzusetzen.

Fabian Müller ist am kommenden Wochenende am Samstag mit dabei bei der Klassik Forum Gala hier im Kölner Funkhaus. Wenn man mitmachen möchte, einfach auf die Suche gehen nach dem Klassik Forum Musikrätsel. Das gibt es noch in der WDR 3 App bis Mittwoch. Also da kann man noch mitmachen in der WDR 3 App. Da kann man auch Nachrichten direkt hier ins Studio schreiben. Oder aber warten aufs kommende Klassik Forum Musikrätsel. Das kommt am kommenden Freitag raus für ganz Kurzentschlossene. Ich fürchte, alle anderen Karten sind schon weg. Hier ist das Klassikforum. Ich bin Jörg Längersdorf und jetzt folgt hier ein unglaublich zu Herzen gehendes Stück. Mit Fried und Freud fahre ich dahin von Dietrich Buxtehude. Es ist, das habe ich gesagt, zu Herzen gehend, aber erst wenn man in die Noten schaut, begreift man, wie unglaublich genial der Satz der Musik ist. Es heißt im Text, mit Fried und Freud fahre ich dahin und dann der Tod ist mein Schlaf worden. Und vier Abschnitte laufen im Notentext auf diese zentrale Aussage hin. Der Tod ist mein Schlaf worden. Und wie Zuversicht und Verwirrung hier kanalisiert werden, wie am Ende quasi das Leben die Richtung wechselt, das ist absolut atemberaubend. Erst singt die Sopranstimme zu unglaublich kunstvollen Kontrapunkten. Und im zweiten Abschnitt dieses Liedes übernimmt die Sopranstimme alles, was vorher im Bass war. Der Bass übernimmt alles vom Sopran. Es werden quasi oben und unten getauscht in den Stimmen. Und in den Abschnitten 3 und 4 des Liedes passiert etwas ganz Ähnliches. Aber diesmal tauschen nicht nur oben und unten die Rollen in den Noten, sondern alles wird auch noch an der Mittelachse gespiegelt. Horizontal. Will heißen, jede Melodie, die vorher aufwärts ging, geht jetzt abwärts. Und alles, was vorher Richtung Unterwelt ging, das geht jetzt Richtung Himmel. Das Ganze läuft mathematisch wie ein Uhrwerk und ich gestehe, als ich das Stück zum ersten Mal gehört habe, wusste ich nicht mal, warum mir die Musik so den Boden wegzieht. Und dann hat mich jemand auf die unglaubliche Konstruktion dieser

vier Stimmen aufmerksam gemacht. Kontrapunkt sei so eine gelehrte Wissenschaft, sagt man immer. Aber die Wahrheit ist, so ein richtig guter Kontrapunktsatz arbeitet auf vielen Ebenen. Er operiert nicht zuletzt ganz am Herzen, ohne dass man es merkt. Minimalinvasiv. Sozusagen mit Fried und Freud fahre ich dahin. Von Dietrich Buxtehude.

4 Abschnitte und die Abschnitte 2 und 4 sind jeweils gespiegelte Fassungen jener Abschnitte, die am Anfang und in der Mitte des Stücks stehen. Mit Fried und Freud fahre ich dahin und so geht am Ende alles, was vorher aufwärts strebte, nach unten und alles, was vorher nach unten strebte, geht in Richtung Himmel. Unglaubliche Musik, die so formal den Text unterstützt und tatsächlich, ja, ich habe es schon mal gesagt, ich wiederhole mich, mir ganz ungeheuer zu Herzen geht. Wir haben das Ensemble Correspondance gehört unter Sébastien Dossé, Musik von Dietrich Buxtehude und man versteht ohne weitere Worte, warum Johann Sebastian Bach im Winter 1705 von Arnstadt nach Lübeck zu Fuß gewandert ist, nur um den berühmten Organisten Dietrich Buxtehude zu hören und zu studieren. Hier ist das Klassikforum auf WDR 3. Ich bin Jörg Lengersdorf. Das ist Musik von Elisabeth von Herzogenberg.

Natascha Veljkovic mit einem der 8 Klavierstücke von Elisabeth von Herzogenberg. Zitat: Wenn sie zur Tür hereinkam, ging die Sonne auf und Männer wie Frauen verfielen ihrem Charme. Zitat Ende, das hat Ethel Smyth geschrieben, eine Schülerin des Komponisten Heinrich von Herzogenberg, eben über dessen Ehefrau Elisabeth von Herzogenberg. Und in die hatte sich schon Brahms erfolglos verliebt. Ethel Smyth, die Schülerin des Mannes, die hatte da wohl mehr Glück, denn eines Tages wurde Ethel Smyth wohl ziemlich krank und Elisabeth von Herzogenberg kam täglich in ihrer Dachmansarde vorbei. Nochmal Zitat Smyth. Und dort, mitten in der vertrauten Umgebung der schrägen Dachkammer und der altersschwachen Möbel, begann die zärtlichste, wirklich die zärtlichste Beziehung, die jemals zwischen einer Frau und einer anderen existierte. In jenen glücklichen 14 Tagen hörte ich jeden Morgen Schlag 8 Uhr, wie Elisabeth langsam die Treppe heraufstieg und dabei auf jeder 4. Stufe innehielt, um Atem zu schöpfen. Dann wurde der Türvorhang beiseite geschoben und das liebe Gesicht, eingerahmt von goldenen Locken, lugte vorsichtig herein, falls ich noch schlafen sollte. Schlafen. Wie sollte ich, wenn ich doch wusste, dass die Liesel kam? Zitat Ende. Das klingt jetzt alles ziemlich romantisch, aber die Beziehung, die tatsächlich darüber Jahre gegangen ist, die zerbrach daran, dass Ethel Smyth sich dann auch noch in die Schwester von Elisabeth von Herzogenberg verliebt hat. Und der Ehemann der Schwester von Elisabeth hat sich dann in Ethel Smyth verliebt, aber das ist eine ganz andere Geschichte und es ist auch sehr kompliziert. Jedenfalls hatte genau diese Ethel Smyth, also mittelbar Schülerin von Elisabeth von Herzogenberg, musikalisch einen riesigen Erfolg mit einem Stück, das schon in wenigen Sekunden keine Frage offen lässt, warum es so ein Hit war. Wir hören Gloria aus der Messe in D-Dur von Ethel Smyth.

Susanna Harrell, Catriona Morrison waren die weiblichen Stimmen. Ben Johnson und Duncan Rock die männlichen. Dazu BBC Symphony Orchestra und Symphony Chorus unter Sakari Oramo mit Ethel Smythe's Gloria aus der Messe in D-Dur. Und so oder so ähnlich könnte es 1893 in der Royal Albert Hall geklungen haben. Denn BBC Philharmonic ist ja doch öfter mal in der Royal Albert Hall. Und damals kam es zur denkwürdigen Uraufführung dieser Messe von Ethel Smythe. Es bedurfte so ungefähr tausender Mitwirkender. Es sollen angeblich 12.000 Menschen in der riesigen Festhalle zugegen gewesen sein. Die Messe ist damals sehr gut angenommen worden und Smythes persönlicher Gönner George Bernard Shaw, der war begeistert, sogar die Kritiken haben jubiliert. Dieses Werk stellt die Komponistin eindeutig unter die bekanntesten Tonsetzer ihrer Zeit und mit Leichtigkeit an die Spitze all derer, die ihrem Geschlecht angehören. Es war also ein riesiger Erfolg. Allerdings wurde die Messe dann erst viele, viele Jahre später, nach 31 Jahren genau, 1924 nochmal aufgeführt. Bei der Generalprobe war Ethel Smythe übrigens angeblich derart nervös, dass sie anschließend notiert hat, das Quartett der Blechbläser klang wie ein Schwarm Mücken. Aber wie gesagt, bei so einer Uraufführung, da darf einem auch mal die Flatter gehen. Hier ist das Klassikforum auf WDR 3. Und das nächste, was hier geht, das ist nicht die Flatter, sondern eine kleine Quelle. Au bord du ruisseau.

Au bord du ruisseau. Für Harfe von Henriette Rüny. Silke Eichhorn hat Harfe gespielt und wenn Sie gerade gedacht haben, ach, Harfenmusik, davon könnte ich mal mehr hören. Silke Eichhorn hat gerade ein unglaublich schönes Projekt im Netz. Sie zeigt nämlich, wie vielseitig Harfenmusik klingt und postet jeden Tag einen Videoclip von einem neuen Harfenstück, das sie gelernt hat. Und wie viel Aufwand hinter dieser Harfen-Challenge steckt, das hat Silke Eichhorn mal im Gespräch erzählt. Zitat, ich habe ganz, ganz viele Lieblingsstücke und Stücke, die sonst niemand spielt. Bei mir stapeln sich die Noten zu Hause. Deswegen muss ich schauen, was schaffe ich auch vom Üben her. Denn der Tag hat nur 24 Stunden und schließlich hat sie sich vorgenommen, jeden Tag ein Harfenvideo zu posten. Also, wenn Sie mögen, dann schauen Sie mal im Internet nach, geben Sie in eine Suchmaschine einfach Harfen-Challenge und Silke Eichhorn ein. Dann kommen Sie ganz schnell auf deren Harfentagebuch mit bislang ja der Hälfte der jahreszeitlichen Eintragung. Denn wir sind ja jetzt so ziemlich in der Hälfte des Jahres angekommen. Wir machen jetzt aber nochmal Tagebuch. Es gibt ein Urlaubstagebuch von Anton Arensky hier im Klassikforum auf WDR 3. Anton Arensky war nämlich mit dem Kollegen Taneev in Sommerferien und die beiden hatten wohl so eine Wette laufen. Jedenfalls soll Arensky sich eines Tages 24 Zettelchen geholt haben, auf jedes Zettelchen dann eine Idee für ein Stück gekritzelt haben. Und dann hat er alle 24 Zettel in eine Blumenvase geworfen. Taneev, der Kollege, mit dem er in Urlaub war, hat dann erzählt, wie Arensky anschließend täglich einen Zettel mit der jeweiligen Idee blind aus der Blumenvase gefischt hat. Und dann hat er komponiert, jede Idee in einer anderen Tonart. Ein paar Tage davon hören wir uns an. Aus den 24 Charakterstücken für Klavier Opus 36 im Urlaub, komponiert von Anton Arensky und gespielt von Steven Koombs.

Welche Ideen hat Anton Arensky also aus der Blumenvase gezogen? Das war die Nummer 3, Nocturne. Die Nummer 15, Le Ruisseau dans la Forêt, also das Bächlein im Wald. Nummer 20, Mazurka. Nummer 16, Elegie. Und Nummer 13, Etüde. Wie gesagt, in einem Urlaub hat Arensky wohl Zettel in einer Blumenvase versteckt, dann jeden Tag einen Zettel gezogen und sich gedacht, was mache ich jetzt musikalisch aus dieser winzigen Idee? Der Kollege Taneyev war dabei und hat es später erzählt. Wir haben Auszüge aus jenen Charakterstücken Opus 36 aus dem Urlaub gehört, hier im Klassikforum auf WDR 3 mit dem Pianisten Stephen Coombs.

Folkmusik von der britischen Insel. Das waren die Curious Bards, eigentlich eine alte Musikband aus Belgien. Und ich habe gerade mal im Internet geschaut auf ihren Tourkalender. Ich glaube, es ist kein Geheimnis. Ich bin Fan von dieser Band. Allerdings, wenn man sie im Sendegebiet erleben möchte, da muss man schon bis nach den Sommerferien warten. Die sind am 20.09. im Kulturhof Knechtsteden, also bei Dormagen, zu hören. In Knechtsteden gibt es ja eine große alte Musiktradition. Ja, Knechtsteden, das ist jetzt ziemlich um die Ecke. Wenn man hier zum Beispiel in Köln sitzt, muss man nicht lange fahren. Wenn man sie anderswo sehen möchte, dann muss man schon in andere Bundesländer. Also zum Beispiel sind sie dreimal im August beim Schleswig-Holstein Musikfestival. Also dann in Schleswig-Holstein natürlich und am kommenden Wochenende immer in Rheinland-Pfalz in der Abtei Rommersdorf zu hören. Vielleicht ein Wochenendtipp, auch wenn es dahin natürlich ein bisschen zu fahren ist. Hier ist das Klassikforum auf WDR 3. Mein Name ist Jörg Lengersdorf und das folgende ist Musik zum Stichwort bittersüß. Glitter and Be Gay. Leonard Bernstein, Nadine Sierra singt.

Glitter and Big A, Leonard Bernstein, aus Condit, die Ari der Cunegonde Royal Philharmonic Orchestra unter Roberto Spano im Hintergrund. Ja, und die Sängerin, die wir gerade gehört haben, Nadine Sierra, die hat wohl als Kind angefangen mit Singen oder vielmehr, die hat die Opernbesessenheit ergriffen, weil ihre Mutter eine VHS-Kassette mit der Bohème nach Hause gebracht hat, also eine Videokassette. Die haben die beiden dann zusammen angesehen und dann hatte Nadine Sierra den dringenden Wunsch, einfach nur in der Oper zu arbeiten, wo auch immer, vielleicht in der Garderobe.

dass sie später ein Opernstar werden würde, konnte sie offenbar nicht ahnen. Naja, aber es ist natürlich auch eine wahnsinnig gute Geschichte. Hier ist das Klassikforum auf WDR 3. Ich bin Jörg Lengersdorf. Das ist eine Variation über ein Balkanthema von Amy Beach, Claire Wangsi, Klavier.

Variation über ein Balkanthema, Amy Beach, Claire Wangsi, Klavier im Klassikforum auf WDR 3. Das Klassikforum gibt es natürlich wie immer rund um die Uhr zum Wieder- und Weiterhören. 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Das sind zwei Sätze aus der La Lesienne Suite von Georges Bizet mit den Musiciens du Louvre.

Ach, Flashback in die Zeit, wo ich noch ein Kind war. Ich durfte dieses Stück im Kinderorchester mitspielen. Was heißt mitspielen? Ich durfte auf meiner kleinen Kindergeige immer nur die drei Töne zupfen, die das Horn eben auch gespielt hat. Dam, dam, dam, dam, dam, dam. Ist ja nicht schwer. Ging irgendwie jedenfalls bis zum Schluss und ich kann mich nicht daran erinnern, dass mich musikalisch irgendwas jemals nochmal ähnlich glücklich gemacht hat wie diese Musik. Das waren die beiden berühmtesten Sätze aus der Arlésienne-Suite von Georges Bizet. Gehört mit den Musiciens du Louvre unter Marc Mankowski hier hier im Klassikforum auf WDR 3. Mein Name ist Jörg Lengersdorf. Ich wünsche Ihnen noch einen schönen Tag mit unserem Programm. Die Redaktion bis hierhin hatte Susanne Ockelmann. Machen Sie es gut.

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1: Caro Köhler hier. Einen schönen Dienstagmittag, an dem wir natürlich nochmal aufs WM ausschauen.
2: Ja, klar, erstmal ist ja die Enttäuschung riesengroß. Natürlich hätten wir gerne nicht nur das Elfmeterschießen, sondern komplett eigentlich das Spiel gewonnen. Hat nicht gereicht.
1: Ja, das sagt Sportdirektor Rudi Völler nach der Niederlage gegen Paraguay gestern. Es ist jetzt schon viel gesprochen worden über das Spiel aus deutscher Sicht. Wir gucken deswegen gleich mal nach Paraguay, wie die Menschen dort den Sieg ihrer Mannschaft feiern. Außerdem gibt es bei uns die Zahlen aus dem neuen Verfassungsschutzbericht. Und wir checken die Wasserqualität in Naturschwimmbädern. Das Wetter sonnig bis leicht bewölkt, später vereinzelte Schauer und bis 29 Grad. Das war ein herber Dämpfer für Fußball-Deutschland heute Nacht, dieses 3:4 im Elfmeterschießen gegen Paraguay. Oder wie Stürmer Kai Havertz es zusammenfasst.
3: Das ist meine zweite WM, zweimal reingeschissen. Letzten Turniere war nix. Einzige, was ich sagen kann, ist Entschuldigung.
1: Ja, eine Entschuldigung an alle Fans. Deutschlands Fußballseele blutet, aber natürlich hat auch Deutschlands Gegner Paraguay eine emotionale Fußballseele. Und weil es ja schön ist, wenn man auch gönnen kann, lassen wir uns jetzt von unserer Südamerika-Korrespondentin Anne Herberg erzählen, wie die Menschen in Paraguay das Spiel gestern gefeiert haben.
4: Nicht einfach nur Jubel, direkt eine Explosion aus tausenden Kehlen war das auf Asuncions Fanmeile Palmas und Alberdi beim 1:0 gegen die deutsche Elf nach 42 Spielen. Wir sind die Albiroja, die Rot-Weiße, wir haben den Kampfgeist der Guarani, singen sie. 16 Jahre war Paraguay nicht bei einer WM dabei, 16 Jahre Durststrecke in einem fußballverrückten Land.
5: La pelea, la guerra que da el equipo.
4: Der Kampfgeist, die Entschlossenheit, die das Team zeigt, umso mehr, weil es die Fans hinter sich spürt. Das ganze Land ist im totalen Fußballfieber. Endlich wieder, so lange Zeit, die wir nicht dabei waren bei der WM, jetzt geben wir alles. Wir sind überglücklich, das bringt unser Land zusammen, alle umarmen sich. 16 Jahre haben wir gehofft, jetzt wollen wir nichts verpassen. Umso mehr gegen die deutsche Elf, die klar als Favorit in dieses 16-Finale gezogen ist und die Paraguay beim letzten WM-Duell 2002 aus dem Turnier gekickt hat. In Asunción liegt die Revanche in der Luft. Nehmt euch in Acht, wir werden gegen euch gewinnen. Wir schätzen euch sehr, aber heute werden wir gewinnen, hermanos. Doch dann der Ausgleich, Verlängerung, ein Tor, das keins war. Ein nervenaufreibendes Elfmeterschießen. Und die Fans zitterten, bangten, hofften. Was für ein Krimi. Am Ende aber wieder Jubel für die Paraguayos. Jubel, als wären sie schon Weltmeister geworden. Umarmung, Tränen, Fahnen und Kinder werden in die Luft geworfen. Tische brechen unter Tanzenden zusammen. Si se puede, ja, wir schaffen das, haben sie ohne Pause gesungen. Und sie haben es geschafft. Dank Torhüter Orlando Gil, 2 Meter groß, der die Deutschen einfach nicht vorbeiließ und auch noch 2 Elfer hielt. Dank José Canale, der Paraguay schließlich ins Achtelfinale schoss. Ein Sensationssieg. Paraguays Präsident hat den Dienstag spontan zum Feiertag deklariert.
1: Ja, und hoffen wir, dass alle Fahnen und vor allem Kinder, die da in die Luft geworfen wurden, auch wieder gut aufgefangen worden sind. Anne Herberg zur Fußballfreude in Paraguay. Wir werden ernster, denn die Zahl extremistischer Personen bei uns in Deutschland ist so hoch wie nie. Das ist die Bilanz des neuen Verfassungsschutzberichts. Der ist am Vormittag in Berlin vorgestellt worden. Und unser Hauptstadtkorrespondent Markus Sambale hat die Details.
6: Für Alexander Dobrindt, den Bundesinnenminister, ist klar, was die größte Bedrohung für unsere freiheitliche demokratische Grundordnung ist: der Rechtsextremismus. So formuliert es der CSU-Politiker im Vorwort des neuen Verfassungsschutzberichtes. Besonders beunruhigend nennt Dobrindt den Trend, dass Rechtsextremisten immer öfter online um Kinder und Jugendliche werben. Das Bundesamt für Verfassungsschutz rechnet inzwischen fast 60.000 Menschen in Deutschland der rechtsextremistischen Szene zu, unter ihnen viele AfD-Mitglieder. Innenminister Dobrindt warnt aber auch vor wachsenden Gefahren durch Linksextremisten, beispielsweise durch Brandanschläge auf die Stromversorgung wie zuletzt in Berlin. Was Extremisten von rechts und links und Islamisten vielfach verbindet, das sind Hass und Angriffe auf Jüdinnen und Juden. Der Antisemitismus kenne keine ideologische Grenze, heißt es im Verfassungsschutzbericht.
1: Markus Sambale mit den neuen Zahlen aus dem Bericht. Und wir bleiben bei Zahlen. Es gibt nämlich auch neue vom Arbeitsmarkt. Und mehr dazu hat jetzt Regina Münch in den Kurznachrichten.
7: In NRW ist die Zahl der Arbeitslosen im Juni im Vergleich zum Vormonat leicht gesunken auf knapp 780.000. Die Arbeitslosenquote ging auf 7,7% zurück. Der Chef der Regionaldirektion NRW lobte die Entwicklung, schloss aber eine nachhaltige Trendwende aus. Viele Unternehmen seien gerade nicht bereit, neue Leute einzustellen. Wer den Kölner Dom noch einmal kostenfrei besichtigen möchte, hat heute die letzte Gelegenheit. Ab morgen müssen Besucher dann Eintritt zahlen. Erwachsene 12 Euro, Jugendliche 6. Mit den Einnahmen sollen Erhalt und Schutz des Kölner Doms finanziert werden. Im Rhein bei Rees ist die Leiche eines vermissten Mannes aus Krefeld gefunden worden. Er war am Sonntag mit zwei weiteren Männern in einem Kanu auf der Lippe unterwegs. Kurz vor der Rheinmündung kenterte das Boot. Seitdem wurde nach dem 53-Jährigen gesucht. Die Stadt Rheine im Münsterland bekommt gerade eine neue Straße, deren Bau besonders klimafreundlich ablaufen soll. Sie besteht aus Pflanzenkohle, die unter den Asphalt gemischt wird. Die Kohle entsteht aus abgestorbenen Bäumen und Ästen aus dem Wald. Beim Verrotten würde sie viel CO2 abgeben, das jetzt in der Straße gebunden wird. Die Stadt Duisburg hat eine Auszeichnung vom Landesverband der Hebammen in NRW bekommen. Der hat Duisburg zu einer sogenannten stillfreundlichen Kommune ernannt. Es gibt dort besonders viele öffentliche Orte, um Babys in Ruhe zu stillen oder zu wickeln. Eltern können die Orte über einen interaktiven Stadtplan von Duisburg abrufen. Darauf sind zum Beispiel Apotheken oder Bibliotheken verzeichnet, die Bereiche zum Stillen anbieten.
1: Die Kurznachrichten im Tag um 12. Im St. Franziskus Hospital in Aalen gab es am Wochenende einen ungewöhnlichen Ansturm von jungen Patienten. Da wurden nämlich mehr als 40 Kinder von ihren Eltern ins Krankenhaus gebracht, alle mit Übelkeit, Erbrechen, Durchfall. Die meisten konnten jetzt schnell wieder nach Hause, allerdings mussten einige auch stationär aufgenommen werden. Das war also alles nicht so schön und es gibt auch eine Vermutung, woher die Magen-Darm-Probleme kommen könnten. Denn alle betroffenen Kinder waren im gleichen Schwimmbad, nämlich im Naturfreibad Enningerloh, und dort könnten sich die Kinder einen Keim eingefangen haben. Spreche ich drüber mit Annika Witzel, WDR aktuell. Annika, wie könnte denn so eine Infektion passiert sein?
8: Also Naturfreibäder, die werden ja nicht mit Chlor oder anderen chemischen Mitteln sauber gehalten, sondern das übernehmen Pflanzen, verschiedene Sandarten und Kies, also als natürliche Filteranlage sozusagen. Und die können schon richtig viel filtern, aber wenn das Wasser über mehrere Tage zu warm wird, also so 25 Grad, und dann auch noch wirklich sehr, sehr viele Menschen im Wasser sind, dann kommen die Pflanzen mit dem Filtern einfach nicht mehr hinterher. Und dann können sich eben Keime oder Bakterien bilden, die bei Menschen zum Beispiel juckenden Ausschlag oder eben Magen-Darm-Beschwerden verursachen können. Ob das Naturfreibad Enningerloh jetzt wirklich der Auslöser war, das wird jetzt im Labor noch untersucht, aber das Bad hat erstmal vorsichtshalber geschlossen.
1: Jetzt gibt es bei uns in NRW ja viele Naturfreibäder oder auch Badeseen. Da wird ja auch kein Chlor verwendet, um das Wasser sauber zu halten. Wie kann denn trotzdem sichergestellt werden, dass das Wasser auch bei den heißen Temperaturen sicher bleibt?
8: Also die Betreiberinnen und Betreiber von so Naturbädern, die müssen ständig den pH-Wert und die Temperatur prüfen. Und allerspätestens, wenn die gesetzlich vorgegebene Sichttiefe von einem Meter nicht mehr gegeben ist, also dass man nicht mehr einen Meter tief gucken kann ins Wasser, spätestens dann muss das Bad geschlossen und das Wasser gereinigt werden. Und das funktioniert vor allen Dingen so, dass man viel frisches Wasser dazu gibt. Und was Badeseen und die Wasserqualität angeht, da prüft das Landesumweltamt NRW regelmäßig. Die entnehmen laut eigener Aussage mindestens alle 4 Wochen Wasserproben zur Analyse in der Badesaison. Und an dieser Bewertung gibt es allerdings auch ein bisschen Kritik, weil eben nicht alle Krankheitserreger erfasst werden bei diesen Proben. Und sowas wie die Blaualge zum Beispiel auch nicht. Und die kann auch Vergiftungen hervorrufen bei Menschen.
1: Ja, wichtiges Thema gerade, weil das Wetter bleibt ja auf jeden Fall Fall erstmal weiter, so dass man groß Lust auf Abkühlung im Freibad hat. Vielen Dank, Annika Witzel. Und wir schauen jetzt nochmal genauer aufs Wetter mit Inga Hinnenkamp aus der WDR-Wetterredaktion. Heute ist es wieder warm. Bleibt es denn auch wieder so trocken?
9: Ah, es ziehen jetzt gerade schon ein paar Wolken rein. Heute Nachmittag bilden sich dann Schauer und Gewitter. Es ist nicht komplett ausgeschlossen, dass da punktuell dann auch Starkregen und Sturmböen mit dabei sind. Wo diese Schauer genau runterkommen, das ist schwer vorherzusagen. Grundsätzlich geht das überall, aber einige werden auch komplett trocken durch den Tag kommen.
1: Und wie sieht der Trend für die nächsten Tage aus?
9: Also morgen wird es recht sonnig und mit höchstens 26, vielleicht mal 27 Grad auch noch ein kleines bisschen kühler als heute. Am späteren Nachmittag kann es morgen dann in Westfalen mal kurz schauern oder gewittern. Meistens ist es da aber trocken. Und wenn wir auf die kommenden Tage schauen, dann Donnerstag, Freitag, da geht es im Großen und Ganzen recht ähnlich weiter.
1: Die Wetteraussichten mit Inga Hinnenkamp. Vielen Dank und das war WDR aktuell, der Tag um 12. Ich bin Caro Köhler.
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10: Mit Jörg Biesler, guten Tag. Sportliche Großereignisse wie die Fußball-Weltmeisterschaft haben einen messbaren Wohlfühleffekt auf die Gesellschaft. Das ist das Ergebnis einer Studie der Uni Freiburg. Die ist gestern veröffentlicht worden und ist inzwischen tatsächlich sowas von gestern. Da müssen wir für den Wohlfühleffekt wohl selber sorgen. Kein Problem. Wir haben Kunst im Angebot bei Westart. Der katalanische Künstler Jaume Plensa, der stellt in Duisburg aus. Dessen riesige Frauenköpfe haben schon an vielen Orten für Begeisterung gesorgt. Aber natürlich geht es nicht nur um Wohlfühlen bei uns, auch um eine Doku-Serie über den türkischen Präsidenten Recep Tayyip Erdogan, der seit 23 Jahren regiert, ziemlich umstritten ist und seine Macht mit Härte verteidigt. Und um Änderungen beim Denkmalschutz. Die machen Denkmalschützern Sorgen. Musik hilft eigentlich immer. Die kanadische Sängerin Dominique Fils-Aimé. Grow, Mama, grow.

0: Es ist Urlaubszeit. Auch aus Nordrhein-Westfalen sind schon viele unterwegs und nicht selten zieht es sie in Gegenden, wo es Burgen gibt und Schlösser, historische Altstädte oder antike Ruinen. Denkmale, könnte man auch sagen. Und wegen denen kommen ja auch andere zu uns. Der Kölner und der Aachener Dom, die Zeche Zollverein, alles Denkmale, sogar Welterbe. Und natürlich stehen die unter Schutz. Aber, sagt die Deutsche Stiftung Denkmalschutz, Denkmale sind bedroht, auch in Nordrhein-Westfalen, sogar von der eigenen Landesregierung, durch geplante Änderungen beim Denkmalschutzgesetz, das die Ministerin für Bau und Heimat Ina Scharrenbach dem Landtag vorgelegt hat. Eva Masthoff von der Deutschen Stiftung Denkmalschutz habe ich gefragt. Frau Masthoff, welche Änderungen sind denn für Sie problematisch?
1: Also im Kern geht es ja darum, dass das Land NRW sich selber weitgehend von denkmalpflegerischen Auflagen befreit und dazu vor allem Verteidigung und krisenrelevante Aspekte anführt. Aber für krisen- und verteidigungsrelevante Momente ist Denkmalschutz gar nicht entscheidend. Wenn es dazu kommt, gelten ganz andere Regelungen und Denkmalschutz tritt zurück. Das brauche ich also gar nicht so regeln, wie es jetzt geregelt wird. Stattdessen ist es eher eine generelle Beinfreiheit, die relativ wenig begründet ist und die sich auf Gebäude erstreckt, wie zum Beispiel Universitäten oder Studierendenwerke, wo wir durchaus sehen, dass da massive Verluste an Denkmalsubstanz in NRW passieren wird.
0: Ja, das neue Gesetz sieht vor, dass, Sie haben die Universitäten genannt, auch historische Bahnhöfe, zum Beispiel Brücken, Schulen oder Kirchen, aus dem Denkmalschutz herausgenommen werden können, wenn sie als krisenrelevant eingestuft werden. Das sind im Wesentlichen Gebäude, die im Besitz der öffentlichen Hand sind.
1: Viele davon, ja, oder in kirchlicher Hand.
0: Das heißt, das Land befreit sich selber vom Denkmalschutz und macht sich damit die Füße frei für eine Transformation, die ja tatsächlich auch passieren muss?
1: Eine Transformation, die aber nicht zulasten von Denkmalerhalt passieren muss, sondern wir sind ja der festen Überzeugung, dass sich denkmalgerechte Lösungen auf jeden Fall finden lassen für die allermeisten Anliegen.
0: Ich habe den Kölner Dom erwähnt, auch den Aachener und die Zeche Zollverein, die sind wahrscheinlich nicht bedroht. Aber welche Denkmale meinen Sie denn sind jetzt außer denen, die in der öffentlichen Hand sind, noch bedroht?
1: Also vor allem ist es ja die Fläche, die ganzen historischen Stadtbilder, die wir haben, die leben von kleinen und großen Denkmalen. Und wenn ich mir hier so eine Ungleichbehandlung von privaten Eigentümern zu Land ermögliche, riskiere ich tatsächlich einen großen Denkmalverlust in der Fläche.
0: Wir haben über die öffentlichen Gebäude gesprochen, die im Besitz des Staates sind. Aber es geht natürlich auch um die privaten Gebäude und Denkmale. Was das Gesetz bringen soll, ist Beschleunigung, Vereinfachung und auch eine wirtschaftliche Zumutbarkeit von Denkmalschutzmaßnahmen. Ist das nicht vernünftig?
1: Denkmalschutz ist immer eine Abwägungssache von verschiedenen Belangen. Hier wünschen wir uns aber wirklich, dass man auch den Wert der Denkmale mit in die Waagschale legt und nicht nur wirtschaftliche Gründe diesen Wert immer dominieren. Sie müssen sich vorstellen, viele Denkmaleigentümer tun sehr viel für den Denkmalerhalt. Es gibt aber auch Denkmaleigentümer, die bewusst vernachlässigen und sich nachher auf wirtschaftliche Unzumutbarkeit berufen. Das heißt, da stellt man die wirtschaftliche Unzumutbarkeit selber her. Und das ist natürlich etwas, was nachher am Schluss nur zu Verlusten von Denkmalen führt. Und der Erhalt derselben ist im Interesse der Öffentlichkeit. Das widerspricht dem Denkmalschutzgesetz. Und da sehen wir auch eine Entwicklung, dass diese Wirtschaftlichkeit viel zu sehr ohne Grundlagenermittlung im Moment in den Vordergrund gestellt wird.
0: Es geht Ihnen auch um die Zuständigkeiten. Da gibt es eine oberste Denkmalschutzbehörde, das ist im Ministerium angesiedelt. Es gibt eine obere Denkmalschutzbehörde, das sind Fachämter. Da gibt es in Nordrhein-Westfalen eins im Rheinland und eins in Westfalen. Und es gibt die unteren Denkmalschutzbehörden, die sind wiederum in den Kommunen. Und die Zuständigkeit soll verändert werden. Was ist daran möglicherweise problematisch?
1: Grundsätzlich hatten wir schon in mehreren Anläufen eine Verschiebung zugunsten der unteren Denkmalschutzbehörden, die in Städten oder Kommunen weisungsgebunden aufgehängt sind. Das bedeutet, die sind in Verwaltungen eingebunden, an einen Landrat, an einen Bürgermeister gebunden und sind damit in einem ganz anderen Druckverhältnis als zum Beispiel das Landesdenkmalamt oder in NRW die Landesdenkmalämter. Und da plädieren wir natürlich dafür, dass wir für Denkmale unabhängige Fachlichkeit brauchen und keine politischen, weisungsgebundenen Behörden, die am Schluss über das Wohl und Wehe unserer Denkmale entscheiden.
0: Sie haben nicht nur Nordrhein-Westfalen im Blick als deutsche Stiftung Denkmalschutz. Sie sagen, auch in Hessen, in Niedersachsen und in Sachsen gibt es solche Entwicklungen. Wie kommt es dazu? Warum ist der Denkmalschutz gerade etwas, von dem die eine oder andere Landesregierung denkt, ein bisschen weniger wäre vielleicht besser?
1: Wir können uns vorstellen, dass Denkmalschutz vielleicht ein bisschen ein leichtes Bauernopfer ist. Also im Gegensatz zu anderen Fachbereichen im Thema Bau haben wir ja eine relativ kleine Lobby. Und Denkmalschutz an sich handelt sich ja sowieso nur um 3% der Gebäudesubstanz in Deutschland. Das heißt, es ist ein kleines Themengebiet mit einer kleinen Lobby. Und da ist so etwas natürlich auch geeignet, um Symbolpolitik zu machen, um ein bisschen zu sagen, wir machen doch was. Guckt, wir haben im Denkmalschutz Standards zurückgefahren oder haben hier Erleichterungen geschaffen, wie man es vielleicht formulieren würde. Das ist aber eben aus unserer Sicht fatal. Unser Denkmalbestand ist sowieso schon so klein. Es geht jeden Tag mindestens ein Denkmal in Deutschland verloren. Und wir können uns diesen Kahlschlag nicht weiter leisten.
0: Sagt Eva Masthoff von der Deutschen Stiftung Denkmalschutz in Westarth. Vielen Dank, Frau Masthoff.
1: Vielen Dank, dass ich da sein durfte.

0: Flowerboxes, Ron Sexsmith in WDR 3. Westert ist hier mit Lesestoff, heute von Bestsellerautorin Gabriele von Arnim. Die hat zuletzt ein Buch darüber veröffentlicht, wie sie jahrelang ihren Mann gepflegt hat und eins über den Trost der Schönheit. Abschied leben heißt das aktuelle Buch der fast 80-jährigen Journalistin und Schriftstellerin, Tagebuch eines Zeitgefühls. Andrea Gerg hat das gelesen.
1: Am 24. November 2024, also 3 Wochen nachdem Donald Trump zum 2. Mal zum Präsidenten der USA gewählt wird, beginnt Gabriele von Arnim ihr Tagebuch. Darin betrachtet sie von Anfang an nie nur das eigene Befinden, also all die Wohnungen, Jobs oder Freunde, von denen man sich in einem langen Leben schon verabschieden musste, oder den altersbedingten Verlust von Beweglichkeit und der Fähigkeit, auf hohen Hacken durchs Leben zu stolzieren. Dass Gabriele von Arnim immer auch die Veränderungen des Gesamtgefüges, in dem wir leben, im Blick hat, macht ihren Text buchstäblich welthaltig.
2: Nach der Wahl von Donald Trump zum amerikanischen Präsidenten hat mich ein Video von Patti Smith aufgerichtet. Wir würden nun, hat die Rocksängerin gesagt, durch eine Zeit des Abschieds gehen, wie nach dem Tod eines geliebten Menschen, eine Trauerzeit. Aber jetzt gelte es weiterzuleben und zu tun, was wir zu tun haben. We have to create our own good world and continue with our own good work. Das klang nach einem tröstlichen Auftrag, trauern, ohne aufzugeben, nicht in eine kollektive Schockstarre verfallen, sondern weitergehen auf den guten Wegen, unsere Arbeit tun in unserer kleinen Welt.
1: Es geht Gabriele von Arnim nicht ums eher resignative, passive Abschiednehmen, sondern, so lautet ja auch der Titel, ums Abschiedleben, also um die Ambivalenz, die im Verlieren und Vergehen liegt. Schließlich kann es durchaus befreiend sein, etwas hinter sich zu lassen, sich zu verwandeln und die Chance für einen Neuanfang zu ergreifen.
2: Mich interessiert, was Abschiede mit uns machen, wie sie uns zerstören. Und wie wir wieder heilen und aufstehen, wie sie uns umformen und befreien. Die Welt verändert sich, die Zeit verändert sich. Und wir wollen dieselben bleiben?
1: Häufig richtet die Journalistin, die 10 Jahre als freie Korrespondentin in New York gelebt hat, den Blick auf die radikalen politischen Veränderungen in den USA und darauf, wie Donald Trump das Zeitgefühl, dem sie in ihrem Tagebuch nachspürt, prägt. Auch hier benennt sie zahlreiche Verluste, den Abschied von der transatlantischen Freundschaft, von einer Weltordnung, die uns 80 Jahre Frieden in Europa gebracht hat und schlimmstenfalls sogar einen Abschied von der Demokratie, wie wir sie kennen. Da fällt es nicht immer leicht, zuversichtlich zu bleiben. Und doch geht es der Autorin vor allem darum, sich eben nicht lähmen zu lassen, stattdessen teilzunehmen und sich nicht zu verkriechen. Und das nicht nur im gesellschaftspolitischen Sinne. Sie, die im November ihren 80. Geburtstag feiert, möchte sich auch von den kleinen Abschieden, die im Alter immer häufiger anfallen, nicht runterziehen lassen.
2: Wir Alten müssen uns ohnehin mit Freude auffüllen, damit wir sie an unsere Familien und Freunde weitergeben können.
1: Und Freude verbreitet dieses Buch, auch und gerade da, wo es um den großen, den letzten Abschied geht, um den kein lebendiges Wesen herumkommt.
2: Hin und wieder übe ich sterben,
1: schreibt die Autorin und malt sich das Ende aus, um ihm vielleicht etwas von seinem Schrecken und seiner Unbegreiflichkeit zu nehmen. Oder sie berichtet von einer Freundin, die seit ihrem 80. Geburtstag nur noch feinste Dessous trägt, um, wenn es denn mal soweit ist, eine schöne Leiche abzugeben. Derart humorvoll auf unser oft so düsteres Zeitgefühl schauen zu können, ist eine besondere Facette von echter Lebenskunst, die Gabriele von Arnim in diesem aufmunternden Buch mit ihren Lesern teilt.
0: Gabriele von Arnim, Abschied leben, Tagebuch eines Zeitgefühls. Das ist erschienen bei Rowohlt. Gleich die Kulturnachrichten in Westart. Bis dahin Musik des Projekts Bowlbeck. Das mischt ziemlich viele Stile zusammen und schafft daraus Klanglandschaften wie diese hier. Le Prof de Gong.

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1: mit Richard Hucke. Bundesjustizministerin Stefanie Hubig will den Weiterverkauf von Konzert- und Sporttickets begrenzen. Ziel ist es, Abzocke auf Online-Plattformen zu stoppen. Geplant ist eine Preisobergrenze für weiterverkaufte Tickets. Außerdem sollen Veranstalter mit neuen geschützten Tickets den Zweitmarkt besser steuern können. Nach Angaben Hubigs ist das im Koalitionsvertrag von Union und SPD verankert. Sie kritisiert Fälle, in denen 14-Euro-Tickets für 250 Euro angeboten werden. Fairer Weiterverkauf soll möglich bleiben. Im Mai hatten Verbände und Bands wie die Toten Hosen, einen Maikantereit und Kraftklub ein Ende des Ticketwuchers gefordert. Viele Deutsche sehen soziale Medien kritisch, wollen sie aber nicht aufgeben. Das sagt eine neue Studie der Bertelsmann Stiftung, die heute in Gütersloh veröffentlicht wurde. Demnach halten 77% der Befragten große Plattformen für ein Instrument politischer Einflussnahme. 71% sehen ihren Einfluss auf die öffentliche Meinung skeptisch. Zugleich sagen fast genauso viele, sie hätten sich mit den Risiken arrangiert. Nur 18% können sich einen kompletten Verzicht auf soziale Medien vorstellen. Eine große Mehrheit fordert höhere Geldstrafen für Regelverstöße der Plattformen. Die meisten der Befragten wünschen sich ein entschlosseneres Vorgehen von Deutschland und der EU und halten europäische Alternativen für wichtig. Das Goethe-Museum Düsseldorf hat ein 70-jähriges Bestehen. Es versteht sich als lebendiger Ort der Literatur. Die Sammlung Kippenberg mit rund 50.000 Handschriften, Briefen und Büchern macht das Haus zu einem der drei großen Goethe-Museen in Deutschland. Im Jahr 1893 begann der Aufbau der Goethe-Sammlung. 1956 wurde das Museum eröffnet. Zum Jubiläum gibt es Konzerte, ein Sommerfest und neue Ausstellungen. Im Mittelpunkt steht die Schau Aus dem Schatten, Katharina Kippenberg und Frauen der Goethezeit. Sie würdigt die Sammlerin und eröffnet neue Blicke auf weibliche Perspektiven rund um Goethe. Die Konzeptkünstlerin Rune Mielz ist im Alter von 91 Jahren in Köln gestorben. Das haben ihr Sohn und ihre Galeristin bestätigt. Mielz galt als wichtige Stimme für Künstlerinnen in einer lange von Männern dominierten Kunstwelt. Sie wurde 1935 in Münster geboren, war Autodidaktin und arbeitete mehr als 60 Jahre künstlerisch. Im Mittelpunkt standen für sie Zahlen und Zeichen aus verschiedenen Kulturen. 1977 war sie auf der Documenta vertreten, 2000 erhielt sie den Gabriele-Münter-Preis. Mielz wird auf eigenen Wunsch in der Künstlernekropole Kassel beigesetzt. Für 2027 sind große Ausstellungen zu ihrem Werk in Gießen und Leverkusen geplant.
2: Die Westart Kulturnachrichten, Dankeschön.
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0: Les Ordres de Barbac, musizierende Geschwister aus Frankreich. Ich bin kein bisschen mutig, haben sie hier gesungen, in Westart. Der türkische Präsident Recep Tayyip Erdogan, der regiert das Land seit über 23 Jahren. Inzwischen ist das quasi ein Ein-Mann-System. Die Opposition wird unterdrückt. Zehntausende Mitarbeiterinnen und Mitarbeiter sind aus dem Staatsdienst entlassen worden. Verhaftungen sind an der Tagesordnung. Wieso ist Erdogan trotzdem so populär? Und auch immer noch so wichtig. Wie hat das geschafft, alle Krisen zu überstehen? Und wie ist er von einem einst engagierten Regionalpolitiker, der sich für die Demokratie eingesetzt hat, zu einem autoritären Machthaber geworden? Mit diesen Fragen beschäftigt sich 10 Jahre nach dem Putschversuch von 2016 eine Dokuserie, die jetzt in der ARD-Mediathek zu sehen ist. Melahat Şimşek über Erdogan.
1: Wer ist dieser Mann, der aus einem armen Hafenviertel in Istanbul kommt und ursprünglich Fußballspieler werden wollte? Durch den Wechsel in die Politik mit der Superpräsidentschaft besitzt er inzwischen so viel Macht wie außer Atatürk kein anderer Politiker zuvor in der Türkei. Die Dokumentarfilmer Michael Wech und Christina Karasu haben sich 1,5 Jahre kritisch mit Recep Tayyip Erdogan beschäftigt.
2: Am Start dieses Projektes habe ich tatsächlich auch einige schlaflose Nächte verbracht und gedacht, ist das wirklich sinnvoll, das zu machen? Andererseits habe ich mir dann aber auch gedacht, eigentlich gibt es nichts Natürlicheres, als über diesen Mann, der seit über 23 Jahren die Türkei regiert, einen Film über den zu machen.
1: Für den Filmemacher Michael Wech zählt Erdogan aktuell zu den 5 mächtigsten amtierenden Politikern weltweit. Deshalb könnte es keinen besseren Moment für ihre 4-teilige ARD-Doku-Serie über den türkischen Staatspräsidenten geben, sagt er.
3: Das Projekt war wirklich für mich persönlich eine Zeitreise zurück, weil ich habe 1995, 96 ein Jahr in Ankara Politikwissenschaft studiert. Und das war genau die Zeit, in der Erdogan Bürgermeister war in Istanbul.
1: Eine Stadt, die als unregierbar gilt. Erdogan schiebt in Windeseile Reformen voran, baut die U-Bahn-Trassen aus, sorgt für eine funktionierende Müllabfuhr, Wasser- und Stromversorgung. Wie unter einem Vergrößerungsglas schildern die Filmemacher den politischen Aufstieg Erdogans vom Istanbuler Lokalpolitiker zum langjährigen türkischen Staatspräsidenten.
3: Und seine politische Karriere auf der nationalen Bühne begann damit, dass er gesagt hat, ich stehe für eine Demokratisierung unseres Systems, das noch viele Defizite aufweist. Und zu diesem Zeitpunkt hatte er recht damit.
1: Erdogan verspricht, den Islam mit der Demokratie in Einklang zu bringen. Co-Autorin Christina Karasu lebt und arbeitet seit 2010 in Istanbul und berichtet regelmäßig aus der Region. Diesmal hatte sie jedoch Sorge, ob sie überhaupt Interviewpartner für das Mammut-Projekt bekommen. Es hat funktioniert. Erstmals schildern ehemalige Weggefährten, hochkarätige Spitzenpolitiker und Vertraute aus Erdogans nahem Umfeld den politischen Weg eines Mannes, weg vom Idealisten hin zum umstrittenen Machthaber.
2: Und erstaunlicherweise waren es dann aber doch sehr viele Menschen, die auch sehr schnell uns zugesagt haben. Da sind auch Menschen, die sehr, sehr lange nah an seiner Seite waren. Das war uns ganz wichtig. Wir wollten Leute, die nah an ihm dran waren, die auch lange, lange ihn unterstützt haben, vielleicht bis heute unterstützen oder aber auch, das haben wir bei vielen gemerkt, die irgendwann mit ihm gebrochen haben aus den unterschiedlichsten Gründen.
1: Die Gründung seiner AKP-Partei 2001 läutet eine Zeitenwende ein. Ihre Erzählungen enthüllen den inneren Antrieb hinter seinem Aufstieg und die Mechanismen seiner Macht, die auch viele türkischstämmige Deutsche hierzulande spaltet.
2: Ausgewogen zu zeigen, auch einem deutschen Publikum zu sagen, manche Menschen haben ja auch gute Gründe, warum sie Erdogan immer noch die Stange halten, dass er das Land modernisiert hat, dass es Boomjahre unter ihm gab, dass er wirklich sehr, sehr fleißig ist, sehr viel angepackt hat, neue Allianzen geschmiedet hat, immer wieder unablässig.
1: Es geht aufwärts mit der Mission, die Türkei in die EU zu führen. Und die Chancen stehen bis zu den Gezi-Protesten gut. Die Filmemacher möchten verstehen und auch kritische Antworten liefern über den mächtigen Mann am Bosporus.
2: Zu sagen, wo ist ihm das entgleist, wo ist es auf die falsche Fähre gegangen, warum ist die Türkei heute ein leider sehr repressiver Staat, warum müssen Menschen Angst haben, sich offen zu äußern, warum läuft die Wirtschaft auch mittlerweile nicht mehr so gut.
1: die Türkei umbauen, modernisieren und vor allem aus Atatürks mächtigen Schatten hervortreten. Auch das ein lang ersehntes Ziel Erdogans.
3: Ich glaube, die Türkei, wie manch andere Staaten, steckt in der Tyrannenfalle. Es gibt ja schwerwiegende Korruptionsvorwürfe gegen Erdogan und seine Familienmitglieder, denen aber bislang zumindest juristisch noch nicht nachgegangen worden ist, weil er sie gestoppt hat, weil er die Justiz kontrolliert.
1: Eine sehenswerte, authentische, aber auch kritische ARD-Dokumentation. Und ab sofort in der ARD-Mediathek, auch in türkischer Sprache, abrufbar.
2: Wir haben versucht, wirklich so nah dran zu kommen, wie es nur möglich ist, um zu zeigen, ja, wie vielschichtig auch dieser Mann ist. Und selbst nach anderthalb Jahren Produktionszeit haben wir immer noch das Gefühl, je nachdem, aus welcher Perspektive wir auf Erdogan blicken, kommt ein ganz anderes Bild bei raus.
0: Erdogan, die Mini-Doku-Serie gibt's jetzt in der ARD-Mediathek. 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

0: Die australische Sängerin Julia Jacklin in Westart haben wir da gehört. Small Talk. Wir gehen jetzt ins Museum in Westart, ins Museum Kuppersmühle in Duisburg. Da steht gerade vor der Tür ein riesiger Frauenkopf, schneeweiß aus Polyesterharz. Flora heißt die Arbeit des katalanischen Bildhauers Jaume Plensa. Drinnen gibt es außer Köpfen dann auch noch Papierarbeiten und Wandzeichnungen, aber Köpfe natürlich auch. Anke Rebert hat sich das angesehen. Anke, diese Köpfe von Jaume Plensa, die sind gedacht für den öffentlichen Raum. Die stehen nicht nur in Duisburg vor dem Museum Kuppersmühle, sondern fast überall auf der Welt, kann man sagen. Letztes Jahr gab es eine große Präsentation bei den Salzburger Festspielen am Bahnhof in Bonn-Bad Godesberg. Da gibt es auch so einen Kopf. Jetzt stehen sie aber drin im Museum. Funktioniert das?
1: Ja, ich finde, das funktioniert ganz fantastisch, weil die Räume der Kuppersmühle einfach so großartig sind. Das Museum war ja früher eine Mühle mit Getreidespeicher, umgebaut in ein großzügiges Museum. Und diese kolossalen Frauenköpfe von Jaume Plensa bespielen die Räume, ja, ich würde sagen, als gehörten sie einfach dorthin. Es sind fast ausschließlich Mädchen und junge Frauen aus unterschiedlichem Material. Also wir haben Marmor, Alabaster, Kunststoff, Bronze, Stahl. Alle sind so in die Länge gezogen. Wir sehen keine natürlichen Proportionen. Einige sind wirklich Riesinnen, zu denen wir hochschauen müssen. Und andere sind einfach zu so kleineren Gruppen auf Augenhöhe zueinander gestellt sozusagen oder angeordnet. Es sind Frauen und Mädchen aus verschiedenen Kulturen. Aber alle haben eins gemeinsam. Sie haben die Augen geschlossen. Sie schauen nach innen und sie sind ja auf eine universelle oder universelle Art und Weise schön. Und es bringt einfach Freude, die anzuschauen. Und darum geht es Jaume Plensa auch.
2: As an artist, I guess you should try to fabricate beauty. Beauty is a concept that everybody understands, even if nobody could explain it. I mean, when you are in front of something
1: beautiful, als Künstler sollte man versuchen, Schönheit zu schaffen. Das ist ein Begriff, den jeder versteht, aber niemand kann ihn wirklich erklären. Wenn man vor etwas Schönem steht, reagiert man ganz ursprünglich und das ist für mich wichtig, hat er gesagt.
0: Ja, Frauen sind das und die haben die Augen geschlossen. Wissen wir warum?
1: Das ist einfach sein poetisches Konzept der Stille, würde ich sagen. Und dass das etwas mit uns macht, wenn wir da reingehen, das kann ich auch nur bestätigen. Es lässt dich einfach nicht kalt, wenn du so vor diesen Figuren, vor diesen Skulpturen stehst. Und ich habe an mir selbst auch eine Reaktion festgestellt. In dem Moment, als ich den Raum betreten habe, war so ein Gefühl von ja, Entspannung. Da fährst du runter, die Atmung wird ein bisschen tiefer. Ich habe auch leiser gesprochen, weil am Eingang auch ein Mädchenkopf steht aus Bronze, der die Besucher und Besucherinnen begrüßt. Und der hat so dieser Kopf, es gibt so eine Hand davor, wo der Finger an den Mund gelegt ist. Und diese Skulptur, die ist so wie eine

0: Aufforderung zur Stille, nicht nach außen gehen, sondern einfach so bei sich bleiben.
1: Ja, hat was Meditatives.
0: Absolut.
1: Können wir vielleicht auch ganz gut brauchen gerade. Die haben Namen, die Werke. Mhm. Anna, Laura, Hortensia, Minna. Sind das tatsächlich wirkliche Personen?
0: Ja, das sind wirkliche Personen. Das sind junge Frauen, die hat er an den unterschiedlichsten Ecken der Welt fotografiert, dann gescannt und digital bearbeitet. Die Werke entstehen am Computer und werden dann gegossen oder ins Material gearbeitet. Und es sind aber trotz der realen Vorbilder keine wirklich individuellen Porträts, wie man meinen könnte, weil er sie im Maßstab und in der Form natürlich verändert hat. Die Köpfe wirken eher universell, ja, wie Sinnbilder von Stille oder Kontemplation.
2: We are living in a time that it's plenty of noisy in many ways, a lot of messages.
0: Wir leben in einer Zeit, die sehr laut ist, viele Botschaften, viele Informationen, von denen wir nicht genau wissen, worum es geht. Ich denke, es ist eine fantastische Zeit, um Stille zu erschaffen. Und zwar physisch, also wirklich Stille, um ganz bei uns selbst zu sein.
1: Ja, Jaume Plenzer. Bekannt ist er tatsächlich für diese Frauenköpfe, aber das Museum Küppersmühle zeigt noch andere Arbeiten.
0: Ja, die haben noch was anderes auf dem Schirm, und zwar neben diesen Köpfen sind auch zarte Zeichnungen zu sehen, die er direkt auf die Wand gebracht hat, auch Zeichnungen auf Papier, an denen du ganz schön den Fluss sehen kannst, also wie er zeichnet. Das finde ich einfach eine ganz tolle Geschichte, dass man das dort entdecken kann. Dann gibt es noch filigraneres, luftigere Skulpturen aus Stahl. Das sind auch Köpfe, die sich aus Buchstaben, Noten, Zeichen zusammensetzen. Und es ist so ein Nebeneinander verschiedener Buchstaben gemixt aus vielen Sprachen. Und du kannst in diese Köpfe reingehen. Das ist praktisch, als würdest du in so eine Gartenlaube gehen. Du fühlst dich beschützt und du kannst diese ganz besondere Atmosphäre der Ausstellung genießen. Und ich habe das Gefühl, die kommt auch zustande, weil es ja so tolle Schatten auf dem Boden gibt. Diese Skulpturen verdoppeln sich quasi an den Wänden und auf dem Boden, und es hat so eine, für mich hat es auch so eine Botschaft, nämlich wir Menschen sind uns letztlich doch sehr ähnlich und die Unterschiede sind nur irgendwie im Detail. Das ist sowas, was auch so ein bisschen mitschwingt, finde ich.
1: Versöhnend, so eine Ausstellung, klingt jedenfalls so. Die Ausstellung heißt, obwohl es ja was zu gucken gibt, Invisible, also unsichtbar. Das ist irgendwie mir nicht ganz plausibel.
0: Ja, das kann ich verstehen. Die Frage habe ich mir auch gestellt angesichts dieser ungeheuren Präsenz. Der Bildhauer Plenzer sieht da aber gar keinen Widerspruch, und hören wir ihn einfach nochmal, was er sagt.
2: Well, actually, I've been always convinced that the most important things in life are always invisible.
0: Ich war immer überzeugt, dass die wichtigsten Dinge im Leben unsichtbar sind. Skulptur hat die Fähigkeit, über das Ungreifbare zu sprechen. Es gibt eine starke Verbindung zu Gottheiten, zu Spiritualität und etwas, was nicht so alltäglich erscheint. Und deshalb ist Bildhauerei ein ideales Medium, um über Unsichtbarkeit zu sprechen.
1: Ja, die Ausstellung wird gezeigt im Museum Küppersmühle. Das ist ein ehemaliger Getreidespeicher. Und irgendwie spielt dieser Getreidespeicher offensichtlich bei der Ausstellung auch mit.
0: Ja, genau. Es gibt die letzte Arbeit Invisible Anna, 7 Meter hoch, ein transparenter Kopf aus dünnen Stahlstäben, befestigt an Eisenseilen, ausgeleuchtet eigentlich fast wie eine Reliquie, muss man sagen. Und du hast es erwähnt, die Skulptur wird in diesem Getreidesilo präsentiert, der ist 43 Meter hoch und das wirkt wie eine Kathedrale. Diese Skulptur hat in diesem Raum eine ja wahnsinnig überwältigende Wirkung. Und kannst du dich an die Sendung oder kannst du dich an diese Serie Enterprise erinnern, wenn sich Menschen sich irgendwo hingebeamt haben und so materialisiert und entmaterialisiert haben? Und ein bisschen wirkt das bei Invisible Anna so, als hätte sich ihr Kopf gerade aus dem Universum materialisiert.
1: Das klingt interessant, wie du das beschreibst, vor allen Dingen auch, ich sag mal, fürs innere Leben erquickend, wenn man da ins Museum Küppersmühle gibt. Du würdest es empfehlen?
0: Ja, ganz klar. Also Plenzer war 10 Jahre nicht mehr in einem deutschen Museum zu sehen und jetzt gleich mit einer so üppigen Schau. Also ich finde, das lohnt sich.
1: Anke Reppert über die Ausstellung Jaume Plenzer Invisible im Museum Küppersmühle in Duisburg. Noch zu sehen bis in den Oktober. Danke.

Nostalgia 77, Don't Run hieß der Titel und irgendwie hat man es auch gehört, diese Stimmung. Westart war das. Gleich gibt's hier die Nachrichten und dann das Lunchkonzert mit Claudia Behlemann und Musik unter anderem von Felix Mendelssohn Bartholdy, nämlich aus dem Sommernachtstraum. Ich bin Jörg Biesler. Einen guten Tag.

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0: 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Es ist 13 Uhr. 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
2: Die Nachrichten mit Edda Dammöller. Guten Tag. Deutsche Großstädte müssen bis heute ihre Wärmeplanung vorlegen, auch 30 NRW-Kommunen. Das Ziel? Bis 2045 soll die Heizenergie klimaneutral sein. Die Großstädte haben jetzt aufgeschrieben, wie Heizen in den unterschiedlichen Vierteln aussehen kann, erklärt Viktoria Wettengel für WDR aktuell.
3: In so einem Wärmeplan wird erstmal geschaut, wo steht die Stadt überhaupt. Das kann man zum Beispiel gut am Beispiel der Stadt Remscheid erklären. Da sieht man viele schlechte, altgedämmte Häuser und da wird noch sehr viel mit Erdgas geheizt. Und dann geht es darum, wie kann die Wärmeversorgung künftig aussehen. Also Remscheid setzt zum Beispiel stark auf Wärmepumpen. Dafür werden Gebietskarten angelegt und in Fokusgebieten wie dem Stadtteil Lennep wird durchgerechnet, ab wann sich ein Wärmenetz wirklich lohnt. Und aus diesen Analysen entsteht am Ende so ein Maßnahmenkatalog und dahinter steht immer so eine Wirtschaftlichkeitsrechnung. Was kostet das? Wie rechnet sich das für Kommunen und Bürger?
2: Das frühe WM-Aus der deutschen Fußballer sorgt bei vielen Fans für Enttäuschung. Nach einem 3:4 im Elfmeterschießen gegen Paraguay muss das DFB-Team schon vor dem Achtelfinale zurück nach Deutschland. Reaktionen gibt es auch aus der Politik. Bundeskanzler Merz schrieb in einem Post: Wir sind stolz auf euch. Das Team habe Deutschland mit seinem Einsatz und Teamgeist begeistert. Das sehen nicht alle so, sagt Jim Bob Nikschas, WDR Berlin.
4: Da fragen sich eben gerade viele User im Netz vor allem, welches Spiel der deutschen Mannschaft Merz oder sein Team da letzte Nacht gesehen haben. Marie-Agnes Strack-Zimmermann von der FDP schreibt dazu, sie weiß nicht, was schlimmer war, das Spiel oder Merz-Analyse. Vom Team des Außenministers kommt ein Kopf hoch an die Nationalmannschaft. Die haben das Spiel nämlich im Regierungsflieger nach Paraguay ausgerechnet geschaut. Und auch der frühere Gesundheitsminister der SPD, Karl Lauterbach, hat zugesehen. Er findet, Deutschland ist unverdient ausgeschieden, sei das gesamte Spiel über besser gewesen und das 2:1 in der Verlängerung hätte zählen müssen, sagt Lauterbach. Also der Schiri war schuld.
2: Weitere Meldungen im Überblick. Extremismus von rechts und links bleibt laut Verfassungsschutz eine wachsende Bedrohung in Deutschland. Innenminister Dobrindt hat in Berlin den Bericht der Behörde für 2025 vorgelegt. Die größte Gefahr für die Demokratie gehe vom Rechtsextremismus aus. Der Szene werden fast 60.000 Menschen zugerechnet, gut 8.000 mehr als im Jahr davor. Die Bundesregierung will erreichen, dass mehr leerstehende Gewerbeimmobilien zu Wohnraum werden. Bauministerin Huberts hat gerade ein neues Förderprogramm vorgestellt. Bauherren können, wenn sie Gewerbeimmobilien umbauen, pro Wohnung 30.000 Euro Zuschuss bekommen, der nicht zurückgezahlt werden muss. Das Programm gilt ab heute. Beim Deutschen Roten Kreuz sind die Blutspenden während der Hitzewelle eingebrochen. Nach Angaben des Blutspendedienstes wurden etwa 40% weniger Blut gespendet, als es für eine stabile Versorgung nötig ist. Ein Sprecher rief dazu auf, die weniger heißen Sommertage für Spenden zu nutzen. Wer den Kölner Dom noch mal kostenfrei besichtigen möchte, hat heute die letzte Gelegenheit. Von morgen an müssen Besucher dann Eintritt zahlen. Erwachsene 12, Jugendliche 6 Euro. Mit den Einnahmen sollen Erhalt und Schutz des Kölner Doms finanziert werden.
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2: In Duisburg-Hochheide ist ein großer Kontrolleinsatz in einem der Hochhäuser gelaufen, die man als Weiße Riesen kennt. Ordnungsamt, Ausländerbehörde und Polizei waren im Einsatz und Kai Toss, WDR Duisburg, war vor Ort.
5: Wer ist in dem Hochhaus, das zu den sogenannten Weißen Riesen gehört, gemeldet? Wer wohnt hier wirklich? Wer bezieht welche Sozialleistungen und geht dabei alles mit rechten Dingen zu? Diese Fragen versuchen die Mitarbeiter der Stadt vor Ort zu klären. Gerade konnte ich beobachten, dass ein Mann in Handschellen abgeführt wurde. Nun soll geklärt werden, ob er sich in Deutschland aufhalten darf oder nicht. Bereits vor knapp 2 Jahren gab es im selben 20-stöckigen Hochhaus eine ähnliche Kontrolle.
2: Und das war WDR aktuell. Das Wetter in Nordrhein-Westfalen, mal Sonne, mal Wolken, später teils kräftige Schauer und Gewitter. In Krefeld 26 Grad, in Schwerte 27 und in Bad Salzuflen 28 Grad. Und morgen wird es ähnlich wie heute bei maximal 27 Grad. 13:04 Uhr ist es jetzt.
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6: Heute mit Claudia Bielemann und ich frage mich, ob sich das Urlaubsverhalten wohl verändern wird nach den Hitzeerfahrungen der letzten Woche. Ob sich die Traumziele ändern, ob womöglich künftig alle nach Skandinavien wollen statt ans Mittelmeer. In Stockholm zum Beispiel lag die Höchsttemperatur letzte Woche bei 29 Grad und nicht bei knapp 40, wie bei uns hier in Nordrhein-Westfalen. Außerdem soll man daher ganz traumhaft Midsommar feiern. Midsommerwache, so heißt die schwedische Rhapsodie, mit der wir heute ins WDR 3 Lunchkonzert starten. Willkommen!

Das steht ja bei mir unbedingt noch aus, eine Midsommernacht in Schweden zu erleben. Midsommerwache, so heißt diese schwedische Rhapsodie von Hugo Alfvén. Er ist 1872 in Stockholm geboren und 1960 in Falun gestorben. Seit seiner Kindheit hat er den Sommer mit seiner Familie in Stockholmer Schären verbracht. Und da sind auch viele seiner Werke entstanden, die Landschaft und Tradition Schwedens thematisieren. Lukas Borowicz hat das Deutsche Sinfonieorchester Berlin dirigiert. Wir werden im Verlauf dieses WDR3-Lunch-Konzertes noch verschiedene Musiken hören, die den Sommer und seine Besonderheiten in den Blick nehmen. Aber jetzt möchte ich Ihnen erst einmal eine Produktion vorstellen, die es noch gar nicht zu kaufen gibt. Sie ist nämlich hier bei uns im Haus entstanden, eine CD-Produktion mit den Schwestern Anushka und Katharina Hack. Die Cellistin Anushka Hack ist Jahrgang 1996, Katharina Hack ist 1994 geboren und beide sind in Dortmund aufgewachsen, mittlerweile aber auf den wichtigen Bühnen und Festivals in Deutschland und Europa zu Hause. 2020 haben sie ihr erstes Album veröffentlicht. Es ist für den Preis der Deutschen Schallplattenkritik und den Opus Classic nominiert worden. 2024 haben die Schwestern ihr zweites Album herausgebracht, mit einem großartigen Titel, wie ich finde, Alle Menschen werden Schwestern. Tja, und jetzt sind sie hier bei uns im WDR gewesen und haben die Aufnahmen für das dritte Album erstellt. Exklusiv daraus hören Sie jetzt im WDR3-Lunch-Konzert Anushka und Katharina Hack mit den drei Fantasiestücken von Robert Schumann.

Noch ist diese Aufnahme nicht auf dem Markt, aber da sie hier bei uns im WDR-Funkhaus entstanden ist, konnten wir sie Ihnen exklusiv vorab präsentieren. Die Schwestern Anuschka und Katharina Hack spielten drei Fantasiestücke von Robert Schumann. Die Cellistin Anuschka Hack spielt auch im Ensemble von Gauthier Capuçon, ist entsprechend viel unterwegs, aber die Schwestern nehmen sich hin und wieder auch Zeit für ganz besondere Auftritte in ihrer Heimatstadt Dortmund. Am 15.07. zum Beispiel spielen sie unter der Überschrift Klassik und Cocktails im Innenhof der Brennerei Krämer am Schwanenwall in Dortmund. Ich weiß nicht, ob es noch Karten gibt, falls ja, könnte ein sehr schöner Abend werden. Drei umwerfende Tage und Nächte voller Abenteuer, Leidenschaften und Herausforderungen erleben die Protagonisten in William Shakespeares Sommernachtstraum. Zwei Liebespaare werden in dem berühmten Schauspiel durch Elfenmagie ins Beziehungschaos gestürzt. Aber zum Glück gibt's ein Happy End mit einer Dreifachhochzeit. Die berühmteste Vertonung dieses Stoffes stammt von Felix Mendelssohn Bartholdy und wir hören jetzt zunächst die großartige Ouvertüre aus dem Jahr 1826 und dann Auszüge aus der Schauspielmusik, die Mendelssohn anderthalb Jahrzehnte später fertiggestellt hat. Paavo Järvi dirigiert das Tonhalle Orchester Zürich und die Zürcher Singakademie. Die Solistinnen sind Katharina Conradi und Sophia Burgos.

0: Ein Sommernachtstraum von Felix Mendelssohn Bartholdy. Paavo Järvi dirigierte die Ouvertüre und Mendelssohns Schauspielmusik. Es spielte das Tonhalle-Orchester Zürich, es sang die Zürcher Singakademie und die Solistinnen waren Katharina Conradi und Sophia Burgos. Es ist gleich 14:45 und Sie hören das WDR3-Lunchkonzert, aber auch zu anderen Uhrzeiten lohnt es, WDR3 einzuschalten.
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0: Zeitgenössische Musik vom Feinsten gibt's also morgen Abend hier auf WDR 3. Jetzt, hier im WDR 3 Lunchkonzert, geht's weiter mit alter Musik. Mit einem volkstümlichen Saltarello aus dem 13. Jahrhundert.

Jordi Savall und sein Hesperion 21 haben wir hier mit einem Saltarello gehört aus einer Sammlung des 13. Jahrhunderts, die Alfons X., König von Kastilien und León, initiiert und auch mitgestaltet hat. Als König war er eine ziemliche Katastrophe, aber als Gelehrter, als Mann der Künste und der Wissenschaften hat er Bahnbrechendes geleistet. Er hat zum Beispiel die erste Geschichte Spaniens und der Welt schreiben lassen. Und er hat den Boden bereitet dafür, dass das Kastilische später als Spanisch zur Weltsprache geworden ist. Wir bleiben in Spanien, hier im WDR3 Lunchkonzert um 14:45 und ich lade Sie jetzt ein, falls möglich, ein bisschen die Augen zu schließen und sich davon zu träumen. Nächte in spanischen Gärten, so heißt die sinfonische Impression von Manuel de Falla, die das Orchestre National de France und Alexandre Tarot jetzt spielen.

Nächte in spanischen Gärten, so heißt diese sinfonische Dichtung von Manuel de Falla, im WDR3-Lunchkonzert gespielt von dem Pianisten Alexandre Tarot und dem Orchestre National de France unter der Leitung von Louis Longré. 1916 ist dieses Werk des spanischen Komponisten Manuel de Falla uraufgeführt worden in Madrid. Das ist die Zeit, in der es eine große Sehnsucht und Suche gibt von spanischen Künstlern nach Musik, die die eigenständige Identität Spaniens zum Ausdruck bringt. Und die sich künstlerisch emanzipiert von dem übermächtigen französischen Einfluss von der Musikmetropole Paris. Da, wo man mit großem Erfolg spanische Rhythmen für Erfolgswerke aufgreift. Maurice Ravel ist da ein besonders prägnantes Beispiel. Wir hören seinen Bolero, gespielt von der Symphony of London unter der Leitung von John Wilson.

Obwohl musikalisch eigentlich nichts passiert, ist es doch immer wieder spannend, ihn zu hören, den Bolero von Maurice Ravel. John Wilson stand am Pult der Symphony of London. Morgen ist der 100. Geburtstag von Hans-Werner Henze und so ein Datum wirft natürlich seine Schatten voraus. Widder drei Tonart stellt Ihnen gegen 3:15 Henzes Werk Voices näher vor. Mein Name ist Claudia Behlemann, ich bedanke mich fürs Zuhören in den letzten 2 Stunden hier im Widder drei Lunchkonzert und wünsche einen schönen Nachmittag.

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0: 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Es ist 15 Uhr. 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
2: Die Nachrichten mit Edda Dammöhler. Guten Tag. In NRW sind viele Ausbildungsplätze noch unbesetzt, wenige Wochen vor Beginn des neuen Ausbildungsjahres. Das meldet die Bundesagentur für Arbeit. In den meisten Betrieben startet das neue Ausbildungsjahr zum 1. August oder 1. September. Ute Scheins, WDR Wirtschaft.
3: Die Chancen stehen grundsätzlich gut, jetzt vor den Sommerferien noch einen Ausbildungsplatz in NRW zu finden. Denn noch sind rund 38.000 freie Plätze zu haben. Doch zur Wahrheit gehört auch, dass es auch in diesem Jahr deutlich mehr Bewerberinnen und Bewerber als Ausbildungsstellen gibt. Insgesamt sind zurzeit in NRW noch rund 53.000 junge Menschen auf der Suche. Von der Bundesagentur für Arbeit in NRW heißt es, ein Grund, warum Bewerber und Betriebe häufig nicht zusammenfinden, sind die regionalen Unterschiede. Während es zum Beispiel in Südwestfalen viele unbesetzte Plätze gibt, finden im Ruhrgebiet viele Jugendliche oft keine Stelle. Das heißt, wer bei sich im Heimatort nichts findet, für den kann sich durchaus ein Blick in andere Regionen lohnen.
2: In Stade in Niedersachsen hat die Polizei heute noch einmal Spuren in der Betreuungseinrichtung gesichert, in der gestern 6 Menschen erschossen worden waren. Das Amtsgericht Stade wird vermutlich heute noch entscheiden, ob der Tatverdächtige in Untersuchungshaft kommt. Der 45-Jährige soll wegen eines Sorgerechtsstreits zum Gespräch in der Einrichtung gewesen sein. Dabei soll er 4 Frauen und 2 Männer erschossen haben. Aus Stade Albrecht Breitschuh für WDR aktuell.
4: Die Dankerstraße ist immer noch weiträumig abgesperrt. Einige Menschen haben Blumen in die Nähe des Tatorts gelegt. Auch ein paar Kerzen leuchten dort, wo gestern 6 Menschen starben. Die Angehörigen der 6 Opfer seien inzwischen alle benachrichtigt worden, so eine Polizeisprecherin. 3 kommen aus Hannover, waren extra wegen der offensichtlich als schwierig erwarteten Gespräche nach Stade in die Kinder- und Jugendeinrichtung gekommen. Heute Abend lädt die evangelische Kirche St. Wilhadi in Stade um 18 Uhr zu einer Andacht.
2: Weitere Meldungen im Überblick. Die Bundesregierung will erreichen, dass mehr leerstehende Gewerbeimmobilien zu Wohnraum werden. Bauministerin Huberts hat ein neues Förderprogramm vorgestellt, das ab morgen gilt. Wer Gewerbeimmobilien umbaut, kann pro Wohnung 30.000 Euro Zuschuss bekommen. Das Geld muss nicht zurückgezahlt werden. Extremismus von rechts und links bleibt laut Verfassungsschutz eine wachsende Bedrohung in Deutschland. Im Bericht für das Jahr 2025 werden fast 59.000 Straftaten mit extremistischem Hintergrund genannt. Verfassungsschutzpräsident Seelen sagte, Deutschland sei auch durch Sabotage oder Spionage unter großem Druck, vor allem aus Russland, China und dem Iran. Die Preise in Deutschland sind im Juni nicht mehr so stark gestiegen. Die Inflationsrate lag bei 2,3% und damit überraschend niedriger als noch im Mai mit 2,6. Gründe könnten zum Beispiel der gesunkene Ölpreis sein und der Tankrabatt.
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2: Das Universitätsklinikum Essen eröffnet heute sein neues Gebäude für Nuklearmedizin. Aus dem Anlass werden unter anderem weltweit neuartige Röntgengeräte vorgestellt. Schwerpunkt der neuen Abteilung soll eine personalisierte Krebsmedizin sein. Andrea Groß, WDR Essen.
5: Dafür sind 2 neuartige Computertomographen angeschafft worden, die sehr viel schneller und wesentlich genauer sind als herkömmliche Geräte. Dadurch wird die Strahlenbelastung für die Patienten deutlich verringert. Einer wird weltweit zum ersten Mal eingesetzt, den anderen gibt es nur noch an 5 anderen Krankenhäusern weltweit. Mit ihnen soll sichergestellt werden, dass Krebszellen zielgenau nur dort bekämpft werden, wo es wirklich notwendig ist.
2: Das war WDR aktuell. Das Wetter in Nordrhein-Westfalen, auch bewölkt, aber freundlich. Später können sich Schauer und Gewitter bilden. Dazu in Nettersheim 25, in Brilon 26 und in Herford bis 27 Grad. In der Nacht liegen die Werte bei 16 bis 12 Grad. Die Schauer klingen gegen morgen ab und dann lockert's auf. Und morgen wird es ähnlich wie heute bei maximal 27 Grad. Es ist 15.04 Uhr.
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6: Mit mir, Lisa Rufus, schönen Dienstagnachmittag. Wir sind es ja gewöhnt, so im Alltag möglichst viel in kurzer Zeit mitzunehmen, auch am Smartphone. Wir scrollen dann rum, schnappen in kurzer Zeit extrem viele Bilder und Nachrichten auf. In einigen Museen gibt es deshalb jetzt inzwischen genau den gegenteiligen Trend, heißt Slow Looking. Also man bleibt vor einem einzigen Bild stehen, lässt es auf sich wirken. Lange nur das Bild. Und das lohnt sich, auch bei dieser Musik hier, denn die nimmt sich Zeit und entfaltet ihren Charme langsam. Erik Satie.

Pascal Roger hat diesen wunderschönen Walzer von Erik Satie gespielt, Je te veux. Haben wir gerade gespielt in der WDR3-Tonart am Dienstagnachmittag. Es gibt ja in Opern den seltenen Moment, in dem man am liebsten kurz mal auf Pause drücken möchte. Genauso geht es mir zumindest bei diesem Duett aus Händels Rinaldo, weil die Musik da so unbeschwert klingt. Almirena und Rinaldo besingen ihr gemeinsames Glück. Die Melodien umspielen sich so richtig. Also nichts eskaliert, nichts drängt nach vorne, alles ist im totalen Gleichgewicht. Und man hat so das Gefühl, okay, so kann es jetzt bleiben. Und das hat Händel sehr klug gemacht, denn er kostet diesen Moment total aus, denn dann kommt der harte Bruch. Und es wird umso krasser. Wenn dieses Duett zu Ende ist, dann wird Almirena nämlich von der Zauberin Almira entführt. Hier ist jetzt aber nochmal das Duett, bei dem noch alles rosarot ist. Almirena und Rinaldo in einer instrumentalen Fassung von der Lauten Kompanie.

0: Georg Friedrich Händel, das war ein Duett von Almirena und Rinaldo aus Händels Oper Rinaldo in einer instrumentalen Fassung von der Lautenkompanie und Wolfgang Katschner. So klingt die WDR3-Tonart Dienstagnachmittag gleich 14:45. Hans-Werner Henze war ein Komponist, den man nicht einfach in eine Schublade stecken konnte. Er hat widersprochen, immer wieder ausprobiert und sich nie drum gekümmert, was gerade als richtig galt. Hat sich aus ganz unterschiedlichen musikalischen Welten bedient. Und genau das macht seine Musik bis heute so spannend. In unserem Meisterstück geht es jetzt um einen Komponisten, der immer seinen eigenen Kopf hatte. Morgen wäre er 100 Jahre alt geworden.
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2: Ein Schüler trifft sich mit seinen Freunden, um Bücher zu lesen. Gemeinsam entdecken sie die Werke von Franz Werfel, Georg Trakl, Else Lasker Schüler und anderen. Der Vater bemerkt das und was tut er? Er zeigt seinen eigenen Sohn bei der Polizei an. Dem Komponisten Hans-Werner Henze ist genau das passiert. Wir hören seine Komposition Voices aus dem Jahr 1973. Eine Sammlung von 22 Liedern nach 18 Autoren. Das Erlebnis aus seiner Jugend hat Henzes Verhältnis zur Literatur nachhaltig geprägt, aber auch zu allen Autoritäten, sei es in der Musik, sei es in der Politik. Rückblick ins Jahr 1942. Henze ist 16 Jahre alt und hat mit seinen Freunden einen Trick gefunden, die von den Nazis verbotenen Bücher aus der Schulbibliothek, sagen wir mal, auszuleihen. Sein Vater, Volksschullehrer, früher ein Anhänger der Reformpädagogik, wurde 1935 wegen politischer Unzuverlässigkeit strafversetzt und hat sich seither zum glühenden Nazi gewandelt. So glühend, dass er nicht einmal davor zurückschreckt, seinen eigenen Sohn anzuzeigen, weil er die falschen Bücher liest. Henze wird kurz darauf wegen schlechter Noten von der Schule geschmissen. Und das ist sein Glück. Er beginnt eine Ausbildung an der Staatsmusikschule in Braunschweig und wird seinen Vater nie mehr wiedersehen. Zeitlebens wird er sich gegen alles auflehnen, was er als falsche Autorität empfindet. Musikalisch wird man ihn keiner Richtung eindeutig zuordnen können. Politisch wird er vehement gegen Faschismus und Unterdrückung eintreten. Literatur wird für ihn eine extrem wichtige Rolle spielen, als Anregung und Vorbild für seine Kompositionen und als Medium der Reflexion. Seine Komposition Voices schöpft in jeder Hinsicht aus dem Vollen. Die Texte der 18 Autoren sind in 4 Sprachen verfasst: Deutsch, Englisch, Italienisch, Spanisch. Eine Mezzosopranistin und ein Tenor werden von 15 Musikerinnen und Musikern begleitet. Die bedienen ungefähr 80 Instrumente. Wer beruflich Flöte spielt, rechnet vielleicht damit, auch die Piccolo-Flöte mitzubringen oder die Altflöte, vielleicht noch die Blockflöte. Aber bei Henze kommen auch noch die Bengalflöte und die Inka-Flöte ins Gepäck. Bambusflöte, Ocarina, Handglocke und sogar eine Rugby-Pfeife. Außerdem muss noch ein Transistorradio bedient und in einem aus den ausführenden gebildeten Background-Chor mitgesungen werden.

Das war jetzt eine von 15 Personen, die das Ensemble von Voices bilden. Bei den restlichen 14 sieht es ähnlich aus. Voices ist eine wilde Reise durch die Kulturen der Welt. Und im Tourbus wird es verdammt eng. Henze bekundet seine Solidarität mit allen Unterdrückten auf der Welt. Wie viele linke Intellektuelle interessiert er sich sehr für Kuba. Nach der Revolution von 1959 soll dort eine neue Gesellschaft entstehen. Diese Entwicklung betrachtet er wohlwollend, aber kritisch. Den Anfang von Voices bildet ein Text von Heberto Padilla. Henze hat ihn 1969 in Kuba kennengelernt. Padilla war erst von der Revolution begeistert und geriet später mit der Castro-Regierung in heftigen Konflikt. Es ist ein Lied über die kubanischen Schriftsteller, die niemals schlafen. Der Tenor trägt den Text sehr gesanglich vor, fast gefällig. Aber hören Sie mal, wie Henze die Bedrohung dieser Welt regelrecht körperlich spürbar macht.

0: Hier fällt das Stichwort Napalm. 1973 ist der Vietnamkrieg noch in vollem Gange. Als zweites Lied bringt Henze ein Gedicht von Ho Chi Minh über dessen eigene Zeit im Gefängnis.
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0: Kein schöner Gesang mehr, stattdessen zerrissene Worte, Schreie, überdeutliches Gestammel. Mich erinnert das an das erschütternd realistische Melodram »Ein Überlebender aus Warschau« von Arnold Schönberg. Henze illustriert den Text mit drastischen akustischen Bildern, Stiefelschritte, Schüsse, Militärkommandos, Kettenrasseln. Mitten in diesem Grauen lässt er musikalisch eine Vision von Freiheit aufscheinen. Aber wie verletzlich und wie verletzt ist diese Freiheit?

0: Hanses Musik macht die Texte prägnant und eindringlich. Sie hebt aber auch ihre Ambivalenzen hervor. Er sagt selbst:
1: Für jede dieser Aussagen musste ich mir eine zum Inhalt und zum kulturellen Hintergrund des Autors passende Musik ausdenken. Es ging also gerade darum, den Personalstil so weitgehend wie immer möglich beiseite zu lassen und gewissermaßen nach Art der alten Manieristen und Parodisten neue, unvorhergesehene Objekte ans Tageslicht zu holen.
0: Hören Sie mal das Lied »Keiner oder alle« nach einem Text von Bertolt Brecht.

0: Oberflächlich klingt das so, als hätte Henze einen von Brechts Komponisten beklaut. Zum Beispiel Hanns Eisler mit seinem Solidaritätslied. Aber wenn Sie genau hinhören, merken Sie, dass Henze subtil Rumba-Rhythmen in die marschhafte Musik einfließen lässt. Als sängen deutsche Arbeiter der 20er und lateinamerikanische Freiheitskämpfer der 70er Jahre gemeinsam dieses Lied. Den Refrain kommentiert er dann mit Gegenrhythmen, die klingen, als wollte die Musik kurz innehalten und ein paar Fragen stellen.
1: Einer kann sich da nicht retten, gewinnen oder ketten.
0: Und schließlich komplett aus dem Tritt zu geraten. So, als müsste sie sich kurz berappeln und erst einmal verstehen, was sie da gerade gesagt hat. In den 1970er Jahren kann Henze die weltweiten sozialen Bewegungen ebenso wenig ausklammern wie seine eigenen Fragen und seine eigene bürgerliche Herkunft. Deshalb die Rumba-Rhythmen, deshalb die merkwürdigen Zwischenspiele. Er zitiert einen Stil, aber das Zitat steht unübersehbar in Anführungszeichen. Wenn ich diese Musik höre, dann höre ich nicht den virtuosen Henze, der in allen Stilen zu Hause ist. Ich höre den Zweifler, den Skeptiker, den, der die Musiken dieser Welt höflich fragt, ob sie ihm erlauben, mit ihm gemeinsam diesen oder jenen Sachverhalt

0: der Nachkriegszeit studiert Henze Komposition bei Wolfgang Fortner. Der ist so konservativ, dass er Henze noch nicht einmal Schönbergs Zwölftontechnik beibringt. Henze bringt sie sich auf eigene Faust bei, verwendet sie allerdings so frei, dass er damit bei seinen Zeitgenossen eher Naserümpfen als Bewunderung erregt. Die bleierne Stimmung der Adenauer Ära mit ihrer Wirtschaftswunderspießigkeit und ihren neuen alten Nazis bedrückt ihn zunehmend, auch und besonders die Kriminalisierung von Homosexuellen. 1953 zieht er nach Italien, wo er bis zum Ende seines Lebens bleiben wird. Er wird Mitglied der Kommunistischen Partei Italiens. Egal, ob er explizit politische Werke wie Voices schreibt oder nicht, immer gilt sein Motto:
1: Musik ist nolens volens politisch.
0: Henze ist in der Öffentlichkeit sehr erfolgreich, bleibt dem etablierten Betrieb der neuen Musik aber weitgehend fern, obwohl er sich mit den Techniken der Avantgarde gut auskennt. Er verwendet sie alle, aber nie streng. Jede ist eine von vielen Farben auf seiner riesigen Palette. Zwölftontechnik, serielle Musik, grafische Notation, sogar Musiktheater und Happening.
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0: In Voices schöpft Henze musikalisch aus dem Vollen. Er hat keine Angst vor grellen Farben und plakativen Wirkungen. Er bedient sich souverän in der Musikgeschichte. Diese vermeintliche Beliebigkeit ist ihm oft zum Vorwurf gemacht worden. Die Zeitung Tempo schreibt etwa:
1: Vielleicht ist Henze gar kein richtiger Komponist. Allerdings gibt er einen guten Eindruck davon ab.

0: Mit 16 hat er heimlich verbotene Bücher gelesen. Später hat er Musik geschrieben, die vielen gegen den Strich ging. Eins ist gleich geblieben. Hans-Werner Henze hat sich nie und von niemandem vorschreiben lassen, was er zu tun, zu denken, zu lesen oder zu komponieren hat.
1: Ein Meisterstück von Michael Lohse. Hans-Werner Henze, morgen wäre er 100 Jahre alt geworden.

0: Musik von Oliver Davis aus Frontier für Violine und Streicher. Carenza Peacock hat hier Geige gespielt, zusammen mit dem Royal Philharmonic Orchestra.
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0: Jedes Mal, wenn ich Smetanas Moldau höre, dann entdecke ich was Neues. Neu, natürlich geht es um einen Fluss, aber eben nicht nur um einen Fluss. Smetana erzählt die ganze Reise der Moldau von zwei kleinen Quellen bis nach Prag. Aus zwei leisen Flöten entsteht nach und nach ein großer Strom. Und Smetanas berühmtes Thema, das erkennt man immer wieder. Es verändert sich ständig, je nachdem, wo der Fluss gerade vorbeifließt. Mal ganz leicht, tänzerisch, mal geheimnisvoll, mal majestätisch und kraftvoll. Mit jeder neuen Klangfarbe erzählt er ein weiteres Kapitel dieser Reise. Sie sind eingeladen, diese Reise jetzt nochmal mitzuerleben.

Neeme Järvi hat das Detroit Symphony Orchestra dirigiert. Das war die Moldau von Bedřich Smetana. Sie hören die WDR3-Tonart am Dienstagnachmittag. Bei den Temperaturen der letzten Tage, da klingt der Titel des nächsten Stücks fast ein bisschen mutig. Aber keine Sorge, dieser Sonnenschein kommt ganz ohne Hitzewarnung. Die King Singers mit Wochenend und Sonnenschein.

0: Wahnsinn, was man mit der Stimme a cappella hinbekommen kann, oder? Das war Musik von Elgar Milton, Wochenend und Sonnenschein, die King Singers, mit einem der größten Erfolge der Comedian Harmonists. In unserem Musikkalender heute geht es um einen Comedian Harmonist, den viele gar nicht auf dem Schirm haben, das siebte Mitglied des Ensembles, den Pianisten Erwin Boots.
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0: Heute von Antonia Morin.
2: Stettin, 30. Juni 1907. Erwin Boots wird geboren.
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2: Diese Zeilen kennt fast jeder. Mein kleiner grüner Kaktus. Ein Hit der Comedian Harmonists. Der Sound der fünf Sänger ist unverwechselbar. Aber da macht doch noch jemand mit. Am Klavier im Hintergrund. Das ist Erwin Boots.
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2: Boots kommt mit 17 als Musikstudent nach Berlin. Pianist will er werden. Inspiriert haben ihn die vielen Schallplatten, die er jahrelang rauf und runter gehört hat, im Musikaliengeschäft seiner Eltern. In Berlin erzählt ihm dann ein befreundeter Tenor von seinem neu gegründeten Vokalensemble. Erwin Boots ist gleich Feuer und Flamme. 7 Jahre lang begleitet er die erste deutsche Boygroup am Klavier. Meistens spielt er auswendig. Er kann fantastisch improvisieren und arrangieren. Und er komponiert auch eigene Lieder für das Ensemble.
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0: Mit den Comedian Harmonists tourt Boots durch halb Europa und nimmt Platten auf. Das volle Showgeschäft der Weimarer Zeit. Erstmal spielt es keine Rolle, dass drei der Sänger jüdischer Abstammung sind. Dann beginnt der Nationalsozialismus. Die Gruppe wird in der Presse als Judenbande angefeindet. Kurz darauf bekommen die jüdischen Mitglieder Berufsverbot. Es ist das Ende der Comedian Harmonists. Doch Erwin Boots bleibt der Unterhaltungsbranche treu. Er findet Arbeit am Berliner Kabarett der Komiker. Da schreibt er humorvolle Texte und Melodien, leitet das zehnköpfige Orchester und sitzt natürlich am Flügel. Nach dem Zweiten Weltkrieg entdeckt Erwin Boots die Welt des Films für sich. Der Pianist wird zum Synchronsprecher und schreibt Dialogbücher. Immer wieder sucht das Multitalent neue Herausforderungen. Am Schauspielhaus Bochum übernimmt Boots die musikalische Leitung der erfolgreichen Theaterrevue Kleiner Mann, was nun?
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0: Bis ins hohe Alter dreht sich in seinem Leben alles um Musik und Unterhaltung. Mit 75 stirbt der ehemalige Comedian-Harmonist in Hamburg. An sein Grab stellt ab und zu jemand einen kleinen grünen Kaktus.
2: Eine schöne Tradition mit dem kleinen grünen Kaktus in seinem Grab, das findet man auf dem Friedhof in Hamburg-Blankenese.

Jeu d'eau für Klavier, Wasserspiel von Maurice Ravel. Mich erinnert das so an Musik, die Sonnenlicht, das auf Wasser trifft, also so eine ganz glitzernde Wasseroberfläche. Kaum hat sich ein Klang entfaltet, da schimmert schon der nächste auf. Song Jin-Cho hat das hier am Klavier gezaubert. Und bis zu den Nachrichten spielen wir noch Musik von Karl-Maria von Weber. Den dritten Satz aus dem Konzert Nummer 2 S-Dur mit Sharon Kahm an der Klarinette und dem ORF Radio Sinfonie Orchester Wien.

0: 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Es ist 16 Uhr. 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
1: Die Nachrichten mit Edda Damöller. Guten Tag. Bundeskanzler Merz hat der Fußballnationalmannschaft nach dem überraschenden WM aus Trost zugesprochen. In einem Post auf X schrieb er: Wir sind stolz auf euch. Einsatz und Teamgeist des Teams hätten Deutschland begeistert, was manche User mit Spott quittierten. Bundespräsident Steinmeier gab zu, dass er enttäuscht ist.
2: Ich hatte mir gerade nach den ersten beiden Spielen mehr erhofft, aber was soll ich sagen? Leider war es nicht der Fall.
1: Deutschland hatte gegen Paraguay im Elfmeterschießen 3:4 verloren. Damit geht dem DFB auch viel Geld verloren. Für das Achtel- und Viertelfinale hätte es von der FIFA jeweils 4 Millionen Dollar gegeben. Wer es bis ins Finale schafft und Weltmeister wird, kommt am Ende sogar auf insgesamt 50 Millionen Dollar Prämien. Stattdessen bleibt der DFB nun vermutlich auf hohen Kosten sitzen. Die hohen Temperaturen der vergangenen Tage sorgen auch in NRW weiter für Diskussionen. Der SPD-Spitzenkandidat für die Landtagswahl Ott sagte, dass das Land die Menschen in NRW besser vor Hitze schützen müsse. Susi Makarewitsch, WDR-Landespolitik.
3: Ott fordert ein Förderprogramm, um den Hitzeschutz in Kitas, Schulen, Pflegeeinrichtungen und Krankenhäusern zu verbessern. Denn für diese Bereiche sei das Land zuständig. Es könne nicht sein, dass Angehörige sich fragen, ob ihre betagten Verwandten eine Hitzeperiode überleben, erklärte er. Das Gesundheitsministerium verwies darauf, dass das Land seine Fördermittel für Modernisierung in den letzten Jahren erheblich erhöht habe. So stehen zum Beispiel in der Krankenhausplanung 2 Milliarden Euro auch für Maßnahmen zur Klimaanpassung bereit. Die Hitzetage sind auch Thema im Landtag. Morgen wird die Landesregierung zu den Auswirkungen auf Rettungsdienst, Krankenhäuser und Pflege berichten. Einige Kommunen hatten mit überlasteten Rettungsdiensten und außergewöhnlich vielen Sterbefällen zu kämpfen.
1: Weitere Meldungen im Überblick. Im Fernverkehr der Bahn könnte zunehmende Konkurrenz künftig das Geschäft beleben und womöglich zu günstigeren Ticketpreisen führen. Die Bundesnetzagentur hat entschieden, dass das italienische Bahnunternehmen Italo auf wichtigen Trassen Platz bekommen muss. Etwa auf der Strecke München-Köln-Dortmund. Italo will 2028 in Deutschland an den Start gehen. Extremismus von rechts und links bleibt laut Verfassungsschutz eine wachsende Bedrohung in Deutschland. Innenminister Dobrindt hat in Berlin den Bericht der Behörde für 2025 vorgestellt. Die größte Gefahr für die Demokratie gehe vom Rechtsextremismus aus. Der Szene werden fast 60.000 Menschen zugerechnet, gut 8.000 mehr als im Jahr davor. In NRW sind wenige Wochen vor Beginn des neuen Ausbildungsjahres noch viele Ausbildungsplätze unbesetzt. Laut Bundesagentur für Arbeit rund 38.000. Zugleich sind noch rund 53.000 junge Leute auf der Suche. Die Bundesagentur für Arbeit rät sich auch in anderen Regionen umzusehen. In Südwestfalen etwa seien noch viele Ausbildungsplätze frei.
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1: Die Stadt Hagen ergreift weitere Maßnahmen gegen die Wildschweine, die vor allem im Stadtteil Helfe unterwegs sind. Heute werden Duftpellets an einer Grundschule ausgelegt. Katrin Jaspar für WDR aktuell.
4: Die Pellets sondern einen Geruch ab, der die Wildschweine vertreiben soll. Ob dieser Duft auch für den Menschen wahrnehmbar ist, konnte die Stadt noch nicht sagen. Die Pellets sollen die Wildschweine von der Grundschule im Stadtteil Helfe fernhalten. Ein Patentrezept gegen die Wildschweine in der Stadt gäbe es aber nicht, sagt Hagens Oberbürgermeister. Mit Flyern will die Stadt außerdem über den richtigen Umgang mit Wildschweinen aufklären, denn kurzfristig seien sie nicht aus den Wohngebieten zu vertreiben.
1: Und das war WDR aktuell. Das Wetter in Nordrhein-Westfalen. Abends und nachts können sich teils kräftige Schauer und Gewitter bilden. Die Temperaturen liegen am Abend bei 18 bis 23 und in der Nacht bei 16 bis 12 Grad. Morgen mal Sonne, mal Wolken und einzelne Schauer. In Dortmund 24, in Coesfeld 25 und in Viersen 26 Grad. 16:04 Uhr.
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5: Mit mir, Lisa Rufus. Hallo, Dienstagnachmittag.

Wow, ein ganz schöner Sprint. Heftiges Tempo, was Philharmonix da am Ende bewältigen musste in diesem ungarischen Tanz Nummer 1 G-Moll von Johannes Brahms. So klingt die WDR3-Tonart heute Nachmittag. Ja, im Frühjahr war ich zuletzt auf einem Dorffest. Dann läuft man so ein paar Schritte bis zum Getränkewagen. Rechts werden Waffeln gebacken, man entdeckt was, bleibt kurz stehen, kommt mit Menschen ins Gespräch, zieht dann wieder weiter. Und genau dieses Gefühl, das hat mir das Dorffest von Camille Saint-Saëns auch gegeben. Die Musik wechselt nämlich zwischen lebhaften und ruhigen Momenten. Die Melodie wird aufgegriffen, weitergegeben, wie bei Menschen, die sich begegnen, ein paar Worte wechseln und wieder auseinandergehen.

0: Camille Saint-Saëns, das war La Fête au Village, das Dorffest mit The Queensland Orchestra und Andrew Mogrelia.
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0: Mel Bonis ist eine dieser Komponistinnen, bei der es immer noch was zu entdecken gibt. Lange kannte man vor allem ihre Kammermusik, jetzt rücken ihre Orchesterwerke immer mehr in den Mittelpunkt. Auch das neue Album Mel Bonis Orchestral Works mit dem BBC Symphony Orchestra und Dirigent Rumen Gamba nimmt diese Orchesterwerke in den Mittelpunkt. Elisabeth Richter hat sich die Aufnahme angehört und wollte wissen, was macht Mel Bonis als Orchesterkomponistin aus und lohnt sich das Album?
2: Bei Mel Bonis fasziniert mich immer wieder sofort, auch bei diesem Album mit Orchesterwerken, wie sie mit wenigen Tönen eine Atmosphäre herstellen kann. Beim ersten Stück dieses Albums höre ich etwas Magisches, aber auch sehr Vages.

Melbourneis porträtiert hier Ophelia, die Geliebte von Hamlet aus Shakespeares gleichnamiger Tragödie. Sie verliert unter anderem wegen Hamlets zurückweisendem Verhalten den Verstand und kommt zu Tode. Mit glitzernden Farben und schwebenden Klängen lässt mich Melbourneis die Unsicherheit und die Trauer von Ophelia leicht nachempfinden.

Ophélie, Ophelia ist das erste der drei Orchesterwerke Trois Femmes de Légende, drei legendäre Frauen, 1909 zuerst als Klavierwerke entstanden. Im zweiten Stück steht Salome im Zentrum. Sie begehrt den Propheten Johanan sexuell. Für einen Tanz fordert sie von ihrem Vater den Kopf des Propheten auf einem Silbertablett. Eine abstruse Gefühlsmischung, die ich im unruhigen Charakter der Musik wahrnehme.

Sehr zugespitzt, mit viel Energie und wohl dosiert bringt Dirigent Rumen Gamba mit dem BBC Scottish Symphony Orchestra den aufgewühlten Charakter Salomés zur Geltung. Wie oft in der Musik zu den damals beliebten exotischen Themen hört man auch orientalische Anklänge.

Melbournies Stil ist eine gekonnte eigene Mischung der Musikströmungen ihrer Zeit. Ich höre impressionistisch schwebende Klangflächen, exotische Elemente und spätromantische Opulenz. Melbournies hatte auch Humor. In ihrem Orchesterlied Le Chat sur le Toit, die Katze auf dem Dach, vertont sie einen verspielten Text, wo eine Katze nachts verschwindet und über die Dächer auf Freiers Füßen schleicht. Melbournies setzt das manchmal auch mit Lautmalereien wie Glissandi, also gleitenden Tonverläufen, um, die an das Miauen der Katzen denken lassen. Mhm.

Elizabeth Watts singt dieses Katzenabenteuer mit einem warmen, kraftvollen, wandlungsfähigen Sopran. Einige tänzerische Stücke auf diesem Album mit Orchesterwerken von Mel Bonis sind für mich echte Hinhörer. 1898 hat sie eine Suite aus verschiedenen Walzern veröffentlicht. Nicht nur das Scherzo-Walz hat eine feine Eleganz.

Delikat tupft das Fagott die Melodie. Streicher und Bläser kommentieren mit Staccato-Einwürfen. Das technisch exzellente BBC Scottish Symphony Orchestra serviert diese leichte, gelegentlich mit nachdenklicher Note geschriebene Musik mit viel Charme.

0: Mel Bonis war eine vielseitige Komponistin voller Ideen und sie weiß genau, wie sie mit den Orchesterinstrumenten ihre Klangvorstellungen realisieren kann. Sie lässt die Farben und Melodielinien wunderbar leuchten, sie kann dynamische Höhepunkte wirkungsvoll aufbauen. Das BBC Scottish Symphony Orchestra und Dirigent Rumen Gamba kristallisieren diese Aspekte sehr differenziert heraus, mit klanglicher Transparenz und einer delikaten Farbmixtur. Genauso gut kommen Opulenz und Dramatik von Mel Bonis Orchesterwerken zur Geltung. Fans spätromantischer und impressionistischer Musik wird dieses Album viel Freude bereiten.
1: Sagt Elisabeth Richter. Und hier ist der Traum von Cleopatra aus dem Zyklus Femme de Légende vom neuen Album Mel Bonis Orchestral Works.

0: Musik vom neuen Album Orchesterwerke von Mel Bunis. Das war der Traum von Cleopatra aus Femme de Légende mit dem BBC Scottish Symphony Orchestra und Rumen Gamba.
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0: Wenn ich an ein Violinkonzert denke, dann denke ich oft an eine Geige, die allen zeigt, was sie kann. Bei Mozart empfinde ich das hier nicht so bei dem Stück, das wir jetzt hören. Also Geige und Orchester greifen Melodien aus, geben sie weiter, wie so in einem Gespräch. Am Anfang gehört dem Orchester das Wort, dann steigt die Geige erst ein, um die Geschichte so ein bisschen weiter zu erzählen, nicht um sich in den Vordergrund zu stellen. So zumindest mein Eindruck. Bin gespannt, was die sagen.

0: Musik von Wolfgang Amadeus Mozart. Das war der erste Satz aus dem Konzert Nummer 1 B-Dur. Roberto González Monjas hat Geige gespielt zusammen mit dem Mozarteum Orchester Salzburg. Ja, viele haben sich die letzte Nacht um die Ohren geschlagen, saßen gebannt vom Fernseher, sind irgendwie auch davon ausgegangen, dass sich das lohnt und dass Deutschland ins Achtelfinale der Fußball-Weltmeisterschaft sich spielt. Und dann im Elfmeterschießen rausgeflogen, meine Güte. Für Komponisten Moritz Eckert ist genau diese emotionale Wucht der Fußballwelt ein Ansporn und eine Motivation, aus dem Stoff Musik zu komponieren. Ilona Hanning.
1: Fußball ist pseudo-religiöser Kult, sagt der Komponist Moritz Eckert. Er selbst pflegt diesen Kult auch, und zwar im Stadion des FC Bayern. Und nicht nur das, Eckert komponiert sogar über Fußball. Für die Eröffnungsfeier der Fußball-WM 2006 in Deutschland hat er Musik zusammengestellt und ein Fußball-Oratorium komponiert. Die Tiefe des Raumes heißt es. Ein Auftragswerk der Ruhr-Triennale und offizieller Beitrag des Kunst- und Kulturprogramms während der WM 2006. In seinem Oratorium zelebriert Eckert den Fußball, erzählt den Weg eines Kickers nach, der zum Fußballgott wird. Man hört Spieler, Journalist, Reporter und den Trainer.
2: Am Montag nehme ich mir vor, zur nächsten Partie 10 Spieler auszuwechseln. Am Dienstag sind es 7 oder 8. Am Donnerstag noch 4 Spieler.
1: Eckert wirft sein geballtes Fußballwissen in das Oratorium. Man spürt in jeder Note, dass er Fan ist, dass er Fußball liebt. Das Fußball-Oratorium Die Tiefe des Raumes ist übrigens nicht das einzige Fußballstück von Moritz Eckert. Als Fan des FC Bayern München geht er nicht nur in die Allianz Arena, sondern bekommt auch die Gerüchte mit, dass Mittelfeldspieler Michael Ballack 2004 wechseln will.
3: Ballack, geile Schnitte!
1: Als Moritz Eckert also dieses Stück über Michael Ballack schreibt, geht das Gerücht um, dass der offensive Mittelfeldspieler nach Spanien wechseln will, zum FC Barcelona. Bayern-Fan Eckert liest im Gästebuch auf der Website von Michael Ballack, was die Fans darüber denken, und vertont ihre Reaktionen.
3: Hey, Balle, ich will dir ja nicht in deine Entscheidung reinreden, aber du solltest dich mal fragen, wo deine ganzen Fans sind.
1: Ballack, du geile Schnitte, heißt das Stück für Sopran und Klavier oder Akkordeon. Der Titel stammt von einem Plakat eines weiblichen Fans, das Eckert im Fußballstadion gesehen hat. By the way, Ballacks Wechsel zum FC Barcelona scheitert, weil sich die Vereine nicht auf eine Ablösesumme einigen können. 2007 komponiert Moritz Eckert dann seinen nächsten Fußballstreich. Ein Fußballballett für den Wiener Opernball mit dem Titel Am Ball. Ein kleiner Vorgeschmack auf die Männer-EM im Sommer 2008 in Österreich.
0: Als nächstes folgt dann vielleicht ein Oratorium über einen Trainerwechsel. Möglich ist das.

Ignacio Figueredo, das war Los Caucharitos für Gitarre, die hat John Williams gespielt. Sie hören die WDR3 Tonart am Dienstagnachmittag. Wenn wir Musik hören, dann suchen wir sehr oft nach Bildern, zumindest geht es mir so. Und das nächste Stück heißt Szene am Bach. Das ist der zweite Satz aus Beethovens Sinfonie Nummer 6. Da entsteht natürlich automatisch dieses Bild vom Bach. Ihm selbst war das zu einfach. Auf dem Titelblatt seiner Pastorale hat er den Satz ergänzt: mehr Ausdruck der Empfindung als Malerei. Ihm ging es also vermutlich nicht darum, Natur einfach musikalisch nachzuzeichnen. Für ihn war das Gefühl wichtig, das sie in ihm auslöst. Und so klingt es.

Szene am Bach, der zweite Satz aus der Sinfonie Nummer 6 F-Dur von Ludwig van Beethoven war das mit dem Chamber Orchestra of Europe und Yannick Nézet-Séguin. Bis zu den Nachrichten noch Musik von Eric Coates aus The Three Men, der Suite für Orchester mit BBC Philharmonic und John Wilson.

0: 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Es ist 17 Uhr. 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
1: Die Nachrichten mit Peter Neuhaus. Guten Tag. Auf deutschen Bahnstrecken soll es in Zukunft mehr Konkurrenz geben. Die Bundesnetzagentur hat entschieden, mehr Wettbewerb im Fernverkehr zu ermöglichen und verspricht sich davon Vorteile für die Kundinnen und Kunden, etwa günstigere Tickets. Die Deutsche Bahn müsste für andere Anbieter mehr Platz machen auf wichtigen Strecken, zum Beispiel auf der Trasse von München über Köln nach Dortmund. Maike Krebber, WDR Bonn.
2: Hintergrund ist der geplante Einstieg des italienischen Eisenbahnunternehmens Italo. Ab Frühjahr 2028 möchte Italo mit 30 eigenen Hochgeschwindigkeitszügen in das deutsche Fernverkehrsbahnnetz einsteigen. Die Deutsche Bahn und die Deutsche Eisenbahn- und Verkehrsgewerkschaft EVG hatten Bedenken geäußert. Vor allem fürchten sie, dass durch weniger Einnahmen auf den rentablen Strecken die Finanzierung der weniger befahrenen Strecken nicht mehr gesichert ist und diese abgehängt werden könnten. Die Bundesnetzagentur sagt, sie haben diese Sorgen berücksichtigt, sehen aber trotzdem die klaren Vorteile von mehr Wettbewerb.
1: Die Zahl von Extremisten in Deutschland steigt weiter. Das steht im neuen Bericht, den der Bundesverfassungsschutz heute veröffentlicht hat. Die Behörde schätzt, dass es knapp 60.000 Rechtsextreme und gut 40.000 Linksextreme gibt. Dazu kommen knapp 30.000 Islamisten. Eine Gefahr ist demnach, dass sich immer öfter auch junge Menschen radikalisieren. Verfassungsschutzpräsident Seelen sagt, dass sie online ganz gezielt angesprochen werden.
3: Themen, die im Alltag junge Menschen beschäftigen, werden erstmal als erste Anlaufthemen genommen. Und dann vertieft sich die Kommunikation immer weiter, die mitunter dann in Anschlagsfantasien münden.
1: Laut Seelen ist das besonders im Islamismus und in der rechten Szene verbreitet. Die Extremisten nutzten zum Beispiel TikTok, Instagram und auch die Videospielplattform Roblox. Und jetzt weitere Meldungen im Überblick. Kinder, die in den USA geboren werden, kriegen auch weiter automatisch die amerikanische Staatsbürgerschaft. Das hat das oberste Gericht des Landes entschieden und damit einen Plan von Präsident Trump durchkreuzt. Der wollte das Recht auf Staatsbürgerschaft etwa für Kinder von Migranten abschaffen, die sich illegal in den USA aufhalten. Die Hitzewelle sorgt auch in NRW weiter für Diskussionen. SPD-Spitzenkandidat Ott hat sich für ein Förderprogramm ausgesprochen, um den Hitzeschutz in Kitas, Schulen, Pflegeeinrichtungen und Krankenhäusern zu verbessern. Für diese Bereiche sei das Land zuständig. Das Gesundheitsministerium sagt, dass NRW seine Fördermittel in den letzten Jahren erheblich erhöht habe. Dem Deutschen Fußballbund geht durch das frühe WM aus auch viel Geld verloren. Für die nächsten Runden hätte es von der FIFA jeweils 4 Millionen Euro gegeben. Der Weltmeister kommt insgesamt sogar auf 50 Millionen. Jetzt bleibt der DFB vermutlich auf hohen Kosten sitzen. Laut dem Geschäftsführer hätte man mindestens ins Halbfinale kommen müssen, um schwarze Zahlen zu schreiben.
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1: Im Kreis Warendorf in Ennigerloh ist der Revolution Train zu Besuch. 4 Tage lang in dem Zug wird über Drogen und Suchtverhalten aufgeklärt. Wie genau, erklärt Malte Mühlich, WDR Münster.
4: Das ist ein echter 165 Meter langer Eisenbahnzug, der extra umgebaut wurde. 6 begehbare Waggons sind als interaktive Räume gestaltet, zum Beispiel wie ein Kinosaal, eine Gefängniszelle oder auch ein Unfallort. Im Mittelpunkt steht die wahre Geschichte einer Clique und deren Absturz. Es geht um Social-Media-Sucht, Alkohol, aber auch Rauschmittel. Die Organisatoren wollen aufklären und Jugendliche stark dafür machen, Nein zu sagen.
1: Das war WDR aktuell. Das Wetter in Nordrhein-Westfalen. Abends und nachts können sich teils kräftige Schauer und Gewitter bilden. Am Abend 18 bis 23 Grad und in der Nacht 16 bis 12 Grad. Morgen mal Sonne, mal Wolken und selten einzelne Schauer oder kurze Gewitter. In Attendorn 22 Grad, in Minden 25 und in Jülich morgen bis zu 26 Grad. Die Zeit, es ist 17.04 Uhr.
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5: Dieser Rufus hier, schönen Dienstagnachmittag.

Musik von Dmitri Schostakowitsch, das war die Romanze aus Die Bremse mit dem Royal Philharmonic Orchestra und Barry Wadsworth. Ja, und der Titel Die Bremse meint nicht das Tier, sondern den Spitznamen der Hauptfigur. Jetzt geht's weiter hier mit Musik, passend zum nächsten Thema, der Lehrer und die Schülerin von Johann Christian Bach. Und danach spreche ich mit meiner Kollegin Barbara Overbeck über die nächste Generation von Musiklehrern, bei der sich einiges verändern soll.

0: Die Ouvertüre aus der Oper Der Lehrer und die Schülerin von Johann Christian Bach war das mit dem Freiburger Barockorchester und Gottfried von der Goltz. Ja, zurzeit laufen wieder die Eignungsprüfungen an den Musikhochschulen und Universitäten im Land. Die Zahlen der Bewerber sinken dramatisch. Immer weniger Musiklehrer gibt es. Über 70% des Musikunterrichts an Grundschulen zum Beispiel wird fachfremd unterrichtet. Warum eigentlich, fragt man sich da. Die Eignungsprüfungen schrecken viele ab. Wahrscheinlich sind sie zu schwer, zu theoretisch. Und die Hochschulen steuern jetzt dagegen und schaffen zum Teil die Eignungsprüfungen ab. Barbara Overbeck hat sich mit dem Thema beschäftigt. Hallo Barbara.
1: Hallo Lisa.
0: Soll es zukünftig denn einfacher werden, Schulmusik an einer Musikhochschule zu studieren?
1: Das ist so ziemlich der Plan. Es sollen möglichst viele Bewerberinnen und Bewerber sich angesprochen fühlen und erstmal überhaupt an die Unis und die Hochschulen gelockt werden.
0: Finden da dann noch Eignungsprüfungen statt?
1: Ja, das tut es. Es ist ziemlich kompliziert. Jede Uni, jede Hochschule kann das für sich entscheiden. Das Lehramtsausbildungsgesetz wird gerade neu verhandelt und es ist zukünftig allen Hochschulen und Universitäten freigestellt, ob eine Eignungsprüfung stattfindet. Bisher war es Pflicht. Und einige Professorinnen und Professoren haben auch gesagt, da ist so viel Bewegung gerade drin, das wird von rechts auf links gedreht. Wir möchten uns im Moment offiziell im öffentlich-rechtlichen Rundfunk zu diesem Thema nicht äußern.
0: Klingt kompliziert, ja.
1: Ist es wirklich. Es gibt immer noch eine musikalische Aufnahmeprüfung am Instrument oder mit Stimme. Aber auf die theoretische Eignungsprüfung, also Harmonielehre, Akkorde, Intervalle, diese ganzen Sachen, diese Theorie, da wird zum Beispiel in Dortmund, in Münster, in Paderborn, aber auch an der Volkwang in Essen nicht verzichtet, aber sie wird nicht mehr bewertet. Und das dient alles eher zu einer Selbsteinschätzung. Das hat mir Dr. Jan-Erik Duwe aus Dortmund so gesagt.
2: Die Kandidatinnen kriegen dann Feedback, wie sie abgeschnitten haben und abhängig von diesem Feedback auch eine Empfehlung, womit man schon mal anfangen könnte, bis das Studium beginnt. Das ist ja in der Regel, sind das dann noch so 2-3 Monate, bis das erste Semester tatsächlich anfängt. Und wir geben denen dann auch Materialien und Empfehlungen an die Hand, um sich selber schon mal vorzubereiten. Im ersten Semester gibt es dann Tutorien, die dann versuchen, alle Erstsemester-Studierenden so ein bisschen zu nivellieren, was das Fähigkeitsniveau in Gehörbildung und Harmonielehre angeht. Und ab dem zweiten Semester gibt es dann die Kurse, die dann auch mit Prüfungen, Klausuren oder Portfolios oder so abgeschlossen werden.
0: Jetzt setzt ja der Beruf der Musiklehrerin, des Musiklehrers gewisse Fähigkeiten voraus. Das kann nicht immer so schnell aufgeholt werden. Lässt sich das ohne weiteres dann mit den Materialien in so kurzer Zeit selbstständig nachholen? Also ich habe das als sehr schwierig in Erinnerung. Ich habe ja auch diese Prüfung hinter mir.
1: Das wird sich jetzt in Zukunft zeigen, Lisa. Also ich bin da eher auch so ein bisschen skeptisch. Es herrscht Einigkeit an den Hochschulen, dass es eben die Aufgabe ist, der Hochschulen, den Studierenden, das nötige Rüstzeug mitzugeben. Und mir wurde überall gesagt, wir schaffen das. Wir haben die Tutoren, wie gerade gehört, wir haben die Angleichkurse. Und es gibt ja auch noch Prüfungen in den kommenden Semestern. Und da soll dann angeblich auch ein wenig gesiebt werden. Ich habe an den unterschiedlichen Standorten auch mit Studierenden gesprochen, die schon im Studium sind. Und die sehen das zum großen Teil kritisch.
3: Man braucht halt ein gewisses Niveau, um damit einfach arbeiten zu können, sonst schafft man das in diesen Jahren gar nicht, das musikalisch so aufzubauen. Beispielsweise andere Studiengänge, wo man sagen kann, gut, wir fangen jetzt bei null an und nach, weiß ich nicht, 10 Semestern, 12 Semestern, habe ich dann das Wissen, das geht in Musik nicht, ich brauche das Vorwissen. Und wenn man das dann nicht hat, sondern irgendwie da durchgezogen wird, nur weil es Fachlehrermangel gibt, dann ist man nachher vor der Klasse so ein bisschen der Depp. Gerade in Musik macht man sich da sehr schnell blank, wenn man auf einmal nicht praktisch die Fähigkeit hat, irgendwas vorzumachen.
0: Empfinden Studierende das jetzt, die das jetzt schon studieren, das neue Verfahren als ungerecht?
1: Ja, wäre dir das lieber gewesen mit oder ohne Eignungsprüfung?
0: Ja.
1: Du weißt es ja aus eigener Erfahrung, was du alles gemacht hast. Und ja, der Spruch kam schon. Also die müssen jetzt also gar nichts mehr machen. Und es gibt jetzt schon, also wirklich jetzt schon bei Studierenden Klagen, dass das Niveau so ein bisschen sinkt und dass die Heterogenität in den Kursen beklagt wird. Ein anderer Punkt, der auch immer wieder kam, ist die Ausrichtung in den Musikrichtungen. Also es soll die, das ist so ein ganz wichtiges Wort, die Lebenswirklichkeit der Schülerinnen und Schüler mehr abgebildet werden im Musikunterricht und das ist Pop- und Weltmusik. An einigen Standorten bekomme ich schon den Eindruck, dass die Klassik, also Bach, Beethoven und der ganze Kanon in den Hintergrund tritt und die Vielfalt der Kulturen in den Vordergrund, ist alles wichtig, aber kommt dann die klassische Musik an den Schulen überhaupt noch irgendwann vor? Da wird das immer weniger. In dieser Hinsicht gab aber auch Dr. Jan-Erik Duwe jedenfalls in Dortmund Entwarnung.
2: wenn uns als Gesellschaft oder als Hochschule oder als Institut wichtig ist, dass auch sowas wie westeuropäische Kunstmusik weiterhin eine große Rolle im Musikunterricht spielt, dann haben wir alle Hebel in der Hand, um die in den Hinsichten gut auszubilden, denen das mit auf den Weg zu geben, vielleicht auch den Grund zu geben, das hinterher zu machen. Aber von vornherein zu sagen, wir lassen nur die Leute rein, die das eh schon können oder die so sozialisiert sind, halte ich für den völlig falschen Weg.
0: Es liegt also in der Verantwortung der jeweiligen Hochschule und wahrscheinlich auch daran, was für einen Studiengang man macht. Bei Grundschullehramt ist vielleicht die Harmonielehre noch nicht so essentiell wie dann an der weiterführenden Schule.
1: Das stimmt. Also so ist das. Hinzu kommt aber gerade noch, dass wir die Rückförderung von G8 zu G9 haben. Es sind noch weniger Studierende auf dem Markt. Da spricht auch keiner so offen an. Und es gibt einen wahnsinnigen Konkurrenzdruck unter den Instituten. Also die haben wahrscheinlich auch Angst, dass irgendwann ein Institut geschlossen werden muss. Das ist so ein bisschen so ein Teufelskreislauf. Also Musikschulen, die haben Fachlehrermangel, die Grundschule ebenso. Und es fehlen so diese charismatischen und gut ausgebildeten Menschen, die so Multiplikatoren sind und die Leute begeistern. Das weiß man ja selber aus seiner eigenen Schulzeit. Und gerade im Musikberuf fehlt das unglaublich. Da muss man und gegensteuern, da muss man wirklich was tun. Ob das jetzt gelingt, indem man diese ganzen Sachen abschafft, das kann man wirklich noch nicht sagen. Und die Uni Bielefeld, das ist jetzt ganz aktuell, die geht noch einen Schritt weiter und wirbt gerade ganz offensiv in den sozialen Medien damit, dass im Wintersemester 26 gar keine Aufnahmeprüfung mehr stattfindet, auch keine künstlerische. Also jeder, der sich für Musik interessiert, sagt, ich kenne sämtliche Charts rauf und runter, kann sich da einschreiben, ausgenommen natürlich, wie du gerade gesagt hast, für das Gymnasium.
0: Ja gut, das ist dann wieder sehr interessant, weil das Instrument sollte man ja auf jeden Fall beherrschen. Was würdest du möglichen Interessenten denn dann raten?
1: Ja, das ist eine gute Frage. Also ich würde, glaube ich, raten, sich die Hochschulen genau angucken. Wer unterrichtet da? Was haben die für Schwerpunkte? Wie hoch ist vielleicht auch der praktische Anteil? Mit anderen Leuten sprechen, die schon an der Hochschule sind. Alle machen aufgrund des großen Konkurrenzdrucks einen Tag der offenen Tür oder bieten Schnuppertage an. Da würde ich genau hingucken und mir dann ein eigenes Urteil bilden. Und ich hoffe, dass sich Leute dafür interessieren, die auch ein bisschen Vorwissen doch mitbringen, würde ich sagen. Und das ist wirklich nur, Lisa, die Recherche jetzt in NRW. Bildung ist Ländersache. In anderen Bundesländern sieht das wieder ganz anders aus, aber das ist ein anderes Thema.
0: Danke dir, Barbara, für den Einblick. Barbara Oberbeck, Dankeschön.

0: Filmmusik aus N'avoue Jamais von Laurent Eckner.
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0: Lisa Rufus hier, WDR 3 Tonart. Ja, wenn heute im Film Spannung aufgebaut wird, dann passiert das ja oft mit Musik. Rossini konnte das schon vor über 200 Jahren. Er lässt Spannung wachsen, nimmt sie dann im nächsten Moment wieder zurück und fängt dann wieder von vorne an. Man sitzt also als Hörer irgendwie so ein bisschen gespannt auf der Stuhlkante und denkt sich, ja, geht's jetzt gleich richtig los oder zögert es noch weiter?

0: Die Ouvertüre aus dem Barbier von Sevilla von Gioachino Rossini war das mit Concerto Italiano und Rinaldo Alessandrini. Peter Alexander wäre heute 100 Jahre alt geworden. Viele erinnern sich noch an seine Filme oder Fernsehshows. Aber was hat ihn eigentlich zu einem der beliebtesten Entertainer im deutschsprachigen Raum gemacht? Unser Kulturreporter Stefan Keim hat heute Morgen schon im Mosaik klargemacht, was für ihn Peter Alexander ausgemacht hat.
1: Er hat ja so eine riesige Freude an dem vermittelt, was er da gemacht hat. Also er wirkte echt dabei. Er hatte auch diesen Schmunzler, dieses Lachen in der Stimme, was ihn für die Operettenrollen auch so großartig qualifiziert hat. Und er hat auch durchaus das eine oder andere mitgemacht, was eine Mode der Zeit ist.
0: Die ersten Peter-Alexander-Shows sind in den 1960er Jahren entstanden, auch in Zusammenarbeit mit dem WDR. Wie Stefan Keim gerade schon gesagt hat, war Peter Alexander ein großer Sänger, vor allem auch in der Operette. Und die Filmoperette im Weißen Rössel, ein Klassiker, daraus hören wir ihn jetzt nochmal. Peter Alexander mit einer Nummer aus dieser Operette.

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Man hört wirklich so das Lächeln in seiner Stimme. Mit einem Stück hier aus dem Weißen Rössel, Mein Liebeslied muss ein Walzer sein, war das Peter Alexander unter Leitung von Robert Stolz. Unser Gehirn ist manchmal sehr hartnäckig. Es hat einmal eine Verbindung hergestellt und dann kriegt man die eigentlich gar nicht mehr aus dem Kopf. Vielleicht kennen Sie das, man hört einen englischen Song, man versteht in diesem Song deutsches Wort und danach, jedes Mal, wenn man diesen Song hört, hört man auch nur noch dieses Wort. Und so gut geht's mir beim nächsten Stück, seit ich weiß, dass ein namhafter Handyhersteller diese Melodie mal als Klingelton benutzt hat, höre ich sie jedes Mal wieder. Dabei bietet dieses Stück von Francisco Tárrega einiges mehr.

Musik von Francisco Tárrega. Das war der Grand Vals aus The Tárrega Double Concerto mit Peter Cartona und Zoltán Cartona, die Gitarre gespielt haben, zusammen mit La Chapelle Musicale de Tournai und Philippe Gérard. Gleich folgt hier das Zeitzeichen auf WDR 3. Das war es schon wieder mit der WDR 3 Tonart für heute. In der Redaktion war Christian Schnitzler, am Mikrofon Lisa Rufus. Wir hoffen, Sie konnten einiges mitnehmen und es hat Ihnen Spaß gemacht. Machen Sie sich einen fantastischen Abend. Und bleiben Sie klassisch.

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1: Man hatte das Gefühl, er hat dann irgendwie zunehmend, darin liegt dann auch eine Tragik, eigentlich seinen Sport zu hassen gelernt.
0: 30. Juni 2006. Tour de France aus für Jan Ullrich.
2: Noch ist es relativ flach. Die letzten 10,3 Kilometer sind die schlimmsten.
3: Es gibt ja diese spektakulären Momente im Sport, die sich tief eingraben ins kollektive Gedächtnis.
2: Sehr anspruchsvoll, was auf die Fahrer hier wartet in dieser.
3: Es ist die 10. Etappe der Tour de France 1997. Nur noch wenige Kilometer bis zum Ziel, nach 8 Kilometer bis zum Ziel, nach Arcalis, Andorra.
2: Jan Ullrich in erster Position verschärft das Tempo.

0: fast. Denn ganz am Rande gibt es schon diese Hinweise, dass diese heldenhaften Bilder, diese Leistungssprünge, dass sie nicht vom Himmel fallen. Spätestens seit den 1980er Jahren mehren sich Berichte über den Einsatz von Erythropoietin, kurz EPO, einem Hormon, das die Menge an roten Blutkörperchen erhöht. Ebenfalls schon gängig das sogenannte Blutdoping. Beides wird uns noch beschäftigen. Doch in diesem Sommer fragt da keiner so genau nach.
1: Guten Abend, meine Damen und Herren. Es ist ein Triumph sowohl für Jan Ullrich als auch für seine Mannschaft. Der 23-Jährige hat das wichtigste und schwerste Radrennen der Welt mit mehr als 9 Minuten Vorsprung gewonnen.
0: Kein Deutscher hat es vor ihm geschafft und bis heute keiner nach ihm. Entsprechend triumphal ist die Einfahrt nach Bonn zum Rathausplatz. Hinein in ein Meer aus magentafarbenen Trikots, Mützen und Fähnchen.
2: Und jetzt kommen wir hier nach Deutschland und die ganzen Straßen voller Leute. Und dass wir so ein Fieber hier ausbrechen lassen haben, das ist unglaublich.
0: Ein Traum, eigentlich.
3: Ja, er war damals mehr oder weniger ein talentierter Nachwuchsfahrer, der jetzt auf einmal Medienstar wurde, aber das hat er eben nicht gelernt.
0: Sebastian Moll, langjähriger Radsportjournalist, Autor der Biografie Ulle, Geschichte eines tragischen Helden.
3: So jemand wie Lance Armstrong, der wollte ja auch diese Starrolle und er wollte dieses immer wieder gewinnen und dominieren. Das kam ja so aus ihm heraus, während man das Gefühl hatte, dass bei Jan Ullrich von Anfang an quasi so ein Trotz mitgespielt hat.
0: Bis vor kurzem noch geht es für Ullrich darum zu trainieren, viel Watt in die Pedale zu drücken. Doch plötzlich Repräsentationstermine, bis zu 50 pro Monat. Und dazu im Schnitt 3 Interviews pro Tag.
3: Diese Erwartungen, die dann von allen an ihn gestellt wurden, also dieser Junge wird die nächsten 10 Jahre alles gewinnen und alles abräumen für uns, für Deutschland, dass er eigentlich keine Lust hatte, diesen Erwartungen gerecht zu werden.
0: Sebastian Moll hat sich tief eingegraben in das Leben des Jan Ullrich. Auf der Suche nach der Frage, wie aus dem Talent ein scheinbar strahlender Held wird, und wie dann alles so schrecklich schief laufen sollte.
3: Das Interessante war ja, dass er sozusagen in dem DDR-System aufgewachsen ist und von einem Mentor, von seinem Kindheits- und Jugendtrainer Peter Becker aufgebaut wurde und ich mir dann die Frage gestellt hat, ja, was war denn sozusagen an diesem systematischen Training so besonders, dass er dann in diesem Alter so überlegen ist.
0: Zum einen, sagt Moll, ist da seine natürliche Begabung. In der ARD-Doku Being Jan Ullrich erinnert sich sein ehemaliger Freund, späterer Radprofi und heutiger Bundestrainer André Korff.
4: Ich hatte schon ein Jahr vorher angefangen und hatte in dem Jahr auch wirklich dann alles, was dann an Rennen war, gewonnen gehabt. Und ich bin dann natürlich auch bei diesem Rennen davon ausgegangen, dass du dieses Rennen eigentlich gewinnen müsstest. Bin dann tatsächlich Zweiter geworden. Es war ein bisschen komisch, weil er war damals im Kopf kleiner als ich. Da habe ich gedacht, ups, wie kann denn das sein? Und das war eigentlich so die erste Begegnung mit Jan Ullrich.
0: Zu Ullrichs Talent kommt ein besonderes Momentum. Seine Ausbildung in der DDR, den dortigen Kinder- und Jugendsportförderschulen in Kombination mit der Wende 1990.
3: Da kamen also die talentiertesten Sportler mit 13 Jahren aus dem ganzen Land hin und die waren dann Teil von einem langfristig angelegten Programm, das also dann entweder bei Olympia oder in der Friedensfahrt in der Tour de France des Ostens damals gipfeln sollte. Aber dadurch, dass eben die Wende dazwischen kam, war das eben dann bei Jan Ullrich die Tour de France.
0: So wird der Radsportler Ullrich aufgebaut. Wird Tour Zweiter 1996 und erlebt dann seinen Triumph im Jahr 1997. Und nun erwarten alle, dass er daran anknüpft.
3: Und dann hat er damals schon, was ja später zu seinem Muster gehörte, im Winter erstens mal nur wenig trainiert, im Gegensatz zu seinem späteren Rivalen Lance Armstrong, und hat dann auch sichtbar Gewicht zugenommen und startete dann schon 1998 im Frühjahr mit einem unglaublichen Trainingsrückstand und Formrückstand in die Saison. Also der wurde in den ersten Saisonrennen abgehängt und hat dann, wie er das später dann öfters gemacht hat, dann sehr spät in so einem ganz extremen Hauruck-Verfahren sich im letzten Augenblick dann für die Tour wieder in Form gebracht und ist ja 1998 auch Zweiter

0: geworden, aber da haben sich die Probleme, die dann später dann immer größer wurden, dann schon stark abgezeichnet.
1: Ulrich wird Zweiter hinter Pantani. Doch in die Geschichte geht die Tour ein durch das, was einige Tage vorher am 8. Juli passiert. Ein Betreuer der Festina-Mannschaft will mit seinem Wagen die Grenze von Belgien nach Nordfrankreich überqueren. Bei der Kontrolle seines Kofferraums werden Ampullen gefunden. Doping im großen Stil. Es ist das Jahr des sogenannten Festina-Skandals. Seltsam, dass in der Tagesschau am 8. Juli so rein gar nichts davon zu hören ist. Erst am 11.07. berichtet die ARD und das dann wiederum auf eine ganz besondere Weise. Erst ein Tourbericht, dann kurz das Doping-Thema abhandeln und dann geht der Beitrag weiter zu einer Meldung in eigener Sache, die im Rückblick einfach nur verstört.
2: Eine rollende Bühnenshow von ARD und Telekom begleitet von heute an die Tour de France. Jeden Tag von 14 bis 21 Uhr heißt es jetzt Tour on Tour.
0: Es gab eine unglaubliche Nähe zu dem Team und die ARD wurde ja dann auch Trikotsponsor des Teams Telekom.
1: Auf dem magentafarbenen Trikot ist der Radsportler auf rechter Brustseite das Logo der ARD mit der 1.
0: Was ja dann schon die journalistische Unabhängigkeit von vornherein unmöglich macht.
1: Die Tour, ein Publikumsmagnet und ein Quotenwunder. Vielleicht auch deswegen schließt die ARD 1999 über eine Sportrechte-Tochter mit Ulrichs Management einen Vertrag ab. Sie zahlt ihm jährlich knapp 200.000 Euro plus Siegprämien fürs Radfahren und dafür mit ihm gelegentlich sprechen zu dürfen.
0: Naja, als Radsportjournalist wusste man natürlich auch, dass es auch historisch eine Dopingkultur gibt. Andererseits, man hat es dann für sich auch immer ein bisschen verdrängt und hat dann immer so diese Schizophrenie gehabt als Berichterstatter, dass man einerseits eben über das Dopingproblem im Radsport geschrieben hat und andererseits dann am nächsten Tag dann doch wieder die Siege und die Triumphe und die tollen Leistungen bejubelt.
1: Alle spielen mit. Das geht so bis Mai 2006. Schon seit einigen Tagen kursieren damals Gerüchte über einen spanischen Arzt mit Namen Eufemiano Fuentes.
3: Zum ersten Mal hat man begriffen, was steckt eigentlich dahinter? Wie konspirativ, wie ausgeklügelt ist dieses System?
1: Sagt Sportinvestigativjournalist Hajo Seppelt in der ARD-Doku Being Jan Ulrich. Und dann kommt dieser eine Tag. Der 30.06.2006.
4: Jan Ulrich ist von der Tour de France ausgeschlossen worden, zusammen mit einer Reihe anderer Favoriten. Einen Tag vor dem Start des größten Radrenns der Welt wurden die Fahrer suspendiert, deren Namen im Zusammenhang mit dem Dopingskandal in Spanien genannt werden.
5: Ja gut, das Einzige, was ich sagen kann, dass ich geschockt bin.
1: Auf die Blutbeutel, die Namenslisten, die Beweislast geht er nicht mit einem Wort ein.
5: Ich bin absolut unter Schock und werde ein paar Tage für mich brauchen und werde dann mit meinem Anwalt versuchen, meine Unschuld zu beweisen.
1: Die Dopingverwicklung zerstört in diesem Moment Ulrichs Karriere als Radsportler. Der vermeintlich größere Schaden folgt. Die Zerstörung des Jan Ulrich als öffentliche Person, als Mensch.
0: Es war ja so, dass Jan Ulrich nach diesem Touraus abgetaucht war und dann gab es diese Ankündigung von der Pressekonferenz. Man wusste nicht genau, was er sagen würde. Man vermutete oder man hoffte, dass es ein Geständnis gibt und dass er die Karten auf den Tisch legt. Und das passierte natürlich überhaupt nicht. Und dann hat er noch alle möglichen Produkte angepriesen, für die er jetzt als Werbefigur auftreten würde. Und es wurde dann so eine absurde Werbeveranstaltung. Und dann kam eben dieser Auftritt bei Beckmann.
6: Was ist für Sie Doping?
7: Was ist für mich Doping? Doping ist, wenn man...
1: Jan Ulrich argumentiert, wenn man er habe sich ja keinen Vorteil verschafft. Was auf eine Weise stimmt, wenn ja beinahe alle dopen. Doch sportrechtlich ist das belanglos. Und Öffentlichkeit und Fans, die verstehen das alles gar nicht mehr.
7: Ich kann ganz klipp und klar sagen, und da bin ich auch wirklich stolz drauf, ich habe ein reines Gewissen, ich habe keine Angst vor der Zukunft.
1: Ulrich wiederholt es immer und immer wieder. Er habe ja niemanden betrogen.
0: Im Grunde genommen war dieser Talkshow-Auftritt für Jan Ullrich fatal, weil es ja seine letzte Gelegenheit war, reinen Tisch zu machen und dann darüber über ein Geständnis dann sich einen Weg zurück in die deutsche Öffentlichkeit auch zu bahnen. Aber dadurch, dass das so nach hinten losging, blieb er eben geächtet und blieb er dann eben auch auf viele Jahre hin isoliert und verfiel dann eben auch in eine tiefe Depression, was nach meinem Dafürhalten ganz eng eben mit diesem Auftritt zu tun hatte.
1: 2012, also gut 5 Jahre nach Ullrichs Tourausschluss, fällt der Sportgerichtshof Kass sein Urteil. Sieht die Dopingvorwürfe gegen Jan Ullrich als erwiesen an. Seine Ergebnisse ab 2005, wie ein Sieg der Tour de Suisse 2006, die werden ihm aberkannt. Die großen Erfolge aber aus der Zeit davor, wie eben der legendäre Toursieg aus 1997 oder sein Olympiagold aus dem Jahr 2000, die bleiben bestehen, weil sie verjährt sind. Diese 5 Jahre warten aufs Urteil, sagt Sebastian Moll, sind schwierige Jahre für Ullrich. Nach dem Schuldspruch gibt dieser zu, mit dem Arzt Fuentes zu tun gehabt zu haben. Und kurz sieht es so aus, als könnte das ein Moment der Befreiung werden.
0: Dann gab es immer wieder so ein Auf und Ab. Er hat dann auch sich ein bisschen berappelt und ist dann aber doch wieder verschwunden und abgestürzt.
1: Jan Ullrich wird nach und nach unfreiwillig zum Star der Boulevardmedien. Paparazzi haben ihn in seiner Villa in Mallorca ins Visier genommen. Es folgen weitere Eskapaden. Ullrich sagt später, er habe sich in dieser Zeit mit Kokain und Alkohol fast umgebracht. Dann schalten sich Freunde ein. Unter anderem sein alter Rivale Lance Armstrong. 2023. Ullrich ist jetzt nach eigener Aussage clean, startet er mit Hilfe einer konzertierten PR-Aktion sein Comeback. Und nun tatsächlich mit der Wahrheit, dass er nämlich 1996 und bei seinem Toursieg 1997 und in den Jahren danach schon gedopt habe. Und irgendwie scheint es, als ob sich für Ullrich hier ein Kreis schließt. Wie auch zu Beginn seiner Karriere beim damaligen Toursieg steht er wieder im Rampenlicht der Öffentlichkeit und bedient, so gut es eben geht, deren Erwartungen. Die Erwartungen einer Spektakelgesellschaft.
0: Dieser Begriff Spektakelgesellschaft, das ist ein Begriff von dem französischen Soziologen Guy Debord, der also schon in den 60er und 70er Jahren kritisiert hat, wie wir uns immer mehr dahin entwickeln, dass wir uns als Gesellschaft eben über diese inszenierten Spektakel definieren und natürlich auch dann eben auch über ihre Helden wie Jan Ullrich, über die wir uns dann identifizieren und über die wir uns dann miteinander auch verständigen.
1: Einige dieser Helden zahlen dafür einen hohen Preis.
0: Und da ist Jan Ullrich schon ein Muster- und Paradebeispiel dafür.
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9: Caro Köhler hier, einen schönen Dienstagabend. Wenn Bundeskanzler sich zu Fußball äußern, dann kann das schnell eine Gratwanderung werden. Wir sprechen darüber, warum viele heute ziemlich irritiert von Bundeskanzler Merz waren. Außerdem geht es bei uns um mögliche Hitzeengpässe beim Blutspenden und darum, was das Bundeskartellamt in Sachen Tankstellenrabatt überprüfen will.
10: Hohe Preise sind ja nicht verboten. Die Frage ist ja immer nur, legen die Unternehmen da zu ihren Gunsten noch etwas drauf in missbräuchlicher Art und Weise?
9: Ja, und ob die Mineralölkonzerne das gemacht haben und wie viel vom Tankstellenrabatt wirklich bei den Kunden angekommen ist, das will sich das Bundeskartellamt genauer anschauen, sagt dessen Präsident Andreas Mundt. Heute um Mitternacht läuft ja der Tankstellenrabatt aus nach 2 Monaten. Die Preise sind aber schon heute Mittag ordentlich angezogen. Beim Diesel im bundesweiten Durchschnitt um 24 Cent pro Liter, bei E10 um gut 20 Cent. Wir gucken uns den Tankstellenrabatt nochmal genauer an und was er gebracht hat, fasst Maximilian Ullrich zusammen.
11: Tatsächlich sind die Spritpreise seit der Einführung des Tankrabatts kontinuierlich gefallen. Aktuell liegen sie knapp über den Preisen, die vor dem Beginn des Irankriegs an der Tankstelle fällig waren. Das liegt allerdings auch am stetig gefallenen Rohölpreis. Wurde der Tankrabatt also wirklich komplett weitergegeben? Die Vertreter der Mineralölwirtschaft sagen, ja, zu 100% wurde er weitergegeben. Das Wirtschaftsinstitut IFO und die unabhängige Monopolkommission kommen hingegen zu dem Ergebnis, dass der Rabatt zwar zu großen Teilen, aber nicht vollständig weitergegeben wurde. Der Tankrabatt ist eine Gießkannenmaßnahme. Ihn haben alle bekommen, auch die Menschen, die gar nicht auf ihn angewiesen sind. Rund 1,6 Milliarden Euro dürfte das den Staat in 2 Monaten gekostet haben, schätzt das Finanzministerium. Viel Geld. SPD und Union wollen deshalb auch keine Verlängerung. Auch wenn der Krieg der USA und Israel gegen den Iran wieder eskalieren könnte. Ines Schwertner, Parteichefin der Linken, findet:
12: Das grenzt ja schon an Arbeitsverweigerung. Wirklich. Das ist natürlich gerade für die Familien, die jetzt in die Sommerferien fahren, sowieso schon mal richtig beschissen. Und die Bundesregierung hat ja jetzt auch keinen Plan vorgelegt, wie sie damit anders umgehen wollen.
11: Das kritisiert auch der Chef von Bündnis 90 Die Grünen, Felix Banaschak.
13: Das heißt also, außer dem Tankrabatt gab es überhaupt keine Unterstützung der Menschen in dieser Zeit. Und dann wundert man sich, dass das Vertrauen in die Politik schwindet, dass die eigene Lebenswirklichkeit und der eigene Alltag gesehen wird. Ja, komisch.
11: Eine Maßnahme der Bundesregierung wird bleiben. Die 12-Uhr-Regel, wonach die Spritpreise nur um 12 Uhr mittags steigen dürfen, gilt auch zukünftig. Sie soll erst nach einem Jahr überprüft werden.
9: Maximilian Ulrich zum Tankstellenrabatt, der heute ausläuft. Die Hitze macht ja gerade eine Pause. Vielleicht gehen dann auch gerade wieder mehr Menschen Blut spenden. Der DRK Blutspendedienst West warnt nämlich vor Engpässen. Zeitweise seien rund 40% weniger Spenden zusammengekommen, als für eine stabile Versorgung nötig wären. Und ein Grund ist da vermutlich die Hitze. Und jetzt kommen auch noch die Sommerferien dazu. Stefan Erdmann, WDR aktuell, hat sich das genauer angeschaut. Wir gucken erstmal drauf, ob die Lage denn schon kritisch ist.
14: Also beim DRK, dem Deutschen Roten Kreuz, ist sie angespannt. Viele Menschen haben wegen der Hitze Termine verschoben oder kurzfristig abgesagt. Das Problem ist, Blut wird nicht nur nach zum Beispiel Motorradunfällen gebraucht, sondern jeden Tag in Kliniken für Krebstherapien, für OPs, Transplantationen oder schwerkranke Patienten auf der Intensivstation. Und man kann Blut nicht einfach auf Vorrat lagern, wie Material im Krankenhaus. Die roten Blutkörperchen halten mehrere Wochen. Blutplättchen halten aber nur wenige Tage. Deshalb müssen ständig neue Spenden nachkommen. Das Universitätsklinikum Essen hat einen der größten Blutbedarfe in ganz Deutschland. Und von da heißt es, die eigene Versorgung ist im Moment noch ausgeglichen. Aber wenn beim DRK länger zu wenig gespendet wird, dann kann das auch solche großen Kliniken treffen.
9: Was kann denn passieren, wenn über längere Zeit zu wenig Blut da ist?
14: Im schlimmsten Fall müssen geplante Eingriffe verschoben werden. Professor Hans-Gerd Häuft vom Uniklinikum Essen hat das erst Anfang des Jahres erlebt.
15: Kurz nach Neujahr hatten wir so eine Situation. Da haben wir dann dem Klinikdirektoren mitgeteilt, dass die Blutversorgung so knapp ist, dass sogenannte elektive Eingriffe verschoben werden müssen.
14: Das heißt, nur noch akute Notfälle, keine geplanten Operationen. Patienten müssen dann ihren Urlaub oder ihre Krankschreibung neu planen. Im OP ist Personal geplant und kann nicht arbeiten. Und deshalb jetzt der Appell zum Spenden. Die Erfahrung des Blutspendedienstes zeigt übrigens, bei warmen Temperaturen kippen beim Spenden weniger Menschen um, weil sie dann grundsätzlich mehr trinken. Und das stabilisiert deutlich den Kreislauf.
9: Und wir machen weiter mit mehr wichtigen Meldungen vom Tag. Peter Neuhaus ist bei mir im Studio mit den Kurznachrichten.
16: Extremismus von rechts und links bleibt laut Verfassungsschutz eine wachsende Bedrohung in Deutschland. Im Bericht für das Jahr 2025 werden fast 59.000 Straftaten mit extremistischem Hintergrund genannt. Verfassungsschutzpräsident Seelen sagte, Deutschland sei auch durch Sabotage oder Spionage aus dem Ausland unter großem Druck. Im Fernverkehr der Bahn könnte es bald mehr Konkurrenz geben. Die Bundesnetzagentur hat entschieden, dass das italienische Bahnunternehmen Italo auf wichtigen Trassen Platz bekommen muss, etwa auf der Strecke München-Köln-Dortmund. Italo will 2028 in Deutschland an den Start gehen. Die Autobahn 1 zwischen Blankenheim und Nettersheim war heute in beiden Richtungen stundenlang gesperrt. Ein LKW-Anhänger war dort umgestürzt, der Asbestplatten geladen hatte. Die Bergungsarbeiten waren schwierig, der Fahrer blieb unverletzt. Dem Deutschen Fußballbund geht durch das frühe WM aus auch viel Geld verloren. Für die nächsten Runden hätte es von der FIFA jeweils 4 Millionen Dollar gegeben. Laut DFB hätte man mindestens ins Halbfinale kommen müssen, um schwarze Zahlen zu schreiben.
9: Ja, aber es war dann eben schon im 16. Finale vorbei für die deutschen Fußballer. Zum Spiel ist ja schon vieles gesagt worden, auch von Bundeskanzler Merz. Und der hat mit seinen Statements für, ja, ich sag mal, Irritationen gesorgt. Jim Bob Nikschas, WDR Berlin, fasst zusammen, was da heute los war.
17: Ja, es ging um einen Post heute Nacht auf den Accounts des Bundeskanzlers. Da steht, auch wenn das Ausscheiden schmerzt, liebes DFB-Team, mit eurem Einsatz und Teamgeist habt ihr unser Land begeistert. Wir sind stolz auf euch. Da haben sich zuerst viele User im Netz gefragt, welches Spiel der deutschen Mannschaft Merz und sein Team denn da letzte Nacht gesehen haben. Inzwischen hat das Kanzleramt aber nochmal nachgelegt und ruft jetzt dazu auf, sich lieber nicht über das DFB-Team lustig zu machen. Da heißt es, Erfolge feiern wir gemeinsam und in der Niederlage stehen wir zusammen. Und wer den Adler auf der Brust trägt, hat unseren Rückhalt verdient und nicht unseren Spott.
9: Ja, und wir schauen jetzt noch aufs Wetter. Inga Hinnenkamp ist bei mir aus der WDR-Wetterredaktion. Geht's warm weiter?
18: Ja, also den Rest der Woche geht's hoch auf bis zu 26, 27 Grad. Also es ist recht gleichbleibend bei den Temperaturen, wie wir es jetzt auch gestern und heute hatten. Heute Abend und in der Nacht ziehen noch so einzelne Schauer, zum Teil auch kräftige Gewitter durch. Die sind dann morgen früh durch und dann geht's recht freundlich weiter mit nur ganz vereinzelten Schauern und Gewittern. Und das ist dann auch so das, was das Wetter die nächsten Tage ausmacht.
9: Vielen Dank, das war WDR. Aktuell der Tag um 6. Ich bin Caro Köhler.
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19: Und hier erstmal ein musikalischer Einstieg in einer Farbe, die es hier nur mittags in der Westart und nun in zwei Resonanzenstunden gibt. Heute mit Annette Hager zum Auftakt mit der Jazzsängerin Somi und einem Lied über eine Erfahrung, sicher besonders von Menschen mit gemischter und transkultureller Biografie, fehlende Zugehörigkeit und das Gefühl, sich dauernd beweisen zu müssen, von verschiedenen Seiten in Frage gestellt zu werden, nicht weiß oder schwarz genug zu sein. Black enough.
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Mit Black Enough war das So Me. Wenn auch Sie zu denen gehören, die diese Erfindung in den letzten Tagen gefeiert haben und dem unbekannten Schöpfer gedanklich Grenze gebunden haben, wir gucken hier heute auf seine Geschichte, die des Ventilators, gleich zum Auftakt dieser Sendung. Später legen wir einen Konzern sozusagen aufs Reagenzglas und gucken genauer hin auf Google. Längst mehr als eine Suchmaschine. Der Konzern navigiert uns durch Städte, sortiert Informationen, speichert Fotos, beantwortet Fragen und ist für viele das Tor zum Internet. Wer aber entscheidet eigentlich, was wir zu sehen bekommen und welchen Preis zahlen wir für die scheinbar kostenlosen Dienste? Darüber spreche ich in unserer Stunde nach 19 Uhr mit dem Filmemacher Jörg Hommer, dessen ARD-Dokumentation Die Wahrheit über Google hinter die Kulissen eines mächtigen Unternehmens der Welt blickt. Einen schönen Vorabend wünsche ich Ihnen mit diesen WDR3 Resonanzen.

0: Das Emil Brandquist Trio hier mit Downhill. Eben wurde mir im Netz noch einer in die Timeline gespült. Tragbar, edel designt, sowas für einen papierlosen Schreibtisch, einen Ventilator. Neben Klimaanlagen das vielleicht nachgefragteste Produkt der letzten Woche. Jede Menge Ventilatoren, wenn auch nicht zu kaufen, kann man sehen im Deutschen Kunststoffmuseum. Leider kein Museum, das man in mehrfacher Hinsicht als kühlen Ort empfehlen könnte. Die Sammlung mit Objekten rund um das Thema Kunststoff ist als Depositum im Zentraldepot des LVR Industriemuseums untergebracht und als virtuelles Museum erreichbar. Dessen Präsidenten Wolfgang Schepers konnten wir jetzt telefonisch erreichen. Hallo, Herr Schepers.
1: Hallo, guten Abend.
0: Wenn kein Lufthauch geht, wir haben es ja erlebt, ist das sicher eine Erleichterung. Aber eigentlich wird doch nur heiße Luft bewegt oder kann der mehr, der übliche Ventilator?
1: Naja, der Ventilator, das Wort kommt ja übrigens von Ventus, lateinisch der Wind, ist ein Windmacher. Und was empfinden wir, wenn ein Wind über unsere Haut streicht? Wir empfinden schon eine Kühlung. Und zwar der Schweiß verdunstet langsam und dadurch entsteht eben dieses Gefühl der Kühle. Mhm. Der Wind selber ist natürlich nicht kühl, wobei man, wenn man sich mal umschaut, in letzter Zeit viele lustige, selbstgebastelte Geräte findet, in denen Eiswürfel vor die Ventilatoren gehalten werden und man weiß was alles, um dann entsprechend kühlen Wind zu erzeugen. Aber das ist nicht die ursprüngliche Idee der Erfinder gewesen.
0: Ist er denn, wie man jetzt denken könnte, ein direkter Nachfahre des Fächers, der ja vermutlich mal in Konzert- und Schauspielhäusern in Zeiten der Klimakatastrophe eine Renaissance erleben wird?
1: Ich sehe das in der Tat so. Also wir haben natürlich in unserer Sammlung auch viele, viele Fächer, auch aus, sagen wir mal, festlichen, feierlichen Umgebungen. Da gehört es ja dazu. Und in südlichen Ländern findet man das ja heute noch immer wieder, wo man sich selber dann Luft zufächelt. Es ist immer die Bewegung eben der Luft, die das ist, was der Mensch eigentlich sucht, um das Gefühl wenigstens der Abkühlung zu haben.
0: Seit wann gibt es Ventilatoren eigentlich? Wann wurden die denn zu Massenprodukten?
1: Also, es gibt tatsächlich deutsche Firmen, soweit man das eben eruieren kann, die so um die Mitte des 19. Jahrhunderts schon, also um 1850 herum, Propeller gebaut haben, die eben sich drehten und damit eben den besagten Wind erzeugt haben. Mhm. Dazu braucht man aber grundsätzlich eigentlich am besten erstmal Strom, denn ohne Strom würden die sich ja nicht drehen.
0: Ja.
1: Das ist die eine Geschichte. Und als Zwischending zwischen dem Fächer und dem elektrisch betriebenen Ventilator können wir auch in unserer Sammlung auch handbetriebene kleine Ventilatoren aus Zelluloid zeigen, die
0: mit einer Kurbel. Mit einer Kurbel?
1: Ja, nee, nicht mit der Kurbel, sondern man hat so einen kleinen Drückmechanismus mit so einem Zahnrädchen, da drückt man drauf und dann fangen diese drei Blätter, diese Rotorblätter fangen an, eben Wind zu erzeugen. Das ist so die Zwischenform, das ist so die Zeit so um 1900 herum.
0: Jetzt haben Sie schon was verraten, was für eine Ventilatorenpalette von bis kann man denn bei Ihnen sehen?
1: Ja, also wir haben tatsächlich sogenannte Handventilatoren. Heute werden die ja gerne so als kleine Gimmicks verkauft mit dem Batteriebetrieb. Wir haben natürlich Tischventilatoren. Klar, die stellt man auf den Tisch, wie der Name schon sagt, beispielsweise auf den Schreibtisch. Mhm. Wir haben Standventilatoren. Und was wir natürlich nicht haben in dieser Menge, das sind dann fest eingebaute Ventilatoren. Da kommen wir natürlich in das ganze Gebiet eben der Restaurants, der Küchen, der Industriebauten, vielleicht auch der Krankenhäuser. Das sind ja Dinge, die dann verbaut werden in der Architektur, die aber dasselbe Prinzip immer haben. Also ein Propellerprinzip.
0: Wenn Sie Besucherinnen und Besucher durch eine Ausstellung führen würden, Ausstellungen machen Sie ja gelegentlich auch, welches Exponat brächte denn die meisten zum Staunen?
1: Also am meisten zum Staunen, wir hatten übrigens jetzt gerade auf der großen Kunststoffmesse in Düsseldorf, da haben wir Biokunststoffe vorgeführt, nämlich die frühen Zelluloide aus Leutkunststoffe. Da hatten wir eben genau diese Beispiele von diesen Handventilatoren. Die kennt man eben wirklich so bei uns nicht, vor allem wenn die dann noch so schön alt aussehen und aus Zelluloid in so einem braun marmorierten Material sind.
0: Mhm. Darum sind Sie in Ihrem Museum, weil Sie von technischem Fortschritt erzählen, von Designgeschichte und wahrscheinlich davon, wie neue Materialien unser Leben verändern. Machten denn gerade Kunststoffe Ventilatoren leichter, leiser, erschwinglicher und oft dann zum Designobjekt?
1: Ja, man kann das grundsätzlich so sagen. Wir haben auch Beispiele eben von Ventilatoren aus Metall, gewissermaßen als die Vorläufer der Kunststoffventilatoren. Die Ventilatoren aus Kunststoff sind natürlich zum einen leichter, das haben Sie bereits erwähnt, und der Kunststoff ist natürlich auch letztlich ein demokratischer Werkstoff, der größere Stückzahlen erlaubt, der leichter dann beispielsweise im Spritzgussverfahren, im Pressverfahren herzustellen ist, als eben die metallenen Ventilatoren. Mhm. Das ist ja verständlich.
0: Das vergessen wir gerne, dass das wirklich Demokratisierung war, ein Produkt für viele zugänglich zu machen. Genau. Jetzt sind Klimaanlagen fehlen in vielen öffentlichen Gebäuden bei uns, auch aus energetischen Gründen. Wie nachhaltig sind denn moderne Ventilatoren?
1: Naja, ich meine, an dem Prinzip, das ich vorhin kurz erklärt habe, können wir natürlich nichts ändern. Mhm. Es ist die Frage, ob man wirklich das, was ich bisher bei YouTube oder wo immer gesehen habe, wenn man also vor diese Propeller also beispielsweise irgendetwas Kaltes bringt und dadurch dann sehr einfach, fast schon amateurhaft diese kalte Luft erzeugt, ob das eine Möglichkeit ist, so etwas in Zukunft zu machen, weiß ich nicht. Also wir wissen, dass die Klimaanlagen natürlich sehr viel Energie verbrauchen und dass man leider auch häufig dann, so habe ich es zumindest immer wieder in Amerika erlebt, dass man, wenn man von 35 Grad plus dann in einen klimatisierten Raum kommt, plötzlich nur noch 18 Grad hat, was auch Unsinn ist. Mhm. Ja, das braucht man ja auch nicht. Ja.
0: Viele Menschen verbinden ja mit dem Surren eines Ventilators Kindheitserinnerungen oder Sommerurlaub. Ich habe eine Filmszene im Kopf, die ich nicht zuordnen kann. Ja, sind Alltagsgegenstände und auch damit Ventilatoren oft unterschätzte Kulturgüter? Erleben Sie das?
1: Wir sind in unserem Museum, haben wir uns natürlich dem Werkstoffkunststoff gewidmet und sind dann froh, dass wir eben zu bestimmten Themen, wie jetzt beispielsweise Ventilatoren, das nächste Mal ist es vielleicht der Transfusionsbeutel oder das Bügeleisen oder der Schalenkoffer oder so, dazu können wir Geschichten erzählen. Diese Themen können wir illustrieren und daraus kann man auch wieder neue Themen entwickeln für kulturhistorische Ausstellungen. Das ist eigentlich so unsere Idee.
0: Ja. Ja, wir rufen Sie wieder an. Danke sehr, Wolfgang Schäfers, fürs Erzählen.
1: Danke.
0: Wer bei Ihnen gucken will, das geht über die Suchfunktion unter deutsches-kunststoff-museum.de.
1: Genau,
0: nur mit dem Wind klappt es da nicht virtuell. Dafür geht es jetzt hier an den Strand, La Plage.
1: Danke.
0: Dankeschön.
1: Tschüss.

Ein Duett zweier außergewöhnlicher französischer Künstler, Chiara Mastroianni und Benjamin Biolay mit La Plage, der Strand. Als das Lied 2004 entstand, waren die beiden verheiratet. Ihre gemeinsame Platte Home gilt noch immer als eine der schönsten Begegnungen zwischen Chanson und Pop. Und darauf folgt einer der vielseitigsten Gitarristen der amerikanischen Jazzszene. Vinnie Valentino bewegt sich mühelos zwischen Straight-Ahead-Jazz, Latin-Grooves und Fusion. Und genau diese Spielfreude hört man auch in Get It With The Juice.

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2: Die Ausstellung zum NSU-Nagelbombenanschlag in Köln-Mülheim ist bis 2029 gesichert. Nach Angaben der Bildungsinitiative Kolbstraße ist überall Erinnern, Aufklären, Verändern übernimmt die Sparkasse Köln-Bonn ab 2027 die Mietkosten. Die Stadt Köln hat außerdem die Finanzierung des Projekts für das laufende Jahr bereits zugesagt. Die Schau von der Nagelbombe bis zum Mahnmal 21 Jahre danach erinnert an den rassistischen Anschlag 2004 in der Kolbstraße. Die Initiative wertet die langfristige Sicherung der Ausstellung als wichtiges Signal für die Anerkennung der Perspektiven der Betroffenen des NSU-Terrors und für die Bedeutung einer aktiven Erinnerungsarbeit. Die Ausstellung erzählt aus Sicht der Betroffenen und versteht sich als Lernort gegen Rassismus und Rechtsextremismus. Bundesjustizministerin Stefanie Hubig will den Weiterverkauf von Konzert- und Sporttickets begrenzen. Ziel ist es, Abzocker auf Online-Plattformen zu stoppen. Geplant ist eine Preisobergrenze für weiterverkaufte Tickets. Außerdem sollen Veranstalter mit neuen geschützten Tickets den Zweitmarkt besser steuern können. Nach Angaben Hubigs ist das im Koalitionsvertrag von Union und SPD verankert. Sie kritisiert Fälle, in denen 14-Euro-Tickets für 250 Euro angeboten werden. Ein fairer Weiterverkauf soll möglich bleiben. Im Mai hatten Verbände und Bands wie die Toten Hosen an Maikantereit und Kraftklub ein Ende des Ticketbuchs gefordert. Das Goethe-Museum Düsseldorf feiert sein 70-jähriges Bestehen. Das Museum versteht sich als lebendiger Ort der Literatur. Mit der Sammlung Kippenberg, mit rund 50.000 Handschriften, Briefen und Büchern, gehört das Haus zu einem der drei großen Goethe-Museen in Deutschland. Im Jahr 1893 begann der Aufbau der Goethe-Sammlung. 1956 wurde das Museum eröffnet. Zum Jubiläum gibt es Konzerte, ein Sommerfest und neue Ausstellungen. Im Mittelpunkt steht die Schau Aus dem Schatten, Katharina Kippenberg und Frauen der Goethezeit. Sie würdigt die Sammlerin und eröffnet neue Blicke auf weibliche Perspektiven rund um Goethe. Viele Menschen in Deutschland sehen soziale Medien kritisch, wollen sie aber nicht aufgeben. Das sagt eine neue Studie der Bertelsmann Stiftung, die heute in Gütersloh veröffentlicht wurde. Demnach halten 77% der Befragten große Plattformen für ein Instrument politischer Einflussnahme. 71% sehen ihren Einfluss auf die öffentliche Meinung skeptisch. Zugleich sagen fast genauso viele, sie hätten sich mit den Risiken arrangiert. Nur 18% der Befragten können sich einen kompletten Verzicht auf soziale Medien vorstellen. Eine große Mehrheit fordert höhere Geldstrafen für Regelverstöße der Plattform. Die meisten der Befragten wünschen sich ein entschlosseneres Vorgehen Deutschlands und der EU und halten europäische Alternativen für wichtig.
1: Kulturnachrichten in diesen Resonanzen. Danke, Nina Lentfer. In einer Stunde hören wir uns wieder.
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Nuvenshchi Asuka, auf Deutsch Zuckerwolken, gemeinsam mit Pianist und Co-Komponist Ulf Kleiner ließ Caro Trischler hier den Bossa Nova-Geist Brasiliens aufblühen. Und darauf folgt Delicate Steve. Dahinter verbirgt sich der amerikanische Gitarrist Steve Marriott. Er gehört zu den wenigen Gitarristen, deren Instrument beinahe wie eine menschliche Stimme klingt. Hier spielt er sein Looking Glass.

0: Das war Delicate Steve, das Soloprojekt des US-Gitarristen Steve Marriott aus New Jersey. Er bewegt sich zwischen Indie, Psychedelic und Soul.
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0: Die Journalistin Gabriele von Armin hat 10 Jahre als freie Korrespondentin in New York gelebt und für große Zeitungen wie die Süddeutsche Zeitung oder die Zeit gearbeitet. Vor 5 Jahren schrieb sie dann ein Buch darüber, wie sie jahrelang ihren Mann gepflegt hat. Das Leben ist ein vorübergehender Zustand, heißt es, und wurde ein Bestseller, wie auch ihr nächstes Buch über den Trost der Schönheit. Jetzt hat von Arnim, die im November ihren 80. Geburtstag feiert, ihr Tagebuch eines Jahres veröffentlicht. Abschied Leben heißt es. Und das beschreibt nicht Abschied nicht als Verlusterfahrung, sondern auch als Zeit für Verwandlung und Neubeginn. Andrea Gerg stellt Ihnen das Buch vor.
2: Am 24. November 2024, also 3 Wochen nachdem Donald Trump zum 2. Mal zum Präsidenten der USA gewählt wird, beginnt Gabriele von Arnim ihr Tagebuch. Darin betrachtet sie von Anfang an nie nur das eigene Befinden, also all die Wohnungen, Jobs oder Freunde, von denen man sich in einem langen Leben schon verabschieden musste, oder den altersbedingten Verlust von Beweglichkeit und der Fähigkeit, auf hohen Hacken durchs Leben zu stolzieren. Dass Gabriele von Arnim immer auch die Veränderungen des Gesamtgefüges, in dem wir leben, im Blick hat, macht ihren Text buchstäblich welthaltig.
3: Nach der Wahl von Donald Trump zum amerikanischen Präsidenten hat mich ein Video von Patti Smith aufgerichtet. Wir würden nun, hat die Rocksängerin gesagt, durch eine Zeit des Abschieds gehen, wie nach dem Tod eines geliebten Menschen, eine Trauerzeit. Aber jetzt gelte es weiterzuleben und zu tun, was wir zu tun haben. We have to create our own good world and continue with our own good work. Das klang nach einem tröstlichen Auftrag, trauern, ohne aufzugeben, nicht in eine kollektive Schockstarre verfallen, sondern weitergehen auf den guten Wegen, unsere Arbeit tun in unserer kleinen Welt.
2: Es geht Gabriele von Arnim nicht ums eher resignative, passive Abschiednehmen, sondern, so lautet ja auch der Titel, ums Abschiedleben, also um die Ambivalenz, die im Verlieren und Vergehen liegt. Schließlich kann es durchaus befreiend sein, etwas hinter sich zu lassen, sich zu verwandeln und die Chance für einen Neuanfang zu ergreifen.
3: Mich interessiert, was Abschiede mit uns machen, wie sie uns zerstören. Und wie wir wieder heilen und aufstehen, wie sie uns umformen und befreien. Die Welt verändert sich, die Zeit verändert sich. Und wir wollen dieselben bleiben?
2: Häufig richtet die Journalistin, die 10 Jahre als freie Korrespondentin in New York gelebt hat, den Blick auf die radikalen politischen Veränderungen in den USA und darauf, wie Donald Trump das Zeitgefühl, dem sie in ihrem Tagebuch nachspürt, prägt. Auch hier benennt sie zahlreiche Verluste, den Abschied von der transatlantischen Freundschaft, von einer Weltordnung, die uns 80 Jahre Frieden in Europa gebracht hat und schlimmstenfalls sogar ein Abschied von der Demokratie, wie wir sie kennen. Da fällt es nicht immer leicht, zuversichtlich zu bleiben. Und doch geht es der Autorin vor allem darum, sich eben nicht lähmen zu lassen, stattdessen teilzunehmen und sich nicht zu verkriechen. Und das nicht nur im gesellschaftspolitischen Sinne. Sie, die im November ihren 80. Geburtstag feiert, möchte sich auch von den kleinen Abschieden, die im Alter immer häufiger anfallen, nicht runterziehen lassen.
3: Wir Alten müssen uns ohnehin mit Freude auffüllen, damit wir sie an unsere Familien und Freunde weitergeben können.
2: Und Freude verbreitet dieses Buch, auch und gerade da, wo es um den großen, den letzten Abschied geht, um den kein lebendiges Wesen herumkommt.
3: Hin und wieder übe ich sterben,
2: schreibt die Autorin und malt sich das Ende aus, um ihm vielleicht etwas von seinem Schrecken und seiner Unbegreiflichkeit zu nehmen. Oder sie berichtet von einer Freundin, die seit ihrem 80. Geburtstag nur noch feinste Dessous trägt, um, wenn es denn mal soweit ist, eine schöne Leiche abzugeben. Derart humorvoll auf unser oft so düsteres Zeitgefühl schauen zu können, ist eine besondere Facette von echter Lebenskunst, die Gabriele von Arnim in diesem aufmunternden Buch mit ihren Lesern teilt.
0: Gabriele von Arnims Buch Abschied Leben, Tagebuch eines Zeitgefühls, ist im Rowohlt Verlag erschienen und kostet 24 Euro.

0: Die walisische Sängerin und Pianistin Judith Owen mit ihrer Vorliebe für Jazz, Blues und Chanson. Hier erzählte sie auf ihrer neuen Single von Sehnsucht und Nähe in To Your Door. Wenn eine Stadt europäische Kulturhauptstadt wird, erzählt sie ihre Geschichte neu. Nicht nur auf Bühnen und Museen, sondern auch durch die Menschen, die genau hinschauen. Die slowakische Stadt Trenčín hat dafür eine besondere Beobachterin eingeladen, die Leipziger Autorin und Literaturübersetzerin Stefanie Bose. 5 Monate lang lebt sie als Stadtschreiberin in der Stadt, begegnet ihren Menschen, erkundet ihre deutsch-jüdisch-slowakisch-ungarische Geschichte und schlägt literarische Brücken zwischen der Slowakei und Deutschland. Marianne Alweis hat sich mit ihr getroffen.
1: Ja, das ist hier alles neu gemacht, diese ganze Promenade hier.
2: Trenčín erstrahlt in neuem Glanz, freut sich Stefanie Bose. Kaum noch Baustellen und Bauzäune, sondern frisch sanierte Plätze mit Barockbauten, Blumenbeeten und bunten Sitzgelegenheiten. Seit ein paar Wochen lebt die Leipzigerin schon in der slowakischen Kulturhauptstadt nahe der Grenze zu Tschechien.
1: Die Stadt ist eigentlich gemütlich. Es gibt unheimlich viele Cafés, viele sitzen draußen und genießen eigentlich diese schöne Altstadt, die es hier gibt. Die Menschen sind sehr freundlich, begegnen mir immer offen und mit Neugier. Und es gibt auch sehr viele Veranstaltungen, manchmal viele gleichzeitig und ich weiß gar nicht, wofür ich mich entscheiden soll.
2: Über ihre Erlebnisse berichtet Stefanie Bose in einem Blog und auf Instagram. Das Deutsche Kulturforum Östliches Europa hat sie als Stadtschreiberin ausgewählt. Die Slowakei kennt die 42-Jährige gut. Nach der Schule wollte sie als Freiwillige in Südamerika arbeiten. Gelandet ist sie in einem Dorf im Osten der Slowakei. Sie studierte Slawistik und übersetzt aus dem Tschechischen und Slowakischen. Die Stimmung in Trenčín erinnert Bose an die in Chemnitz, als die vor einem Jahr Kulturhauptstadt war.
1: Weil Trenčín eben auch eine Kleinstadt ist, die jetzt vielleicht vordergründig nicht prädestiniert dafür ist, Kulturhauptstadt zu sein. Aber das ist schon wichtig für so kleinere Städte, weil die sich sehr viel entwickeln können und weil dort viel Motivation reinkommt, neue Sachen vielleicht anzufangen und gemeinschaftlich zu arbeiten.
2: Trenčín mit seiner mittelalterlichen Burg hat eine reiche Geschichte, musste sich nach dem Ende der Textilindustrie aber neu erfinden. Wirtschaftlich und kulturell hat das gut funktioniert, mit einem innovativen Mittelstand und mit aktiven Kulturinstitutionen. Trenčín will keine internationalen Stars für einen Abend in die slowakische Provinz locken, sondern die Stadtgesellschaft vernetzen. Auch die Stadtbibliothek soll nachhaltig profitieren, erklärt der Bibliothekar Jan Kubica. Das Hauptgebäude wird zurzeit modernisiert, auch dank EU-Geldern.

0: Nebengebäude dient gleichzeitig als Kulturzentrum. Allein am Eröffnungswochenende der Kulturhauptstadt hatten wir hunderte Besucher in unserer neuen Galerie. Gerade läuft unser traditioneller Schreibwettbewerb, aber dieses Jahr als Teil des Trenčína Literaturfestivals im Rahmen des Kulturhauptstadtprogramms. Kiezarbeit statt Prominenz, Gemeinschaft statt Spaltung, das ist das Ziel. Denn durch die Slowakei zieht sich ein tiefer Graben zwischen Anhängern der national orientierten Regierung und der pro-westlichen Opposition, erklärt Stefanie Bose. Die Kulturministerin einer kleinen rechten Partei wolle nur noch angeblich slowakische Traditionen fördern. Sie hat die Leitungen fast aller Kulturinstitutionen des Landes entlassen. Unterstützung erhält kaum noch jemand. Das Kulturhauptstadtjahr ist von der destruktiven Kulturpolitik nicht betroffen. Programm und Gelder waren schon bewilligt. Doch auch in Trenčín bemerkt die deutsche Stadtschreiberin Folgen des kulturellen Kahlschlags.
1: Freunde von mir, die haben hier eine Zeitschrift für übersetzte Literatur, wo jetzt wahrscheinlich die letzte Ausgabe erscheint, weil eben die Förderung nicht mehr gekommen ist. Also man merkt das schon.
0: Die Leipzigerin Bose hat im vergangenen Jahr einen Roman über Trenčín aus dem Slowakischen ins Deutsche übersetzt. Denkst du noch an Trenčín? Eine magische Reise zum jüdischen Erbe der Kulturhauptstadt. Geschrieben hat sie der Trenčína Antiquar Lukáš Zabala. Auch der hadert mit der aktuellen Politik der rechtsnationalen Ministerin. Auf der anderen Seite protestiere die Kulturszene und habe sich zusammengeschlossen. Mein Verlag hat in diesem Jahr nicht nur mich ohne Unterstützung des Staates Kulturfonds herausgegeben, sondern auch zwei oder drei andere Autorinnen. Es ist finanziell alles schwieriger, aber es ist möglich, weiterzuarbeiten. Für Bose wäre eine Regierungsbeteiligung der AfD in einem deutschen Bundesland ein schlimmes Szenario angesichts der Erfahrungen der Slowakei.
1: Hier ist auch inzwischen so viel kaputt gegangen, was über viele Jahre aufgebaut worden ist. Das kann man sehr schnell zerstören, die ganzen Projekte und Strukturen, aber man kann die dann nicht so schnell wieder neu aufbauen.

Der braucht wirklich keine Arrangements. Eine Gitarre, eine Stimme und manchmal imitiert er mit dem Mund sogar Trompete oder Percussion. Das war Raoul Medone, Why I'm Feeling So Bad. Wir googeln, ohne darüber nachzudenken. Milliarden Suchanfragen täglich machen Google zu einer der wichtigsten Infrastrukturen unserer Zeit. Doch wie unabhängig sind die Suchergebnisse? Welchen Preis zahlen wir für kostenlose Angebote? Fragen an den Dokumentarfilmer Jörg Hommer gleich in diesen Resonanzen. Ich bin Annette Hager und begrüße Sie wieder nach Hörtipp und WDR aktuell. Gern also, bis gleich.

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2: Die Nachrichten mit Peter Neuhaus. Guten Abend. Nach den tödlichen Schüssen in Stade in Niedersachsen gestern sind jetzt mehr Informationen bekannt. Dort soll ein Mann in einer Mutter-Kind-Einrichtung 6 Menschen erschossen haben. Laut WDR, NDR und Süddeutscher Zeitung ging es dabei um sein wenige Wochen altes Baby. Das Jugendamt hatte es in Obhut genommen, weil es den Verdacht gab, dass die Eltern das Neugeborene geschüttelt hatten. Stella Peters für WDR aktuell.
3: Die Eltern bestritten, das Kind geschüttelt zu haben. Es kam zu Auseinandersetzungen mit Ärzten und dem Jugendamt. Die Eltern schalteten auch die Polizei ein. Nachdem ein Familiengericht das Kind wieder zur Mutter zurückgeführt hatte, wohnten Mutter und Kind gemeinsam in der Einrichtung in Stade. Am Montag sollte dort ein sogenanntes Hilfeplangespräch stattfinden. Dabei eröffnete der Vater des Kindes offenbar das Feuer und tötete insgesamt 6 Mitarbeitende der Einrichtung bzw. des Jugendamtes.
2: In NRW sind viele Ausbildungsplätze noch unbesetzt, wenige Wochen vor Beginn des neuen Ausbildungsjahres. Das meldet die Bundesagentur für Arbeit. In den meisten Betrieben startet das neue Ausbildungsjahr zum 1. August oder 1. September. Ute Scheins, WDR Wirtschaft.
4: Die Chancen stehen grundsätzlich gut, jetzt vor den Sommerferien noch einen Ausbildungsplatz in NRW zu finden. Denn noch sind rund 38.000 freie Plätze zu haben. Doch zur Wahrheit gehört auch, dass es auch in diesem Jahr deutlich mehr Bewerberinnen und Bewerber als Ausbildungsstellen gibt. Insgesamt sind zurzeit in NRW noch rund 53.000 junge Menschen auf der Suche. Von der Bundesagentur für Arbeit in NRW heißt es, ein Grund, warum Bewerber und Betriebe häufig nicht zusammenfinden, sind die regionalen Unterschiede. Während es zum Beispiel in Südwestfalen viele unbesetzte Plätze gibt, finden im Ruhrgebiet viele Jugendliche oft keine Stelle. Das heißt, wer bei sich im Heimatort nichts findet, für den kann sich durchaus ein Blick in andere Regionen lohnen.
2: Weitere Meldungen im Überblick. Die weltweiten Privatvermögen sind letztes Jahr deutlich angewachsen. Der Schweizer Bank UBS zufolge stieg die Gesamtsumme um 11%. Demnach war der Zuwachs in Europa, im Nahen Osten und Afrika überdurchschnittlich. Mehr als die Hälfte des globalen Privatvermögens sei in den USA und China konzentriert. Die Vermögen oberhalb von 5 Millionen US-Dollar seien besonders stark gewachsen. Einige Naturfreibäder in NRW haben durch die Hitze der letzten Tage Probleme. Wenn das Wasser mehrere Tage sehr warm ist und viele Menschen schwimmen, können sich Keime und Bakterien schnell vermehren. Die können Juckreiz- oder Magen-Darm-Probleme hervorrufen. Mehrere Bäder mussten kurzfristig schließen, etwa der Kölner Lendpark und 2 Badeweiher im Kreis Siegen-Wittgenstein. Der DFB will erst nach der Rückkehr nach Deutschland entscheiden, welche Schlüsse der Verband aus dem frühen WM auszieht. In einer Mitteilung von DFB-Präsident Neuendorf steht, man wolle nach einem derartigen Tiefschlag nicht einfach zur Tagesordnung übergehen. Bundestrainer Nagelsmann hatte nach der Niederlage gegen Paraguay erklärt, weitermachen zu wollen.
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2: Die Binnenschifffahrt etwa in Düsseldorf befürchtet Probleme durch Niedrigwasser im Rhein. Die Situation könnte sich in den kommenden Tagen zuspitzen. Moritz Börner, WDR Düsseldorf.
5: Noch fließt genug Wasser im Rhein. Mit 78 Zentimetern liegt der Pegel in Düsseldorf im unteren Normalbereich. Doch in den kommenden anderthalb Wochen soll es weiter heiß und trocken bleiben. Der Bundesverband Spedition und Logistik befürchtet, dass der Wasserstand dadurch stark sinkt und die Schiffe nur noch eine begrenzte Menge Fracht laden können. Das würde den Gütertransport deutlich teurer machen. In den vergangenen Jahren hatte die Binnenschifffahrt regelmäßig mit Niedrigwasser zu kämpfen. Der niedrigste Wasserstand war im Herbst 2018.
2: Das war WDR aktuell. Das Wetter in Nordrhein-Westfalen. Jetzt am Abend und nachts können sich an einzelnen Orten noch teils kräftige Schauer und Gewitter bilden. Am Abend 18 bis 23 Grad und in der Nacht 16 bis 12 Grad. Gegen morgen lockert es auf. Morgen dann mal Sonne, mal Wolken und selten einzelne Schauer und kurze Gewitter. In Monschau 22, in Detmold 24 und in Gelsenkirchen bis 26 Grad. Die Zeit, es ist 19.04 Uhr.
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6: Auch zur zweiten Resonanzen-Vorabendstunde herzlich willkommen. Mein Name ist Annette Hager und vermutlich sind Sie an diesem durchschnittlichen Dienstagabend um 19.05 Uhr nicht ohne ausgekommen, ohne Google. Google beantwortet Milliarden Suchanfragen und entscheidet damit mit darüber, was wir sehen, was wir für wahr halten und welche Informationen überhaupt sichtbar werden. Kaum ein Unternehmen prägt unseren Alltag so sehr wie Google und doch wissen die wenigsten, wie der Konzern tatsächlich funktioniert und was alles zu ihm gehört, von Gmail bis YouTube. Die ARD-Dokumentation Die Wahrheit über Google blickt hinter die Kulissen und wir haben gleich den Autor im Gespräch. Was heute um 18 Uhr im Berliner Bode-Museum stattfand, haben auch wir ins Programm genommen. Die Enthüllung des Angela Merkel-Porträts fürs Kanzleramt bei uns im Gespräch gegen 20 vor 8. Ich freue mich, dass Sie da sind und über diesen poetischen Opener von Malia, The Little Blackbird.

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1: In Malawi geborene und in Europa zu Hause die Jazz- und Soul-Sängerin Malia, The Little Black Bird. Ob Restaurant, Medikament, Wahlergebnis oder Urlaubsziel, Ventilator im Sale oder Schwimmbadöffnungszeiten, für die meisten beginnt jede Suche mit einem einzigen Wort: Google. Der Konzern, vor 25 Jahren gegründet, ist längst weit mehr als eine Suchmaschine. Er entscheidet mit seinen Algorithmen, welche Informationen wir zuerst finden, sammelt Daten über Milliarden Menschen und investiert Milliarden in künstliche Intelligenz. Wie groß ist diese Macht inzwischen geworden und wie gut ist, was er liefert? Und für wen? Mit diesen Fragen beschäftigt sich die ARD-Dokumentation Die Wahrheit über Google. Ihr Autor ist der Filmemacher Jörg Hommer und ihn konnten wir schon am Nachmittag zuschalten. Willkommen bei WDR3, Herr Hommer.
2: Hallo.
1: Sie studieren seit 2006 an der Universität der Künste Berlin experimentelle Filmgestaltung, unter anderem bei Heinz Emigholz und Thomas Arslan, richtig?
2: Frau Hager, Entschuldigung, ich bin da. Das ist 14 Jahre her, ich bin längst abgeschlossen.
1: Ja, das ist die erste Antwort, die mir Google gegeben hat.
2: Wollten Sie darauf hinaus, oder was?
1: Ja, da wollte ich darauf hinaus.
2: Und das ist mir tatsächlich schon mal passiert, dass es so getan wurde, als ob das quasi gestern wäre. Aber wenn Sie darauf anspielen, Entschuldigung, jetzt habe ich in die Pointe versaut.
1: Nein, gar nicht. Ich finde, Sie haben den noch gesteigert. Dass Sie gern längere Dokus drehen und Wirtschaftsredakteur beim SWR sind, das habe ich dann ja auch gefunden. Dass Google alle wichtigen und richtige Informationen liefert, davon gehen die meisten aber aus, oder?
2: Davon gehen die meisten, denke ich, davon aus, denn Google hat natürlich ein Versprechen und das Versprechen ist im Prinzip, die nützlichsten und relevantesten Inhalte den Nutzenden zu geben, und daran wollte ich sie mal messen, an diesem Versprechen.
1: Das war der Ausgangspunkt, dieses unglaubliche Vertrauen, das wir da alle haben, ne?
2: Richtig.
1: Sie stellen eine kleine Umfrage vorweg, um überhaupt mal klarzumachen, dass es um mehr geht als eine Suchmaschine und vielleicht mehr als Google Maps und Gmail. Da tut Aufklärung auch Not, ne? Wo begegnet uns Google überall, ohne dass wir es vielleicht wissen oder merken?
2: Naja, es ist auf der einen Seite zum Beispiel YouTube. Da war ich selber überrascht, dass bei den Umfragen herausgekommen ist, als wir gefragt haben, zählen Sie mal bitte die Apps auf, die Sie am meisten nutzen. Und dann haben wir sortieren lassen, um welche gehören jetzt zu Google. Und da waren doch mehr Leute sich am Fragen, wozu denn YouTube jetzt eigentlich gehört, als ich selber erwartet habe.
1: Es gibt 100 Varianten, sich einem Thema wie Google zu nähern. Dass Sie jetzt wirtschaftliche und Verbraucherfragen in den Fokus gestellt haben, ist das Ihrer Redaktion vor allem geschuldet oder was war der Gedanke dabei?
2: Ich arbeite in der Wirtschafts- und Umweltredaktion des Südwestrundfunks und dazu gehört auch die Verbraucherredaktion. Und natürlich ging es auch darum, mal von diesem wirtschaftspolitischen Aspekt der Monopole und der Marktmacht der großen Konzerne, was ja auch ein Thema ist in diesem Bereich, auf die Ebene des Nutzenden zu bringen. Und das ist eigentlich die große Herausforderung gewesen. Wie geht man eigentlich damit um, mit dem, was man jeden Tag nutzt, aber irgendwie sich nicht ganz im Klaren darüber ist, was das bedeutet und was eigentlich dahinter steckt.
1: Sie haben für den Film eine, ich sag mal, Google-Süchtige für 2 Wochen auf Entzug gesetzt, mit geschädigten Unternehmer und Kunden gesprochen, mit einer EU-Kommissarin, dem seit Jahren vor Tech-Konzernen warnenden Medienwissenschaftler Martin André. Welche wirtschaftliche Macht steckt hinter den kostenlosen Angeboten?
2: Im Prinzip kann man schon zusammenfassen, Google bestimmt irgendwie, was wir sehen im Internet. Das machen, das haben Sie eben in der Anmoderation schon gesagt, Algorithmen machen das, sammeln Daten auch von uns, die Leute, die in dem Augenblick suchen, kommt drauf an, über welchen Browser sie natürlich reingehen ins Internet und geben uns dann eben Antworten, und das kann dazu führen, dass eventuell der Horizont eingeschränkt wird. Google würde jetzt natürlich sofort intervenieren, würde sagen, nein, das ist ja alles verbraucherfreundlich und wir gehen ja auf die Bedürfnisse des Nutzenden ein. Das wage ich aber mal zu bezweifeln, denn allen voran verdient Google mit Werbung Geld, was ich ja auch in der Dokumentation immer wieder an Bereichen oder in Ecken zeigen, in Minuten.
1: Und dieses Werbegeschäft ist seines Umsatzes. Das ist
2: ja richtig. Das ist eine ganze Menge. Also viele, wenn man fragt, gehen davon aus, das sind die Cloud-Services, mit denen Google sehr viel Geld verdient. Nein, es ist Werbung. Und Google ist ja sogar in Amerika als Monopol in der digitalen Werbetechnologie verurteilt worden. Und bis heute wartet man auf die Bestrafung seitens der Gerichte.
1: Google verspricht, die relevantesten Informationen zu liefern. Dagegen spricht eben diese unheimliche Summe aus der Werbung. Zum Beispiel können Gewerbebetreibende dafür zahlen, dass ihre Firma beim passenden Suchbegriff möglichst weit oben erscheint. Das gilt als essentiell für geschäftlichen Erfolg, weil auch die allermeisten von uns überhaupt nur die drei ersten Ergebnisse sich angucken. Diese Marktmacht ignorieren ist dann teuer.
2: Kommt drauf an, für wen. Ne? Also auf der einen Seite ist es für den Werbetreibenden eben, oder kann es teuer werden, denn was ich sehr faszinierend fand und auch erschreckend, dass man eben so eine Art Börse hat oder so eine Art Auktionsverfahren hat auf Seiten von Google. Das heißt, man bietet auf sein Keyword, für das man gerne angezeigt werden will, und das geht in Millisekunden und ständig und permanent, auch Kombinationen von Suchwörtern, und das kann auch ganz schnell auch mal 30, 40 Euro kosten pro Suchwort.
1: Über Macht von Google sowieso, aber vielleicht ja auch von Verbrauchern und Nutzer sprechen wir nach einer Musik weiter. Vielen Dank bis hierhin.

0: Nach Musik von Whitney Rhododendron heißt dieses Stück, spreche ich weiter mit Jörg Hommer. Seine ARD-Doku Die Wahrheit über Google ist heute Abend um 21.30 Uhr zu sehen. Die Macht von Google haben Sie beschrieben. Nicht grundlos gibt es Klagen gegen den Konzern wegen missbrauchter Marktmacht, unfairen wettbewerbsbeschädigenden Praktiken. Darüber will Ihr Film aufklären und Sie ermuntern zu Alternativen. Gibt es die in befriedigender Quantität und Qualität?
1: Naja, ich würde schon sagen, dass es die gibt, aber ich glaube, die wenigsten kennen genügend Alternativen. Sie sind ja auch, die meisten Nutzer, sonst wäre Google nicht so marktmächtig, sind ja auch sehr zufrieden mit den Produkten von Google. Und im Prinzip will die Doku halt eben auch mal hinter die Kulissen gucken, wer zahlt denn dafür den Preis? Und ist es nicht vielleicht auch am letzten Endes der Verbraucher selbst, der einen Preis dafür zahlt?
0: So wie wir bei anderen Dingen ja auch gucken, ob wir da vielleicht als Verbraucher ein bisschen Einfluss haben. Es geht dann vor allen Dingen um Gewohnheit, Sie sagen Zufriedenheit, Bequemlichkeit. Muss man da auch ein bisschen, ich sag mal, seinen Geschmack schulen, weg vom Süßen hin zum Gesunden? Ist das eine Umstellung?
1: Sie sagen es, tatsächlich nutze ich auch im Freundeskreis, in der Familie manchmal dieses Beispiel bei Fleisch oder bei Produkten des täglichen Bedarfs. Recherchieren wir ja auch und gucken, wo gibt es vielleicht das Beste für uns. Wir hinterfragen aber gar nicht die Suchmaschine, glaube ich. Sonst wäre sie ja, wie gesagt, gar nicht so marktmächtig. Sondern wir nutzen es, ist in den Alltag übergegangen. Wir sagen ja auch alle, wir googeln. Und genau, das sollte man vielleicht mal hinterfragen, ob man die einzige oder die eine Suchmaschine permanent nutzt oder es nicht doch die ein oder andere Alternative gibt, die ähnliche gute Ergebnisse gibt.
0: Ich nehme an, Sie sind längst umgestiegen.
1: Ich bin tatsächlich schon vor Jahren umgestiegen, ja.
0: Wie groß ist denn unsere, ich sag mal, die Verbrauchermacht? Der auch bei Ihnen warnende Medienwissenschaftler Martin André spricht ja von einem Trichter. Im Trichter zur Transaktion sagt er, da sitzen US-Unternehmen und wer nicht mitmacht, macht irgendwann gar nicht mehr mit.
1: Na, Martin André schaut da vor allen Dingen auch in die Zukunft. Ja? Wir haben jetzt quasi diese Herausforderungen und sehen einfach, vor 10 Jahren, glaube ich, würde es diese Doku gar nicht so geben oder vor 15 Jahren und andere Dokus zu Big Tech-Unternehmen. Da haben wir uns alle gefreut, noch über Facebook, heute Meta, und über Instagram, über das ganze Connecten und über diese ganzen Hilfestellungen, die Digitalkonzerne zur Verfügung stellen. Aber man hat sich halt tatsächlich auch zu sehr dran gewöhnt und eben ist vielleicht bequem geworden zu hinterfragen, gibt es da draußen nicht noch mehr? Und immer wieder sagen ja auch Experten, es verhindert Innovation. Im Prinzip kaufen zum Beispiel die Big-Tech-Konzerne ja Konkurrenz auf, um bloß nicht quasi in so eine Innovationsfalle zu tappen, dass sie quasi überholt werden. Genau, und das muss man eigentlich alles mal zutage fördern und einfach auch mal den Nutzenden zeigen.
0: Das heißt, wenn wir jetzt nicht umschalten, ist es irgendwann vielleicht wirklich zu spät, weil es dann keine mehr gibt. Wie können denn wir, jetzt mal ein anderes Wir, nämlich wir Medien und Verlage damit umgehen. Die ARD möchte auch diesen Film auffindbar wissen. Sie, auch ihre Themen. Gibt es eine Alternative zum Mitmachen und den Regeln beugen auch in den Medien? Wir denken ja auch über Keywords und Titelgestaltung nach.
1: Das ist eine sehr gute Frage und ich habe darauf keine Antwort, weil ich bin am Ende dann nur ein Filmemacher und wie der Film distribuiert wird, das entscheiden tatsächlich andere, auch bei uns in der ARD. Und YouTube ist eine sehr wichtige Ausspielplattform, auch für Inhalte von ARD und ZDF. Und das finde ich bedenklich, dass wir tatsächlich unsere Inhalte einfach so falsch bieten auf einer Plattform, die am Ende auch mit Werbung Geld verdient.
0: Und umgekehrt, wenn Sie auf Google gucken, ich weiß nicht, ob das da überhaupt üblich ist. Also welche Verantwortung hat in Ihren Augen ein Unternehmen, das entscheidet, welche Informationen Milliarden Menschen zuerst sehen?
1: Also ich möchte jetzt hier kein Moralapostel sein. Man muss die Leute da abholen, wo sie hingehen. Deswegen liegt es, glaube ich, schon auch sehr daran, wo suchen die Leute. Ja? Und ich glaube, am Ende liegt es schon auch an den Nutzenden, eben andere Dinge auszuprobieren, eben auch sich auf Veränderungen einzustellen, ein anderes digitales Produkt, eine andere App mal zu probieren. Google Maps ist deswegen zum Beispiel mit den Staumeldungen so gut, weil sie natürlich eben auf die Nutzerdaten in einem Stau zurückgreifen. Und wenn das Fahrzeug sich nicht bewegt, wenn das 100 Fahrzeuge sind, dann wissen die, aha, wird es gelb, orange, rot irgendwann. Aber eben diese Nutzenden geben halt auch ihre Daten preis.
0: Ja. Nee, ich meinte jetzt auch die Verantwortung von Google selbst. Gibt es da Anzeichen für, dass der Konzern sich darüber bewusst ist, diese Verantwortung zu haben und da irgendwie darüber zu reflektieren, was das bedeuten könnte?
1: Ich glaube, bewusst ist denen das schon, also das glaube ich zumindest, aber es ist letztendlich ein Aktienunternehmen, was auch den Aktionären eben steigende Umsätze, steigende Gewinne versprochen hat. Und von daher würde ich sagen, das ist eher nachrangig zu betrachten, ist aber nur meine Beobachtung.
0: Würden Sie denn sagen, dass Google oder auch die KI nur als Werkzeug zu sehen, einfach noch zu verbreitet ist? Ist das auch eine Hoffnung, die Sie mit dem Film verbinden, da ein bisschen Nachdenken zu fördern?
1: Ja, mit KI wird das auf jeden Fall diese ganze Problematik, die auch Martin André und andere Interviewpartner zumindest skizzieren oder auf die Zukunft projizieren, wird sicherlich noch schärfer. Und man sieht es jetzt sehr deutlich, was dieses Ökosystem von Google schon kann, nämlich diese Aufholjagd gegenüber OpenAI auf jeden Fall ordentlich aufholen. Ja, weil Google weiter verbreitet ist mit ganz vielen anderen Anwendungen, was OpenAI gar nicht liefern kann. Ne?
0: Wen vor allen Dingen sehen Sie in der Pflicht oder wer wäre der erste Adressat für Ihre wissensbasierte Wunschliste?
1: Die Nutzer und Nutzerinnen, ehrlich gesagt, weil ich glaube, die Regulierungsbehörden, die ja auch zu Wort kommen mit der ehemaligen Wettbewerbskommissarin Margrethe Vestager, die sind einfach zu langsam, die Regulierungsbehörden. Die können immer nur hinterher sein und wie man das an den vergangenen Verfahren sieht, das dauert jahrelang, dann gibt es eine Strafe und was daraus wird bei Google oder wie da sich dann dran gehalten wird, da streiten sich die Geister. Am Ende hat letztendlich die Nutzer und die Nutzerinnen die größte Macht, eben Alternativen auszuprobieren, um damit auch zumindest mal die Marktmacht von Google auch zu schwächen.
0: Dann wünsche ich Ihnen mal viele Zuschauer heute Abend, Herr Hommer. Herzlichen Dank.
1: Vielen Dank für die Gelegenheit. Danke.
0: Das Gespräch mit Jörg Hommer haben wir am Nachmittag aufgezeichnet. Seine Doku Die Wahrheit über Google können Sie sehen heute Abend um 21:30 Uhr in der ARD und wann immer Sie wollen in der Mediathek.

Andrew Bird, Singer, Songwriter, virtuoser Geiger, Gitarrist und ein außergewöhnlicher Pfeifer, zeigt sich hier musikalisch leichtfüßig und zugleich tiefgründig. Near Death Experience, Experience. Und hier hat der Pianist David Benoit den Trompeter Christian Scott eingeladen zum Rollerblading.

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1: Und die kommen jetzt von Nina Lentür.
2: Bei der Kunstbiennale Manifesta 16 Ruhr erhebt eine Künstlerin Plagiatsvorwürfe. Dorothee Bielfeld sieht starke Ähnlichkeiten zwischen ihrem Werk Aufrichten, das im Rahmen der Kulturhauptstadt 2010 ausgestellt wurde, und der Installation Elevation von Nassan Tour, die bei der Manifesta zu sehen ist. Bei beiden Werken stehen aufgerichtete, meterhohe Kirchenbänke im Mittelpunkt. Bielfeld verlangt, dass Tours Installation von der Manifesta entfernt wird. In der Sendung Kultur heute im Deutschlandfunk sagte der ehemalige Direktor des Kunstmuseums Bonn, Stefan Berg, dazu, dass es zwar Ähnlichkeiten gäbe, sich beide Arbeiten aber konzeptuell unterschieden. Er hält die Plagiatsvorwürfe für ungerechtfertigt. Die Ausstellung zum NSU-Nagelbombenanschlag in Köln-Mülheim ist bis 2029 gesichert. Nach Angaben der Bildungsinitiative Kolbstraße ist überall Erinnern, Aufklären, Verändern, übernimmt die Sparkasse Köln-Bonn ab 2027 die Mietkosten. Die Stadt Köln hat die Finanzierung des Projekts für das laufende Jahr bereits zugesagt. Die Schau von der Nagelbombe bis zum Mahnmal 21 Jahre danach erinnert an den rassistischen Anschlag 2004. In der Kolbstraße. Die Initiative wertet die langfristige Sicherung der Ausstellung als wichtiges Signal für die Anerkennung der Perspektiven der Betroffenen des NSU-Terrors und auch für die Bedeutung einer aktiven Erinnerungsarbeit. Die Ausstellung erzählt aus Sicht der Betroffenen und versteht sich als Lernort gegen Rassismus und Rechtsextremismus. Bundesjustizministerin Stefanie Hubig will den Weiterverkauf von Konzert- und Sporttickets begrenzen. Ziel ist es, Abzocke auf Online-Plattformen zu stoppen. Geplant ist eine Preisobergrenze für weiterverkaufte Tickets. Außerdem sollen Veranstalter mit neuen geschützten Tickets den Zweitmarkt besser steuern können. Nach Angaben Hubigs ist das im Koalitionsvertrag von Union und SPD verankert. Sie kritisiert Fälle, in denen 14-Euro-Tickets für 250 Euro angeboten werden. Ein fairer Weiterverkauf soll möglich bleiben. Im Mai hatten Verbände und Bands wie die Toten Hosen, An Mai Kantereit und Kraftklub ein Ende des Ticketwuchers gefordert. Die Besucherzahl bei den Vetteler Musikkonzerten hat in Deutschland neue Rekorde erreicht. Nach Angaben des Bundesnetzwerks kamen am 21. Juni rund 4 Millionen Menschen zu den kostenlosen Konzerten. Etwa 75.000 Musikerinnen und Musiker spielten bei 45.000 Auftritten und das in mehr als 180 Städten und Gemeinden. Laut Antje Valentin vom Deutschen Musikrat geht es darum, möglichst vielen Menschen die Teilhabe an Musik zu ermöglichen und Begegnungen im öffentlichen Raum zu schaffen. Die Veranstaltung Fête de la Musique wurde 1982 in Frankreich gegründet und findet heute in über 1.000 Städten weltweit statt.
1: Das waren die Kulturnachrichten in diesen Resonanzen. Dank Nina Lentfür.
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Schluss mit Täuschung und Selbstinszenierung. Muriel Zoe mit einer der großen Balladen aus dem American Songbook über eine Liebe, deren Illusionen verblasst sind. The Masquerade is over. Das Album der Woche in den Resonanzen kommt von der Berliner Formation mit dem Namen Crookie Gang. Und manch einer wird sie kennen, denn zum dritten Mal haben sie jetzt ihr ziemlich besonderes Konzept umgesetzt. Sie versetzen deutschsprachige Songs nach Italien. Und zwar sowohl den Text als auch die Musik. Entstanden ist die Idee dazu 2020 in Berlin. Der Sänger Francesco Wilking, Sohn einer Italienerin, war zusammen mit dem Musiker und Autor Sven Regener und der Musikmanagerin Charlotte Goltermann auf einem Konzert. Und nach ein paar Jahren später kam ihnen diese Idee, man könnte doch deutschen Songs ein bisschen mehr deutsche Vita verpassen und sie zusammen mit Italien-begeisterten Musikerinnen und Musikern neu arrangieren und aufnehmen. Das nunmehr dritte Album spricht für die Idee. Ombre, Luni und Gru heißt es, unser Album der Woche in den Resonanzen. So, und jetzt können Sie schunkeln zu Sven Regeners Version der berühmten Roten Rosen von Hildegard Knef. Milde Rose heißen sie bei ihm, 1000 Rosen.

0: Milde Rose, das war Sven Regener mit seiner italienischen Lesart des Hildegard Knef-Liedes auf dem dritten Crookie Gang-Album Ombrelloni und Gru. Für uns das Album der Woche in diesen WDR3-Resonanzen. Die seit 20 Jahren unverendete Porträtgalerie im Kanzleramt bekommt einen Neuzugang im Herbst. Enthüllt und bis dahin bewahrt wurde und wird das Angela Merkel-Porträt heute um 18 Uhr im Bode-Museum. Blazer, Halskette und Raute, das sind die Must-Haves auf so ein Bild, habe ich gedacht. Wie es tatsächlich aussieht, kann ich meine Kollegin Barbara Geschwinde fragen. Barbara, wie viel Staatsfrau und Mutti ist denn abgebildet?
1: Ja, mit den Spekulationen lagst du schon sehr richtig. Angela Merkel trägt einen enzianblauen Blazer, wie typisch für sie, kragenlos mit vier Knöpfen, eine Bernsteinkette. Untypisch und überraschend ist, dass sie, oder vielleicht wäre es ein Klischee gewesen, sie hat nicht die Raute eben vor der Brust oder vor dem Bauch, sondern die Arme hängen so seitlich herunter. Sie schaut so schräg nach vorne, sehr ernst, aber sie blickt einen an und also es ist jetzt, würde ich sagen, eher nüchtern. Sie ist wie immer freundlich, sachlich, aber das ist nicht, würde ich sagen, so, wie man vielleicht von einem jüngeren Maler erwarten würde, irgendwie schräg. Oder witzig oder, frech.
0: Jüngerer Maler, hast du schon gesagt. 28 ist er erst, aber ziemlich unbekannt, oder? Stell dir mal ein bisschen vor.
1: Ja, Jérémy Queyras ist 1997 bei Paris geboren, lebt in Berlin. Er ist in Freiburg aufgewachsen als Sohn des Cellisten Jean-Guillain Queyras. Und typisch für ihn ist wohl, dass er bei seinen Malsitzungen auch zu klassischer Musik, so Live-Painting-Performances macht. Passt ja auch zur Biografie. Und er hat sich halt mehrere Monate lang mit Angela Merkel in einer extra geschaffenen, in einem extra geschaffenen Atelier mit ihr getroffen und hat sie eben porträtiert und die beiden haben sich wohl sehr gut verstanden.
0: Wie ist sie denn auf ihn gekommen? Wissen wir das?
1: Ja, es ist eine eigentlich witzige Geschichte. Eine Freundin hat ihm das wohl gesagt, hier, bewirb dich doch mal um das Porträt. Das hat er bereits 2022 gemacht, musste dann aber lange, lange warten, bis dann Angela Merkel ihn 2025 ausgewählt und beauftragt hat. Und nach dem ersten Treffen war es dann wohl klar, dass die beiden gut miteinander klarkommen. Also sie haben wohl auch bei den Sitzungen sehr viel miteinander geredet, auch über Politik. Und das ist dann dabei rausgekommen.
0: Hatte für sie offenbar nicht so eine Priorität, ne? So als Kunstliebhaberin kennt man sie auch nicht. Wahrscheinlich war das Buch für sie wichtiger. Jetzt hängen wird sie dann im Kanzleramt neben Jörg Immendorfs Porträt von Gerhard Schröder. Aber erst mal 3 Monate im Bode-Museum auf der Berliner Museumsinsel. Hat sie irgendwie kommentiert, dass sie jetzt museal und offiziell, ich sag mal, Geschichte ist?
1: Ja, damit hat sie sich wohl nicht so richtig wohlgefühlt, dass sie jetzt sozusagen im Museum hängt. Also schön ist natürlich, dass jetzt wirklich bis zum 4. Oktober für alle zugänglich dieses Bild erstmal zu besichtigen ist und jeder sich so einen eigenen Eindruck dazu verschaffen kann. Was mich ein bisschen überrascht hat, ist, ich habe eigentlich gedacht, okay, sie hängt jetzt neben diesen ganzen Krawattenträgern im Kanzleramt. Warum hat sie sich eigentlich nicht eine junge Malerin ausgewählt? Weil sie hat ja schon auch Frauen gefördert und das hätte ich eigentlich schön gefunden.
0: Das Merkel-Porträt für die Galerie im Bundeskanzleramt zu sehen. Erstmal 3 Monate im Bode-Museum. Danke fürs Bild auf der inneren Leinwand. Barbara Geschwinde.

Das war Feist mit bürgerlichem Namen, Leslie Feist mit Mascheboom, einer kleinen Liebeserklärung an das einfache Leben. Der Titel ist der Name eines winzigen Fischerdorfs in der kanadischen Provinz und das Stück erzählt von dem Traum, mit einem geliebten Menschen irgendwann ein bescheidenes Zuhause zu haben, wenn die Träume endlich zum Geldbeutel passen. Die beiden folgenden Musiker gehören zur ersten Liga, wenn es um Gypsy Jazz in der Tradition von Django Reinhardt geht. Der eine ist ein virtuoser Gitarrist, der andere ein ebenso brillanter Akkordeonist. Angelo Debar und Ludovic Bayet, hier mit einem Klassiker des osteuropäischen und Roma-Repertoires, Les Yeux Noirs.

0: Le Jeu Noir, Angelot Debat und Ludovic Bayet. Und hier ist jetzt Zeit für Johannes Zink und einen Ausblick aufs WDR3-Konzert im Anschluss an diese Sendung. Da wird's hochemotional und geht tief hinein in die Epoche der Romantik. Erzähl Johannes, auf wen und was können wir uns freuen?
1: Also freuen können wir uns auf ein furioses Konzert mit dem WDR-Sinfonieorchester vom 12. Juni aus der Kölner Philharmonie. Geist der Romantik, das war der Titel des Abends, und das Orchester hat sich da zwei absolute Ausnahmekünstler eingeladen, den russischen Pianisten Alexander Melnikov und den charismatischen Dirigenten Maxim Emiljanitschew. Beethovens monumentales 5. Klavierkonzert, das stand an, und dazu dann noch zwei Meisterwerke von Felix Mendelssohn Bartholdy, die Ouvertüre zu Ruy Blas und die schottische Sinfonie. Ich verrate schon mal so viel an dieser Stelle, es gab stehende Ovationen in der bestens besuchten Philharmonie.
0: Erzähl uns doch mal ein bisschen was über den Solisten Alexander Melnikov.
1: Ja, gerne. Also Alexander Melnikov mit seinen 53 Jahren ist ein ausgesprochen spannender und vielseitiger Pianist. Geboren in Moskau, da hat er auch studiert am

Konservatorium. Er ist Preisträger zahlreicher bedeutender internationaler Wettbewerbe. Und was ihn so besonders macht, das ist diese unbändige Neugier, die er hat. Er brilliert sowohl auf dem modernen Konzertflügel als auch auf historischen Tasteninstrumenten. Sein Spiel an diesem Abend, das ist im Zusammenwirken mit dem Orchester von einer packenden, ja wirklich regelrecht kammermusikalischen Vertrautheit. Hier ist mal ein Ausschnitt aus dem Finale von Beethovens 5. Klavierkonzert.

0: Alexander Melnikov und das WDR-Sinfonieorchester unter der Leitung von Maxim Emiljanitschew, die sind hier wirklich blendend aufeinander abgestimmt. Das liegt wahrscheinlich auch nicht unwesentlich daran, dass sich Melnikov und Emiljanitschew wirklich lange kennen und auch gegenseitig sehr schätzen.
1: Apropos Zusammenspiel, der Dirigent Emiljanitschew ist ja für sein feuriges Temperament bekannt. Wie harmonisierte das denn mit dem WDR-Sinfonieorchester?
0: Also da hat die Chemie zwischen dem Orchester und zwischen dem Dirigenten ziemlich gestimmt und das sofort, das wird man auch dem Abend gleich anhören. Maxim Emiljanitschew ist auch ein Dirigent mit einem ganz besonderen Selbstverständnis, wie er mir erzählt hat.
2: Conducting is about communication between conductor and musicians and conductor and audience. Historically speaking, conductor was a person who just helped people to play together. But nowadays, orchestra can play without conductor super well. And now, role of conductor changing a lot. So it's about exchanging ideas, about to do improvisation.
0: Also beim Dirigieren, da geht es Maxim Emiljanitschew um die Kommunikation zwischen dem Dirigenten und den Musikern und dem Publikum. Früher, sagt er, da war der Dirigent jemand, der den Musikern eigentlich nur so dabei geholfen hat, zusammenzuspielen. Heutzutage könnte ein Orchester aber auch ohne Dirigenten hervorragend auskommen, weswegen sich diese Rolle dann auch sehr stark verändert hat, meint er. Der Austausch von Ideen und eben das spontane Improvisieren stehen da wesentlich mehr im Vordergrund. Und das hat in diesem Konzert zu wirklich tollen Ergebnissen geführt.
1: Und die gibt's gleich zu hören. Danke, Johannes Zink. Dafür und davor beenden wir diese WDR3-Resonanzen mit einem Marrakesch-Swing, so heißt dieser Titel, von Trio Sense. Ich heiße Annette Hager und wünsche einen schönen, ja deutlich kühleren, erholsamen Abend. Machen Sie es gut.

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1: Es ist 20 Uhr. 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
2: Die Nachrichten mit Peter Neuhaus. Guten Abend. In den USA geborene Kinder bekommen auch weiter automatisch die US-amerikanische Staatsbürgerschaft. Das hat das oberste Gericht des Landes entschieden. Präsident Trump wollte die Regel abschaffen. Das hätte schätzungsweise jährlich bis zu 250.000 Kinder betroffen, zum Beispiel von Asylbewerbern, Touristen oder ausländischen Geschäftsleuten. Anne Schneider, WDR Washington.
3: Der US-Präsident hatte am ersten Tag seiner zweiten Amtszeit ein Dekret erlassen, wonach Kinder, die in den Vereinigten Staaten geboren werden, nicht mehr automatisch die Staatsbürgerschaft erhalten sollten, wenn ihre Eltern weder US-Bürger noch dauerhafte Einwohner der USA sind. Die Entscheidung ist ein wichtiger Rückschlag für Trumps Einwanderungspolitik und fällt wenige Tage vor dem US-Unabhängigkeitstag, an dem das Land seine Gründungswerte feiert.
2: Zu den tödlichen Schüssen in einer Mutter-Kind-Einrichtung in Stade in Niedersachsen sind jetzt neue Details bekannt. Laut WDR, NDR und Süddeutscher Zeitung gab es den Verdacht, dass die Eltern ihr Neugeborenes geschüttelt hatten. Deswegen hatte das Jugendamt es in Obhut genommen. Gestern gab es dann ein Gespräch mit dem Vater, wie es weitergeht. Dabei soll er 6 Menschen erschossen haben. Die Staatsanwaltschaft hat mittlerweile Haftbefehl gegen ihn erlassen. Weil sie mindestens eine Minderjährige zur Prostitution gezwungen haben sollen, sind in NRW 3 Männer festgenommen worden. Polizei und Staatsanwaltschaft gehen insgesamt von 8 Tätern aus und werfen ihnen bandenmäßigen Menschenhandel vor. Ermittler haben in Wohnungen in Köln, Wesseling, Leverkusen und Solingen nach Beweisen gesucht. In der Innenstadt von Goch im Kreis Kleve soll heute Abend noch eine Weltkriegsbombe kontrolliert gesprengt werden. 1500 Anwohnerinnen und Anwohner müssen deswegen aus ihren Wohnungen raus. Auch Büros und Geschäfte werden gerade geräumt. Der DFB will erst nach der Rückkehr nach Deutschland entscheiden, welche Schlüsse der Verband aus dem frühen WM auszieht und wie es mit Bundestrainer Nagelsmann weitergeht. DFB-Präsident Neuendorf sagte in einem kurzen Videostatement, dass das Abschneiden nicht den Ansprüchen des Verbands entspricht.
4: Ich glaube, wir können nach so einem Turnier nicht einfach zur Tagesordnung übergehen. Wir müssen darüber sprechen, was die Gründe waren für dieses erneute frühe Ausscheiden bei einer Fußball-Weltmeisterschaft, das uns alle zutiefst bewegt.
2: Die Gründe für das Scheitern wolle der DFB in den kommenden Tagen in Ruhe besprechen. Bundestrainer Nagelsmann hatte nach der Niederlage gegen Paraguay erklärt, weitermachen zu wollen. Das war WDR aktuell. Das Wetter in Nordrhein-Westfalen. In der Nacht ziehen Schauer und Gewitter über Ostwestfalen ab. Dahinter lockern die Wolken auf, Abkühlung auf 16 bis 11 Grad. Morgen wechseln sich Sonne und kompakte Wolken ab, oft trocken. Vor allem am Nachmittag bilden sich einzelne Schauer oder kurze Gewitter. In Lemgo 24, in Bocholt 25 und in Herne bis 26 Grad. Die Zeit, es ist 20.03 Uhr.
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5: Haben Sie schon einmal eine Aufgabe übernommen, auf die Sie absolut keine Lust hatten, zu der Sie aber unmöglich Nein sagen konnten? Genau in dieser misslichen Lage befand sich Felix Mendelssohn Bartholdy 1839. Herausgekommen ist ein absolutes Meisterwerk der Romantik, Mendelssohns Ruy Blas-Ouvertüre, mit der das WDR-Sinfonieorchester sein Konzert vom 12. Juni in der Kölner Philharmonie begonnen hat, das Sie heute im WDR3-Konzert hören werden. Ich bin Johannes Zink und ich freue mich, dass Sie dabei sind. Die Leipziger Theaterpensionskasse hatte Mendelssohn seinerzeit um eine Ouvertüre zu Victor Hugos Drama Ruy Blas gebeten. Aufgeführt werden sollte sie bei einer Benefizvorstellung zur Altersversorgung von Künstlern und hätte Mendelssohn abgelehnt, dann hätte ihm das als umjubeltem Gewandhauskapellmeister eine miserable PR eingebracht. Allerdings fand er die Geschichte um den Lakaien Ruy Blas, der sich in die Königin von Spanien verliebt, schlichtweg abscheulich. Als man allerdings in Leipzig tuschelte, Mendelssohn fehle wohl die Zeit für die Komposition, da hat ihn der Ehrgeiz gepackt, wie Maxim Emiljanicev erzählt, der gleich dirigieren wird.
6: He was so jealous what they asked him, and he wrote it in 2 days. And it's very dramatic. He need to follow the plot, which is quite dramatic. So for me, this music is very close to Weber somehow. Is more action compared to other overtures by Mendelssohn. But it's not often played and I'm so happy to do it. It's nice music.
5: Ganze 2 Tage hat Mendelssohn für dieses Stück gebraucht, dessen enorme Dramatik Maxim Emiljanicev an die Musik von Karl Maria von Weber denken lässt, wie er sagt. Mendelssohns Ouvertüre beginnt jetzt mit 4 Bläserakkorden, starr und monumental wie das Portal eines spanischen Königspalastes, hinter dem sich dann der Blick auf das turbulente Geschehen aus Intrigen und verbotener Liebe auftut. Das WDR-Sinfonieorchester unter der Leitung von Maxim Emiljanicev eröffnet diesen Abend mit einem Geniestreich wider Willen der Ruy Blas-Ouvertüre von Felix Mendelssohn Bartholdy.

0: Wie das in Tragödien so ist, der Titelheld von Victor Hugos Drama Ruy Blas überlebt die Sache letztendlich nicht. Aber Tragik hin, Tragik her, Felix Mendelssohn Bartholdy hat sich entschlossen, dieser Ouvertüre zu Hugos Theaterstück doch ein triumphales Finale zu geben. Vielleicht ein Ausdruck des Sieges der Menschlichkeit über die Niederungen der perfiden Intrigen, die sich durch die Handlung ziehen. Vielleicht aber auch nur ein Zeichen dafür, wie sehr Mendelssohn es genossen hat, diese Musik zu komponieren. Später hat er seinem Verleger schmunzelnd geschrieben, das Ganze habe ihm einen ganz kugelrunden Spaß gemacht. Den hatte hörbar auch das WDR-Sinfonieorchester unter der Leitung von Maxim Emiljanitschew, der das damit diesen WDR-3-Konzertabend eingeläutet hat. Szenenwechsel. Wir schreiben das Jahr 1809. Schauplatz ist Wien, aber kein friedliches, walzerseliges Wien, sondern eine Stadt im Ausnahmezustand, belagert und beschossen von den Truppen Napoleons. Mittendrin flieht Ludwig van Beethoven in den Keller seines Bruders, presst sich Kissen auf die Ohren und hat nackte Panik, dass die Druckwellen der Detonationen den Rest seines schwindenden Gehörs auch noch zerstören könnten. Und genau in diesem Chaos schreibt er ein Werk voller Pracht und unbändiger Lebenskraft, sein fünftes Klavierkonzert. Alexander Melnikow wird gleich der Solist sein, ein enger Freund des Dirigenten Maxim Emiljanitschew und genau wie er ein Experte auf dem Gebiet der historischen Aufführungspraxis.
1: He's a fantastic pianist and I think for our profession.
0: Ein fantastischer Pianist, sagt Maxim Emiljanitschew über Alexander Melnikow. Für ihren Beruf sei es entscheidend, den historischen Hintergrund der Musik, die Instrumente und den damaligen Stil genau zu verstehen. Auch wenn Sie heute Abend mit einem modernen Orchester und einem modernen Klavier arbeiten, kommt Ihnen Ihre Erfahrung mit historischer Aufführungspraxis zugute. Denn Sie sprechen dieselbe musikalische Sprache, weil Sie die Rhetorik der Klassik beherrschen. Laut Emiljanitschew schwindet diese strikte Trennung zwischen historischen und modernen Orchestern sowieso zusehends. Musiker nutzen heute vermehrt musikwissenschaftliche Erkenntnisse, um neue Nuancen zu entdecken. Die heutigen Orchestermitglieder seien extrem flexibel und könnten jeden Stil adaptieren. Besonders das WDR-Sinfonieorchester, das hebt er lobend hervor. Hier wird sogar experimentiert. Die Trompeten und Pauken spielen gleich auf historischen Instrumenten.
1: In WDR's musicians are so fantastic. We do even some mix, so trumpets and timpani are natural.
0: Im englischsprachigen Raum trägt Beethovens fünftes Klavierkonzert den Beinamen The Emperor, der Kaiser, vermutlich eine eigenmächtige Zutat seines Londoner Verlegers Muzio Clementi. Meistens wird dieses Konzert deswegen mit Napoleon in Verbindung gebracht, wogegen Beethoven selbst wohl heftigst protestiert hätte, denn seine einstige Bewunderung für den Franzosenkaiser war zum Zeitpunkt dieses Konzerts längst in tiefe Ablehnung umgeschlagen. Ich habe Alexander Melnikow gefragt, ob er aus Beethovens Musik trotzdem so eine imperiale, majestätische Note heraushört und wenn ja, wie er sie definieren würde.
2: Und wenn nein?
3: Wunderbare Aussage, ich wäre hochzufrieden.
2: Also nein, also auf jeden Fall, diesen Namen hat Beethoven nicht uns mitgebracht und ich weiß jetzt nicht ganz genau, ob das so ein Marketing-Trick war oder sowas. Ich finde, viele Beethoven-Werke, die in S-Dur komponiert, haben so ein großzügiges, sowas würde ich sagen. Aber auf jeden Fall, ja, im ersten Satz, es gibt schon eine martiale oder militaristische Aspekte, aber zweiter Satz ist natürlich der intimste Musik, man vorstellen oder nicht vorstellen kann. Und was Beethoven mit Rondo macht, das würde ich sagen, nichts zu tun mit Imperialismus.
0: Dafür mehr mit purer, ausgelassener Lebenslust. Beethoven setzt sich in diesem fünften Klavierkonzert gleich zu Beginn kraftvoll über die formalen Standards seiner Zeit hinweg. Normalerweise hat damals zuerst das Orchester die Themen vorgestellt, bevor das Klavier dann einsetzte. Hier katapultiert uns das Klavier nach einem einzigen orchestralen Paukenschlag sofort mit einer virtuosen Kaskade mitten ins Geschehen. Der Solist betritt die Szene als gleichwertiger, kraftvoller Partner des Orchesters, vielleicht ohne Kaiserkrone, aber auf jeden Fall mit der Geste des selbstbewussten, strahlenden Helden. In dieser Rolle erleben Sie in diesem WDR3-Konzert jetzt den Pianisten Alexander Melnikow, ihm zur Seite das WDR-Sinfonieorchester unter der Leitung von Maxim Emiljanitschew.

Eine grandiose Mischung aus purer Orchesterenergie und feinem pianistischem Fingerspitzengefühl, mit der das WDR-Sinfonieorchester unter der Leitung von Maxim Emiljanitschew und der Klaviersolist Alexander Melnikow hier gerade Beethovens 5. Klavierkonzert gespielt haben. Um das Orchester mit dem Klang des großen Konzertflügels nicht zu sehr zuzudecken, hat sich Alexander Melnikow in Sachen Lautstärke vornehm zurückgehalten. Gerade die fragile Oboe, die hätte sonst das Nachsehen gehabt, so hat er mir vor diesem Konzert verraten. Und folgerichtig hat sich Melnikow mit dem Blumenstrauß, den es natürlich für ihn gab, auf den Weg quer durchs Orchester zur Oboistin gemacht. Eine schöne Geste, finde ich. Alexander Melnikow und Maxim Emiljanitschew kennen sich so gut und so lange, dass sie sich zur Zugabe gemeinsam ans Klavier gesetzt haben. Melnikow links, Emiljanitschew rechts. Nach dem stürmischen Finale des Beethoven-Konzerts, da konnte jetzt eigentlich nur was Ruhiges kommen. Und mit dem träumerisch dahinschwebenden Abendlied aus Robert Schumanns 12 Klavierstücken Opus 85 haben die beiden genau die richtige Wahl getroffen.

0: Für große und kleine Kinder, so hat Robert Schumann 1849 über seine 12 vierhändigen Klavierstücke Opus 85 geschrieben. Und die sensible Nummer 12, das Abendlied, das ist die Zugabe zu diesem WDR-3-Konzert in der Kölner Philharmonie gewesen, mit der sich der Pianist Alexander Melnikow und der Dirigent Maxim Emiljanitschew hier gerade als Spielkameraden am Klavier präsentiert haben. Als nächstes nehmen Maxim Emiljanitschew und das WDR-Sinfonieorchester Sie jetzt mit in eine Welt der Mythen, der nebligen Highlands und rauen Küsten. Im Sommer 1829 ist der gerade mal 20-jährige Felix Mendelssohn Bartholdy unterwegs in Schottland. Eine Reise, die ihn tief inspiriert. Als er die verfallenen grauen Mauern von Holyrood Palace in Edinburgh besucht, da trifft ihn die musikalische Eingebung wie ein Blitz und noch am selben Abend notiert er die ersten Takte einer neuen Sinfonie. Es sollte dann noch über 12 Jahre bis zu deren Vollendung dauern, doch diese Notiz, das ist die Keimzelle seiner dritten Sinfonie, der schottischen, mit der es jetzt gleich weitergeht. Und es kommt wieder eine geballte Ladung musikalischer Energie auf sie zu, die auch was mit Maxim Emiljanitschews ungewöhnlichem Dirigierstil zu tun hat. Was schon mal auffällt, er verzichtet nicht nur auf den Taktstock, sondern auch aufs Podest. Er ist sozusagen auf Augenhöhe mit dem Orchester. Oder sagen wir lieber auf Tuchfühlung, denn den Raum, der ihm als Dirigent zugemessen ist, den füllt Maxim Emiljanitschew wirklich komplett aus. Er ist jede Sekunde in Bewegung, dirigiert mit stürmischen, leidenschaftlichen Gesten. Im Gespräch, das ich mit ihm vor dem Konzert geführt habe, da hat er was gesagt, was mich wirklich verblüfft hat. Er improvisiert. Er gestaltet also aus der Eingebung des Augenblicks heraus. Ich habe ihn gefragt, ob das denn nicht das genaue Gegenteil von dem ist, was ein Dirigent für gewöhnlich tut, nämlich das Orchester auf einem klar vorher abgesteckten Kurs zu halten.
1: For me, it's quite easy to improvise. I don't know, I just show my idea.
0: Für Maxim Emiljanitschew ist das Improvisieren ganz natürlich, sagt er. Er zeigt dem Orchester einfach seine Ideen. Manchmal muss er Impulse im Voraus geben, besonders bei den Blechbläsern, wenn er ein plötzliches Piano statt Forte haben will. Das WDR-Sinfonieorchester reagiere da aber enorm flexibel und schnell. In den Proben probiert er bewusst verschiedene Varianten aus, ohne festzulegen, welche Version dann im Konzert gespielt wird. Und so hält er die Musiker wachsam. Manchmal testet er dabei Extreme aus und provoziert bewussten Stress, damit im Konzert alle hochkonzentriert und auf jede Überraschung vorbereitet sind.
1: So they will be more aware what in a concert some stress may happen.
0: Heißt also fürs WDR-Sinfonieorchester, Augen auf, es kann jederzeit alles Mögliche passieren. Ich stelle mir das ziemlich nervenaufreibend vor und habe mich mal im Orchester umgehört, wie dieser ungewöhnliche Dirigierstil denn so ankommt. Und ob Sie es glauben oder nicht, die Musikerinnen und Musiker sind begeistert. Emiljanitschews Gesten sind so suggestiv und so eindeutig, dass jeder immer genau weiß, was der Dirigent von ihm will. Das Ergebnis können Sie jetzt in diesem WDR3-Konzert genießen. Hier ist Felix Mendelssohn Bartholdys dritte Sinfonie. Die schottische.

Für diese frische und intensive Fassung von Felix Mendelssohn Bartholdys schottischer Sinfonie hat es am 12. Juni in der Kölner Philharmonie minutenlang Standing Ovations für das WDR-Sinfonieorchester und den Dirigenten Maxim Emiljanicev gegeben. Der perfekte Abschluss eines perfekten Abends, den Sie heute im WDR3-Konzert nacherleben konnten. Ab morgen steht Ihnen diese Sendung auch nochmal für 30 Tage im Konzertplayer auf unserer WDR3-Homepage zur Verfügung. Wir kommen zum guten Schluss nochmal zum Pianisten, den Sie früher in dieser Sendung schon gehört haben, zu Alexander Melnikov. Dessen ganz besondere Vorliebe für historische Tasteninstrumente, die geht sogar so weit, dass er sich eine eigene Sammlung angelegt hat. Und als er vor 4 Jahren Felix Mendelssohn Bartholdys F-Moll-Fantasie auf CD eingespielt hat, da hat er das dazu passende Forte Piano von 1828 gleich mitgebracht.

Felix Mendelssohn Bartholdys Fantasie F-Moll Opus 28 auf einem historischen Graf-Fortepiano von 1828. Alexander Melnikow, absoluter Spezialist für historische Tasteninstrumente, hat Ihnen diese Kostbarkeit zum Abschluss dieses WDR3-Konzerts beschert. Mit ein paar Mozart-Takten, gespielt von Alexander Melnikow, verabschieden wir uns für heute. Michael Breugst in der Redaktion und Johannes Zink am Mikrofon. Morgen gibt's zur gleichen Zeit im ARD-Konzert einen Abend mit dem Symphonieorchester des Bayerischen Rundfunks und Sir Simon Rattle zum 100. Geburtstag von Hans Werner Henze. Genießen Sie den Radioabend mit WDR 3. Tschüss und bis zum nächsten Mal.

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1: Es ist 22 Uhr. 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
2: Die Nachrichten mit Peter Neuhaus. Guten Abend. In Stade ist in einem Trauergottesdienst der 6 Menschen gedacht worden, die gestern in einer Jugendhilfeeinrichtung erschossen wurden. Niedersachsens Ministerpräsident Lies sprach von sinnloser Gewalt. Gegen den mutmaßlichen Täter ist inzwischen Haftbefehl erlassen worden. Aus Stade Janis Gulde für WDR aktuell zu den Hintergründen.
3: Der mutmaßliche Täter, ein 45-jähriger Mann aus Hannover, hatte am Montag einen Termin, um über das Sorgerecht für seine 3 Monate alte Tochter zu sprechen. Nach NDR-Informationen hatte der Vater das Baby zuvor verletzt. Die Behörde hatte das Baby deshalb in Obhut genommen. Während des Termins eskalierte die Situation, es fielen Schüsse. Die 6 Opfer waren Mitarbeiter der Stader Jugendhilfeeinrichtung und des Jugendamts der Region Hannover. Die Polizei hatte den Tatverdächtigen festgenommen. Die Staatsanwaltschaft bewertet die Taten als 6-fachen Mord.
2: 6 Tage nach dem Erdbeben in Venezuela ist ein 3-Jähriger lebend aus den Trümmern gerettet worden. Der Junge ist aber eine Ausnahme. Die Rettungskräfte finden mittlerweile so gut wie nur noch Tote unter den Trümmern. Bislang etwa 1950. Tausende Menschen werden noch vermisst. In Goch am Niederrhein ist eine Weltkriegsbombe kontrolliert gesprengt worden. 1500 Anwohner mussten dafür ihre Wohnungen verlassen. Sie dürfen jetzt wieder zurück nach Hause. In Bad Honnef bei Bonn soll ein Mann den Freund seiner Tochter angegriffen haben. Laut Polizei fuhr er zuerst mit einem Auto auf sein Opfer zu und griff den jüngeren Mann dann mit einem Messer an. Der mutmaßliche Täter ist demnach auf der Flucht. Zu den Hintergründen der Tat ist nichts bekannt. Bei der Fußball-WM hat Norwegen den Sprung ins Achtelfinale geschafft. Die Norweger besiegten die Elfenbeinküste mit 2:1.
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2: Die Hitzewelle vergangene Woche hat dazu geführt, dass deutlich weniger Menschen Blut gespendet haben. Das Deutsche Rote Kreuz meldet einen Rückgang von 40%. In den Kliniken wächst die Sorge vor den Folgen, unter anderem in Essen. Stefan Erdmann für WDR aktuell.
4: Die Uniklinik Essen zählt nach eigenen Angaben zu den großen Blutverbrauchern in Deutschland. Einen Teil stellt das Klinikum selbst her, einen erheblichen Teil kauft es bei Blutspendediensten wie dem Roten Kreuz zu. Wenn dort länger zu wenig Spender kommen, spüren das auch die großen Krankenhäuser. Aktuell ist die Versorgung in Essen noch stabil, unter anderem, weil die Klinik regelmäßige Spender persönlich kontaktiert. Aber erst Anfang des Jahres musste sie viele geplante Eingriffe verschieben, weil Blut knapp war.
2: Das war WDR aktuell. Das Wetter in Nordrhein-Westfalen. In der Nacht ziehen Schauer und Gewitter über Ostwestfalen ab. Dahinter lockern die Wolken auf. Abkühlung auf 16 bis 11 Grad. Morgen wechseln sich Sonne und kompakte Wolken ab. Oft trocken. Vor allem am Nachmittag bilden sich einzelne Schauer oder kurze Gewitter. In Hattingen 24, in Solingen 25 und in Münster bis 26 Grad. Die Zeit, es ist 22.03 Uhr.
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5: Willkommen zum Geheimen Garten, sagt Götz Alsmann und gibt Ihnen den Rat. Heute müssen Sie ganz tapfer sein.

Eins steht fest, verehrte Hörerinnen und Hörer, heute dehnen wir den Begriff des Jazzhaften auf eine Art und Weise, die uns selbst hier im geheimen Garten des Jazz zu den absoluten Grenzen dessen führt, was noch so gerade durchgehen mag. Einerseits gibt es hier und jetzt Hammond-Orgelmusik zickendrahtigster Machart, ein Repertoire, das mitunter ratlos macht und eine Musizierweise, die nicht mal ein Mindestmaß an Geschmeidigkeit oder Virtuosität aufweist. Was ich also heute für Sie auflege, kann man auf jeden Fall getrost als unglaublich seltsame Musik bezeichnen. Andererseits aber lauschen wir einem Musiker, der tat, was er konnte, der absolut authentisch bei sich blieb und der sich, wie hölzern auch immer, an Songs versuchte, die er wirklich liebte, darunter etliche echte Jazzklassiker wie Ain't She Sweet.

Unser Mann heißt Bob Kames und ist den meisten Amerikanern, wenn überhaupt, nur dadurch bekannt, dass er 1982 das Wort vom Land der unbegrenzten Möglichkeiten sehr ernst nahm und seine amerikanischen Landsleute mit der Melodie konfrontierte, die man hierzulande als Ententanz kennt. Dazu später mehr, aber schon jetzt die erlösende Nachricht, liebe Jazzfans. Das erspare ich Ihnen, keine Sorge. Allerdings aber gehört eine gewisse Abenteuerlust zu den Grundvoraussetzungen, möchte man sich mit einem Bob Kames-Album beschäftigen, denn die Expeditionen hin zu den abgelegensten Anpflanzungen in meinem geheimen Jazzgarten können mitunter lebensgefährlich sein.

But definitely eine Eigenkomposition unseres heutigen Protagonisten. Bob Kames Langspielplatte Organ with Percussion and Sound erschien 1961, zu einer Zeit also, als Jimmy Smith mit seinem coolen, funky Sound im Jazz das Alpha und Omega des Spiels auf der Hammond-Orgel war, zu einer Zeit, da Earl Grant als singender Orgelvirtuose die Ed Sullivan Show zum Kochen brachte, zu einer Zeit, als Carla Pandit die exotischsten Orgelklänge der Welt vom Plattenteller schallen ließ und sich Walter Wanderley anschickte, mit seinem schlanken und pianistischen Orgelsound, der brasilianischen Bossa Nova Musik aus dem Status einer lokal erfolgreichen Mode in die Sphären der Weltgeltung zu verhelfen. Bob Kames aber focht all dies in keiner Weise an. Er krempelte sich die Ärmel hoch und spielte On the Sunny Side of the Street.

Wer war dieser unerschrockene Mann? Bob Kames wurde 1925 als Robert Kajuwa in Milwaukee, Wisconsin geboren. Seine Eltern waren polnische Einwanderer und so war es nur logisch, dass es die Polka-Szene der nördlichen US-Staaten war, in der Robert Kajuwa als jugendlicher Pianist seine ersten öffentlichen Gehversuche unternahm. Dieser in sich geschlossene musikalische Kosmos, der sich besonders an Amerikaner, polnischer, slowenischer, deutscher und skandinavischer Abstammung richtete, war schon in den 20er Jahren ein bedeutender Faktor im Musikgeschäft des Nordens von Ohio, Michigan, Wisconsin, Minnesota, Illinois, Wyoming und den beiden Dakotas. Und daran hat sich im Prinzip bis heute nicht viel geändert. Auch heute noch bestimmen vielerorts Polka-Bands die ländlichen wie städtischen Wochenendtanzvergnügen. In der Nachkriegszeit schaffte es der Akkordeonist Frankie Yankovic mit seiner Musik sogar bis in die Top 10 der US-Hitparaden und später so erfolgreiche Orchesterchefs wie Lawrence Welk oder Tiny Hill entstammten dieser Szene.

Bob Kames mit seiner Fassung des Vico Torriani-Schlagers Calcutta liegt am Ganges. In den USA dank einer Version von Lawrence Welk eine Nummer 1 des Jahres 1960. Noch als Teenager wurde der junge Robert Kujawa eingezogen und verbrachte den größten Teil seiner Soldatenzeit als harmoniumspielender Assistent eines Armeegeistlichen. Schon bald spielte er auf der Hammond-Orgel auch weltliches Material bei militärischen Tanzveranstaltungen und im Armeeradio. Aus dieser Zeit stammte auch der Künstlername Bob Kames. Für die Rundfunkansage stellte die Aussprache des Namens Kujawa ein unüberwindliches Hindernis dar.

Der Ellington-Klassiker Caravan. Für eine Weile arbeitete Bob Kames auch nach dem Kriege noch für die USO, die Organisation, die für weltweite Truppenbetreuung zuständig war. Bei einer dieser Tourneen lernte er seine spätere Ehefrau Edith kennen, die bei der USO als Tänzerin beschäftigt war. Zurück in Milwaukee trat Bob Kames wieder mit Polka-Bands auf und seine Gagen investierte er in die Anschaffung einer eigenen Hammond-Orgel. Es sah alles nach einer dieser typischen Ein-Mann-Band an der Orgel hat noch Termine frei Karrieren aus. Aber eins war bei Bob anders als bei der Konkurrenz. Bob Kames veröffentlichte Schallplatten. Sein Erstling »You are my one true love«, ein von ihm bearbeitetes polnisches Volkslied, wurde zunächst nur regional herausgebracht, aber die Polka-Könige Lawrence Welk und Frankie Yankovic veröffentlichten bald ihre deutlich erfolgreicheren Versionen. Bob Kames behauptete sein Leben lang, im Laufe der Jahre über 1 Million Exemplare seiner Originalfassung verkauft zu haben. Vielleicht hat er das irgendwann sogar selbst geglaubt. »After You've Gone«.

1957 erschien die erste Langspielplatte von Bob Kames, eine Kollektion beliebter Walzer, Polkas und Evergreens mit dem Titel High Life in Hi-Fi. Es setzte den Standard für das, was folgte. Dutzende, Dutzende, Dutzende Alben bis zur Jahrtausendwende. Warum ist gerade Organ with Percussion and Sound für den geheimen Garten des Jazz interessant? Weil Bob Kames hier einen kurzlebigen, aber hochinteressanten Trend des Jazzgeschehens der ausklingenden 50er und frühen 60er Jahre aufgreift. Die damals auf dem LP-Sektor omnipräsenten Percussion-LPs, ihrerseits inspiriert vom Exotic Jazz eines Martin Denny, Arthur Lyman oder Les Baxter. Der Labelchef Enoch Light und seine Firma Command Records, die Arrangeure Terry Snyder, Hugo Montenegro und Johnny Keating, um nur einige zu nennen, sie alle fanden mit den Percussion-LPs ihr Glück. Das wollte Bob Kames auch.

Die Hymne der Exotikermusik Misere Lou, der südosteuropäisch-nahöstliche Allzeithit exotisierender Musik in der zumindest originellen Fassung von Bob Kames. 1961, zum Zeitpunkt des Erscheinens des hier besprochenen Albums, stand Kames schon seit ein paar Jahren exklusiv bei King Records unter Vertrag, dem Label aus Cincinnati, Ohio, seit seiner Gründung 1943 von Sid Nathan geleitet, einem der großen Entrepreneurs des unabhängigen Labelgeschehens. King war, samt seinen Sublabels, eine der absoluten Platzhirschmarken in Sachen Rhythm and Blues, Hillbilly und Rock'n'Roll. Die Firma hatte in Gestalt von Bill Doggett einen der populärsten Jazz- und Rhythm-and-Blues-Organisten des Landes unter Vertrag. James Brown hatte bei King seine großen frühen Blues- und Soul-Hits, darunter auch ein paar von ihm selbst gespielte Orgel-Instrumentals. Brauchte King Records wirklich einen Bob Kames?

Brauchte also King Records wirklich einen Bob Kames? Nein, nein und nochmals nein. Syd Nathan brauchte Bob Kames nicht. Zumindest nicht aus künstlerischen Erwägungen. Andererseits war die Marke in Cincinnati beheimatet, einer Metropole des Polka Belt. Die Versuchung war groß und Syd Nathan erlag ihr. Bob James brachte in den nächsten 11 Jahren sein erstes Dutzend in Eigenregie produzierten Alben bei King heraus. Weihnachtsplatten, Western-Hits, Hawaii-Klassiker, religiöses, Film-Hits etc. etc. etc. Ein Exotica-Percussion-Album war da nur logisch und passte 1A ins Portfolio.

Ivory Tower, die Rhythm-and-Blues-Version dieses Top-Schlagers des Jahres 1956, kam damals von Otis Williams and the Charms heraus, war auf Deluxe Records erschienen, einer Untermarke von King, und Sid Nathan war irgendwie an den Verlagsrechten des Liedes beteiligt. Kein Wunder, dass er es so oft wie möglich neu verwerten wollte. Wer, so höre ich Sie fragen, Freundinnen und Freunde des geheimen Jazzgartens, wer sorgte im Studio für die exorbitante Percussion, die teilweise rüpelhaften Vibraphonsoli, die krachenden Röhrenglocken, die deftigen Paukenschläge, die heillosen Rumba-Kugeleinsätze nach einer Originalzeichnung von Joseph Beuys und die abenteuerlichen Bongo-Wirbel, für die man den Urheber auf Kuba einfach erschossen hätte? Habe ich darauf eine Antwort? Ja, und die folgt nach When the Saints Go Marching In.

Also raus damit. Die wilde und unerbittliche Schar der sich hier abrackernden Perkussionisten bestand aus einem einzigen Mann, Bob Kames höchstpersönlich, der sich in seinem kleinen Studio in Milwaukee an allem zu schaffen machte, was irgendwie nach Trommeln, Rasseln oder Stabspielinstrumenten aussah. Und ganz ehrlich, damit hat er mich. Dieser Soundbastler mit dem ausbaufähigen musikalischen Haushalt, dem Riesenrepertoire, der Unbekümmertheit eines Mannes, dem bei unzähligen Hochzeiten, Vereinsabenden, Golfclub-Sommerpartys und Seniorentanztees zugejubelt wurde und der mit breiter Brust sagen konnte, mir kann keiner. Und wissen Sie was? Es stimmte.

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Um es ganz klar zu sagen, es gab in den 50er, 60er und 70er Jahren unzählige Bob Kames in der US-Musikszene. Ja, es gab sie weltweit. Ein lebenslanger Freund meines Vaters zum Beispiel war über 30 Jahre lang fast jedes Wochenende irgendwo im Münsterland im Dienste der Ein-Mann-Unterhaltung im Einsatz, samt Örgelchen, Rhythmusgerät und sympathisch nickenden Wackeldackel auf dem Instrument und spielte auf Wunsch jeden Tanz von der Polka über die Polonaise bis hin zu Swing, Bossa Nova und, Achtung, Beat. Hier ist einer der swingenderen Mitbewerber von Bob Kames aus den USA, der auch Schallplatten machte. Don Johnson mit seinen Versionen von Miami Beach Rumba und Night Train von 1959.

Das klang ja schon ganz anders. Don Johnson mit seiner Orgel und, so verraten es uns die Liner Notes seiner 59er EP Organ with a Beat, mit selbstgespielten Perkussionseffekten. Genießen Sie ihn noch zwei weitere Nummern lang, nämlich bei The Woodchopper's Ball und beim 12th Street Rag.

Die Karriere des Bob Kames hielt auch nach der Veröffentlichung von Organ with Percussion and Sound noch Jahrzehnte an. So war er in den 60ern zeitweilig Gastgeber der regionalen TV-Show The Bob Kames Family Room. Nach seiner Zeit bei King Records ging es erstmal zu Labels wie Hollywood, GRT, GNP Crescendo, dann wieder zurück zu King und für die LP In a German Beer Garden sogar zum Chicagoer Blues-Label Chess Records. Die Welt blieb voller Wunder. Hier und da erschienen Singles von ihm auf der ganzen Welt. So in Deutschland die Nummer Olle Klamotten und in Polen seine eingangs erwähnte Einspielung des Ententanz. Jawohl, 1982 besuchte Bob Kames die Frankfurter Musikmesse als musikalischer Repräsentant der Firma Hammond. Dort hörte er den Ententanz, die Tanzmusikkomposition des Teufels, zum ersten Mal. Er produzierte für den US-Markt seine eigene Version, für die sich bald die staatliche polnische Schallplattenmarke Musa interessierte. 1983 sollen in Polen, so sagen es die Quellen, dort über 300.000 Exemplare seines Dance Little Bird über die Ladentische gegangen sein. Ein Triumph. Hier und jetzt aber spielt er seine Komposition Wake Up with a Whistle.

Bob Kames starb 2008, wenige Tage vor seinem 83. Geburtstag, in seiner Geburtsstadt Milwaukee, ein Held der Polka-Szene, ein geachteter Musikverleger und beliebter Entertainer. Es gab sehr, sehr böse Zungen, die ihn als den unfreiwilligen Thelonious Monk der Hammond-Orgel bezeichnet haben. Nein, nein und nochmals nein, das wird beiden nicht gerecht. Ich vielmehr halte ihn und sein Album »Organ with Percussion and Sound« für eine seltene Stilblüte des Orgelspiels, für die wir dankbar sein sollten im geheimen Garten des Jazz.

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0: 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Es ist 23 Uhr. 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
2: Die Nachrichten mit Peter Neuhaus. Guten Abend. Auf deutschen Bahnstrecken soll es in Zukunft mehr Konkurrenz geben. Die Bundesnetzagentur hat entschieden, mehr Wettbewerb im Fernverkehr zu ermöglichen und verspricht sich davon Vorteile für die Kundinnen und Kunden, etwa günstigere Tickets. Die Deutsche Bahn müsste für andere Anbieter mehr Platz machen auf wichtigen Strecken, zum Beispiel auf der Trasse von München über Köln nach Dortmund. Maike Kreber, WDR Bonn.
3: Hintergrund ist der geplante Einstieg des italienischen Eisenbahnunternehmens Italo. Ab Frühjahr 2028 möchte Italo mit 30 eigenen Hochgeschwindigkeitszügen in das deutsche Fernverkehrsbahnnetz einsteigen. Die Deutsche Bahn und die Deutsche Eisenbahn- und Verkehrsgewerkschaft EVG hatten Bedenken geäußert. Vor allem fürchten sie, dass durch weniger Einnahmen auf den rentablen Strecken die Finanzierung der weniger befahrenen Strecken nicht mehr gesichert ist und diese abgehängt werden könnten. Die Bundesnetzagentur sagt, sie haben diese Sorgen berücksichtigt, sehen aber trotzdem die klaren Vorteile von mehr Wettbewerb.
2: Zu den tödlichen Schüssen in einer Mutter-Kind-Einrichtung in Stade sind jetzt neue Details bekannt. Laut WDR, NDR und Süddeutscher Zeitung gab es den Verdacht, dass die Eltern ihr Neugeborenes geschüttelt hatten. Deswegen hatte das Jugendamt es in Obhut genommen. Gestern gab es dann ein Gespräch mit dem Vater, wie es weitergeht. Dabei soll er 6 Menschen erschossen haben. Das Amtsgericht hat mittlerweile Haftbefehl gegen ihn erlassen. In Venezuela steigt nach den verheerenden Erdbeben die Zahl der Opfer weiter. Mittlerweile wurden etwa 1950 Tote unter den Trümmern gefunden. In dem südamerikanischen Land werden aber weiter viele tausend Menschen vermisst. In Goch am Niederrhein ist eine Weltkriegsbombe kontrolliert gesprengt worden. 1500 Anwohner mussten dafür ihre Wohnungen verlassen. Sie durften jetzt aber wieder zurück. Der DFB will erst nach der Rückkehr nach Deutschland entscheiden, welche Schlüsse der Verband aus dem frühen WM auszieht und wie es mit Bundestrainer Nagelsmann weitergeht. DFB-Präsident Neuendorf sagte in einem kurzen Videostatement, dass das Abschneiden nicht den Ansprüchen des Verbands entspricht.
4: Ich glaube, wir können nach so einem Turnier nicht einfach zur Tagesordnung übergehen. Wir müssen darüber sprechen, was die Gründe waren für dieses erneute frühe Ausscheiden bei einer Fußball-Weltmeisterschaft, das uns alle zutiefst bewegt.
2: Die Gründe für das Scheitern wolle der DFB in den kommenden Tagen in Ruhe besprechen. Bundestrainer Nagelsmann hatte nach der Niederlage gegen Paraguay erklärt, weitermachen zu wollen. Das Wetter in Nordrhein-Westfalen. In der Nacht ziehen Schauer und Gewitter über Ostwestfalen ab. Dahinter lockern die Wolken auf. Abkühlung auf 16 bis 11 Grad. Morgen wechseln sich dann Sonne und kompakte Wolken ab. Oft ist es trocken. Vor allem am Nachmittag bilden sich einzelne Schauer oder kurze Gewitter. In Ibbenbüren 24 Grad, in Aachen 25 und in Langfeld morgen bis zu 26 Grad. Das war WDR aktuell.
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0: Blackberry Marmalade, das ist Vince Staples aus seinem neuen Album Cry Baby. Damit sind wir in der Gegenwart angekommen in unserer kleinen Reihe Thank You for the Music USA, 250 Jahre USA zum Dritten. In der zweiten Folge hat Diviam Hoffmann von den Anfängen des US-Hip-Hop erzählt. Heute fangen wir an mit einem der meistdiskutierten Hip-Hop-Alben dieser Saison, eben Cry Baby von Vince Staples. Wenn Deutsche über US-Hip-Hop reden, dann scheitern sie oft an den sprachlichen Hürden und flüchten sich in Allgemeinplätze. Eine Ausnahme von dieser Regel ist Henrik von Holtum. Henrik von Holtum ist selber Rapper unter dem Namen Textor und hat vor vielen Jahren die Gruppe Kinderzimmer Productions mitgegründet. Und dieser Henrik von Holtum hat in der Taz ein paar Worte für Vince Staples gefunden, die haben mir das Album näher gebracht. Und das passiert nicht oft in der deutschen Popkritik.
1: Das Cover des Albums zeigt ein greinendes pinkes Baby mit einer einzelnen blonden Haarsträhne und der US-Flagge als Windel. Die Ähnlichkeit mit dem aufblasbaren Trump-Baby, das auf einigen Anti-Trump-Demos zu sehen war, ist unverkennbar. Es geht um Bilder, Zeichen, Punchlines und manchmal auch um Musik auf diesem neuen Album von Vince Staples, einem sehr interessanten Hip-Hop-Zeichensetzer. Der Videoclip zur ersten Single-Auskopplung, Blackberry Marmalade, ist aus der Ego-Shooter-Perspektive gedreht. Zunächst wird Vince Staples auf dem Parkplatz eines Schnellrestaurants erschossen. Dann folgen nonchalant dutzende Gäste des Diners Vince Staples in den Tod. Das Mantra »Promise me you won't gun me down« durchzieht den Song. Alles endet, wo es begonnen hat, wieder auf dem Parkplatz, mit dem Suizid des Ego-Shooters und einem Zitat von Martin Luther King Jr. Die Frage ist also nicht, ob wir Extremisten sein werden, sondern welche Art von Extremisten wir sein werden.
0: Nicht der letzte Auftritt von Martin Luther King heute in Ex und Pop, hier aber nochmal Henrik von Holtum über Cry Baby, das Album von Vince Staples.
1: Im Finale des Albums, Seven in the Morning, beschreibt Staples, wie er früh morgens aus seinem Fenster blickt und GIs vorbeimarschieren sieht. Im Refrain imitiert er müde den Chant der Marines. Left, left, left, right, left. Warum ist Tod unser Entertainment? Ich verstehe das nicht, rappt Vince Staples wenig später. Dazu erklingen Sounds, die an Maschinengewehrsalven erinnern, und dann plätschert die Musik in einem psychedelischen, echogetränkten Gitarrenjam aus, als hätte man im Studio Jimi Hendrix gehört und würde nach einer langen Nacht nochmal zu den Instrumenten greifen.

0: Dazu erklingen Sounds, die an Maschinengewehrsalven erinnern. Und dann plätschert die Musik in einem psychedelischen, echogetränkten Gitarrenjam aus. Als hätte man im Studio Jimi Hendrix gehört und würde nach einer langen Nacht nochmal zu den Instrumenten greifen.
1: Schreibt Henrik von Holtum über Seven in the Morning, das Finale von Cry Baby, dem neuen Album von Vince Staples. Apropos Hendrix. Cry Baby, so heißt das Album, und Cry Baby ist auch der Name des Jimi Hendrix Cry Baby Wah Pedal, also ein Effektgerät, benannt nach Jimi Hendrix. Und dieses Effektgerät, dieses Wah-Wah-Pedal, das hat Jimi Hendrix auch im August 1969 verwendet, beim Woodstock Festival bei der Nationalhymne, so will es die Legende.

0: Star-Spangled Banner, Jimi Hendrix mit der wahrscheinlich berühmtesten Interpretation der US-Hymne. 250 Jahre alt werden die USA in diesem Sommer. Wenn man den 4. Juli 1776 als Geburtstag der USA annimmt. I Have a Dream, 250 Jahre Vereinigte Staaten von Amerika. So heißt ein neues Buch, fast 1000 Seiten, herausgegeben von Horst Lauinger und Stefan Wagner. In diesem Buch wird auf das Jubiläum der USA in verschiedensten Texten geschaut.
1: Ein Roadtrip in Proklamationen, Pamphleten, Trinksprüchen, Tagebucheinträgen, Essays, Nature Writing, Memoirs, Reportagen, Briefen, Reden, Short Stories, Gedichten, Songs und Famous Last Words.
0: So steht's auf dem Cover von I Have a Dream, 250 Jahre Vereinigte Staaten von Amerika. Und in diesem Buch gibt's auch eine Timeline mit wichtigen Daten aus eben diesen 250 Jahren.
1: 1968. Der Bürgerrechtler Martin Luther King Jr. wird in Memphis, Tennessee erschossen. Im vietnamesischen Dorf My Lai ermorden Angehörige der US-Armee mehr als 500 Zivilisten. Das zunächst vertuschte Massaker wird erst im kommenden Jahr bekannt und führt zur Wende der öffentlichen Meinung zum Vietnamkrieg in den USA und der ganzen westlichen Welt. 1969. Ein kleiner Schritt für einen Menschen, ein großer Schritt für die Menschheit. Am 21. Juli betreten die Astronauten Neil Armstrong und Edwin Aldrin als erste Menschen den Mond. Im Bundesstaat New York findet das Musikfestival Woodstock statt. 1970. Die Musiker Janis Joplin und Jimi Hendrix sterben an Drogenüberdosen. Mit Mona the Virgin Nymph wird erstmals ein explizit pornografischer Film offiziell in amerikanischen Kinos gezeigt.
0: Glanz und Elend der USA in einer Nussschale auf engstem Raum zusammengefasst in der Timeline des Buches I Have a Dream, 250 Jahre USA. Dazu spielt Jimi Hendrix die Nationalhymne beim Woodstock Festival 1969. Bis heute streiten sich eigentlich die Gelehrten über diesen Auftritt. Weniger die GelehrtInnen. Gestritten wird darüber, ob dieses Zerschreddern der Nationalhymne durch den schwarzen Amerikaner Jimi Hendrix zu verstehen ist als Kritik an der Politik der USA, vor allem am Krieg der USA in Vietnam, oder ob diese Interpretation vielleicht doch Ausdruck einer unglücklichen Liebe zum Land sein könnte, ein ambivalenter Patriotismus vielleicht. So oder so kommt die Hymne von Jimi Hendrix nicht ganz so eindeutig und nicht so enthusiastisch daher, wie in diesem Sommer 2026 in US-amerikanischen Stadien, wenn die Fußballnationalmannschaft der USA antritt. Da klingt das schon enthusiastischer.

Hier kommen sie alle vor: Audre Lorde, Angela Davis, Harriet Tubman, Rosa Parks, Sojourner Truth. Alles große afroamerikanische Kämpferinnen für die Freiheit, gegen die Sklaverei und für die Gleichberechtigung von schwarzen und weißen Menschen in den USA. Bei Jamila Woods aus Chicago in ihrem Song Black Girl Soldier.

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1: Ihr hört Ex und Pop heute mit einer kritischen Geburtstagsfeier der USA, die am 4. Juli ihren 250. Geburtstag feiern. Dazu erscheint ein Buch im Manesse Verlag, I Have a Dream, unter anderem mit einer sehr aufschlussreichen Timeline der US-Geschichte, nicht nur mit historischen politischen Ereignissen, sondern auch kulturellen und gesellschaftlichen, von Coca-Cola bis Cowboyhut. Und, so der Untertitel, es versammelt unter anderem Pamphlete, Trinksprüche, Essays, Memoirs, Reportagen, Reden, Briefe, Gedichte, Songs und famous last words. Eine solche Rede in diesem Buch kommt von Sojourner Truth.
2: Nun, Kinder, wo es so viel Lärm gibt, muss irgendetwas aus dem Gleichgewicht geraten sein. Ich glaube, dass zwischen den Schwarzen im Süden und den Frauen im Norden, die alle von ihren Rechten reden, die weißen Männer bald ganz schön in der Klemme sitzen werden.
1: So beginnt sie, die berühmteste Rede der amerikanischen Bürgerrechtlerin Sojourner Truth. Geboren wurde sie auf einer Farm nördlich von New York in die Sklaverei, wahrscheinlich im Jahr 1797 als eines von 10 oder 12 Kindern. Geflohen ist sie 1826, also mit 29 Jahren, kurz bevor im Staat New York das Antisklavereigesetz angenommen wurde, nach jahrelangen Verhandlungen. Kurz zuvor hat ihr Sklavenhalter aber noch illegal ihren 5-jährigen Sohn nach Alabama verkauft. Doch sie klagte und bekam sogar vor Gericht Recht als erste schwarze Frau, die gegen einen weißen Mann vor einem US-amerikanischen Gericht gewonnen hatte. 25 Jahre später hielt sie dann auf der Frauenrechtskonvention in Akron, Ohio, ihre berühmte Rede: Bin ich etwa keine Frau?
2: Aber was soll das ganze Gerede hier? Der Mann da drüben sagt, dass Frauen beim Einsteigen in Kutschen und beim Überqueren von Gräben geholfen werden muss und dass ihnen überall der beste Platz zusteht. Mir hat noch nie jemand in eine Kutsche oder über eine Schlammpfütze geholfen oder mir den besten Platz angeboten. Und bin ich etwa keine Frau? Seht mich an. Schaut auf meinen Arm. Ich habe gepflügt und gepflanzt und die Ernte eingebracht und kein Mann konnte mir sagen, was zu tun war. Und bin ich etwa keine Frau? Ich konnte so viel arbeiten und so viel essen wie ein Mann, wenn ich genug bekam. Und selbst die Peitsche habe ich ertragen. Und bin ich etwa keine Frau? Ich habe 13 Kinder geboren und musste mit ansehen, wie die meisten von ihnen in die Sklaverei verkauft wurden. Und wenn ich mit dem Schmerz einer Mutter um sie weinte, hörte mich niemand außer Jesus. Und bin ich etwa keine Frau? Wenn die erste Frau, die Gott erschuf, stark genug war, ganz allein die Welt auf den Kopf zu stellen, dann sollten diese Frauen hier zusammen in der Lage sein, sie noch einmal umzudrehen und in Ordnung zu bringen. Und jetzt, da sie genau danach streben, täten die Männer gut daran, sich ihnen nicht in den Weg zu stellen. Danke, dass ihr mir zugehört habt. Mehr hat die alte Sojourner nicht zu sagen.

0: Das hier ist die Rapperin Rhapsody zusammen mit J. Cole und ihrem Song über Sojourner Truth. Musik über große Ikonen hat eine gewisse Tradition, gerade im Hip-Hop. Warum sie immer wieder große Persönlichkeiten in ihren Songs besingt, habe ich vor einigen Jahren Jamila Woods mal gefragt, die Musikerin, die wir davor gehört haben.
1: I think a lot of Black history or my history, I didn't learn in school.
2: Eine Menge schwarzer Geschichte, meiner Geschichte, habe ich nicht in der Schule gelernt. Jedenfalls nicht, bis ich auf dem College war. Darum ist es für mich sehr wichtig, diese Personen und Geschichten in meiner Kunst zu thematisieren. Mich hat Musik dazu gebracht, selbst nachzuforschen.
1: Music I like has sent me to Google to be like, oh, a rap genius or whatever, so I can understand those references and I learned so much that way.
0: Music has sent me to Google. Jamila Woods erklärt, warum sie immer wieder Musik macht über große Heldinnen schwarzer Geschichte, von James Baldwin über Audre Lorde und Ella Fitzgerald, Rosa Parks oder die Bürgerrechtlerin Angela Davis.
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0: Famous Last Words und Co. heißt eine Rubrik in dem Wälzer zur US-amerikanischen Geschichte und Kultur 250 Jahre nach der Unabhängigkeitserklärung. Und dort zu lesen ist die Grabsteininschrift von Harriet Tubman, Swing Low, Sweet Chariot. Harriet Tubman, das ist eine der bekanntesten Fluchthelferinnen der US-Geschichte. Eins ihrer Lieblingslieder war eben das Spiritual Swing Low Sweet Chariot und sie nutzte es auch als Code, also als geheimes Signal auf der Underground Railroad, in diesem geheimen Netzwerk von Fluchtrouten, auf der sie zahlreichen Sklavinnen und Sklaven zur Flucht verholfen hat. Sang sie dieses Lied, hieß es, dass es sicher war, aus dem Versteck zu kommen und die Flucht in die Freiheit fortzusetzen. Sweet.

Die unverkennbare Stimme von Louis Armstrong. Er singt Swing Low, Sweet Chariot, ein bekanntes afroamerikanisches Spiritual. Interpretiert wurde es nicht nur von ihm, sondern von zahlreichen Künstlerinnen und Künstlern, unter anderem Etta James, Sam Cooke, aber auch Joan Baez, Pete Seeger oder Eric Clapton. Sie alle singen ein Spiritual, also ein mündlich überliefertes Lied aus afroamerikanischer Tradition. Und der Wagen, Chariot, der einen nach Hause bringt, hat hier ganz klar eine christliche Erlösungskomponente. Das Lied wurde aber auch auf der sogenannten Underground Railroad gesungen, als Zeichen dafür, nach Hause, also an einen sicheren Ort zu entkommen. Als Underground Railroad, wir hatten es gerade schon, hat man ein geheimes Netzwerk in den USA bezeichnet, das Sklaven und Sklavinnen ab dem späten 18. Jahrhundert zur Flucht verholfen hat, vor allem aus den Südstaaten in die Nordstaaten oder nach Kanada. Dieses informelle System hat bis zu 100.000 Menschen das Leben gerettet und die bekannteste Fluchthelferin wahrscheinlich auf der Underground Railroad war Harriet Tubman. Sie selbst war in ihren 20ern aus der Sklaverei geflohen und kehrte etwa 13 Mal in den Süden zurück, um rund 70 Sklavinnen und Sklaven in die Freiheit zu führen. Auch nach dem offiziellen Ende der Sklaverei 1865 blieb Rassismus in den USA noch ein alltägliches Phänomen, so wie es eigentlich in allen westlichen oder nördlichen Industriestaaten der Fall ist. Auch wenn schwarze Menschen also nach 1865 vor dem Gesetz gleich waren, gab es eine Segregation, die ebenso im Gesetz verankert war, durch den Zusatz getrennt, aber gleich, zum Beispiel durch die getrennten Plätze im Bus oder getrennte Eingänge in öffentlichen Gebäuden für schwarze und weiße Menschen, was mit Gleichberechtigung oder Gleichheit nun überhaupt nichts zu tun hat. Schlimmer noch, gerade in den letzten Jahren des 19. Jahrhunderts bis in die 40er Jahre des 20. Jahrhunderts hinein, gab es eine weiße Selbstjustiz, die in den seltensten Fällen geahndet wurde und zur Ermordung von Tausenden von schwarzen Menschen geführt hat. 90% dieser Lynchjustiz fand in den Südstaaten statt. Oft war nicht mal ein Verbrechen als Anlass des Lynchens, des Mordens nötig, wie im Fall von Emmett Till zum Beispiel, reichte die Begründung, damit die Schwarzen nicht zu aufmüpfig werden. Über Emmett Till hat Bob Dylan ein berühmtes Lied geschrieben. Das bekannteste Stück über diese Grausamkeit der Geschichte, die Selbstjustiz, die weiße Lynchjustiz, aber stammt von Billie Holiday bzw. Abel Mirapool, einem jüdischen Lehrer aus New York. Er hat den Song Strange Fruit geschrieben, nachdem er eine Fotografie gesehen hat, auf dem die beiden Lynchopfer Thomas Shipp und Abram Smith zu sehen waren, gehängt an einem Baum in Marion, Indiana, umringt von weißen Männern, Frauen und Kindern in den Südstaaten, ein Bild, das tausendfach als Postkarte verkauft wurde.

0: Die Pappeln in den südlichen Staaten, sie tragen seltsame Früchte. Es sind die Körper ermordeter Schwarzer. So heißt es im Song Strange Fruit. Schwarze Menschen, die Opfer geworden sind der weißen Lynchjustiz, vor allem Ende des 19. und Anfang des 20. Jahrhunderts, also nicht einmal vor 100 Jahren, als weiße Mobs schwarze Menschen verfolgt und durch die Straßen gejagt haben oder sie irgendwelcher Straftaten bezichtigt haben und sie dann ohne Gerichtsprozess selbstverständlich gehängt haben.
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3: 1962. Die Kuba-Krise zwischen den USA und der UdSSR führt die Welt an den Rand eines Atomkriegs. In letzter Minute ziehen die Sowjets zurück. Die Schauspielerin Marilyn Monroe stirbt an einer Schlafmittelüberdosis. 1963. Anhänger der Bürgerrechtsbewegung nehmen am March on Washington teil. Vor 250.000 Menschen hält Martin Luther King Jr. seine Rede »I have a dream«. Präsident John F. Kennedy wird in Dallas, Texas ermordet. Das Tastentelefon wird eingeführt und ersetzt über die kommenden Jahrzehnte Telefone mit Wählscheibe. 1964. Präsident Lyndon B. Johnson unterzeichnet den Civil Rights Act zur Gleichberechtigung aller ethnischen Bevölkerungsgruppen. Mit massiven amerikanischen Bombardements Nordvietnams eskaliert der Vietnamkrieg. Der Ford Mustang wird zu einem der beliebtesten Autos der USA. Der Besuch der Beatles löst eine Begeisterungswelle aus, die Beatlemania. Die British Invasion britischer Bands in den USA nimmt Fahrt auf. Bürgerrechtler Martin Luther King Jr. erhält den Friedensnobelpreis. Cassius Clay, später Muhammad Ali, gewinnt seinen ersten Weltmeistertitel im Schwergewichtsboxen.
4: Das war nochmal ein Auszug aus der Timeline des Buches I Have a Dream, 250 Jahre USA.
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0: Ich habe einen Traum, dass eines Tages auf den roten Hügeln von Georgia die Söhne früherer Sklaven und die Söhne früherer Sklavenhalter miteinander am Tisch der Brüderlichkeit sitzen können. Ich habe einen Traum, dass sich eines Tages selbst der Staat Mississippi, ein Staat, der in der Hitze der Ungerechtigkeit und Unterdrückung verschmachtet, in eine Oase der Gerechtigkeit verwandelt. Ich habe einen Traum, dass meine vier kleinen Kinder eines Tages in einer Nation leben werden, in der man sie nicht nach ihrer Hautfarbe, sondern nach ihrem Charakter beurteilen wird. Ich habe einen Traum heute.
1: Große Worte, historische Worte, gesprochen von Martin Luther King beim Marsch auf Washington am 28. August 1963 vor 250.000 Menschen am Lincoln Memorial. Keine 5 Jahre später wird der Prophet des gewaltfreien Widerstands ermordet. Die Reden des Martin Luther King, die hallen bis heute nach. Sie werden immer wieder zitiert und gesampelt. Aktuell zum Beispiel von DJ Pierre. DJ Pierre, einer der Gründerväter von Chicago House, / Acid House. Mit seinem Projekt Future hat er ein ganzes Stück Zukunft schon vorweggenommen. Sorry, das Wortspiel musste sein an dieser Stelle. Future mit PH geschrieben übrigens bei DJ Pierre. Gerade erschienen ist eine Neuaufnahme von Meet Hate with Love mit zwei Stimmen, die sich ergänzen und zwei Stimmen, die sich in gewisser Weise auch kommentieren. Und klar, kann man diesen Track auch hören als Kommentar zur Gegenwart der USA. Meet Hate with Love, dem Hass mit Liebe begegnen. Die Singstimme in diesem Stück gehört Ann Nesby. Die kennen vielleicht manche als imposante Sängerin von Sounds of Blackness. Der Predigerteil kommt, klar, von Martin Luther King. Nicht aus I Have a Dream, sondern aus einer anderen Rede, Stride Toward Freedom. Schritte zur Freiheit. Und die zentrale Botschaft dieser Rede ist eben, man möge dem Hass mit Liebe begegnen. Fromme Wünsche von Martin Luther King. Allein mir fehlt so ein bisschen der Glaube.

Die Worte von Martin Luther King hier bei DJ Pierre gehört. Sie wurden auch durch ihren Einsatz in der Musik zu geflügelten Worten. Unzählige Songs samplen seine Reden von Grandmaster Flash über verschiedenste Rapper wie Common oder Will.i.am bis hin zu U2 und Paul McCartney, aber auch besonders viele House- und Techno-Tracks wie hier bei DJ Pierre und Ann Nasby Meet Hate With Love im St. David Remix aus dem Jahr 2026. Kurz davor gehört hier bei Klaus Walter Gene Ferris aus dem Jahr 1997.

0: Warum? Das fragt hier Nina Simone, why? The King of Love is dead. Nina Simone mit ihrer Reaktion auf den Tod ihres Freundes und des Idols der schwarzen Bürgerrechtsbewegung in den USA, Martin Luther King Jr. im April 1968. Als sie die Todesnachricht bekam, war sie wie erstarrt, erzählt sie, ihr Bassist Gene Taylor war es, der den Song direkt danach geschrieben hatte. Das Land of the Free, so nennen sich die USA ja gerne. Und auch dazu hat Nina Simone etwas beizutragen. In einem Interview wurde sie mal gefragt, was Freiheit für sie bedeute. Und sie antwortet, no fear, also keine Angst haben zu müssen. Mit Nina Simone endet auch diese dritte Ausgabe unserer kritischen Geburtstagsfeier der USA. Doch zuerst, Klaus Walter, was fehlt uns denn noch in dieser Reihe? Was gibt's nächste Woche?
1: Ja, nächste Woche kommt endlich mal das weiße Amerika zum Zug. Das hatten wir ja noch gar nicht so richtig. In den bisherigen Folgen unserer Reihe zu 250 Jahre USA hatten wir Funk, Soul, Gospel, Disco, House, Techno und Hip-Hop aus Detroit, aus Chicago und der Bronx. Also schwarze Musik in fast allen Facetten. Das möge sich nächste Woche ändern. Es soll ja auch ein paar Weiße geben, die beigetragen haben zur American Music.
0: Und zum Schluss hier heute Nina Simone, gesampelt bei der Rapperin No Name in ihrem Song Freedom. Das war Ex und Pop für heute. Vielen Dank fürs Zuhören, sagen Diviam Hoffmann und
1: Klaus Walter.
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2: Die Nachrichten mit Magdalena Dietz. Guten Abend. In Stade ist in einem Trauergottesdienst der 6 Menschen gedacht worden, die in einer Jugendhilfeeinrichtung erschossen wurden. Niedersachsens Ministerpräsident Lies sprach von sinnloser Gewalt. Gegen den mutmaßlichen Täter ist inzwischen Haftbefehl erlassen worden. Aus Stade Janis Gulde für WDR aktuell zu den Hintergründen.
3: Der mutmaßliche Täter, ein 45-jähriger Mann aus Hannover, hatte am Montag einen Termin, um über das Sorgerecht für seine 3 Monate alte Tochter zu sprechen. Nach NDR-Informationen hatte der Vater das Baby zuvor verletzt. Die Behörde hatte das Baby deshalb in Obhut genommen. Während des Termins eskalierte die Situation, es fielen Schüsse. Die 6 Opfer waren Mitarbeiter der Stader Jugendhilfeeinrichtung und des Jugendamts der Region Hannover. Die Polizei hatte den Tatverdächtigen festgenommen. Die Staatsanwaltschaft bewertet die Taten als 6-fachen Mord.
2: Im Fernverkehr der Bahn könnte zunehmende Konkurrenz künftig das Geschäft beleben und womöglich zu günstigeren Ticketpreisen führen. Die Bundesnetzagentur hatte entschieden, dass das italienische Bahnunternehmen Italo auf wichtigen Trassen Platz bekommen muss. Etwa auf der Strecke München-Köln-Dortmund. Italo will 2028 in Deutschland an den Start gehen. Im Bode-Museum in Berlin ist ein gemaltes Porträt der früheren Bundeskanzlerin Angela Merkel enthüllt worden. Es wird bis Herbst im Museum ausgestellt und danach in die sogenannte Ahnengalerie im Kanzleramt gebracht. Da wird es dann neben den Porträts von anderen ehemaligen Kanzlern zu sehen sein. Bei der Fußball-WM steht Norwegen im Achtelfinale. Die Norweger besiegten die Elfenbeinküste mit 2:1. Unterdessen will der Deutsche Fußballbund nach der Rückkehr nach Deutschland entscheiden, welche Schlüsse er aus dem frühen WM auszieht. Man wolle nach einem derartigen Tiefschlag nicht einfach zur Tagesordnung übergehen.
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2: Die Hitzewelle vergangene Woche hat dazu geführt, dass deutlich weniger Menschen Blut gespendet haben. Das DRK meldet einen Rückgang von 40%. In den Kliniken wächst die Sorge vor den Folgen, unter anderem in Essen. Stefan Erdmann für WDR aktuell.
4: Die Uniklinik Essen zählt nach eigenen Angaben zu den großen Blutverbrauchern in Deutschland. Einen Teil stellt das Klinikum selbst her, einen erheblichen Teil kauft es bei Blutspendediensten wie dem Roten Kreuz zu. Wenn dort länger zu wenig Spender kommen, spüren das auch die großen Krankenhäuser. Aktuell ist die Versorgung in Essen noch stabil, unter anderem, weil die Klinik regelmäßige Spender persönlich kontaktiert. Aber erst Anfang des Jahres musste sie viele geplante Eingriffe verschieben, weil Blut knapp war.
2: Und das Wetter in NRW. Bei Tiefstwerten zwischen 16 und 11 Grad ziehen bis zum Morgen letzte Schauer und Gewitter über Ostwestfalen ab. Der Mittwoch bringt Sonne und Wolken im Wechsel. Am Nachmittag dann auch vereinzelt Schauer oder kurze Gewitter. In Lemgo bis 24, in Bocholt bis 25 und Herne bis 26 Grad.
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7: Guten Abend und herzlich willkommen. Am Mikrofon ist für Sie Sven Knappe. Bis zu den 2 Uhr Nachrichten bringen wir Aufnahmen aus den Archiven des Westdeutschen Rundfunks. Mit dabei sind das WDR-Funkersorchester, das Fauré-Quartett, das WDR-Sinfonieorchester, der Cellist Wenzin Yang, der Pianist Michael Endres und das Bundesjugendorchester. Das Funkhausorchester des WDR unterstützt zu Beginn den Geiger Thomas Christian bei seiner Interpretation des Violinkonzerts in F-Dur Opus 20 von Édouard Lalo.

Der österreichische Geiger Thomas Christian und das WDR-Funkersorchester spielten unter der Leitung von Stefan Blunier das Violinkonzert Opus 20 von Édouard Lalot. Im selben Jahr wie Lalot, 1823, kam auch Theodor Fürchtegott Kirchner zur Welt, der 1843 als erster Schüler in das frisch gegründete Leipziger Konservatorium eintrat. Kirchners Klavierquartett in C-Moll bietet das Fauré-Quartett.

Das 1995 an der Hochschule für Musik Karlsruhe gegründete Fauré-Quartett interpretierte das Klavierquartett Opus 84 von Theodor Fürchtegott Kirchner. Und es geht nach Tschechien mit dem ARD-Nachtkonzert und so erwartet Leoš Janáček mit seiner Orchestersuite Opus 3, intoniert vom WDR-Sinfonieorchester unter Gerd Albrecht.

Leoš Janáček und seine Orchestersuite Opus 3, das WDR-Sinfonieorchester Köln, wurde von Gerd Albrecht geleitet. Hier ist das ARD-Nachtkonzert, präsentiert von BR Klassik mit Musik von David Popper, der zwischen 1868 und 1873 Solo-Cellist und Konzertmeister an der Wiener Hofoper war. Poppers Cellokonzert Nummer 3 in G-Dur hören wir in einer Aufnahme mit Wenzin Young und dem WDR-Funkhausorchester Köln unter Niklas Willén.

Wen Sin Yang und das WDR-Funkhausorchester Köln spielten unter der Leitung von Niklas Willén das Cellokonzert Nummer 3 in G-Dur von David Popper. Auch der Pianist Michael Endres ist wieder im ARD-Nachtkonzert vertreten, heute mit 10 der 30 Menuette mit Trios für Klavier von Franz Schubert.

Der Pianist Michael Endres interpretierte 10 der 30 Menuette mit Trios für Klavier von Franz Schubert. Das Bundesjugendorchester begleitet uns noch bis zu den 2 Uhr Nachrichten und präsentiert den wunderbaren Mandarin von Béla Bartók. Am Dirigentenpult Mario Venzago.

Der wunderbare Mandarin, eine Konzertsuite von Béla Bartók, zum Klingen gebracht vom Bundesjugendorchester unter Mario Venzago. In den vergangenen beiden Stunden brachten wir Aufnahmen aus den Archiven des Westdeutschen Rundfunks. Nach den 2 Uhr Nachrichten meldet sich das ARD-Nachtkonzert zurück mit Musik von Joseph Haydn, Wolfgang Amadeus Mozart und Carl Nielsen.

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1: Die Nachrichten mit Magdalena Dietz. Guten Morgen. In Stade in Niedersachsen hat das Amtsgericht Haftbefehl erlassen gegen den Mann, der am Montag 6 Menschen erschossen haben soll. Die Ermittler werten die Tat als 6-fachen Mord. Svenja Böhnisch, WDR aktuell dazu, was mittlerweile zu den Hintergründen bekannt ist.
2: Die Ermittler hatten ja schon kurz nach der Tat von einem Sorgerechtsstreit um das 3 Monate alte Baby des Mannes gesprochen. Jetzt wurden weitere Details bekannt. Nach unseren Informationen steht der Vorwurf im Raum, dass der Vater das Baby misshandelte und es deswegen ein Schütteltrauma hatte. Die Mutter durfte bei ihrem Kind sein und lebte mit ihm in der Einrichtung. Da sollte in einem Gespräch geklärt werden, wie es war.